0: das Renteneintrittsalter schrittweise steigen. Zum Beispiel soll jemand, der jetzt Anfang 30 ist, mit 68 in Rente gehen. Auch für Politikerinnen und Politiker soll die gesetzliche Rentenversicherung verpflichtet werden. Für Beamte noch nicht direkt, aber mittel- bis langfristig ebenfalls. Bisher sind das aber nur Vorschläge, über die Umsetzung entscheidet die Bundesregierung. Das israelische Militär schränkt seine Angriffe im Südlibanon offenbar ein. Die andauernden Kämpfe dort mit der Hisbollah-Miliz gefährden die Gespräche zwischen den USA und dem Iran für ein Kriegsende. Aus der Nachrichtenredaktion Jonas Valentin Weber.
1: Laut der Armee hat die Regierung sie angewiesen, die Angriffe auf Ziele der Hisbollah weitgehend zu stoppen. Ausgenommen davon sei die sogenannte Sicherheitszone, die sich von der israelischen Grenze nach Norden in den Libanon zieht. Vorher hatte die Führung in Teheran angekündigt, wegen der israelischen Angriffe die für den Ölhandel wichtige Straße von Hormus wieder zu sperren. Der Iran sieht in den Attacken einen Verstoß gegen das mit den USA ausgehandelte Rahmenabkommen für ein Kriegsende. Trotzdem soll es heute in der Schweiz weitere Gespräche zwischen den USA und dem Iran geben.
0: Die neue Doppelspitze der Partei Die Linke besteht aus Ines Schwertner und Luigi Pantisano. Schwertner ist auf dem Bundesparteitag in Potsdam im Amt bestätigt worden mit knapp 86% der Stimmen. Pantisano erhielt nur rund 53%. Schwertner rief ihre Partei dazu auf, weiter gegen Kürzungen zu kämpfen, die von der schwarz-roten Bundesregierung geplant seien. Das waren die Nachrichten. Das Wetter in Deutschland. Gebietsweise trocken und zum Teil kräftige Gewitter. Tiefstwerte zwischen 22 und 14 Grad. Tagsüber zeitweise heiter, vermehrt Quellwolken. Kräftige Schauer und Gewitter mit Unwettergefahr bei 32 bis 38 Grad. Im Norden oft trocken bei 20 bis 29 Grad. Am Montag viel Sonne, besonders in der Mitte und im Süden Schauer und Gewitter. Es ist 2.03 Uhr.
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3: Herzlich willkommen, am Mikrofon begrüßt Sie Marlene Reichert. Mit der ersten Sinfonie von Karl Maria von Weber hören wir jetzt das Symphonieorchester des Bayerischen Rundfunks unter Wolfgang Sawallisch.

Unter Leitung von Wolfgang Sawalle spielte das Symphonieorchester des Bayerischen Rundfunks die erste Sinfonie in C-Dur von Karl Maria von Weber. Mit 4 Jahren stand sie erstmals als Pianistin auf der Bühne, als 8-Jährige wurde ihr erstes Werk veröffentlicht, doch der frühe Ruhm war nur der Anfang der Karriere der Engländerin Ruth Gibbs. Mit nur 15 Jahren begann sie ihr Studium am Royal College of Music in London und sie hatte das Glück, von den besten Lehrern ihrer Zeit zu lernen, von Ralph Vaughan Williams und Gordon Jacob. Bereits 1942, da war sie 21, gelang ihr der Durchbruch bei der Last Night of the Proms. Doch trotz solcher Erfolge blieben Gibbs viele Türen verschlossen. Die Vorurteile gegen Frauen in der Musik waren in der Mitte des 20. Jahrhunderts überwältigend. Ihr wunderbares Hornkonzert, ein Werk voller Tiefe und Eleganz, hat sie für ihren Sohn Lance Baker geschrieben. Und wir hören damit jetzt Martin Owen und das BBC Philharmonic Orchestra unter Roman Gamba.

Martin Owen und das BBC Philharmonic Orchestra unter Roman Gamba mit dem Hornkonzert der englischen Komponistin Ruth Gibbs. Das ist das ARD-Nachtkonzert, präsentiert von BR Klassik und Kammermusik von Wolfgang Amadeus Mozart. Hören wir als nächstes die Geigerin Anne-Sophie Mutter, spielt zusammen mit dem Pianisten Lambert Orchis die Violinsonate Köchel-Verzeichnis 481.

Das war Wolfgang Amadeus Mozarts Estuarsonate Köchelverzeichnis 481 und es musizierten Anne Sophie Mutter Violine und Lambert Orcus am Klavier. Nach Spanien geht's mit Isaac Albéniz. In den Städten und Häfen Andalusiens spielen die Szenen seines berühmtesten Werks der Iberia. Anrufung, Evocación heißt das erste Stück, ein Präludium im Stil eines Fandangillo und Albéniz mag dazu wohl die Volkssänger seiner Epoche im Ohr gehabt haben. Von Leichnam in Sevilla lautet der Titel des zweiten Stücks, eine musikalische Schilderung der Prozession. Das bunte Gewimmel in Sevillas Quartier Triana beschreibt das dritte Stück und danach geht's mitten hinein ins Treiben eines Mittelmeerhafens. Im Anschluss schließlich landen wir im ältesten maurischen Viertel Granadas in El Albaicín. Das Orchestro de la Suisse Romande spielt unter Ernest Ansermet.

Iberia von Isaac Albéniz mit dem Orchestre de la Suisse Romande unter Ernest Ansermet. Franz Schuberts berühmte Fantasie in F-Moll für Klavier zu vier Händen hat Dmitri Kabalewski im Jahr 1961 für Klavier und Orchester arrangiert und wir hören damit als nächstes Michael Korstig am Klavier und die NDR Radio Philharmonie unter Alan Francis.

Mit Dmitri Kabalewskis Fantasie für Klavier und Orchester nach Schuberts Deutschverzeichnis 940 hörten wir Michael Kostik und die NDR Radio Philharmonie unter Alan Francis. Gegen 4 Uhr geht's mit der Pianistin Miriam Conti und einem Schlafliedlein von Lalo Schifrin. Und nach den Nachrichten gibt's Sommermusik aus Frankreich.

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1: Ihr Uhr mit Gabriela Kühne. Das Renteneintrittsalter soll schrittweise steigen, angepasst an die Lebenserwartung. So zumindest sieht das Konzept aus, das die Rentenkommission kommende Woche der Bundesregierung vorschlagen will. Die entscheidet dann darüber. Die Vorschläge liegen dem ARD-Hauptstadtstudio vor. Aus Berlin, Ann-Kathrin Mellmann.
2: Vorgesehen ist ein stufenweiser langsamer Anstieg. Wer jetzt Anfang 30 ist, würde dann voraussichtlich mit 68 in Rente gehen. Das ist einer von rund 30 Vorschlägen der Rentenkommission. Ein weiterer lautet, die Rente mit 63 abzuschaffen. Um das Rentensystem zu stabilisieren, empfiehlt die Kommission eine kapitalgedeckte staatliche Altersvorsorge. Arbeitnehmer und Arbeitgeber sollen sich jeweils zu gleichen Teilen an der Finanzierung beteiligen.
1: Das israelische Militär schränkt seine Angriffe im Südlibanon offenbar ein. Laut der Armee hat die Regierung sie angewiesen, die Angriffe auf Ziele der Hisbollah-Miliz weitgehend zu stoppen. Ausgenommen davon sei die sogenannte Sicherheitszone, die sich von der israelischen Grenze nach Norden in den Libanon zieht. Der Iran hatte vorher angekündigt, wegen der andauernden israelischen Attacken im Libanon die Straße von Hormuz wieder zu blockieren. Trotzdem soll es heute in der Schweiz weitere Gespräche zwischen dem Iran und den USA für ein Kriegsende geben. Die Linke hat eine neue Doppelspitze. Neben der bisherigen Co-Vorsitzenden Ines Schwertner wählten die Delegierten eines Bundesparteitages in Potsdam den 46-jährigen Luigi Pantisano. Der Bundestagsabgeordnete erzielte allerdings ohne Gegenkandidaten mit nur 53% ein eher schwaches Ergebnis. Er wird Nachfolger von Jan van Aken, der aus gesundheitlichen Gründen nicht noch einmal kandidierte. Die deutsche Nationalmannschaft steht vorzeitig in der K.O.-Runde der Fußball-Weltmeisterschaft. Die DFB-Auswahl gewann mit einem 2:1 gegen die Elfenbeinküste auch ihr zweites Spiel. Aus dem ARD-WM-Team Silke Heine.
3: Es war das erwartet harte Stück Arbeit. Am Ende aber steht ein 2:1-Sieg des DFB-Teams zu Buche.

0: dem Dennis Undaf mal wieder seinen Stempel aufdrückte. Als Joker erzielte er beide Tore für Deutschland. Möglicherweise aber muss das DFB-Team den Sieg teuer bezahlen, denn Innenverteidiger Nico Schlotterbeck zog sich eine Knieverletzung zu. Wie lange er ausfällt, soll eine Untersuchung ergeben. Die Niederlande haben ebenfalls groß auf das 16. Finale genommen. Nach dem Unentschieden gegen Tunesien gewann die Elftal gegen Schweden souverän 5:1 und übernimmt die Tabellenführung.
1: Außerdem haben gerade die beiden anderen deutschen Gruppengegner Ecuador und Curaçao 0:0 gespielt. Das waren die Nachrichten. Das Wetter in Deutschland. Tagsüber zeitweise heiter, vermehrt Quellwolken, kräftige Schauer und Gewitter mit Unwettergefahr bei 32 bis 38 Grad. Und die Zeit, es ist gleich 4:03 Uhr.
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3: Mit Musik des Massenet-Schülers Gabriel Dupont eröffnet das Orchestre Philharmonique Royal de Liège unter Patrick Tavin mit dem Poème Symphonique Sommertag.

Jour d'été, Sommertag von Gabriel Dupont. Das Orchestre Philharmonique Royale de Liège spielte unter Patrick Davin. Weiter geht's hier im ARD-Nachtkonzert mit Kammermusik des schwedischen Mozarts. So wurde und wird der Miltenberger Josef Martin Kraus auch genannt, der Hofkomponist beim schwedischen König Gustav III. Geworden ist. Er hat ziemlich genau zur gleichen Zeit wie Mozart und ziemlich genau auch so lang wie Mozart gelebt. Kennengelernt haben sich die beiden allerdings nicht. Kraus ist aber auf seiner vierjährigen Studienreise in die wichtigsten Musikmetropolen Europas Christoph Willibald Gluck begegnet und Joseph Haydn. Und die beiden haben ihn als Komponisten sehr geschätzt. Hier kommt nun das Streichquartett G-Moll Opus 1 Nummer 3 von Kraus mit dem Salagon-Quartett.

Das Salagon-Quartett mit dem Streichquartett G-Moll Opus 1 Nummer 3 von Josef Martin Kraus. Das ist das ARD-Nachtkonzert, präsentiert von BR Klassik, jetzt mit Klaviermusik von Ludwig van Beethoven. Daniel Barenboim spielt die G-Dur-Sonate Nummer 25.

Daniel Barenboim spielte die Klaviersonate Nummer 25 von Ludwig van Beethoven. Sie ist nicht immer im Opernhaus zu hören, die Ballettmusik aus Giuseppe Verdis Oper Don Carlos. Er hat sie auf Geheiß der Pariser Opera geschrieben, weil dort das Ballett Divertimento im dritten Akt ein absolutes Muss gewesen ist. Heute wird das Ballett oft gestrichen. Bei uns hier im ARD-Nachtkonzert erklingt's in voller Länge mit dem Bournemouth Symphony Orchestra unter José Cerebrera.

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1: 5 Uhr mit Gabriela Kühne. Wie kann das Rentensystem in Deutschland reformiert werden? Seit Anfang des Jahres haben Expertinnen und Experten der sogenannten Rentenkommission darüber beraten und Vorschläge erarbeitet. Laut ARD-Hauptstadtstudio ist das Konzept jetzt fertig. Es sieht vor, das Renteneintrittsalter stufenweise anzuheben. Aus der Nachrichtenredaktion Jan Busche.
2: Es soll schrittweise und langsam steigen, angepasst an die Lebenserwartung. Heißt zum Beispiel, wer jetzt Anfang 30 ist, würde wohl mit 68 in Rente gehen. Das Expertengremium empfiehlt laut Medienberichten außerdem, dass künftig ein Teil der Rentenbeiträge am Aktienmarkt angelegt wird. Erstmal soll 1% vom Bruttolohn dort reinfließen. Und laut ARD-Hauptstadtstudio sollen künftig auch Politiker und neue Selbstständige in die gesetzliche Rentenversicherung einzahlen müssen.
1: Das israelische Armee schränkt seine Angriffe im Südlibanon offenbar ein. Laut der Armee hat die Regierung sie angewiesen, die Angriffe auf Ziele der Hisbollah-Miliz weitgehend zu stoppen. Ausgenommen davon sei die sogenannte Sicherheitszone, die sich von der israelischen Grenze nach Norden in den Libanon zieht. Der Iran hatte vorher angekündigt, wegen der andauernden israelischen Attacken im Libanon die Straße von Hormus wieder zu blockieren. Trotzdem soll es heute in der Schweiz weitere Gespräche für ein Kriegsende geben. Die Bundesregierung öffnet heute noch einmal ihre Türen für Interessierte. Bei dem Tag der offenen Tür wird sich auch Kanzler Merz am Nachmittag Fragen von Bürgerinnen und Bürgern stellen. Außerdem wollen mehrere Minister ihre Themen vorstellen. Schon gestern hatten viele Menschen die Möglichkeit genutzt, einen Blick hinter die Kulissen der Bundespolitik zu werfen. Die deutsche Nationalmannschaft steht vorzeitig in der K.O.-Runde der Fußball-Weltmeisterschaft. Die DFB-Auswahl gewann mit einem 2:1 gegen die Elfenbeinküste auch ihr zweites Spiel. Aus dem ARD-WM-Team Silke Heine.
3: Es war das erwartet harte Stück Arbeit. Am Ende aber steht ein 2:1-Sieg des DFB-Teams zu Buche, dem Dennis Undaff mal wieder seinen Stempel aufdrückte. Als Joker erzielte er beide Tore für Deutschland. Möglicherweise aber muss das DFB-Team den Sieg teuer bezahlen. Denn Innenverteidiger Nico Schlotterbeck zog sich eine Knieverletzung zu. Wie lange er ausfällt, soll eine Untersuchung ergeben. Die Niederlande haben ebenfalls groß auf das 16. Finale genommen. Nach dem Unentschieden gegen Tunesien gewann die Elftal gegen Schweden souverän 5:1 und übernimmt die Tabelle.
1: Außerdem haben die beiden anderen deutschen Gruppengegner Ecuador und Curaçao 0:0 gespielt. Das waren die Nachrichten. Das Wetter in Deutschland. Tagsüber zeitweise heiter, vermehrt Quellwolken, kräftige Schauer und Gewitter mit Unwettergefahr bei 32.

0: 30 bis 38 Grad. Im Norden oft trocken bei 20 bis 29 Grad. Es ist 5:03 Uhr.
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5: 6 Uhr, die Nachrichten des Bayerischen Rundfunks mit Patrick Zeilhofer. Guten Morgen. Die Übersicht: DFB 11 steht nach knappem Sieg in der K.O.-Runde der WM. In der Schweiz beginnen die Gespräche zwischen den USA und dem Iran. Die Bergungsarbeiten nach dem Güterzugunfall in München sind beendet. Das Wetter in Bayern sonnig und heiß, später örtlich Schauer und Gewitter. Toronto: Die deutsche Fußballnationalmannschaft steht bei der Weltmeisterschaft im 16. Finale. Die Mannschaft von Bundestrainer Nagelsmann gewann vergangene Nacht ihr zweites Vorrundenspiel gegen die Elfenbeinküste mit 2:1. Damit stehen die Deutschen erstmals seit dem Titeltriumph 2014 in Brasilien wieder in der K.O.-Runde. Nach der Führung der Ivorer in der 30. Minute konnte erst der eingewechselte Undaf für den Erfolg sorgen. Er traf in der 68. Minute sowie in der Nachspielzeit. Das andere Spiel der Gruppe E zwischen Curaçao und Ecuador endete 0:0. Dadurch steht die deutsche Mannschaft vorzeitig als Gruppensieger fest. Im letzten Gruppenspiel trifft die DFB 11 am Donnerstag gegen Ecuador an. Berlin. Die von der Bundesregierung eingesetzte Rentenkommission hat sich auf mehrere Vorschläge geeinigt. Unter anderem sollte das Renteneintrittsalter an die Lebenserwartung gekoppelt werden. Für heute 30-Jährige könnte das bedeuten, dass sie statt mit 67 erst mit 68 Jahren in Rente gehen könnten. Die Kommission schlägt auch vor, dass mehr Menschen ins System einzahlen sollen. Dazu gehören auch selbstständige Beamte und Abgeordnete. Außerdem ist eine kapitalgedeckte Zusatzrente geplant. Die Vorschläge werden am Dienstag offiziell vorgelegt. Bayerns Ministerpräsident Söder betonte, bei den Verhandlungen über eine Rentenreform gebe es rote Linien. Der Bild am Sonntag sagte er, die Mütterrente etwa sei nicht verhandelbar. Luzern. Vertreter der USA und des Iran wollen heute in der Schweiz Gespräche für eine dauerhafte Friedenslösung aufnehmen. Am Mittwoch hatten beide Länder eine Rahmenvereinbarung für ein Ende des Kriegs unterzeichnet. Darin heißt es, dass innerhalb von 60 Tagen ein endgültiges Abkommen für einen Frieden geschlossen werden soll. Die Gespräche finden im Luxusresort Bürgenstock oberhalb des Vierwaldstätter Sees in der Nähe von Luzern statt. Neben den Kriegsparteien sitzen Vertreter der Vermittler Pakistan und Katar am Tisch. Für die USA kommt Vizepräsident Vance. Erschwert werden die Verhandlungen durch die anhaltenden Gefechte zwischen Israel und der Hisbollah im Libanon. Der Iran hat als Reaktion eine erneute Schließung der Straße von Hormus angekündigt. München. Nach dem Güterzugunglück im Münchner Norden sind die Bergungsarbeiten schneller beendet worden als zunächst erwartet. Noch gestern Abend setzten Schwerlastkräne den zweiten entgleisten Waggon, der von einer Brücke auf die darunterliegende Straße gestürzt war, zurück in die Gleise. Danach konnte er weggeschoben werden. Anschließend wurde die Statik der Brücke überprüft. Gegen Mitternacht konnte dann die Schleißheimer Straße wieder in beiden Richtungen einspurig geöffnet werden. Bei dem Unfall war ein 46-jähriger Rangierhelfer ums Leben gekommen. Warum die beiden Güterzüge auf demselben Gleis fuhren,

0: und dann frontal zusammenstießen, muss jetzt ein Gutachter klären. München. 13.000 Gäste haben gestern am Tag der offenen Tür den Bayerischen Rundfunk am Standort in Freimann besucht. Servus beim BR hieß der Aktionstag, zu dem Besucherinnen und Besucher aus ganz Bayern kamen. Für sie gab es ein umfangreiches Programm mit Workshops, Einblicken hinter die Kulissen, Musik und Bühnenunterhaltung. Intendantin Wildermuth sagte, die Begeisterung vor Ort habe gezeigt, wie wertvoll solche Begegnungen sind. Das Wetter in Bayern. Zunächst meist sonnig, im Laufe des Tages Quellwolken und ab Mittag einige örtlich kräftige Schauer und Gewitter, teils mit Starkregen, Hagel und schweren Sturmböen. Schwül heiß bei Höchstwerten von 29 bis 37 Grad. In der Nacht abklingende Schauer, Tiefstwerte 22 bis 13 Grad. In den kommenden Tagen wenig Änderung, sonnig und heiß mit der Gefahr von Hitzegewittern. Soweit die Nachrichten, es wird 6.05 Uhr. Zwei Verkehrsmeldungen. Die A3 Nürnberg-Passau ist zwischen Kreuz-Deggendorf und Hengersberg wegen Bauarbeiten bis Montag früh um 1 Uhr in beiden Richtungen gesperrt. Die Umleitung führt über die U18 und die U83. Und die B28 Neu-Ulm Richtung Hittistetten ist zwischen B10, Neu-Ulm-Mitte und Senden nach einem Unfall gesperrt. Soweit der Service.
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1: 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In der Sendereihe Positionen hören Sie die Vereinigung Evangelischer Freikirchen. Es spricht Maike Hase aus Ansbach von der Freikirche der Siebenten-Tags-Adventisten in Bayern.
2: Guten Morgen, liebe Hörerinnen und Hörer, und herzlich willkommen zur Positionensendung am längsten Tag des Jahres. Heute, zur Sommersonnenwende, erleben wir den Höhepunkt der hellen Zeit. Es ist ein Tag, an dem das Licht triumphiert und die Schöpfung in ihrer vollen Pracht steht. Im Park oder im Wald spürt man es an jeder Ecke. Alles grünt, alles lebt. Von den frühen Morgenstunden bis spät in die Nacht hinein zwitschern die Vögel ihr fröhliches Lied. Auch uns Menschen zieht es nach draußen. Während wir die dunkle Jahreszeit gerne in heimeligen Wohnzimmern verbringen, treibt uns die Sommerluft selbst zu später Stunde noch in den Garten. Kennen Sie das? Es ist schon 10 Uhr abends und der Himmel trägt immer noch dieses wunderbare, tiefe Blau. Die Vögel zwitschern noch leise in den Bäumen und die Luft ist erfüllt von der Wärme des Tages. Momente wie diese erfüllen mich. Mancherorts wird dieser Tag mit großen Feuern und alten, fast mystischen Bräuchen begangen. Aber man muss die Sonnenwende nicht heidnisch feiern. Für Christen kann dieser Tag vielmehr eine wunderbare Erinnerung an Gottes Schöpfung sein. Ein Tag des Staunens über den Schöpfer, der diese Welt so genial erdacht hat. In der Bibel heißt es, dass die Lichter am Himmel, also Sonne, Mond und Sterne, dazu da sind, uns Rhythmen zu schenken. Sie sind Zeichen für Tage, Jahre und Jahreszeiten. Ist das nicht faszinierend? Die Sommersonnenwende ist wie ein Zeiger an einer riesigen kosmischen Uhr. Das ist größer als wir Menschen. Wir haben diesen Rhythmus nicht erfunden und wir können ihn auch nicht verändern. Dennoch versuchen wir in unserer modernen Welt oft, diesen natürlichen Rhythmus auszutricksen. Dank künstlichem Licht und Smartphones machen wir die Nacht zum Tag. Wir wollen immer erreichbar sein und immer funktionieren. Doch der Dauersommer unserer Leistungsgesellschaft tut uns nicht gut. In einer künstlichen Welt, die nie schläft, schenkt uns der Himmel über uns eine tiefe Beständigkeit. Er erinnert uns, dass wir die Zeit nicht festhalten müssen. Wir dürfen uns einfach in den Rhythmus, den Gott für uns erdacht hat, hineinfallen lassen. Die Sommersonnenwende, der längste Tag im Jahr, lädt uns ein, dankbar innezuhalten, tief durchzuatmen und über das Meisterwerk zu staunen, das Gott geschaffen hat. Dazu hören wir jetzt einen wohlbekannten Klassiker, der dieses Staunen über die Schöpfung einfängt und uns dankbar in den Tag starten lässt. Morning Has Broken von Cat Stevens. Morning.

Da sind wir wieder, am längsten Tag des Jahres. Doch so schön diese lichten Wochen auch sind, die Sommersonnenwende bringt auch eine Art der Wehmut mit sich. Genau heute, wo das Licht am längsten strahlt, wendet sich das Jahr ganz unmerklich. Ab morgen werden die Tage wieder kürzer. Ein Paradox, schon zum Sommeranfang beginnt bereits der leise Weg zurück in den Winter. Das kann einen wirklich ein bisschen wehmütig machen. Doch ich glaube, dass dieser natürliche Lauf der Natur eine Erfahrung widerspiegelt, die wir auch aus unserem eigenen Leben kennen. Nichts bleibt für immer auf dem Höhepunkt. Wir alle kennen Phasen voller Energie, aber wir kennen auch Zeiten, in denen es in uns oder um uns herum dunkler wird. Durch persönliche Krisen, Sorgen oder Abschiede und durch Momente, die sich wie Winter anfühlen. Doch wir müssen da nicht stehen bleiben. In der Bibel gibt es nach der Geschichte der Arche Noah ein starkes Versprechen Gottes an uns Menschen. Als die Flut vorbei ist, sagt Gott: Solange die Erde steht, soll nicht aufhören Saat und Ernte, Frost und Hitze, Sommer und Winter, Tag und Nacht. Das ist wie eine kosmische Garantieerklärung. Gott sagt uns damit, die Welt gerät nicht dauerhaft aus den Fugen, komme, was wolle. Auf den Winter folgt der Sommer, auf die Nacht folgt der Tag. Und das gilt nicht nur für das Wetter, sondern auch für unsere Seele. Als sichtbares Zeichen für dieses Versprechen setzte Gott damals ein wunderschönes Symbol an den Himmel, den Regenbogen. Er entsteht genau dann, wenn zwei Gegensätze aufeinandertreffen. Sonne und Regen, das strahlende Licht und die dunklen Wolken. Und gerade vor dem Dunkel der Wolken sehen wir die Farben des Regenbogens besonders intensiv leuchten. Für mich ist der Regenbogen wie eine Brücke der Hoffnung. Er verbindet den Himmel mit der Erde, aber er verbindet auch die schweren Zeiten unseres Lebens mit den lichten Momenten. Er sagt uns, die dunklen Wolken, die Sorgen und Krisen gehören zum Leben dazu. Aber sie behalten nicht das letzte Wort. Gott spannt seine Liebe wie einen schützenden Bogen über uns. Er umfasst die lauten, hellen Farben der Freude genauso wie die stillen, dunklen Töne der Trauer. Wenn es im Leben mal dunkler wird, ist das nicht das Ende. Es ist nur ein Teil des Rhythmus. Die Sommersonnenwende und der Regenbogen erinnern uns daran, dass wir keine Angst vor den dunklen Tagen haben müssen. Gott hält diese Welt und ihr ganz persönliches Leben fest in der Hand. Die Wärme, die wir heute spüren, ist das Versprechen, dass das Licht am Ende immer die Oberhand behält. Dieses Vertrauen schenkt uns die Gelassenheit, getrost und zuversichtlich auf das zu schauen, was vor uns liegt. Diese tiefe Zuversicht, dass Gott uns durch alle Jahreszeiten des Lebens trägt, ob wir es gerade erkennen mögen oder nicht, besingt Sephora Nelson in ihrem Lied: Dir vertraue ich mein ganzes Leben an.

0: Die heutige Sommersonnenwende lädt uns ein, die Helligkeit bewusst zu genießen. Wir dürfen diesen Tag nutzen, um Sonne, Wärme und pure Lebensfreude in uns aufzusaugen. Aus der Biologie ist uns dieses Phänomen bekannt. Unser Körper braucht das Sonnenlicht, um lebenswichtiges Vitamin D zu produzieren. Dafür legt er im Sommer Depots an, von denen er in den dunkleren Monaten zehren kann. Und genau das dürfen wir heute nicht nur auf rein körperlicher, sondern auch auf seelischer Ebene tun. Betrachten Sie diesen Tag als eine Einladung Ihres Schöpfers, ein inneres Depot anzulegen. Sehen Sie die lauen Stunden, die Begegnungen mit Freunden, das Lachen und das Licht wie einen Proviant für die Seele. Ein Proviant, der Sie auch dann noch von innen heraus wärmt, wenn die Tage im Kalender wieder unaufhaltsam kürzer werden. Oder wenn in Ihrem persönlichen Alltag plötzlich stürmische und kühlere Zeiten anbrechen. Liebe Hörerin, lieber Hörer, der Herr segne Sie und behüte Sie. Der Herr lasse sein Angesicht leuchten über Ihnen und sei Ihnen gnädig. Der Herr erhebe sein Angesicht auf Sie und schenke Ihnen seinen tiefen, unerschütterlichen Frieden. Ich wünsche Ihnen einen wunderbaren, langen und hellen Sommertag. Machen Sie es gut. 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
1: Sie hörten eine Sendung der Vereinigung Evangelischer Freikirchen. Es sprach Maike Hase aus Ansbach von der Freikirche der Siebenten Tags Adventisten in Bayern. Bayern 2 am Sonntagmorgen. In der Sendereihe Positionen hören Sie einen Beitrag des Bunds für Geistesfreiheit Bayern. Wir machen darauf aufmerksam, dass es sich dabei um keine redaktionelle Leistung des Bayerischen Rundfunks handelt.
2: Vielleicht mal als Lehrerin, das ist schon einige Jahre her, da war ich auf einem Unterrichtsgang mit dabei, mit der Religionslehrerin. Da waren auch so Lehmhütten aufgebaut, das konnte man in Nürnberg besuchen, wie sie in der Wüste stehen und so, damit sich die Kinder auch dieses biblische Umfeld besser vorstellen können. Finde ich erstmal natürlich total okay. Und dann hat mir eben ein kleines Mädchen erzählt, ja, sie kann da halt nicht dran glauben und ihre Eltern wollen aber unbedingt, dass sie in den Religionsunterricht gehen. Und mich hat das aber so berührt, ja, weil ich gemerkt habe, wie zerrissen dieses Kind war. Und ich habe ihr dann einfach nur gesagt, du bist okay, egal ob du glaubst oder nicht glaubst, du bist okay, beides ist okay. Ist alles in Ordnung mit dir. Und also ich glaube, das müssen wir den Kindern mitgeben. Wenn jemand glauben mag und der Person das gut tut, ist das gut. Aber wenn jemand das nicht glauben kann, dann ist es auch gut.
3: Herzlich willkommen zu Menschsein, einer Sendung des Bundes für Geistesfreiheit Bayern. Hier nehmen wir aktuelle gesellschaftliche Themen unter unsere säkulare und humanistische Lupe. Mein Name ist Jakob und heute geht es um einen Ethikunterricht für alle.

0: Wer entscheidet, was Kinder und Jugendliche in der Schule über Werte, Moral und das Zusammenleben lernen? In Bayern ist diese Frage eng mit einer anderen verknüpft. Wer bekommt Religionsunterricht und wer nicht? Denn Ethik als Schulfach ist in Bayern eigentlich nur für Schülerinnen und Schüler gedacht, die nicht am konfessionellen Religionsunterricht teilnehmen. Ein Ersatzfach, kein Pflichtfach für alle. Dabei wird dieses Ersatzfach an bayerischen Schulen teilweise von Lehrkräften unterrichtet, die gar keine Ausbildung dafür haben. Das wirft eine grundsätzliche Frage auf. Brauchen wir in einer zunehmend pluralen Gesellschaft nicht ein gemeinsames Fach, das allen jungen Menschen, unabhängig von Religion oder Herkunft, ethisches Denken und gesellschaftliche Werte vermittelt? Der BFG Bayern ist dieser Ansicht und fordert einen Ethikunterricht für alle. Ein Fach, in dem es darum geht, trotz aller Unterschiede gemeinsam eine Sprache zu finden, um über Werte zu sprechen. Über diese Forderung sprechen wir heute mit Martina Borgendale. Sie ist Realschullehrerin, seit 2020 Landesvorsitzende der Gewerkschaft Erziehung und Wissenschaft in Bayern und damit eine der lautesten bildungspolitischen Stimmen im Freistaat. Herzlich willkommen, Martina Borgendale.
1: Hallo, freut mich, heute dabei sein zu können und vielen Dank für die Einladung.
0: Liebe Martina, danke, dass du die Zeit nimmst, heute mit uns über einen gemeinsamen Ethikunterricht zu sprechen. Bevor wir konkreter in dieses Thema einsteigen, stell dich doch gerne noch einmal vor und erzähl unseren Zuhörenden, was dich dazu gebracht hat, dich gewerkschaftlich für Bildung einzusetzen.
1: Ganz klar die Erfahrung, dass guter Unterricht keine Frage des guten Willens einzelner Lehrkräfte allein ist, sondern der Bedingungen. Ich habe sehr früh gemerkt, wenn man was verändern will an Ausstattung, an Ausbildung, an Gerechtigkeit im Bildungssystem, dann braucht es eine starke gemeinsame Stimme. Und genau die ist die GEW. Bildung entscheidet über Lebenschancen, deshalb lohnt es sich auch, dafür laut zu sein.
0: Vielen Dank. Und um in unser Thema überzuleiten, kannst du uns einen kleinen Überblick geben, was denn der Regelfall an bayerischen Schulen ist hinsichtlich Religions- und Ethikunterricht?
1: Ja, der Regelfall ist klar gestuft. Der Religionsunterricht ist in Bayern ordentliches Pflichtfach, verfassungsrechtlich abgesichert in Grundgesetz und bayerischer Verfassung. Ethik dagegen ist nur das Ersatzpflichtfach. Es besuchen die Kinder, die sich vom Religionsunterricht abgemeldet haben, beziehungsweise, das geht ja erst ab 18 Jahren, von den Erziehungsberechtigten abgemeldet wurden. Das heißt, schon die Konstruktion sagt, Religion ist der Normalfall, Ethik ist die Ausnahme.
0: Das bedeutet, wir sehen ja in der Schule eine Trennung von den Jugendlichen, je nach Religionszugehörigkeit oder auch Konfessionsfreiheit. Was denkst du darüber? Was macht es mit den jungen Menschen oder welche Auswirkungen kann es haben, diese Trennung so früh vorzunehmen?
1: Ja, mich überzeugt diese Trennung immer weniger. Wir sortieren Kinder im Wertekundeunterricht nach einem Merkmal, nämlich ihre Religionszugehörigkeit. Ausgerechnet bei den Themen, bei denen sie eigentlich miteinander ins Gespräch kommen sollten. Wie wollen wir zusammenleben? Was ist gerecht? Gerade in einer pluralen Gesellschaft halte ich es für ein falsches Signal, beim Reden über gemeinsame Werte als erstes zu trennen. Wichtig ist mir, dass es keine Kritik am Glauben oder am Religionsunterricht an sich. Es ist eine Kritik an einem System, das Trennung zum Standard macht, wo gemeinsames Nachdenken möglich wäre.
0: Ja, ich denke, dem stimmen wir vom BFG genauso zu. Doch dann macht sich natürlich die Frage auf, was könnte eine konstruktive Art und Weise sein, damit umzugehen, vielleicht sogar in einer konkreten Umsetzung im Curriculum?
1: Unser bildungspolitisches Fernziel als GEW Bayern ist tatsächlich ein gemeinsames, bekenntnisunabhängiges Pflichtfach zur Werteorientierung für alle Schülerinnen und Schüler. Und zwar ausdrücklich auf Grundlage der UN-Menschenrechte. Das ist auch bewusst gewählt. Die allgemeine Erklärung der Menschenrechte ist der eine Wertekanon, auf dem sich Menschen über alle Religionen und Weltanschauungen hinweg verständigen können. Also genau die gemeinsame Basis, die so ein Fach braucht. Religion kann zusätzlich als Wahlfach dazukommen. Im Stundenplan hieße das dann, ein Fach, in dem alle Kinder zusammensitzen und lernen, über Werte, Weltanschauungen und Konflikte fair zu streiten. Und wer möchte, vertieft sein Glauben zusätzlich im Wahlangebot. Der realistische Zwischenschritt, für den wir konkret kämpfen, ist die volle Gleichstellung von Ethik und Religion. Gleiche Wertigkeit, gleiche Ausbildung, gleiche Studiengänge. Wir wollen nichts abschaffen, wir wollen aufwerten.
0: Ja, vielen Dank. Das ist sowohl eine sehr positive Zukunftsvision als auch vielleicht ein realistischer Zwischenschritt. Allerdings gibt es sicherlich ein paar Hürden noch bis dorthin. Welche Hürden müssten denn genommen werden?
1: Die größte Hürde ist tatsächlich die Ausbildung. Ethik kann man in Bayern erst seit 2021 überhaupt grundständig studieren und das nur fürs Lehramt an Gymnasien und nur an zwei Universitäten. Für Grund-, Mittel- und Realschule gibt es bis heute keinen einzigen vollwertigen Studiengang. In anderen Bundesländern ist das übrigens anders. Die Folge: An den weiterführenden Schulen wird Ethik weit überwiegend fachfremd unterrichtet. Nach Zahlen, die der Bund für Geistesfreiheit 2018 vom Kultusministerium erhalten hat, rund 3/4. Der Fachverband Ethik schätzt sogar bis zu 90%. Bezeichnend ist, das Ministerium erhebt für Ethik nicht einmal eine eigene amtliche Quote. Wer ein Fach ernst nimmt, baut Lehrstühle und Studienplätze auf und kürzt nicht wie zuletzt in Regensburg und Augsburg. Und nochmal ganz klar, das ist kein Vorwurf an die Fachunterrichtenden. Die machen oft Großartiges. Es ist ein Vorwurf an die Politik, die sie alleine lässt.
0: Ja, vielleicht kann ich da anekdotisch aus meiner eigenen Schulzeit erzählen. Bei uns war es gar nicht möglich, eine Abschlussprüfung in Ethik oder Werte und Normen, wie das Fach bei uns hieß, abzulegen, weil einfach dafür es Auflagen gibt, wie viele Lehrkräfte in der Lage sein müssten, diese Prüfung abzunehmen und dafür, obwohl die Bereitschaft da war, das zu machen, die entsprechenden Richtlinien gefehlt haben, was ja ein strukturelles Problem ist, was am Ende auf Lehrkräfte und Schülerinnen und Schüler abgewälzt wird, die vielleicht gerne sich in Ethik testen lassen würden, das aber gar nicht möglich ist. Ja, und auf einer abstrakteren Ebene geht es ja heute darum, auf welche Arten und Weisen in der Schule Werte vermittelt werden. Für die GEW als bildungspolitische Gewerkschaft ist das sicherlich ein hochzentrales Thema. Und mich würde interessieren, da einmal den Horizont etwas weiter zu machen und zu fragen, Martina, in welchen anderen Bereichen engagiert sich die GEW denn?
1: Es sind natürlich ganz, ganz viele Bereiche, aber wo ich ein paar Parallelen sehe und ein Thema, das uns als GEW Bayern momentan stark beschäftigt, ist die Bundeswehr in den Schulen. Bayern hat im Juli 2024 ein Gesetz zur Förderung der Bundeswehr beschlossen und das hat unter anderem den Jugendoffizieren in der Bundeswehr den Zugang zu Schulen verbindlich vorgeschrieben. Vorher konnten Schulen und Lehrkräfte selbst entscheiden, ob sie die Bundeswehr einladen wollen oder nicht. Unser Kernproblem ist dabei, JugendoffizierInnen informieren naturgemäß aus der Perspektive ihres Arbeitgebers. Sie stellen die Bundeswehr dar, nicht die Kontroverse um sie. Genau das verträgt sich nicht mit dem Bortelsbacher Konsens, der für gute politische Bildung gilt. Der verlangt nämlich, dass das, was in Gesellschaft und Wissenschaft umstritten ist, auch im Unterricht kontrovers behandelt werden muss. Und dass SchülerInnen nicht überwältigt, sondern zu einem eigenen Urteil befähigt werden. Eine einseitige Darstellung durch eine Interessenspartei erfüllt das nicht. Besonders alarmiert uns der Punkt Minderjährige. 2024 wurden mehr als 2200 minderjährige Jugendliche rekrutiert. Ein trauriger Höchststand. Und das verstößt gegen die UN-Kinderrechtskonvention, die Deutschland ratifiziert hat. Deshalb unterstützen wir die Kampagne Unter 18 nie. Keine Minderjährigen in der Bundeswehr und keine Weitergabe ihrer Daten. Wir haben es nicht beim Protest belassen. Erst eine Stellungnahme, dann eine Petition mit über 1500 Unterschriften, leider ohne Erfolg. Deshalb haben wir im Februar 25 mit einem Bündnis von 200 KlägerInnen Popularklage beim Bayerischen Verfassungsgerichtshof eingereicht. Übrigens Seite an Seite mit dem Bund für Geistesfreiheit, das selbst zu den KlägerInnen gehört. Im März 26 hat das Gericht den Kern des Gesetzes gekippt. Hochschulen dürfen nicht zur Zusammenarbeit mit der Bundeswehr gezwungen werden. Was wir sehr bedauern, die Verpflichtung der Schulen zu Auftritten von JugendoffizierInnen hat das Gericht weiterhin zugelassen. Und genau da kämpfen wir jetzt weiter.
0: Ja, vielen Dank. Und ich denke, wenn ich diese beiden Themen, einen Ethikunterricht für alle und auch die Frage, sollte die Bundeswehr einen Platz für, Präsentation ihrer Position, sicherlich nicht ganz neutral und unvoreingenommen, diesen Platz an den Schulen bekommen, der sicherlich beeinflusst. Ich denke, diese Themen hängen irgendwo zusammen und würde dich mal fragen, welche Ähnlichkeiten siehst du zu unserem heutigen Sendungsthema Forderungen nach einem Ethikunterricht für alle?
1: Die Klammer zwischen beiden Themen ist für mich tatsächlich der gerade schon genannte Bortelsbacher Konsens, der immer ein Leitbild für guten Politikunterricht an den Schulen war. Das heißt eben, dass Schule kontroverse Themen auch kontrovers behandeln muss und junge Menschen zu einem Urteil befähigen muss, statt sie einseitig zu prägen. Beim Ethikunterricht für alle heißt das, gemeinsam und plural über Werte streiten, statt nach Religionszugehörigkeit zu trennen. Bei der Bundeswehr heißt es, keine einseitige Werbung im Klassenzimmer. Beides ist im Kern dieselbe Frage. Trauen wir jungen Menschen Mündigkeit zu? Und bezeichnenderweise stehen bei beiden Themen dieselben Verbündeten zusammen. Die GEW und der Bund für Geistesfreiheit ziehen hier in einem Strang.
0: Ja, ich denke, das ist sehr eindeutig. Du hast gerade unter anderem auf den dramatischen Höchststand von Minderjährigen in der Bundeswehr hingewiesen. welche nach der UN-Kinderrechtskonvention übrigens als Kindersoldaten gelten. Eine hier wichtige Schutzfunktion der Minderjährigkeit wird übergangen. Das Thema Alter spielt jedoch auch beim Ethikunterricht eine wichtige Rolle. Denn bis zu ihrem 18. Lebensjahr brauchen Jugendliche in Bayern die Einverständnis ihrer Erziehungsberechtigten, um vom Religionsunterricht in den Ethikunterricht zu wechseln. Das bedeutet, den Jugendlichen ist hier nicht die Möglichkeit gegeben, selbst zu entscheiden, auf welche Art und Weise sie sich mit Werten auseinandersetzen möchten.
1: Ja, ich finde, das trifft genau den wunden Punkt. Wer im Religionsunterricht bleiben will, muss nichts tun. Wer raus will, muss aktiv werden und das bis 18 nur mit Zustimmung der Eltern. Und diese Schieflage passt meiner Meinung nach nicht mehr zu einer Gesellschaft, in der junge Menschen früh Verantwortung übernehmen sollen, generell, und in der sie sogar minderjährig in die Bundeswehr gehen können. Das passt für mich gar nicht zusammen.
0: Ja, vielen Dank. Das sind schöne Abschlussworte. Martina, ich danke dir für unser Interview und danke, dass du heute Sendungsgästin bei uns warst.
1: Sehr gerne. Ich danke für die Einladung.
0: Damit kommen wir auch schon zum Ende der heutigen Sendung und schließen mit einem Gedanken, der vielleicht provoziert, aber nachdenklich machen soll. Stell dir vor, es ist Religionsunterricht und niemand geht hin. In Bayern ist das längst keine Utopie mehr, sondern ein schleichender Trend. Immer mehr Familien melden ihre Kinder ab, immer mehr Schülerinnen und Schüler wählen den Ethikunterricht. Und trotzdem bleibt das System bis heute ungleich. Wer raus will aus dem Religionsunterricht, muss aktiv einen Schritt tun. Wer nichts tut, bleibt drin. Besonders auffällig dabei, während die religiöse Mündigkeit in Deutschland grundsätzlich mit 14 Jahren beginnt, gilt in Bayern für die Abmeldung vom Religionsunterricht die Altersgrenze von 18 Jahren. Eltern müssen bis dahin zustimmen. Für uns ist das ein Einschnitt in die personale Selbstbestimmung junger Menschen, die schwer zu begründen ist. Wir möchten dabei klar betonen, es geht uns nicht darum, die freie Entscheidung zu irgendeiner Religionszugehörigkeit zu kritisieren. Die Kritik gilt einem Bildungssystem, das Trennung über gemeinsame demokratische Wertebildung stellt und das längst nicht mehr zur Realität.

0: Dem darf ich erfreulicherweise ankündigen, dass gleichzeitig zur heutigen Sendung auch ein längerer Podcast zum Sendungsthema vom 22.02. auf allen gängigen Streaming-Plattformen erscheint. 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
1: 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Wir machen darauf aufmerksam, dass es sich dabei um keine redaktionelle Leistung des Bayerischen Rundfunks handelt.
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3: 7 Uhr, guten Morgen. Die Nachrichten des Bayerischen Rundfunks mit Patrick Zeilhofer. Die Übersicht. DFB 11 steht in der K.O.-Runde der WM. Söder zieht rote Linien bei Steuer und Rente. Kolumbien wählt einen neuen Präsidenten. Das Wetter in Bayern sonnig und heiß, später örtlich Schauer und Gewitter. Toronto. Deutschland hat erstmals seit dem WM-Titel 2014 wieder eine K.O.-Runde einer Fußball-Weltmeisterschaft erreicht. Gegen die Mannschaft aus der Elfenbeinküste gelang dem DFB-Team ein 2:1-Sieg durch 2 Tore von Undaf, der erst in der zweiten Halbzeit eingewechselt wurde. Die Ivorer waren in der ersten Halbzeit in Führung gegangen. Der Mannschaft von Trainer Nagelsmann ist jetzt ein Platz im 16. Finale nicht mehr zu nehmen. Sie steht sogar schon als Sieger der Gruppe E fest, weil Außenseiter Curaçao gegen Ecuador zu einem 0:0 kam. Am Donnerstag um 22 Uhr deutscher Zeit findet das letzte Gruppenspiel der DFB 11 gegen Ecuador statt. Berlin. CSU-Chef Söder zieht vor den entscheidenden Beratungen über eine Renten- und eine Steuerreform rote Linien für die Verhandlungen. Im Interview mit der Bild am Sonntag sagte er, die Änderungen dürften nicht nur aus Sparen und Kürzen bestehen. So komme es für ihn nicht in Frage, die Mehrwertsteuer zu erhöhen oder das Ehegattensplitting abzuschaffen. Auch die Mütterrente müsse bleiben. Es sei eine Frage der Gerechtigkeit, dass Frauen eine Unterstützung bekommen, die ihr Leben lang etwas für das Land geleistet und Kinder großgezogen hätten, so Söder. Gleichzeitig ist der CSU-Chef dagegen, Gutverdiener steuerlich stärker zu belasten. Ein höherer Spitzensteuersatz für Leistungsträger sei der falsche Weg. Besser seien deutliche Sparmaßnahmen beim Bürgergeld. Hier müssten die generellen Regelsätze verringert werden. Potsdam. Die Linke beendet heute ihren 3-tägigen Bundesparteitag. Thema ist unter anderem ein Antrag der Parteispitze, durch den die Gehälter der eigenen Abgeordneten im Bundestag und im EU-Parlament gedeckelt werden sollen. Ziel ist es, dass sie nicht mehr verdienen als ein durchschnittlicher Arbeitnehmer. Vor allem in der Bundestagsfraktion gibt es dagegen aber große Vorbehalte. Am Nachmittag wollen die Parteivorsitzenden Schwertner und Pantisano zu den Delegierten sprechen. Die Doppelspitze war gestern gewählt worden. Bogota. Kolumbien entscheidet heute in einer Stichwahl, wer Nachfolger von Präsident Gustavo Petro wird. In der ersten Runde hatte der rechtsgerichtete Anwalt Lespriella die meisten Stimmen erhalten. Er verspricht einen harten Kurs gegen Guerilla-Organisationen und Drogenbanden. Hinter ihm landete der Sozialreformer Cepeda, der für das Regierungslager antritt. Während des Wahlkampfs kam es zu mehreren Anschlägen, bei denen Zivilisten, Soldaten und Polizisten getötet oder verletzt wurden. Leipzig. Der Gesundheitsexperte Herrmann sieht Deutschland nicht ausreichend auf Extremhitze vorbereitet. Zwar habe in der Bevölkerung das Bewusstsein über die Gefahren deutlich zugenommen, sagte der Vorsitzende der Deutschen Allianz Klimawandel und Gesundheit. Gleichzeitig ist Deutschland nach wie vor für einen Katastrophenfall durch Hitze schlecht vorbereitet, fügte er hinzu. Studien hätten gezeigt, dass bei einem extremen Szenario mehrere 10.000 Todesfälle möglich seien. Herrmann fordert daher, Hitzeschutz verbindlich als Bestandteil der Katastrophen- und Krisenvorsorge zu verankern. Manche Pflegeheime etwa könnten zur Hitzefalle werden, die man evakuieren müsse. Die Allianz Klimawandel und Gesundheit ist ein Netzwerk aus dem Gesundheitsbereich, das auf die weitreichenden Folgen des Klimawandels für die Gesundheit aufmerksam machen will. Das Wetter in Bayern.

0: Zunächst meist sonnig, im Laufe des Tages Quellwolken und ab Mittag einige örtlich kräftige Schauer und Gewitter, teils mit Starkregen, Hagel und schweren Sturmböen. Schwülheiß bei Höchstwerten von 29 bis 37 Grad. In der Nacht abklingende Schauer, Tiefstwerte 22 bis 13 Grad. In den kommenden Tagen wenig Änderung, sonnig und heiß mit Gefahr von Hitzegewittern. Soweit die Nachrichten. Es ist 7.05 Uhr. Eine Verkehrsmeldung, die A3 Nürnberg-Passau ist zwischen Kreuz-Deggendorf und Hengersberg wegen Bauarbeiten bis Montag früh um 1 Uhr in beiden Richtungen gesperrt. Die Umleitung führt über die U18 und die U83. Soweit der Verkehrsservice.
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2: Heute mit Irene Essmann, die einen schönen guten Morgen wünscht nach einer Nacht, die vielen von uns womöglich nicht allzu viel Schlaf gebracht hat. Fußballspannung bis Mitternacht. Und wer kein Fußballfan ist, der konnte angesichts der Hitze womöglich auch nicht allzu lange tief schlafen und hatte vielleicht auch den ein oder anderen Hydration Break nötig. In Glauben, Zweifeln, Leben machen wir heute auch Breaks aller Art mit Denkanstößen und Informationen. Zum Beispiel zur Frage, wie viel Religion gehört auf den Rasen?
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2: Ja, und gerade schleicht sich schon Pippo Pollina in unseren Sonntagmorgen. Und nach ihm, da widmen wir uns erstmal einem komplett anderen Thema als Fußball, nämlich dem Erinnern an Menschen und daran, wozu Menschen fähig sind. Hier in Glauben, Zweifeln, Leben auf Bayern 2.
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0: direkt aus Italien, Pippo Pollina, Helvetia. In dieser Woche, da wurde in München-Schwabing eine Gedenktafel angebracht. Am ehemaligen Wohnhaus von Armand und Lina Oster, einem jüdischen Paar, das von den Nationalsozialisten getötet wurde. Gesprochen hat bei dem Gedenken übrigens auch ein Vertreter des FC Bayern München, weil Armand Mitglied des Vereins war. Und auch wenn es natürlich um mehr ging als Fußball, macht das den Gedanken hinter diesen Erinnerungszeichen deutlich. Es geht darum, dass wir Menschen, deren Leben aufgrund einer menschenverachtenden Ideologie ausgelöscht wurde, wieder sichtbar machen. Und zwar eben als Menschen mit allem, was sie ausgemacht und geprägt hat. Markus Kaiser war in der Winzerer Straße in München-Schwabing und hat dort auch Nachfahren des Ehepaars Oster getroffen.
1: Lina und Armand Oster. Die Namen seiner Großeltern fielen Rudolf Oster auf, als er eines Tages in die Münchner Synagoge ging. Er wusste, dass beide von den Nazis ermordet wurden und deshalb im Gang der Erinnerung auf einer der Gedenktafeln stehen.
2: Beim Rausgehen an der Türe war ein Verzeichnis, wo man sich mehr orientieren und informieren konnte über den einzelnen Ermordeten. Darin fand ich den Namen meines Vaters und war verwundert, dass da nur Oster, Kurt Rolf stand und sonst alles unbekannt.
1: Schließlich war ihm selbst die Geschichte seines Vaters bekannt. Dessen Flucht vor der NS-Diktatur nach Argentinien, die spätere Rückkehr der Familie nach Deutschland im Jahr 1960. Seine Großeltern schafften es nicht, aus München zu fliehen. Rudolf Oster hat sie nie kennengelernt. Aber er fand viele Briefe von ihnen, die das Paar seinem Vater nach Argentinien geschickt hatte.
2: Allein im Jahr 1939 bekam mein Vater in Argentinien 52 Briefe von meinen Großeltern. Am Anfang konnte man lesen, dass da die Hoffnung dabei war, dass die Familie wieder zusammenkommt. Zum Ende hin war doch sehr viel Trauer und Verzweiflung in den Zeilen zu lesen.
1: Briefe, die Rudolf Oster jetzt dem Münchner Stadtarchiv zur Verfügung gestellt hat. Sein Großvater Armand Oster diente im Ersten Weltkrieg als Militärarzt. Er war Dermatologe, Vorsitzender im Schachclub und Mitglied beim FC Bayern München. Nach dem Machtantritt der Nationalsozialisten wurde ihm seine Zulassung als Arzt entzogen. Er und seine Familie mussten Zwangsarbeit leisten. 1941 wurden beide von der Gestapo nach Kaunas im heutigen Litauen deportiert und erschossen. Charlotte Knobloch, Präsidentin der israelitischen Kultusgemeinde München und Oberbayern, auf der Gedenkveranstaltung für das Paar.
3: Lina und Armand Oster wurden binnen weniger Jahre von angesehenen Bürgern ihrer Stadt zu Ausgestoßenen und Entrechteten. Zwischen der Machtübernahme Hitlers und ihrer Ermordung nach der Deportation in Kaunas lagen nicht einmal 9 Jahre. Niemand kam ihnen zu Hilfe und niemand schritt ein. Niemand hielt das Regime auf, das Freiheit zu Unfreiheit werden ließ und einzelne Gruppen, allen voran Juden, erbarmungslos verfolgte.
1: Erinnerungszeichen, goldene Plaketten mit Namen und Gesichtern am ehemaligen Wohnhaus in München-Schwabing erinnern seit dieser Woche an das Münchner Paar. Eine offene Erinnerungskultur wie diese sei wichtiger denn je, so Charlotte Knobloch, gerade in der aktuellen politischen Lage.
3: Eine politische Gruppierung ist entstanden, die das Erinnern ablehnt, weil ihre Mitglieder die Vergangenheit für die Zukunft halten. Und ja, das sollte und muss uns allen Angst machen. Aber es darf uns nicht lähmen. Nicht Mutlosigkeit, sondern Tatkraft muss die Antwort lauten. Und nicht mit Fatalismus, sondern mit Selbstbewusstsein müssen wir als Demokraten auf diese Gefahr reagieren.
1: Denn, so Knobloch, Frieden, Freiheit und Wohlstand seien keine Selbstverständlichkeit.
0: Markus Kaiser war für uns in München-Schwabing. Und wir begeben uns jetzt auf die Straßen von London, Streets of London, mit Ralph McTell.

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1: Streets of London aus dem Jahr 1975. Ja, damals, vor mehr als 50 Jahren, da hat sich wohl niemand was unter einer App vorstellen können. Jetzt gehören diverse Apps ja ganz selbstverständlich zum Alltag von vielen von uns dazu. Die Fitness-App, die Fremdsprachen-App, die Bahn-App, die Park-App und so weiter und so fort. Um eine ganz spezielle App geht's jetzt in unserem Gastkommentar zum Sonntag. Um die Hello-App. Eine App zum Beten. Der katholische Theologe und Leiter des Ressorts Religion und Kirchen bei der Zeitschrift Publikforum, Michael Schrohm, hat sich mit diesem Angebot auseinandergesetzt.
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3: Vieles lässt sich heute mit Hilfe einer App erledigen. Auch beten. 22 Millionen Menschen, vor allem in den Vereinigten Staaten, aber nicht nur dort, glauben, dass das möglich ist. Sie nutzen die Hello-App, die 2018 in den USA entwickelt, von dem Milliardär Peter Thiel mitfinanziert und von prominenten Schauspielerinnen und Sportlern zur besten Sendezeit beworben wird. 2024 stand die App zeitweise auf Platz 1 der Apple-Download-Charts. Hello ist ein Verb und bedeutet so viel wie heiligen. Die App versteht sich als ein Werkzeug, um Menschen näher zu Gott zu bringen. Dazu erinnert sie an regelmäßige Gebetszeiten, sie kennt alle Gebetsformen, Meditationstexte und Schriftlesungen und nimmt für sich in Anspruch, Antworten auf Glaubensfragen zu geben. Immerhin kann das in ihr integrierte KI-Tool mit dem sprechenden Namen Magisterium AI auf 23.000 offizielle Dokumente der katholischen Kirche zurückgreifen und sie vermutlich besser und schneller erklären als jeder Theologieprofessor. Die Inhalte der Antworten stimmen nach Angaben der Entwickler immer zu 100% mit der kirchlichen Lehre überein. Auf den ersten Blick sieht es so aus wie eine zeitgemäße Übertragung des christlichen Glaubens ins digitale Zeitalter. Doch stellt sich die Frage, ob man den christlichen Glauben einfach so als spirituellen Content vermarkten, ihn in eine Plattformlogik überführen und ihn als ein kostenpflichtiges Angebot verkaufen kann. Die Theologin Julia Bischel und der Dogmatikprofessor Markus Weißer von der Universität Passau, die sich intensiv mit der App beschäftigen, sehen eine neue, veränderte Form des Christentums im Entstehen, mit teils dramatischen Folgen. Eine Maschine erkennt Muster, berechnet Wahrscheinlichkeiten, generiert kohärente Texte. Sie kennt aber keine existenzielle Betroffenheit, keine persönliche Verantwortung, kein Ringen um Konsens und auch keine Suche nach Wahrheit. Und obwohl eine Maschine keine Erfahrung von Glaube, Hoffnung und Liebe machen kann, wird sie zur Superinstanz einer mehr oder weniger reinen Lehre. Unfehlbarkeit 2.0. Verbunden mit dem fragwürdigen Ansatz, dass mehr Beten mehr hilft. Der christliche Glaube ist nicht eindeutig. Er war es nie und er sollte es auch nie sein. Glaube ist ein Beziehungsgeschehen. Natürlich beruft er sich auf heilige Texte und Traditionen, aber er sagt sich in jeder Zeit neu aus und er entwickelt sich auch inhaltlich weiter. Vor allem aber weiß der Glaube um die Fehlbarkeit des Menschen, der sich auch durch noch so großen frommen Eifer nicht austreiben lässt. Papst Leo XIV. Schreibt in seiner Enzyklika Magnifica Humanitas über die künstliche Intelligenz: Die Leichtigkeit, mit der Ergebnisse erzielt werden, der Eindruck von Objektivität und die Simulation menschlicher Kommunikation sind beeindruckend. Sie vereinfachen unser Leben, können uns aber auch daran gewöhnen, zu viel zu delegieren und nach vorgefertigten Antworten zu suchen. Was Leo im Blick auf moderne Waffensysteme und ethische Entscheidungen sagt, gilt nicht zuletzt für die Suche des Menschen nach Gott. Wenn Worte simuliert werden, entsteht keine Beziehung, sondern nur der Anschein einer solchen. Dann besteht nicht so sehr die Gefahr, dass eine Person glaubt, mit einer anderen Person zu sprechen, sondern dass sie den Wunsch verliert, anderen Personen wirklich zu begegnen. Doch genau darauf kommt es im Glauben an, denn niemand ist Christ oder Christin für sich allein.
1: Michael Schrohm war das mit seiner Meinung zur Hello-Gebets-App.

0: 7.28 Uhr, gleich halb acht ist es an diesem Sonntagmorgen. 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Und wir kommen heute früh zu einem Thema, na, sagen wir mal, das nicht unbedingt jedermanns Sache sein dürfte. Und ich nehme mich da schon gleich gar nicht aus. Es geht um Gehorsam. In vielen Religionen, auch im Christentum und da vor allem im Mönchstum, gilt er als eine der höchsten Tugenden. Doch allen, die damit auch etwas hadern, sei gesagt, der Begriff Gehorsam ist moralisch durchaus umstritten. Nach den Erfahrungen des Nationalsozialismus und des Holocaust hatte vor allem die 68er-Bewegung die vermeintliche Tugendhaftigkeit des Gehorsams in Frage gestellt. Und heute ist breiter Konsens, dass die Fähigkeit zum Widerspruch mindestens genauso wichtig ist wie die Fähigkeit zur Anpassung. In der katholischen Kirche ist Gehorsam nach wie vor systemrelevant. Und was das genau zu bedeuten hat, dazu hat sich Antje Dechert umgehört.
1: Ich muss gestehen, dass ich mit sehr klopfendem Herzen an den Altar getreten bin.
2: Fast 10 Jahre lang war Philippa Hase Ordensfrau. Und obwohl sich die 40-Jährige inzwischen für einen anderen Lebensweg entschieden hat, erinnert sie sich nach wie vor gern an den Moment, als sie ihre Profess abgelegt hat, ihr Ordensgelübde in einer Gemeinschaft der Franziskanerinnen.
1: Ich bin damals meiner Generalüberin gegenübergetreten und habe in ihren Händen, das ist franziskanische Tradition, die Hände in die Hände der Generalüberin zu legen und dann die Gelübde zu sprechen.
2: Zu diesem Gelübde gehört das Versprechen, gehorsam zu sein gegenüber Gott, den Regeln der Ordensgemeinschaft und der Ordensoberin. Ein Modell, das heute auf viele wirkt wie aus der Zeit gefallen.
1: Aber für mich war es keine Frage. Für mich war es ein Leben, was mir unglaubliche Weite geschenkt hat und wo ich wusste, da kommen jetzt auch noch Mauern auf mich zu, für die ich rennen werde, an denen ich mich auch stoßen werde. Aber es ist ein Weg, der mich weiterführt und in die Weite führt.
2: Gehorsam gilt in der Theologie als einer der drei sogenannten evangelischen Räte. Armut, Keuschheit und Gehorsam. Also die drei Tugenden, die Jesus laut Neuem Testament denjenigen empfiehlt, die vollkommen sein wollen. Gehorsam war deshalb in der Kirche über Jahrhunderte ein weitgehend unumstrittenes Glaubensideal, sagt der Historiker Stefan Pongratz, der an der Universität Würzburg forscht und lehrt.
3: Der Gehorsam ist zunächst mal ein Ausdruck des Glaubens, ja, also ein fast schon märtyrerhaftes Opfern des eigenen Willens wird da dahinter gesehen und damit eben etwas außerordentlich Tugendhaftes, was als Selbstopfer näher zu Gott führt. Also das ist der Hintergedanke. Da geht es zunächst mal nicht um den praktischen Vorteil, sondern es ist ein Ausdruck besonderer Frömmigkeit, besonders gehorsam zu sein.
2: Aber nicht nur als Glaubensideal war Gehorsam für die Ordensgemeinschaften wichtig.
3: In praktischer Hinsicht ermöglicht es natürlich den Ordensgemeinschaften ein straffes Regime, eine effektive Arbeit, auch apostolische Arbeit.
2: Und das eben nicht nur in den Ordensgemeinschaften. Gehorsam ist zentral für die Struktur und Hierarchie der katholischen Amtskirche insgesamt. Bis heute ist Gehorsam im Kirchenrecht verankert. Er sichert ab, dass Lehrentscheidungen durchgesetzt werden können, von oben nach unten. Bischöfe sind dem Papst zum Gehorsam verpflichtet, Priester ihren Bischöfen, Ordensleute ihren Oberen. Und auch für Gläubige gilt laut Kirchenrecht,
3: dass auch die Laien in christlichem Gehorsam alles zu befolgen haben, was ihre geistlichen Hirten eben als Lehrer des Glaubens oder als Leiter der Kirche bestimmen.
2: Gehorsam als Christenpflicht? Laut Kirchenrecht ja, aber Autoritätshörigkeit sei damit nicht gemeint, sagt Philippa Hase. Blinder Gehorsam sei eben auch in der Kirche falsch verstandener Gehorsam, so die ehemalige Ordensschwester, die heute als Theologin an der Universität Regensburg forscht.
1: Ich finde es immer wichtig zu sagen, wenn ich mit Menschen über Gehorsam spreche und über dieses Gehorsamsgelübde, dass es eben nicht darum geht, dass ich meinen Verstand und mein Gewissen, meine Verantwortung irgendwie an der Klosterpforte abgegeben habe. Gehorsam heißt eben nicht, ich folge dem privaten Willen der Oberin ganz blind und alles, was mir gesagt wird, das nehme ich in Demut an, sondern es geht eben um ein gemeinsames Hinhören auf Gottes Willen, vermittelt durch die Gemeinschaft, durch Gespräche und dann eben durch konkrete Entscheidungen.
2: Der kirchliche Gehorsam sei eigentlich dialogisch zu verstehen, so die Theologin. Dennoch sei er immer anfällig für Machtmissbrauch. Besonders deutlich haben das die Missbrauchsfälle im Raum der Kirche gezeigt.
1: Problematisch wird Gehorsam, wenn Autorität sakralisiert wird. Ja? Also wenn irgendwie der Eindruck entsteht, wer eine kirchliche Funktion hat oder ein besonderes Charisma hat, der spricht automatisch irgendwie für Gott. Dann wird Kritik eben schnell als Ungehorsam gedeutet und Betroffene schweigen. Und Mitwissende greifen da nicht ein. Abhängige Menschen trauen sich nicht, irgendwie Grenzen zu ziehen.
2: Als Wissenschaftlerin, die vor allem zum Bereich des spirituellen Missbrauchs forscht, berät Philippa Haase heute Ordensgemeinschaften zum Thema Prävention. Und sie klärt auf, wann Gehorsam toxisch und manipulativ wird.
1: Wenn etwas sich in mir so sehr dagegen sträubt, was mir gesagt wird, dann muss ich da widersprechen. Da ist sogar das Kirchenrecht auf meiner Seite. Niemand darf im Gehorsam etwas tun, wenn es sein eigenes Gewissen dagegen spricht.
3: In der Apostelgeschichte wird es einmal auf die Formel gebracht, man muss Gott mehr gehorchen als den Menschen.
2: Sagt auch Kirchenhistoriker Stefan Pongratz. Und so biete gerade das Gebot des Gottesgehorsams auch Spielräume für Ungehorsam in der Kirche.
3: Das heißt also, wenn der Wille des Vorgesetzten und der göttliche Wille oder was man dafür erkannt haben möchte, sich zu widersprechen scheinen, dann ist Ungehorsam gegenüber dem menschlichen Gebot sogar gewissermaßen geboten, ist eine Pflicht. Und diese Denkfigur, das haben wir festgestellt, die wurde in der Kirchengeschichte immer wieder stark gemacht.
2: Vom Kirchenlehrer Thomas von Aquin zum Beispiel. Gehorsam braucht Kritik und er muss Grenzen haben, auch in der Kirche, so die Theologin Philippa Haase. Ausgedient habe er als Glaubensideal, ihrer Meinung nach aber nicht.
1: Gehorsam kann eine Schule des Hörens sein, ja. Ich muss nicht immer nur meinen eigenen Plänen folgen, ihn durchsetzen. Ich lerne, mich in eine größere Sendung einzufügen innerhalb der Gemeinschaft. Aber ich lerne eben auch durch den Gehorsam meine eigene Stimme deutlich zu erheben und mit einzubringen und dann eben gemeinsam tatsächlich eine Entscheidung zu tragen. Aber das gilt eben nur, wenn er dialogisch verantwortet und menschenwürdig gelebt wird.
4: Kein Gehorsam, also ohne Ungehorsam, das hat sich ja gerade schon angedeutet. Und dem Ungehorsam, dem sind wir gleich auf der Spur nach Musik aus Portland.

0: Top aktuell aus diesem Jahr aus den USA, Ages and Ages, Up High, Down Low, in Glauben, Zweifeln, Leben. Und wir schauen jetzt nochmal fast genau 15 Jahre zurück. Am 19. Juni 2011 nämlich hat der österreichische Pfarrer Helmut Schüller gemeinsam mit anderen katholischen Geistlichen öffentlichkeitswirksam zum Ungehorsam aufgerufen. Gegen kirchenrechtliche Vorgaben, weil er und seine Mitstreiter einen dringenden Reformbedarf sehen. Da ging und geht es um Themen, die wir auch in Glauben, Zweifeln, Leben immer wieder besprechen. Gleichberechtigung von Frauen, Zulassung von Menschen zur Kommunion, die nach einer Scheidung noch einmal geheiratet haben und noch einiges mehr. Vor dieser Sendung habe ich mit Helmut Schüller gesprochen und wollte von ihm wissen, was denn wurde aus diesem innerkirchlichen Ungehorsam und warum er mit seiner Reforminitiative überhaupt diesen Begriff Ungehorsam gewählt hat.
1: Weil wir zum Nachdenken anregen wollten, wie wir es überhaupt mit Gehorsam und Ungehorsam in der Kirche halten. Angefangen hat es eigentlich bei ganz praktischen Themen. Wir haben festgestellt, dass wir als Seelsorger, die den Menschen heute offen begegnen wollen und unseren Auftrag erfüllen, eigentlich ungehorsam werden müssen gegenüber dem Kirchenrecht. Das geht jetzt einerseits um den Umgang mit geschiedenen Menschen, die wiederverheiratet sind, oder eben auch dem Ausschluss bestimmter Menschengruppen aus Segnungen. Denke etwa auch an gleichgeschlechtlich empfindende Menschen oder eben auch die Predigt durch Laien, sogenannte Laien, was wir alles schon praktizieren. Und das hat uns einmal dazu aufrufen lassen, die Kollegen zu sagen, wenn ihr euch das noch nicht traut, dann tut es. Es ist zugunsten der Menschen und im Kern auch im Geist von Kirche und Evangelium.
0: Wie lässt sich das denn theologisch begründen, dass man sagt, man soll ruhig auch ungehorsam sein?
1: Das lässt sich ganz einfach begründen mit der Berufung auf das Gewissen. Das Gewissen ist die höchste Instanz im Menschen gegenüber Gott, und gegen das eigene Gewissen zu handeln, kann nicht verlangt werden. Und die Kirche hat aber ihr eigenes Problem mit dem Gewissen. Denn das Gewissen wirklich vollständig zu respektieren, bedeutet natürlich auch, die kirchliche Autorität zu relativieren. Und damit tut sich jede Autorität sehr schwer, besonders die kirchliche. Aber es ist ganz eindeutig, das Gewissen und dass die Christen von Anfang an, Jesus eingeschlossen, immer wieder auch Wege gegangen sind, die nicht vorgesehen waren.
0: Wie viel Kraft hat Sie persönlich denn der Ungehorsam gekostet?
1: Also der Ungehorsam an sich, wenn er aus dem Gewissen kommt und wenn das Ziel klar ist, dann kostet er keine Kraft. Dann ist er sozusagen befreiend. Kraft kostet die Auseinandersetzung innerhalb der Kirche oder innerhalb des Systems. Ich denke ja, dass auch andere Systeme solche Probleme haben mit dem Gewissen Einzelner, ob es jetzt Unternehmen sind oder ob es jetzt in der Politik ist oder auch in der Wissenschaft ist. Überall gibt es diese Grundspannung, nicht? Also die Auseinandersetzung kostet die eigentliche Kraft. Aber die haben wir, weil wir gemeinsam gegangen sind, als Pfarrerinitiative und nach wie vor gehen, auch geschultert miteinander und haben auch sehr viel Zustimmung bekommen von Kollegen im Pfarreramt, aber auch von Katholikinnen und Katholiken, sind auch dadurch, dass das sehr öffentlich geworden ist, haben wir auch sehr viel Kontakt zu Kollegen in anderen Erdteilen und Ländern bekommen, die uns da zugestimmt haben. Daraus ist übrigens auch ein interessantes Netzwerk entstanden.
0: Was sonst hat Sie womöglich persönlich der Ungehorsam gekostet, außer Kraft? Hatte der Konsequenzen? Ich meine, es ist jetzt 15 Jahre schon her, dass Sie diesen Aufruf gestartet haben. Was ist seitdem passiert, so an einschneidenden Dingen?
1: Also zunächst wurden wir mit allerhand bedroht von den Kirchenoberen, also Verlust des Priesteramtes und vielleicht sogar Ausschluss aus der Kirche. Das hat sich aber schnell gelegt, weil auch die Bischöfe gemerkt haben, das hat ein besonderes Echo im eigenen Kirchenvolk. Und dann sind wir einige Zeit ausgesperrt gewesen aus bestimmten kirchlichen Funktionen, also aus höheren Funktionen. Wer sich uns angeschlossen hat, der hat also eben auch nicht Dekan werden können oder ein diözesanes Amt ausüben. Aber das wurde dann alles sehr schnell relativiert. Erstens, weil wir ja gar nicht so viele Priester sind. Wenn man jetzt einen erklärlichen Teil davon ausschließt, führt das ja auch zu nichts. Also wurde das auch langsam schubladiert, wie wir in Wien sagen. Und mich persönlich hat es eigentlich eine eher komische Konsequenz gebracht. Ich war, weil ich früher Caritas-Direktor in Österreich war, war ich zur Ehre des Amtes zum Monsignore erhoben worden. Und diesen Titel hat mir der Vatikan dann aufgrund des Aufrufes wieder aberkannt.
0: Gibt es denn irgendwas, wo Sie sagen, ja, da hat unser Ungehorsam, mein Ungehorsam, wirklich auch zu was Gutem geführt. Da habe ich einen zählbaren Erfolg durch meinen Ungehorsam errungen.
1: Also was man allein verursacht, ist nie sicher, aber das wird sicher beigetragen haben zu einer größeren Diskussion, das glaube ich schon. Und schließlich sind wir unter Papst Franziskus auf einem Weg gelandet, der da gelautet hat, Synodalität, das ist ein neues Zauberwort in der Kirche, bedeutet nichts anderes als aufeinander hören, einander aufmerksam zuhören, miteinander sorgfältig umgehen, zu versuchen, Entscheidungen gemeinsam zu treffen und nicht einfach nur Gehorsam von oben nach unten zu verlangen. Und ich glaube, dazu haben wir sicher auch mit beigetragen. In welchem Ausmaß kann ich nicht messen, aber doch.
0: 2028 soll da ja auch eine neue große Versammlung stattfinden. Bis dahin ist ein Prozess geplant. Kardinal Gregg war vor kurzem hier bei uns in Würzburg auf dem Katholikentag auch zu Besuch und hat so ein bisschen unterschiedliche Signale gesendet, was jetzt eben auch den Fortgang der Weltsynode anbelangt. Er sprach von einem großen Orchester, in dem alle unterschiedlichen Instrumente gut gehört werden müssen. Aber es gibt halt nun mal einen Dirigenten. Gehorsam, Ungehorsam, wie schauen Sie denn da in die Zukunft der katholischen Kirche?
1: Naja, jetzt geht's ans Eingemachte. Also wenn die Synode wirklich sinngemäß fortführt, dann führt sie zu der Frage, vor der sie unter Franziskus noch kurz abgebrochen hat, Zwischenstopp gemacht hat. Denn man berührt die Machtfrage. Und das ist nicht angenehm für die, die im Besitz der Macht sind. Das sind alle Geweihten, ich einschließlich gegenüber meiner Gemeinde, die Bischöfe gegenüber der Diözese, der Papst gegenüber der Weltkirche und seine Mitarbeiter. Und die Kernfrage ist diese Leitung bereit, sich kontrollierbar zu machen, um es einmal weltlich auszudrücken? Das heißt, gibt es eine Möglichkeit, so wie es in der modernen Gesellschaft ist, dass die Macht haben, auch Rechenschaft geben müssen, über wie sie einsetzen und auch beteiligen müssen an den grundlegenden Entscheidungen? Und da Macht abzugeben, indem man sie teilt, ja, das ist jetzt die Kernfrage, die so offen und unverblümt natürlich dort nicht gestellt wird. Deshalb auch diese blumige Sprache derer, die da jetzt momentan den Prozess leiten. Es ist ein bisschen ein Herumreden um den heißen Brei und es ist aus den bisherigen Äußerungen von Papst Leo noch nicht wirklich herauszuhören, ob er diesen Weg wirklich konsequent weitergeht. Natürlich gibt es dafür viel Gegenwind. Es gibt Menschen und Strömungen in der Kirche, vielleicht sogar mittlerweile in der Gesellschaft, die sagen, nein, nein, ganz im Gegenteil, es muss straff geführt werden, es muss von oben nach unten geführt werden. Bekommen wir ja momentan auch in der Weltpolitik sehr deutlich zu spüren, der Aufwind für autokratische Systeme. Und die Kirche wäre nun quasi in die Gegenrichtung unterwegs, nämlich von einer absolutistischen Monarchie ohne wirkliche Kontrolle der Mächtigen hin zu einer modern aufgestellten und alle respektierenden synodalen Kirche.
0: Aber es ist ganz spannend, was Sie ansprechen, auch so die Korrelation oder eben gerade nicht zu dem, was wir weltweit gerade wahrnehmen, dass Autokraten auf dem Vormarsch sind. Werden wir im weltlichen Bereich womöglich künftig zu deutlich mehr Ungehorsam gezwungen sein müssen, wenn wir auch wirklich unserem Gewissen folgen wollen?
1: Naja, ich glaube, auch in der Demokratie muss der Bürger sehr wachsam sein und er muss unter Umständen auch Dinge tun, die so ähnlich wie ziviler Ungehorsam sind, nicht? Also gegenüber unmenschlichen Gesetzgebungen, gegenüber unmenschlichen politischen, wirtschaftlichen Entscheidungen. Da wird es eine Menge Gelegenheit geben, zu üben und zu trainieren, was heißt es eigentlich, selbst einen Standpunkt zu haben, was heißt es, dafür einzustehen. Was heißt es, sozusagen genügend Courage aufzubringen, um auch den anderen Standpunkten und den anderen Gesichtspunkten zum Recht zu verhelfen? Vor allem dann, wenn es um Menschen geht, denen man Rechte nimmt. Das ist ja dann immer die Frage in autokratischen Systemen, wer verliert jetzt Rechte, wer wird abgewertet, wer wird sozusagen ausgeschlossen? Das kennen wir aus unzähligen geschichtlichen Vorgängen. Und da hat es immer auch Menschen gegeben, die dafür teilweise frühzeitig oder zumindest später aufgestanden sind.
0: Vielen, vielen Dank, Herr Schüller, für Ihre Zeit und viel Freude weiterhin beim Ungehorsam.
1: Dankeschön.

0: Aus Kroatien, Miriam Allwright, um 7.51 Uhr auf Bayern 2. Allwright, also völlig in Ordnung, ist auch das Ergebnis des zweiten Gruppenspiels der deutschen Nationalmannschaft letzte Nacht bei der Fußball-Weltmeisterschaft. 2:1 gewonnen, auch wenn es echt eine Zitterpartie gegen die Elfenbeinküste war. Neben dem Doppeltorschützen Dennis Undaff, da stach noch einer heraus. Felix Metscher, der eine richtig gute Partie gemacht hat, wie schon im Spiel zuvor gegen Curaçao. Da hatte er aber nicht nur wegen seiner Leistung für Schlagzeilen gesorgt, sondern auch, weil er gebetet hat nach dem Spiel auf dem Rasen im Mittelkreis. Warum und wie darüber diskutiert wurde, das fasst Markus Kaiser zusammen.
1: Mit 7:1 hat Deutschland Curaçao geschlagen. Trotzdem liegen sich die Spieler der beiden Mannschaften nach Abpfiff im Arm. Nationalspieler Felix Metscher erklärt später, sie haben zusammen gebetet. Bei den Kirchen kommt das an. Der katholische deutsche Sportbischof Stefan Oster bezeichnet die Aktion als schöne Geste. Der Präses der evangelischen Kirche im Rheinland, Thorsten Latzel, nennt es ein starkes Zeichen. Doch es gibt auch kritische Stimmen. Der Münchner Pfarrer Felix Leibrock ist zwiegespalten.
2: Einerseits finde ich es sehr gut, dass er seine religiöse Beziehung da auch öffentlich lebt.
1: Doch Leibrock sieht bei Metscher auch Ansätze einer anderen religiösen Haltung.
2: Er tut die ja nach außen hin nicht selber vertreten, aber er liked oft Dinge, die sehr fragwürdig sind. Und die sind teilweise tatsächlich homophob oder transphob und wenden sich gegen bestimmte gesellschaftliche Gruppen. Und das kann er als Person des öffentlichen Lebens meines Erachtens nicht machen.
1: Metschers Gebet an sich sei aber nichts als gelebte Religionsfreiheit, so Leibrock. Die offiziellen internationalen Fußballregeln erlauben das Gebet, das Bekreuzigen oder andere religiöse Gesten auf dem Spielfeld, wenn sie das Spielgeschehen nicht verzögern. Doch es gibt auch klare Verbote, so dürfen auf Trikots keine religiösen Botschaften stehen. Nachdem einige Spieler, zum Beispiel der Brasilianer Jorginho, Aussagen wie »Jesus liebt dich« auf dem Unterhemd trugen und beim Torjubel entblößten, wurde das Verbot auf die ganze Kleidung ausgeweitet. Religiöse Tattoos hingegen sind nicht verboten, wohl aber das Ausziehen des Trikots auf dem Platz. Lionel Messi trägt das Gesicht von Jesus Christus auf dem Oberarm.
2: Er bekreuzigt sich ja meistens, wenn er aufs Spielfeld geht. Und ich stelle mir jetzt mal vor, er spielt gegen Ronaldo und beide bekreuzigen sich vorm Spiel. Was sagen die zu ihrem Gott? Sagen die, bitte lass mich das Spiel gewinnen? Was macht denn da der Fußballgott? Weil er kann ja nicht beiden helfen. Und da ist für mich dann eher eine Orientierung, was ich beim Champions League Endspiel gesehen habe. Da hat nach dem Spiel ein Spieler von Arsenal, der hat sich danach bekreuzigt und offenbar gebetet, nachdem er verloren hat.
1: Ein Gebet sei eben kein Wunschkonzert, sondern eine Bitte um Beistand, egal in welcher Situation. Das prominenteste Beispiel für die Verwendung religiöser Begriffe im Stadion ist wohl Diego Maradona, dessen WM-Tor durch Handspiel 1986 als die Hand Gottes in die Geschichte einging. Auf der einen Seite werde hier zwar ein übersehener Regelverstoß, wenn man so will, mit Gott legitimiert, aber Felix Leibrock ist auch in diesem Fall zwiegespalten.
2: Dann macht er dieses Tor eindeutig mit Kopf und Hand und er sagt dann, das war die Hand Gottes. Da kann man schon sehr kritisch sein, aber wenn man dann das Spiel weiterverfolgt, 4 Minuten später holt sich Maradona den Ball und läuft übers komplette Spielfeld, spielt die komplette englische Mannschaft aus und schießt am Schluss noch an Peter Shilton vorbei ins Tor. Das ist das Tor des Jahrhunderts für mich gewesen. Und da kommt man dann schon ins Nachdenken, ob da nicht doch was Göttliches mitgespielt hat.
1: Felix Metscher auf der christlichen oder Antonio Rüdiger auf der muslimischen Seite sind Beispiele, durch die das Thema Religion im Stadion öffentlich breit diskutiert wurde. Der islamische Theologe Muhannad Khorshid nutzte die aktuelle Debatte für die Anregung zu einem interreligiösen Gebet nach Abpfiff. So könnten Religion und Fußball ihre gemeinsame Stärke ausspielen, Menschen zusammenzuführen und nicht voneinander zu trennen.
0: Religion auf dem Rasen, Markus Kaiser berichtete. Und wir bleiben jetzt auch erstmal noch auf dem Platz bei den ganz einfachen Fußballweisheiten. Der Ball ist rund. La palla è rotondo. Scambio corto, linea.

0: Mina La Palla e Rotondo. Der Fußballsong der italienischen Rai war das bei der WM 2014 in Brasilien. Genau, da haben wir gute Erinnerungen dran. Da wurde Deutschland nämlich zum letzten Mal Weltmeister. Wie weit die Deutschen wohl dieses Mal kommen? Vielleicht hat Sportreporter Edgar Endres hier eine Vorahnung. Mit ihm spreche ich nach 9:30 live in Glauben, Zweifeln, Leben über besondere, beinahe heilige Momente beim Fußball. Ob es die wirklich gibt?
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2: 8 Uhr, guten Morgen, die Nachrichten des Bayerischen Rundfunks mit Patrick Zeilhofer. Die Übersicht. DFB 11 steht nach knappem Sieg in der K.O.-Runde der WM. Abschiebungen nach Afghanistan werden wohl deutlich ausgeweitet. In der Schweiz beginnen die Gespräche zwischen den USA und dem Iran. Das Wetter in Bayern sonnig und heiß, später örtlich Schauer und Gewitter. Toronto. Die deutsche Fußballnationalmannschaft steht bei der Weltmeisterschaft im 16. Finale. Die Mannschaft von Bundestrainer Nagelsmann gewann vergangene Nacht ihr zweites Vorrundenspiel gegen die Elfenbeinküste mit 2:1. Damit stehen die Deutschen erstmals seit dem Titeltriumph 2014 in Brasilien wieder in der K.O.-Runde. Nach der Führung der Ivorer in der 30. Minute konnte erst der eingewechselte Undaf für den Erfolg sorgen. Er traf in der 68. Minute sowie in der Nachspielzeit. Das andere Spiel der Gruppe E zwischen Curaçao und Ecuador endete 0:0. Dadurch steht die deutsche Mannschaft vorzeitig als Gruppensieger fest. Im letzten Gruppenspiel trifft die DFB 11 am Donnerstag gegen Ecuador. Berlin. Die Bundesregierung hat sich offenbar mit der Taliban-Regierung auf eine umfassende Rückführung afghanischer Straftäter geeinigt. Wie die Bild am Sonntag berichtet, soll es künftig pro Monat bis zu 3 Charterflüge nach Kabul geben. Auch mit Linienflügen könnten verurteilte Afghanen zurückgebracht werden. Dem Bericht zufolge befinden sich derzeit noch mindestens 100 abschiebebereite afghanische Straftäter in Haft. Bundesinnenminister Dobrindt hat die Vereinbarungen mit dem Hinweis gerechtfertigt, Deutschland habe ein legitimes Interesse daran, dass diese Menschen das Land verlassen. Die Organisation Pro Asyl kritisiert, mit den direkten Kontakten zu den Taliban werde ein Regime aufgewertet, das Oppositionelle systematisch verfolge und Frauen völlig entrechte. Luzern. In der Schweiz sollen heute weitere Einzelheiten zum Rahmenabkommen zwischen den USA und dem Iran besprochen werden. Am frühen Morgen ist US-Vizepräsident Vance eingetroffen. Vertreter der Regierung in Teheran befinden sich bereits seit gestern Abend in dem Hotelkomplex Bürgenstock über dem Vierwaldstätter See. Ziel ist eine endgültige Friedensvereinbarung innerhalb von 60 Tagen. Allerdings gibt es noch viele Streitpunkte. Die USA verlangen von Teheran eine Freigabe der Straße von Hormus für den internationalen Schiffsverkehr ohne Gebühren. Auch ist unklar, wie es mit dem iranischen Atomprogramm weitergehen soll. Teheran fordert unter anderem ein Ende der israelischen Angriffe im Libanon. München. In Bayern sind im vergangenen Jahr knapp 1,3 Milliarden Euro Elterngeld ausgezahlt worden. Wie aus dem Jahresbericht des Zentrums Bayern Familie und Soziales hervorgeht, war das weniger als 2024. Grund dafür ist nach Angaben der Behörde ein erneuter Geburtenrückgang in Bayern. So kamen im vergangenen Jahr im Freistaat rund 3.800 Kinder weniger Kinder auf die Welt als noch im Jahr zuvor. Das Elterngeld ist ein Einkommensersatz für Mütter und Väter, wenn sie für die Kinderbetreuung eine Auszeit von der Arbeit nehmen. München. Nach dem Güterzugunglück im Münchner Norden sind die Bergungsarbeiten schneller beendet worden als zunächst erwartet. Noch gestern Abend setzten Schwerlastkräne den zweiten entgleisten Waggon, der von einer Brücke auf die darunterliegende Straße gestürzt war, zurück in die Gleise. Danach konnte er weggeschoben werden. Anschließend wurde die Statik der Brücke überprüft. Gegen Mitternacht konnte dann die Schleißheimer Straße wieder in beiden Richtungen einspurig geöffnet werden. Bei dem Unfall war ein 46-jähriger Rangierhelfer ums Leben gekommen. Warum die beiden Güterzüge auf demselben Gleis fuhren und dann frontal zusammenstießen, muss jetzt ein Gutachter klären. Das Wetter in Bayern. Zunächst meist sonnig, im Laufe des Tages Quellwolken und ab Mittag einige örtlich kräftige Schauer und Gewitter, teils mit Starkregen, Hagel und schweren Sturmböen. Schwülheiß bei Höchstwerten von 29 bis 37 Grad. In der Nacht abklingende Schauer, Tiefstwerte 22 bis 13 Grad. In den kommenden Tagen wenig Änderung, sonnig heiß und mit der Gefahr von Hitzegewittern. Soweit die Nachrichten, es ist 8:05 Uhr.

0: Eine Verkehrsmeldung, die A3 Nürnberg-Passau ist zwischen Kreuz Deggendorf und Hengersberg wegen Bauarbeiten bis morgen um 1 Uhr in beiden Richtungen gesperrt. Die Umleitung führt über die U18 und die U83. Soweit der Service.
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2: Weiterhin mit Irina Essmann, die gestern auch bis zum glücklichen Ende mitgezittert hat beim WM-Gruppenspiel der Deutschen gegen die Elfenbeinküste. Wir haben es ja gerade auch in den Nachrichten gehört. 2:1 Sieg quasi in der letzten Minute. Und damit ist klar, es geht mindestens mal ins 16. Finale dieser Mega-WM in den USA, Kanada und Mexiko. Einer WM, die leider Gottes aber auch das ist. Eine ziemliche Kommerzveranstaltung. Mit Ticketpreisen, die gar nichts mehr mit Fußball zu tun haben. Einem Sport, der doch auf der Straße entstanden ist und der eigentlich was für jeden sein sollte. Genau darüber, über die Exklusivität dieser Fußball-WM oder ob die Integrationskraft des Spiels dann doch größer ist, diskutieren wir heute früh in Glauben, Zweifeln, Leben. Einen schönen guten Morgen wünsche ich Ihnen.
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2: Und in den starten wir jetzt mit Belle & Sebastian und It Only Takes One Lion. Der Vorschlag der schottischen Band für die schottische Hymne bei dieser WM. Gebracht hat's den Schotten bislang nichts, aber ich glaube, sie feiern trotzdem.

0: Balance Sebastian mit ihrem musikalischen Beitrag zur Fußball-Weltmeisterschaft. Fußball ist für viele ja gerade eine prima Ablenkung von den enormen Herausforderungen unserer Zeit, die Krisen und Kriege, auch die Digitalisierung, die unser Leben atemlos werden lässt. Mentale Gesundheit, Psychologie und Lebenshilfe sind deshalb Themen, mit denen sich nicht mehr nur Experten auseinandersetzen. Speakerinnen und Coaches füllen seit einigen Jahren Hallen. Die Kundinnen und Kunden, die hoffen auf eine Steigerung von Resilienz und Gelassenheit, auf das Lösen innerer Blockaden. Und dabei mischen sich Weisheit, Lebenskunst und Spiritualität aus vielen Kulturen und Religionen. Allerdings, Jesus als Inspirationsquelle findet sich dabei kaum. Warum das so ist und was die womöglich revolutionärste Figur der Weltgeschichte uns dazu alles sagen könnte, damit hat sich Georg Magirius für unser Feature am Sonntag früh beschäftigt.
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2: Coaches und Speakerinnen für mentale Gesundheit füllen Hallen. Man hofft auf das Lösen innerer Blockaden, auf Resilienz und mehr Gelassenheit. Es geht um Grundfragen des Lebens. Wie gelingt das Leben? Wie geht das mit Freundschaft, Liebe, Menschlichkeit? Und was, wenn ich nicht mehr weiterkomme?
3: Die Impulse der modernen Coaching-Szene kommen aus unterschiedlichen Kulturen, Religionen, aus Psychologie und Philosophie. Auf Jesus, die vielleicht revolutionärste Figur der Weltgeschichte, aber wird kaum verwiesen. Für die modernen Sinnsucher erscheint er oft fern und unbedeutend, eingeengt in einem theologischen Korsett als Messias und Erlöser. Lässt sich der Jesus aus der Bibel überhaupt als Weisheitslehrer verstehen? Und könnte er sich unter den Coaches für mentale Gesundheit heute behaupten?
4: Das würde ich unbedingt so sagen. Und so wird er ja auch angeredet. Die Bibelübersetzungen machen da meistens Meister raus, wenn Jesus angesprochen wird. Aber das griechische Wort, Didaskale, das heißt Lehrer. Im Neuen Testament wird Jesus ausdrücklich von seinen Jüngern und Jüngerinnen als Lehrer angesprochen. Und damit steht im Grunde schon das ganze Setting von Weisheit und Unterweisung, was den ganzen alten Orient durchzieht, was im Alten Testament zu finden ist, und das setzt sich im Neuen Testament fort.
3: Egbert Ballhorn ist Professor für Bibelwissenschaft an der Technischen Universität Dortmund und Vorsitzender des katholischen Bibelwerks.
4: Für uns ist es natürlich eine neue Aufgabe, das herauszupräparieren, weil natürlich unser Blick auf Jesus so geprägt ist durch die 2000-jährige Lese- und Verarbeitungsgeschichte, dass wir bestimmte Stereotypen und Bilder von Jesus haben, die ja an vielen Stellen sicher auch stimmen, aber die nicht den ganzen Jesus ausmachen. Und deswegen muss man immer wieder neu in die Schriften gucken und sich inspirieren lassen und genau schauen, diesen Jesus auch neu kennenzulernen. Und unter dem Aspekt Jesus als Lehrer kann man ihn kennenlernen.

0: Für mich ist das relativ einfach, weil ich sehe in Jesus jemanden, der durch eine bedingungslose Menschenliebe gekennzeichnet ist, der tolerant und offen gegenüber jedem Menschen ist. Ja, und das ist das, was ich versuche, jeden Tag im Umgang mit meinen Patienten umzusetzen.
1: Paraskevi Mavroyochu-Jukel ist Psychiaterin und Verhaltenstherapeutin an der Klinik für Psychiatrie und Psychotherapie der Ruhr-Universität Bochum. Bei ihrer Arbeit hat sie die Bibel fast immer dabei.
0: Ich kann, auch wenn ich eine Hand drauf lege, kann ich den Menschen nicht heilen. Ja, schön wäre es, aber kann ich nicht. Ja. Aber ich kann dieses, wie soll ich sagen, ich akzeptiere und nehme dich ernst und wahr, so wie du bist, mit deinem Leiden, mit deinen Schwächen, aber auch mit deinen Stärken. Ja. Für mich ist Jesus der Prototyp eines wirklich toleranten, menschenliebenden, oder in Deutschland sagt man nicht so gerne menschenliebender Therapeut, das suggeriert dann irgendwie so Grenzüberschreitungen und weiß ich was alles. Aber im Griechischen Philanthropos ist ein viel schönerer Begriff und Jesus ist der Philanthrop per se.
1: Paraskevi Mavroyochu-Jukel ist Autorin des Buches »Wie die Seele wieder Frieden findet«, warum die alten Geschichten der Bibel uns heute Halt geben. Sie hat es mit ihrem Mann verfasst.
2: Georg Jukel leitet die Klinik für Psychiatrie und Psychotherapie und ist Professor an der Ruhr-Universität. Beide erleben, die Person Jesu ist bedeutsamer, als viele denken.
3: Jeder kennt ihn, er ist charismatisch. All das, was er in den Evangelien macht, und besonders auch die Gleichnisse, sind ja teilweise auch sehr einfache und klare Beispiele aus einem Geist heraus. Und das ist natürlich für Patienten der seelischen Not eben ja sehr nützlich und eingängig.
0: Da bin ich schon immer wieder überrascht, weil grundsätzlich die letzten Jahre waren wir der Einsicht, naja, Religion, Glaube spielt keine Rolle, warum auch. Und andere Sachen sind viel wichtiger. Wir haben ja auch hier in der Klinik Yoga und hast du nicht gesehen, ne? Nichts gegen Yoga, aber das ist...
3: Tai Chi,
0: ja, also ganz viele, wir sind sehr breit aufgestellt. Mhm. Und dann dachte ich, aber wenn Glaube so eine wichtige Quelle der Energie, der Kraft und so weiter ist, warum nutzen wir das nicht aus? Dazu macht ja keinen Sinn, ne?
3: Ja. Dazu muss man nur sagen natürlich, dass wir mit diesen Ansätzen durchaus im Fachgebiet sehr anecken. Ja, es ist grundsätzlich eine große Grenze. Sexualität war auch ein Gebiet, was quasi eher schwierig war, aber natürlich notwendig ist. Aber Spiritualität / Religion, ja, da machen sozusagen viele Fachkollegen dicht oder auch gar Seelsorge. Das hat nichts da zu suchen, kann auch noch verschlimmern. Und das sehen wir eben anders, weil diese Dimension ist in jedem Menschen vorhanden. Und wenn sie nicht angesprochen wird, verkümmert sie bzw. kann nicht in der Behandlung aktiviert werden.
1: Die Evangelientexte in der Bibel berichten, dass Menschen in Not einen besonderen Zugang zu Jesus haben. Einmal umringen den Lehrer viele Menschen. Er geht, die anderen begleiten ihn. Leise sein lautet eine wichtige Regel im Unterricht, gerade im Freien. Schließlich soll der Lehrer gut zu hören sein. Da verletzt lautes Schreien die Regel.

0: Der Schrei kommt von einem, der abseits sitzt. Sei still, sagen seine Schüler, die ihren Lehrer unterstützen wollen. Doch der Schreihals hört nicht auf, ruft noch lauter. Gewöhnlich wird in solchen Fällen der Störende ermahnt. Man schickt ihn weg, entfernt ihn notfalls mit Hilfe anderer. Jesus reagiert anders auf den, der am Rand sitzt und blind ist. Ruft ihn her, sagt er.
1: Da ist jemand, der leidet, ja, und der greift nach jedem Strohhalm, weil er Hilfe braucht. Was ist daran verwerflich? Da kann man auch laut werden. Man kann auch leise nach Hilfe rufen, man kann aber auch laut nach Hilfe rufen. Also so betrachte ich das. Und Jesus selber hat ja nicht gesagt, sei still, das waren ja seine Jünger. Natürlich, das ist etwas, was man in der Gesellschaft ja auch immer wieder sieht und auch früher gang und gäbe war, was psychische Erkrankungen betrifft. Ne? Sei still, die anderen dürfen das nicht wissen. Du bist verrückt, wehe, die Nachbarn kriegen das mit. Und na, dieses Stigmatisierende. Und davon soll man ja sich befreien. Also man muss sich nicht schämen, ja, dass man eine psychische Erkrankung hat oder dass man eine Schwäche hat. Ja. Und wenn man Hilfe braucht, soll man danach streben, diese auch zu bekommen.
2: Die Jünger wollen sich nicht stören lassen. Die sind in ihren Schemata und in ihrem Leben drin. Und dann kommt einer und der braucht etwas. Und was er braucht, ist ja Lebendigkeit. Und wenn er schreit und Jesus hört, dann ist das eine ganz biblische Sache. Die ganzen Psalmen sind voll von Notschreien. Und die Bibel erwartet auch von Menschen, dass der Notschrei der Unterdrückten gehört wird. Und Jesus, wenn er hört und auf diesen Schrei reagiert, geht im Grunde in diese Erwartung des Alten Testamentes hinein, wir sind als Menschen angesprochen, für den Notschrei des anderen einzustehen, aber auch Gott selber ist angesprochen, er hört gerade den Schrei der Unterdrückten. Darauf vertraut die Bibel und das hofft sie und das klagt sie auch ein. Und sie ruft immer weiter, bis das Rufen auch Erhörung findet.

0: Auch im Leiden suchen wir ja Lösungswege. Und interessanterweise ist ja nicht nur an der Stelle mit dem Blinden da bei Jericho sozusagen, reagieren ja die Jünger immer so ein bisschen konservativ. Nicht Jesus ist ja sozusagen der offene. Und ich erinnere jetzt auch diese syrische Frau, ist ja genauso, wo die von hinten Jesus ja berührt hat, um die Tochter quasi zu...
1: Die wird erstmal weggeschoben.
0: Nicht auch hier in der Geschichte des Blinden ist natürlich auch, hab Erbarm mit mir oder erbarme dich meiner, das Kyrie Eleison ist also hier mehrfach drin. Das ist sozusagen schon also eine tolle Stelle und der Blinde hat offenbar mächtig Kraft und er sieht das als seine Chance halt an.
2: Der von Jesus Gerufene springt auf, springt aus seiner Rolle abseits vom Geschehen zu sitzen. Obwohl blind, geht er auf Jesus zu.
3: Was willst du, dass ich tun soll? Fragt Jesus. Der Lehrer hat also keine Tipps. Stattdessen traut er dem, der Hilfe sucht, etwas zu.
2: Ich will sehen, sagt er. Jesus tut nichts, sagt nur, dein Glaube hat dir geholfen.
3: Und der, der Hilfe gesucht hat, kann mit einem Mal sehen. Was doch bedeutet, im Schwachen, Kleinen und Abseitigen liegen erstaunliche Möglichkeiten. Davon erzählt Jesus immer wieder, mit einfachen Bildern.
4: Jesus war jemand, der gut hingeschaut hat. Der hat geguckt, wie seine Mutter den Teig geknetet hat und wie aus ein bisschen Sauerteig ein großes, duftendes Brot geworden ist und sagt, ja, so funktioniert das Reich Gottes. Oder er hat geschaut, wie ein Bauer in Nazareth wahrscheinlich, wo er aufgewachsen ist, Getreide ausgesät hat und wie man erstmal nichts tun konnte und irgendwann kommt dann etwas aus der Erde hervor. Und da ist ein Stück Weisheit drin. Ich handle nach besten Kräften und dann gebe ich alles aus der Hand und muss das der eigenen Gesetzmäßigkeit überlassen und kann nichts dran tun und irgendwann, oh Wunder, kommt da etwas raus, was ich dann doch nicht gemacht habe.
3: Weisheit ist ein Mehrgenerationenprojekt, sagt der Theologe und Bibelwissenschaftler Egbert Ballhorn. Es geht ums Weitergeben von Wissen und Erfahrung.
4: Darum ist Weisheitstheologie immer auch ein Appell, höre zu, schau, was die anderen dir sagen und mache es dir zu eigen, dann wird dein Leben gelingen. Und das ist das Ziel, das Leben gelingen zu lassen und es braucht aber die Lernfähigkeit des Menschen. Und dann haben sich in Jahrhunderten so weisheitliche Erfahrungen herausgebildet, indem man auf Gesetzmäßigkeiten schaut. Das Buch der Sprichwörter ist ganz voll davon. Es hat auch immer was mit Gerechtigkeit zu tun. Der berühmte Spruch, wer anderen eine Grube gräbt, fällt selbst hinein, kommt aus der Bibel. Wer Unrecht tut, den wird das irgendwann einholen. Und die Idee von Weisheit ist, guck doch hin, wie die Welt funktioniert, dass sie letztlich ein geordneter und ein schöner Raum ist.

0: Allerdings reibt sich Jesus auch an mancher Regel. Dann wird seine Weisheit widerspenstig gegenüber einer Gesetzmäßigkeit, die viele für selbstverständlich halten und die Kinder von Anfang an lernen.
1: Nämlich das Recht des Stärkeren. Und wer die Macht hat, nimmt sich, was er braucht. Und das prägt unsere Welt und, wie man den Eindruck hat, jetzt zunehmend. Wer stärker ist, reißt sich unter den Nagel, was er haben möchte. Und Jesus sagt, das ist eine Weisheit, die nicht zum Erfolg führt. Denn rechnet damit, dass es Gott gibt und dass Gott für Gerechtigkeit einsteht und für eine andere Welt, in der Fülle möglich ist. Und er hat das Reich Gottes verkündet, wo die Kleinen und die Müden und die Hinkenden und die Tauben eine besondere Stellung haben und wo sie in Überfülle bekommen, wonach sie sich sehnen. Das verkündet er und das erwartet er auch von seinen Jüngerinnen und Jüngern, dass sie sich das wünschen, aber dass sie auch danach handeln und danach leben.
2: Eine wichtige Rolle spielt dabei, was eher poetisch wirkt und auf ungewöhnliche Weise nahbar: Berührungen. Schon eine einzige Berührung kann die Tür öffnen in eine neue Welt.
0: Jesus ist in einer großen Menge, wirkt fast so wie ein Star. Püffe, Stöße, Schwitzen. Besonders angenehm fühlt sich das kaum an. Am Rand der Menge eine Frau, die seit Jahren hofft, gesund zu werden. Dafür hat sie alles getan. Keiner konnte ihr helfen. Ihr Geld ist bei den Ärzten geblieben. Sie wirkt nicht offensiv, sondern vorsichtig. Doch das täuscht. Denn sie folgt ihrer Sehnsucht mit großem Mut, nähert sich Jesus von hinten. Nur jubelt sie ihm nicht zu, wirft sich ihm nicht in die Arme, will kein Selfie mit ihm. Dann berührt sie ihn. Allerdings nur den Saum seines Gewandes.
2: Jesus spürt, eine Kraft geht von ihm aus. Er dreht sich um, fragt, wer hat mich berührt? Auf seine Freunde wirkt das kurios. Hier sind überall Menschen und du fragst, wer hat mich berührt? Doch gerade diese Berührung, die streng genommen nicht mal eine war, macht die Frau gesund. Womöglich hat auch Jesus sie genossen. Jedenfalls ist es das Suchen der Frau, die in ihm eine große Kraft ausgelöst hat. Wenn Menschen Hilfe suchen, ist viel Energie im Spiel. Diese Erfahrung machen auch die Therapeuten Paraskevi Mavrojochu Juckel und Georg Juckel bei ihrer Arbeit an der Uniklinik in Bochum.
3: Natürlich ist es so, dass es dann Tage gibt, wo ich sage, oh, das war heute ein Scheißtag. Gott sei Dank, Entschuldigung, gehe ich gleich nach Hause und dann kann ich mich ausruhen. Auf der anderen Seite, wenn wir mitbekommen, wie Patienten gebessert nach 7 Wochen oder nach 3 Monaten nach Hause gehen können, dann gibt es uns das sehr viel an Energie, an einem guten Gefühl. Also das kann man schlecht mit Worten fassen, was es de facto ist. Aber ich fühle mich dann wirklich gestärkt, wenn ich sehe, oh, wie er vor 3 Monaten oder sie war und jetzt nach Hause geht. Oh.
4: Ich glaube, das Thema ist die Haltung, dass man gegenseitig voneinander lernen kann. Klar gibt es schwierige Tage und es gibt schwierige Situationen, aber im Großen und Ganzen ist eigentlich sozusagen die Patientenbegegnung, die Arbeiten, hoffentlich für die Patienten, aber für uns ein Stück weit ja bereichernd. Und diese Kraft und Erholung, die wir dadurch auch haben, die geben wir ja wiederum den Patienten wieder. Das Problem im deutschen Gesundheitssystem ist nicht der Patient. Das Problem sind die Strukturen, die Prozesse und alle Personen, die im Gesundheitswesen arbeiten.
3: Ich sage Genesung, Besserung, von Heilung spreche ich gar nicht und korrigiere manchmal auch Patienten, die kommen und auch diesen Wunsch formulieren, geheilt zu werden.
4: Wenn man aber fragt sozusagen sowas wie seelisches Wohlbefinden oder Seelenheil, ja, das trifft es ja auch ein Stück weit, aber es ist nichts Statisches, es ist ein dynamischer Prozess, der eigentlich permanent anhält, wo wir eine Wegstrecke beteiligt sind.
1: Berühren ist ambivalent. Berühren kann auch Übergriffigkeit heißen und Verletzung und Gewaltausübung. Und Jesus muss aber ein Meister der zärtlichen Berührung gewesen sein. Er konnte die Menschen mit Händen, aber auch mit Worten so berühren, dass sie sich angerührt fühlten und dass diese Berührung sie mit Licht erfüllt hat, sie stark und gesund, aber auch mutig und selbstbewusst gemacht hat.
4: Wir setzen das, glaube ich, ganz mitmenschlich ein, dass Menschen im Leiden, in der Verzweiflung ja auch einfach mal angefasst werden wollen, sogar umarmt werden, was ja sicherlich so eine Grenzüberschreitung sein könnte. Aber wenn jemand wirklich tief weint und nicht mehr weiter weiß, dann ist das schon eine Möglichkeit, wissen wir ja auch von der Kindererziehung, jemanden zu beruhigen halt. Und es sind Gesten, die man jetzt gar nicht groß wissenschaftlich, therapeutisch, aus meiner Sicht strategisch einstudieren sollte, genauso wie man einfach mal zusammen lacht.
3: Ich mache das einfach, ja, wenn mir danach ist. Also das kommt nicht immer gut an, ne? Also das muss ich dann auch sagen. Ja. Deshalb habe ich lernen müssen, bei einigen Patienten, die ich sonst so eher distanziert erlebe, da frage ich. Aber normalerweise bin ich so ein Anfassmensch. Also ich fasse alle an. Also von den Patienten habe ich jetzt keine negatives Feedback bekommen. Das sind eher dann die Kollegen, die das, so im Sinne der Grenzüberschreitung.
4: Nein, aber das Gebiet ist ja hoch vermint, ja, weil es natürlich alle möglichen Übergriffigkeit gegeben hat. Letztendlich muss es ganz klar sein, es sind mitmenschliche Gesten. Es gibt Kollegen, die im Sinne der Berührungsmedizin, Körperpsychotherapie und so weiter, das quasi gleich als große neue Richtung, dann wird das auch sehr kognitiv und auch sehr ernsthaft überladen.
3: Die Menschen, die wir hier behandeln, die sind ja nicht doof. Also ich meine, die haben eine Krankheit, ja, aber die können trotzdem erkennen, ob jemand echt ist, authentisch ist und das ernst meint oder ob jemand irgendwie auf so Berührungsmedizin spielt.
4: Alle Menschen, die in der Medizin oder Psychiatrie arbeiten und die sich in irgendeiner Weise als Person verstellen, haben im Grunde schon eigentlich verloren. Und wenn wir uns den ganzen Tag so benehmen, wie wir eigentlich sind, ja, dann ist das einfach auch für uns bereichernd und Stärke oder Kraft ist dann eben da.
2: Doch bei aller Stärke kommt Jesus auch an Grenzen. Dann zieht er sich zurück, wirkt überfordert, sucht Stille.
0: Er kehrt aber immer wieder zurück, tritt nicht ab, weicht Schwierigkeiten nicht aus. Nur scheint er nicht darauf aus zu sein, sich eine dicke Haut wachsen zu lassen, wie es manchmal empfohlen wird.
1: Zur Weisheit Jesu spezifisch gehört es auch, dass er sich dem anderen ausgesetzt hat, dass er ihm gegenübergetreten ist, dass er die Menschen angefasst hat, ihnen die Hände aufgelegt hat. Es gibt den einen Blinden, den er heilt, indem er auf den Boden spuckt und einen Teig aus Erde macht und ihm auf die Augen legt. Es hat also auch was mit Berührung zu tun. Den anderen berühren und sich berühren zu lassen, bis hin dazu, dass Jesus sich hat so sehr berühren lassen, dass er sich hat verletzen lassen, dass er das Risiko eingegangen ist, dass er für seine Lehre, darum ging es ja bei den ganzen Passionserzählungen, was ist deine Lehre? Und für seine Lehre wurde er hingerichtet.
2: Gerade in der Verletzbarkeit, die Jesus lebt, scheint die Aussicht auf das Gegenteil zu liegen, auf Heilung.
1: Es gibt eine berühmte Installation von Joseph Beuys, die heißt »Zeige deine Wunde«. Da denke ich immer dran am Karfreitag. Dieser Jesus, der ist ja nicht einfach ein immer lächelnder Weisheitslehrer, der so über dem Boden schwebt und über alles Bescheid weiß und einen Überblick hat und von oben jetzt auf die Leute zukommt und etwas von seiner himmlischen Sphäre mitteilt. Sondern das ist jemand, der ja mit eigenen schmutzigen Füßen durch die Gegend läuft, sich die Füße waschen lassen muss und sich mit den Leuten hinsetzt und isst und trinkt und das Leben teilt und genauso genießt wie sie und letztlich, obwohl er der Heilende ist, selber nicht unverwundbar ist. Und wahrscheinlich kann er nur heilen, weil er bereit ist, sich verletzen zu lassen.
0: Auch Paraskevi Mavrojochujuckel und Georg Juckel sagen, Verletzlichkeit erzeugt Mitmenschlichkeit. Denn dann entfaltet sich eine Kraft, die anders ist als das, was viele für Stärke halten.
3: Reich musst du sein, schön musst du sein, weiß ich was, alles stark musst du sein. Dir muss alles gelingen, ja, ohne große Anstrengung. Was heißt stark? Stark heißt, dass man viel Geld auf dem Konto hat, dass man ein tolles Auto hat, dass man irgendwie sich Kokain leisten kann und mit den schönsten Bräuten die Nächte machen kann. Also was heißt denn Stärke?
2: Aufgesetzte Stärke wirkt hohl. Tragfähiger ist es, seine Schwächen nicht krampfhaft zu überspielen. Allerdings warnen die beiden Psychiater davor, die eigenen Schwächen zu feiern, nur um die eigenen Befindlichkeiten zu kreisen und sich nichts mehr zuzutrauen. Auch Theologe Egbert Ballhorn hält Jesu offensiven Umgang mit Schwächen und den Schattenseiten des Lebens für eine starke Orientierung. Sie blendet nämlich die Fülle und Schönheit des Lebens nicht aus.
1: Man muss genießen können. Man muss Freude haben können am Leben, auch in Situationen, wo es eng wird, sich nicht auffressen zu lassen von dieser Enge, sondern auch zu feiern, dass Jesus am Abend vor seinem Tod mit seinen Jüngerinnen und Jüngern Mahl gehalten hat, kann man ja auch so deuten, dass miteinander feiern und essen und trinken und sehenden Auges in die Konfrontationen des Lebens zu gehen, dass das was miteinander zu tun hat.

0: Als Jesus sich nach seinem Tod seinen Jüngern zu erkennen gibt, hat er seine Lehre nicht optimiert. Sein Körper ist nicht repariert. Stattdessen zeigt er seine Verletzbarkeit, die Spuren der Folter an seinem Körper. Die Jünger erkennen aber noch auf andere Weise, dass Jesu Weisheit nicht am Ende ist. Am Ufer des Sees lädt er die Jünger ein, mit ihm zu essen. Über einem Kohlenfeuer bereitet er Brot und Fische zu, um zu zeigen, das Leben gewinnt.
1: Und ich meine, das gehört zu einer weisheitlichen Lebensweise dazu. Ich muss aus dem Vertrauen leben, dass es am Ende gut enden wird, dass es Gerechtigkeit gibt, dass die größere Macht nicht das letzte Wort hat. Nur dann kann ich weise handeln. Alles andere wäre einfach nur klug handeln, um die eigenen Chancen zu verbessern in einem ungerechten Spiel.

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0: Jack Johnson mit Better Together auf Bayern 2. Ich bin mir fast sicher, dass der passionierte Surfer die Fußball-WM in seiner Heimat in den USA gerade auch verfolgt. Eine WM, die trotz weltweiter Fußballbegeisterung allerdings auch viel kritische Begleitmusik hat. Der Kommerz erbricht sich dieses Mal ganz besonders Bahn. Mein Kollege Corbinian Bauer findet, damit hat der Fußball seinen Zauber verloren und schließt zu viele Menschen aus.
1: Die Faszination am Fußball liegt daran, dass es ein Jedermannsport ist. Es braucht nur einen Ball, dann kommt der Spaß, die Freude und der Wettkampf von selbst. Es ist so einfach. Beziehungsweise es war einmal so einfach. Der Ball ist rund und das Spiel dauert 90 Minuten. Das war gestern. Heute hat der offizielle Trionda WM-Spielball strategisch platzierte Prägungen für optimale Präzision und Stabilität im Flug. Für 150 Euro nimmst du mit. Eine Halbzeit besteht inzwischen aus zwei Vierteln, es gibt schließlich Trinkpausen für Werbeunterbrechungen nach 20 Minuten und nach 90 Minuten ist selten Schluss. 10 Minuten wurde zuletzt bei der WM in Katar durchschnittlich nachgespielt, gut für die Fernsehquoten. Also, wer legt fest, was Fußball ist? Die FIFA hat das Fußballmonopol, das Patent auf die Sportart, so wirkt es zumindest, denn man kommt am Weltfußballverband einfach nicht vorbei, selbst wenn man fremdelt. Schon bei der Vergabe der WM kann man sich inzwischen zuverlässig auf ein ungutes Bauchgefühl einstellen. Nach Russland und Katar folgt nun ein Turnier, das unter anderem in den USA ausgetragen wird, einem Land, das politisch ebenfalls zunehmend polarisiert. Die FIFA und autokratische Tendenzen, das scheint einander anzuziehen. Politik, die will der Verband eigentlich aus der Weltmeisterschaft raushalten oder besser gesagt kontrollieren, was hineinpasst und was nicht. Erlaubt ist eh nur das, womit sich Geld verdienen lässt. Logos von Marken, die nicht offizielle Sponsoren der WM sind, werden in und an den Stadien überklebt und abgehängt. Fanbanner, die wiederum offizielle Werbung verdecken, die sind ungern gesehen. Ohnehin, wer kommt ins Stadion, wenn Preise für Tickets von mehreren 100 bis 1000 Euro ganz normal sind? Der Genuss eines Sportspektakels wie der Fußball-WM ist ganz schön exklusiv geworden. Leidenschaft für den Sport oder für die Mannschaft sind zweitrangig. Wichtiger ist die Größe des Geldbeutels und die moralische Kompromissbereitschaft. Die gilt natürlich auch für alle, die von daheim aus zuschauen wollen. Will man die Profitmaschinerie des Weltfußballverbandes unterstützen? Will man einer Bühne Beachtung schenken, die ja eigentlich dem Sport gilt, vor allem aber von Akteuren wie Infantino und Trump zur Selbstinszenierung genutzt wird? Der Ballsport, der war einmal so unbelastet. So unbelastet, dass der Universalgelehrte Nikolaus Cusanus im 15. Jahrhundert daraus eine philosophische Übung entwickelt hat, um zu sich selbst und zu Gott zu finden. Der Sinn des Ballspiels in De Ludo Globi lag für ihn im Spielvollzug selbst. Das Spiel hatte für Cusanus keinen äußeren Nutzen, sondern diente gewissermaßen nur sich selbst. Von einer solchen Auffassung ist man bei der Fußball-WM heute maximal entfernt. Werbung, Merchandise, Regelflut, Spielerkult, Politdebatte, Übertragungsrechte. Der Sport an sich nimmt vergleichbar wenig Raum ein. Fußball ohne faden Beigeschmack, schwierig zu bekommen im Jahr 2026. Dabei sollte Sport vereinen und nicht spalten, Menschen zusammenbringen und nicht ausschließen. Dieses Potenzial hat der Fußball sicher auch in Zukunft. Im Großen würde es wahrscheinlich immer seltener entfalten, aber vielleicht ja im Kleinen, wo man tatsächlich nur einen Ball braucht.
0: Corbinian Bauer kommentierte. Etwas anderer Meinung ist da Nadja Stempel. Sie sagt, trotz allem, Fußball hat einfach eine Kraft, die gemeinschaftsbildend ist.
2: Tor! Ich dreh durch! 1-1! Ausgleich! Was ist denn hier los?
3: Wer war schon einmal direkt dabei, live vor Ort, im Stadion, als ein Tor bei einer Fußball-Weltmeisterschaft gefallen ist? Wahrscheinlich die wenigsten. Aber geht es wirklich nur darum? Ist nur dann eine WM für alle da, wenn theoretisch auch jeder hingehen könnte? Partizipation ist nicht nur räumlich möglich, heißt, ich kann auch an etwas teilhaben, auch wenn ich nicht zur selben Zeit am selben Ort bin. Denken wir nun mal an die Papstwahl. Wie viele Menschen standen denn auf dem Petersplatz im Vergleich zu denjenigen, die von wo aus auch immer den Livestream verfolgt haben? Auf einen Bildschirm schauend, der einfach nur einen Schornstein zeigt, darauf wartend, dass irgendwann einmal der weiße Rauch aufsteigt. Sie war nicht vor Ort und trotzdem entstand das Gefühl, an einem großen Moment teilhaben zu können.
4: Abemus Papam.
2: Und jetzt der Schuss, das Tor!
3: Wie die Papstwahl ist auch eine Fußball-WM ein Großereignis mit einer Aura.
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3: Mit Aura ist natürlich nicht das Jugendwort 2024 gemeint. Wobei, so ganz unzutreffend ist es nicht. Schließlich meint Aura in der Jugendsprache genau das. Die positive Präsenz einer Person. Aura, ihre ursprüngliche Bedeutung, bezeichnet die griechische Göttin der Morgenbrise. Bei Aura denkt der ein oder andere vielleicht auch an Walter Benjamin, der vor fast 100 Jahren den Begriff in die Philosophie eingeführt hat. In seiner Schrift über das Kunstwerk in Zeiten der technischen Reproduzierbarkeit schreibt Benjamin, es sei die Aura, die seine Einzigartigkeit ausmache, im Gegensatz zur Kopie. Geht also die Aura eines Fußballspiels verloren, wenn wir nicht tatsächlich vor Ort im Stadion sind, sondern nur eine Kopie davon auf den Bildschirmen sehen? Im Gegenteil, erst dadurch kann die Aura überhaupt entstehen, nämlich im doppelten Wortsinn einer Ausstrahlung. Mit der medialen Verbreitung der TV-Ausstrahlung, die Millionen Menschen verfolgen, kann überhaupt erst eine Aura entstehen, die gesellschaftlich wirksam wird, Impulse gibt, Vorbilder liefert, motiviert und inspiriert. Plötzlich werden wieder Panini-Bilder gesammelt und getauscht. Kinder und auch Erwachsene, die sich bisher kaum für Fußball interessiert haben, wollen selbst spielen. Auf Bolzplätzen, in Vereinen, auf Schulhöfen entstehen neue Begegnungen und Freundschaften. Herkunft, Einkommen oder Wohnort spielen dabei oft keine Rolle. Wenn das keine Form von Teilhabe ist, was dann?
6: Und wir bleiben beim Fußball mit einer Hymne Gianna Nannini zur Fußball-WM 1990, damals Un'estate Italiana. Ein italienischer Sommer und ja, es war ein Sommermärchen damals schon für die deutsche Nationalmannschaft und ihre Fans.

0: Oh, von Notti Magiche, magischen Nächten und einem italienischen Sommer singen Gianna Nannini und Edoardo Bennato. Für mich ist dieser Song voller Emotionen. 1990 meine erste Fußball-Weltmeisterschaft, bei der ich mit knapp 10 Jahren so richtig mitgefiebert habe und dann gleich Weltmeister. Mit am Ende einem Kaiser, Franz Beckenbauer, der ganz alleine über den Heiligen vielleicht, ja, Rasen von Rom lief. Bilder, die damals um die Welt gingen. Gänsehaut pur also. Aber wie mag all das jemand empfinden, der solche Momente live kommentiert, der mitfiebert, der so eine Stimmung transportiert und der schon so viele magische Momente im Fußball und im Sport miterlebt hat? Das will ich jetzt wissen von BR-Fußball-Kommentator Edgar Endres, mit dem ich jetzt live verbunden bin. Guten Morgen, Eddie.
1: Ja, guten Morgen euch.
0: Eddie, super, dass du heute schon so früh für uns aufgestanden bist nach dem Nachtspiel der Deutschen. Erstmal ganz kurz dazu, wie standst du um deine Emotionen? Gab es für dich da ganz besondere Momente auch in diesem Spiel?
1: Ja, dieser eine Moment in der Nachspielzeit logischerweise mit Dennis Undorf, der dann doch noch das 2:1 macht. Das sind eben diese knackigen Momente, die die Fußballfans aus dem Sattel heben und die natürlich dann zum kollektiven Wahnsinn führen. Gestern zwar nur ein Gruppenspiel, aber auch ein wichtiges. Und dann lebt man natürlich diesen Fußball, diesen Moment aus. Und das war schon dieser besondere Moment gestern Abend gegen die Elfenbeinküste.
0: Also da war der Fußballgott auf der Seite des Jokers, kann man sagen.
1: Ja, wenn es diesen Fußballgott tatsächlich gibt, viele Fans sagen ja, ja, es gibt den Fußballgott, es ist diese ausgleichende Gerechtigkeit, Dennis Undorf wird sicherlich das bejahen, der Fußballgott, ich möchte es nicht ganz so übertreiben, war vielleicht dann doch auf der deutschen Seite, die natürlich auch ein bisschen Glück hatte, aber dann brauchst du eben diesen besonderen Moment, diese magische Sekunde, um dann das Tor zu machen und vielleicht war er dann tatsächlich da, dieser Fußballgott.
0: Das heißt also, du schließt ihn nicht ganz aus, den Fußballgott.
1: Ja, so ganz ausschließen kann man ihn nie, es gibt ja diese ganz besonderen Momente. Du kannst dich sicher erinnern an den FC Bayern München, damals im Elfmeterschießen 2001 gegen den FC Valencia.
0: Als Oliver Kahn im Stadion, kann ich da mal aus dem Nähkästchen plaudern.
1: Dann hast du ja quasi von oben miterleben dürfen, diesen Fußballgott. Also ein Moment für die Ewigkeit. Viele Fans werden sich erinnern, wo war ich in dem Moment, genau in der Sekunde, als Oliver Kahn diesen Ball rausboxt, damit Sieg für die Bayern in der Champions League. 2 Jahre zuvor, da gab es eben den Fußballgott vielleicht nicht in diesem dramatischen Finale gegen Manchester United in der Nachspielzeit. 2 Tore innerhalb von 2 Minuten nach einer 1:0-Führung. Vielleicht auch ein bisschen eine Bestrafung des Hochmuts, wenn man damals gesehen hat, wie die Bayern an der Seitenauslinie schon mit dem Käppi auf dem Kopf rumliefen, Champions-League-Sieger und dann eben dieses brutale Finale. Also da ist für den Fan der Fußballgott da, geht der Ball an den Pfosten, springt da raus, rutscht er vom Pfosten rein. Das sind eben diese ganz, ganz wenigen Momente, wo eben vielleicht der Fußballgott entscheidend da ist.
0: Aber er ist unbestechlich, so scheint es.
1: Er ist unbestechlich, natürlich. Man kann ihn nicht vorher mit irgendeiner Kerze, es gab natürlich auch diese Rituale. Ich erinnere mich zum Beispiel an die Kathedrale im Nou Camp in Barcelona. Da gibt es tatsächlich diese kleine Kathedrale da unten, so eine Kapelle, wo die Fußballer nochmal rein sind. Früher war es zumindest so, nochmal ein Gebet gesprochen haben, eine Kerze angezündet haben. Aber ob er sich immer bestechen lässt, ich glaube es eben nicht. Die sportliche Leistung ist natürlich maßgeblich für einen Erfolg. Aber so ein bisschen Aberglaube ist bei vielen Fußballern vorhanden, vor allem bei Spielern aus sehr katholischen Ländern, Mexiko oder auch Argentinien, die Spanier sind da ganz vorne dabei, die Portugiesen, da hofft man immer wieder auf diesen Fußballgott.
0: Du hast vorhin diese Dramen beschrieben, im Positiven wie im Negativen. Jeder hat mal diesen, mal jenen Ausgang schon erlebt. Warum ist Fußball überhaupt in der Lage, diese besonderen Momente, diese Gänsehautmomente, eben vielleicht ja diese heiligen Momente zu schaffen?
1: Ja, es gibt ja diese Fußballstadien, die werden ja auch oft als Fußballtempel oder als Kirchen beschrieben. Nou Camp oder auch in Mexiko das Aztekenstadion, das Wembley-Stadion, das alte. Das sind ganz besondere Stadien. Heute sagt man ja Arenen. Wenn man schon hinläuft als Fußballfan, ich als Reporter, dann entwickelt sich so ein Gefühl für so eine ganz, ganz besondere Stätte. Das ist schon was ganz Außergewöhnliches. Und wenn man dann reinkommt und dann dieses weite Rund sieht und auch diese alten Gemäuer zum Teil, diese besonderen Momente bei einem im Kopf durchgehen, dann gibt's natürlich diese kollektiven Rituale in den Kurven, diese Fangesänge, wenn sich die Fans in den Arm nehmen, hüpfen, tanzen, ihre Fahnen schwenken, wenn natürlich dann besondere Hymnen ertönen, wie zum Beispiel You'll Never Walk Alone in Liverpool oder die Champions League Hymne, da kribbelt es, da kommt diese Gänsehaut, dann natürlich die Fußballer, sind ja Ikonen oder Märtyrer, um übertrieben da ein bisschen zu formulieren, ein Diego Maradona, ein Lionel Messi, das sind natürlich Typen, die weltweit jeder kennt und die auch was darstellen und das sind natürlich dann diese Figuren und diese Momente, die das Kollektive ja, zusammenhalten dann auch schaffen und vielleicht auch dieses Gefühl über den Fußball hinaus etwas Besonderes schaffen zu können.
0: Und das berührt ja dann, das habe ich schon oft beobachtet, tatsächlich auch Menschen, die sonst von sich behaupten würden, naja, mit dem Fußball, da habe ich eigentlich gar nicht so viel am Hut. Aber wenn dann so eine kollektive Stimmung entsteht, da kann sich kaum einer entziehen.
1: Ich kann mich noch erinnern an das WM-Finale 2014. Ich war damals in Brasilien vor Ort dabei und konnte dann im Nachhinein ein paar Artikel lesen, was war denn damals in Deutschland los. Es gab tatsächlich Theateraufführungen parallel zu diesem WM-Finale und ich glaube, es war eine Handvoll gezählte Menschen dieser Vorführung, dieser Aufführung, weil eben an diesem Abend eine überragende Menge an Menschen das Finale miterleben wollen, entweder beim Public Viewing zu Hause, am Fernseher, bei Gartenpartys. Das vereint eine Nation, eine Gesellschaft von jung bis alt, auch über alle gesellschaftlichen Schichten hinweg. Und das sind eben dann diese besonderen Momente, die der Fußball schaffen kann. Da möchte ich eben dann vorhin nochmal auf die zwei Kommentare eingehen. Da bin ich eher auf der zweiten Seite. Ich glaube schon, dass der Fußball eine ganz, ganz große Auswirkung hat, noch in der Gesellschaft. Da muss man weg von diesem etwas, sage ich mal, Denken in alten Zeiten, früher war alles viel besser, der Ball hat ausgereicht. Natürlich reicht der Ball aus, aber wenn ich gestern auch, ich war einen Tag der offenen Tür bei uns beim BR in Freimann und habe dann Kinderaugen gesehen, als sie diese Schlotterbeck-Tor nachkommentieren durften oder mussten. Ja, das ist was Besonderes. Bei Kindern ist das eine ganz, ganz große Situation. Die wollen das miterleben, die brauchen ihre Vorbilder, auch im Sport. Und diese Vorbilder müssen natürlich dann auch Vorbilder sein.
0: Und das kann dann auch ein Infantino nicht kaputt machen, dieses FIFA-Monopol?
1: Es ist schwierig. Ich bin ja auch sehr, sehr skeptisch. Die Entwicklung des Fußballs gefällt mir gar nicht. Das ging ja schon los vor vielen, vielen Jahren, auch in der Fußball Champions League. Die Geldmaschine wurde angeworfen. Natürlich haben die Vereine ihre Verpflichtungen. Sie müssen immense Spielergehälter mittlerweile zahlen. Sie müssen natürlich schauen, dass diese Maschine am Laufen bleibt. Ich bin so oft beim FC Bayern draußen. Das ist natürlich alles perfekt zusammengebaut. Das ist eine Maschine, die läuft, aber dafür brauchst du eben ganz, ganz viel Geld. Das kannst du nur holen, wenn die Fernsehgelder oder die Werbetreibenden da einzahlen, wenn die Fans kommen. Und da wird es natürlich schwierig. Wenn du übertreibst, wenn du das ganze Ding überspannst, dann kann die Blase irgendwann tatsächlich platzen. Aber aktuell glaube ich nach wie vor, dass der Fußball lebt, dass der Fußball auch unterhalb dieser großen Geldmaschine lebt, in kleineren Ligen, in kleineren Stadien. Und was man auch natürlich berücksichtigen muss, dass die Fans da gerade noch ihre Fußballkultur ausleben können und dürfen.
0: Und jetzt noch die ultimative Frage zum Abschluss. Ganz kurz, wer wird Weltmeister und wie weit kommen die Deutschen?
1: Also Deutschland wird nicht Weltmeister, da lege ich mich tatsächlich fest. Das habe ich gestern Abend auch wieder ein bisschen gesehen. Da fehlt doch in manchen Teilen, vor allem auch im Mittelfeld. Für mich fehlen da wirklich die ganz, ganz großen Typen. Ja, wer wird Weltmeister? Da gibt es immer noch vier, fünf Top-Nationen. Für mich bleibt Argentinien einer der großen Favoriten.
0: Das also der Tipp von Edgar Endres, Sportreporter des Bayerischen Rundfunks. Einer also, der die beinahe heiligen Momente des Fußballs in unsere Wohnzimmer bringt. Danke fürs Gespräch heute früh in Glauben, Zweifeln, Leben. Ja, und noch eine tolle WM, bei der eben nicht nur Kommerz das Sagen hat.
1: Gerne, tschüss.
0: Ciao.
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0: Und das war der Sonntagmorgen hier auf Bayern 2 mit jeder Menge Fußball. Franzi Eder übernimmt für den Vormittag. Franzi, habt ihr auch Fußball mit dabei oder worum geht's bei euch?
16: Wir haben Fußball mit dabei, aber vor allem geht's darum, was man aus der Vergangenheit für die Zukunft lernen kann. Das kann ich den Sportkollegen auch gerne fragen, weil das ja gestern gegen die Elfenbeinküste eine ziemliche Zitterpartie war. Also, es geht natürlich um die Fußball-WM, es geht bei uns aber auch um die Weimarer Republik und das Scheitern der ersten Demokratie in Deutschland. Und auch daraus gibt es ja einiges zu lernen.
0: Also ein riesenweites Feld, das ihr da heute Vormittag beackert. Ich wünsche einen spannenden, einen interessanten Vormittag und ja.

0: Toronto. Deutschland hat erstmals seit dem WM-Titel 2014 wieder die K.O.-Runde bei einer Fußball-Weltmeisterschaft erreicht. Gegen die Mannschaft aus der Elfenbeinküste gelang dem DFB-Team ein 2:1-Sieg. Durch zwei Tore von Undaf, der erst in der zweiten Halbzeit eingewechselt wurde. Die Ivorer waren in der ersten Halbzeit in Führung gegangen. Der Mannschaft von Trainer Nagelsmann ist jetzt ein Platz im 16. Finale nicht mehr zu nehmen. Sie steht sogar schon als Sieger der Gruppe E fest, weil Außenseiter Curaçao gegen Ecuador zu einem 0:0 kam. Am Donnerstag um 22 Uhr deutscher Zeit findet das letzte Gruppenspiel der DFB-Elf gegen Ecuador statt. Berlin. Die von der Bundesregierung eingesetzte Rentenkommission hat sich auf mehrere Vorschläge geeinigt. Unter anderem sollte das Renteneintrittsalter an die Lebenserwartung gekoppelt werden. Für heute 30-Jährige könnte das bedeuten, dass sie statt mit 67 erst mit 68 Jahren in Rente gehen könnten. Die Kommission schlägt auch vor, dass mehr Menschen ins System einzahlen sollen. Dazu gehören auch selbstständige Beamte und Abgeordnete. Außerdem ist eine kapitalgedeckte Zusatzrente geplant. Die Vorschläge werden am Dienstag offiziell vorgelegt. Bayerns Ministerpräsident Söder betonte, bei den Verhandlungen über eine Rentenreform gäbe es rote Linien. Der Bild am Sonntag sagte er, die Mütterrente etwa sei nicht verhandelbar. Potsdam. Die Linke beendet heute ihren dreitägigen Bundesparteitag. Thema ist unter anderem ein Antrag der Parteispitze, durch den die Gehälter der eigenen Abgeordneten im Bundestag und im EU-Parlament gedeckelt werden sollen. Ziel ist es, dass sie nicht mehr verdienen als ein durchschnittlicher Arbeitnehmer. Vor allem in der Bundestagsfraktion gibt es dagegen aber große Vorbehalte. Am Nachmittag wollen die Parteivorsitzenden Schwertner und Pantisano zu den Delegierten sprechen. Die Doppelspitze war gestern gewählt worden. Kiew. Ukrainische Streitkräfte haben in der vergangenen Nacht offenbar ein strategisch wichtiges Ölterminal auf der Halbinsel Krim angegriffen. Auf Bildern eines Messenger-Dienstes ist Feuer auf dem Gelände zu sehen. Auch andere Ziele wurden getroffen. Die russische Seite hat inzwischen bestätigt, dass es dabei mehrere Tote und viele Verletzte gegeben habe. Aus Sicherheitsgründen wurde die Brücke zwischen der Krim und dem russischen Festland gesperrt. Der ukrainische Präsident Zelensky hat gestern Abend an Moskau appelliert, über ein Ende des Krieges zu verhandeln. Kremlchef Putin müsse sich nur für Diplomatie und einen normalen Frieden entscheiden. Alles liege schon auf dem Tisch. Gleichzeitig warnte Zelensky seine Landsleute vor neuen, massiven Angriffen der russischen Streitkräfte. Paris. In vielen Ländern Europas leiden die Menschen gerade unter großer Hitze. In Frankreich verhängte der Wetterdienst fast im ganzen Land die höchste oder zweithöchste Warnstufe. Für 35 Departements, darunter Paris, gilt die höchste Warnstufe Rot. In diesen Regionen gilt heute beim traditionellen Musikfest Fête de la Musique ein Alkoholverbot. Auch in Spanien herrschen hohe Temperaturen. In Andalusien werden 40 Grad erwartet, in Madrid 39 Grad. In der Hauptstadt bleibt deshalb die WM-Fanzone geschlossen, zum Schutz der öffentlichen Gesundheit, wie es hieß. Die Fans sollten die Partie zwischen Spanien und Saudi-Arabien am Abend in klimatisierten Räumen anschauen. In Griechenland kämpfte die Feuerwehr auf der Insel Euböa gegen den ersten großen Waldbrand des Jahres. Und das Wetter in Bayern? Zunächst meist sonnig, im Laufe des Tages Quellwolken und ab Mittag einige örtlich kräftige Schauer und Gewitter, teils mit Starkregen, Hagel und schweren Sturmböen. Schwül heiß bei Höchstwerten von 29 bis 37 Grad. In der Nacht abklingende Schauer, Tiefstwerte 22 bis 13 Grad. In den kommenden Tagen wenig Änderung, sonnig und heiß mit der Gefahr von Hitzegewittern. Soweit die Nachrichten. Es ist 9.05 Uhr. Eine Verkehrsmeldung. Die A3 Nürnberg-Passau ist zwischen Kreuz-Deggendorf und Hengersberg wegen Bauarbeiten bis Montag früh um 1 Uhr in beiden Richtungen gesperrt. Die Umleitung führt über die U18 und die U83. Soweit der Service.
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2: Guten Morgen, die Nächte sind heiß und wenig erholsam. Wir wünschen Ihnen dennoch einen schönen Sonntag. Die WM beschäftigt uns in dieser Sendung natürlich. Und übrigens ein historischer Fakt, eine deutschlandweite Fußballliga, die gab es zur Zeit der Weimarer Republik.

0: noch nicht. Und wir gehen heute nach Weimar. Aber nicht, um über Sportereignisse zu sprechen, sondern um aus der Vergangenheit zu lernen.
1: Das Alte und Morsche, die Monarchie ist zusammengebrochen. Es lebe das Neue, es lebe die Deutsche Republik.
0: Philipp Scheidemann rief sie aus am 9. November 1918 vom Reichstagsgebäude die Parlamentarische Republik in Deutschland und markierte damit das Ende des Kaiserreiches und den Beginn der Weimarer Republik. Und heute, da steht unsere Demokratie wieder unter Druck und wir schauen, was wir lernen können von damals.
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0: Und mit einer schönen Zusammenarbeit, nämlich mit der von U2 und Elton John. Kommen Sie gut in diesen Sonntag.

0: Urgesteine, jeder für sich, U2 mit Elton John und natürlich im allerbesten Sinne.
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0: Und es geht nach Weimar. Ist eine gute Stadt, um einen Ausflug dorthin zu machen, zweifellos. Aber wenn man Weimar hört, dann kann es sich eben auch um eine bis heute nachhallende Mahnung aus der Vergangenheit handeln. Denn vor ihrer Ausrufung 1918, da dauerte die sogenannte Weimarer Republik 14 volle Jahre von dieser Ausrufung bis zum Beginn der Nazi-Diktatur dann am 30. Januar 1933. Und in diese 14 Jahre, da fielen Hyperinflation, Weltwirtschaftskrise, Massenstreiks, Putschversuche, bürgerkriegsähnliche Kämpfe zwischen den politischen Extremistengruppen und auch politische Attentate. Und nicht nur, dass das Leben in einer parlamentarischen Demokratie noch nicht gefestigt war in Deutschland, es lehnten einfach zu viele und zu große Gesellschaftsgruppen diese Republik ab. Und das Gewaltmonopol des Staates hatte keinen Bestand. Wir schauen zurück mit Gregor Hoppe.
2: Innere und äußere Feinde einer parlamentarischen Republik waren schon ganz zu Beginn mit an Bord. Philipp Scheidemann, SPD, ruft gegen 14 Uhr am 9. November 1918 von einem Fenster des Reichstagsgebäudes:
3: Das Alte und Morsche, die Monarchie ist zusammengebrochen. Es lebe das Neue, es lebe die Deutsche Republik.
2: Scheidemann tat das hastig und unvorbereitet. Die Tonaufnahme wurde nachgesprochen. Er wollte Karl Liebknecht, damals noch linker SPD-Flügel, zuvorkommen. Denn Liebknecht ruft nur Stunden später die Räterepublik nach russischem Vorbild aus. Liebknechts Konzept scheiterte. Ende 1918 zählte er zu den Begründern der Kommunistischen Partei Deutschlands. Die extreme Linke grundsätzlich gegen Weimar. Auf Scheidemann verüben Rechtsextreme am 6. Juni 1922 ein Blausäureattentat, das dieser knapp überlebt. Die zwei Täter werden schnell gefasst. Die Polizei hatte verstärkt unter Rechtsextremen gefahndet, denn am 22. Juni 1922 hatten Rechtsextreme Außenminister Walter Rathenau ermordet. Rathenau hatte den Vertrag von Rapallo ausgehandelt, womit die Sowjetunion und Deutschland Frieden schlossen und in die internationale Diplomatie zurückkehrten. Der Versöhner mit Russland, Rathenau, tot. Der Ausrufer der Republik, Scheidemann, angegriffen. Zwei Opfer rechtsnationaler Geheimbünde bzw. Freikorps. Im Sommer 1921 wird Matthias Erzberger ermordet. Er hatte 1918 das Waffenstillstandsabkommen mit Frankreich unterschrieben. Kaiser und oberste Heeresleitung hatten ihn zur Unterzeichnung beordert. Gabriele Erzberger war beim Mord an ihrem Vater 7 Jahre alt und erzählte 50 Jahre später:
4: Mein Vater ist am Vormittag so zwischen 10 und 11 Uhr mit einem anderen Reichstagsabgeordneten, Karl Dietz, zum Kniebiss gegangen. Und meine Mutter war zu Hause in Griesbach geblieben im Hotel und ich war auch bei ihr gewesen. Dann trat so gegen Mittag oder ich weiß die Zeit natürlich nicht mehr genau, trat ein Geistlicher ins Zimmer, der also mit meinen Eltern bekannt war. Und meine Mutter ging auf ihn zu und sagte: Was ist mit meinem Mann? Ist er gestürzt oder ist er angeschossen worden? Darauf hat also der Geistliche nur genickt und sie sagte dann weiter: Lebt er noch oder ist er tot? Und der Geistliche sagte daraufhin: Er ist tot.
2: Erzbergers Begleiter, der schwer verletzt Hilfe holte, trifft dabei eine Passantin. Sie fragt ihn nur, wie er mit so einem wie Erzberger spazieren gehen könne. 1920, der Kapp-Putsch, ein erster Umsturzversuch von rechts. Nach 100 Stunden vorbei. Anführer der antidemokratische Reichswehrgeneral von Lüttwitz. Den unterstützt der kaiserliche General Ludendorff. Kapp war nur preußischer Generallandschaftsdirektor. Ihn hatten die Putschisten als Reichskanzler vorgesehen. Ludendorff, als einer der Entscheider in der obersten Heeresleitung, für Kriegsführung und Niederlage mitverantwortlich, putscht 3 Jahre später zusammen mit Hitler in München. Vor Gericht erhält er einen Freispruch. Hitler sitzt de facto 9 Monate lang in Landsberg. Nach einem Putschversuch mit 20 Todesopfern insgesamt, ganz bewusst unternommen, genau 5 Jahre nach Ausrufung der Republik am 9. November 1923. Die Weimarer Justiz wirkt mit vielen sehr laxen Urteilen gegen rechtsradikale Kräfte höchst republikfeindlich und auf dem rechten Auge blind. Die Reichswehr rüstet jenseits der Grenze zur Sowjetunion auf, um den Rüstungsbeschränkungen des Versailler Vertrags zu entgehen. Von Rache und Revanchekrieg reden die rechten Republikfeinde. Die Linke ist uneins. Seit 1924 herrscht Stalin uneingeschränkt in der Sowjetunion. Unter seinem Einfluss grenzen sich die Kommunisten erst recht von der SPD ab. So findet die politische Rechte freie Bahn, um Hitler schließlich in den Sattel zu heben. Und doch 1926, 5 Jahre nach Gründung des Völkerbunds, darf Deutschland der Organisation beitreten. Im selben Jahr erhalten Außenminister Gustav Stresemann und sein französischer Amtskollege Aristide Briand den Friedensnobelpreis für beider Einsatz für Aussöhnung und Frieden. Stresemann, der nur noch 3 Jahre zu leben hatte, hatte umzudenken gelernt und sich zu einem Mann des Ausgleichs und des Friedens gewandelt. Und zu einem sehr hellsichtigen Politiker. Er sagte in seiner letzten Rede vor dem Völkerbund:
5: Ein großer deutscher Dichter hat einmal gesagt, dass jede große Idee zuerst wie eine Tollheit anmutet. Wo bleibt die europäische Münze? Wo bleibt die europäische Briefmarke? Ich lehne es ab, die wirtschaftliche Vereinigung und Vereinfachung der europäischen Staaten als eine Utopie anzusehen. Ich halte es vielmehr für eine unbedingte Pflicht, in dieser Richtung zu arbeiten.
0: History Reloaded mit Gregor Hoppe. Thema war die politische Gewalt in der Weimarer Republik und wie und ob sich die Katastrophe des Nationalsozialismus hätte verhindern lassen. Das bespreche ich gleich mit der Historikerin Katja Heuer. Hier auf Bayern 2 jetzt Didi Bridgewater und Your Mother's Son-in-Law.

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1: Oh, shucks.
2: Bayern 2 am Sonntagvormittag um 9.20 Uhr. Die Weimarer Republik, das war Aufstieg, Krise und dann Untergang einer Demokratie, Deutschlands erster. Inzwischen leben wir im nächsten Versuch und auch der ist unter Druck. Immer wieder mal werden wir mal mehr, mal weniger energisch auf die Parallelen der Weimarer Republik hingewiesen. Aber stimmt das so? Auf den ersten Blick gibt's natürlich Parallelen, zum Beispiel Dauerkrise, Verachtung für Politiker und Eliten. Weimar hat dieser Republik damals übrigens den Namen gegeben, weil die verfassungsgebende Nationalversammlung dort stattfand und nicht in Berlin. Katja Heuers Buch Weimar, Glanz und Grauen der deutschen Geschichte, das ist eine umfassende und lebendige Geschichte der Stadt Weimar, die sowohl berühmte als auch ganz unbekannte Persönlichkeiten beschreibt. Und das Buch untersucht, wie individuelle und gemeinschaftliche Entscheidungen eine Demokratie aufrechterhalten, aber eben auch zerstören können. Die Historikerin Katja Heuer lehrt unter anderem am King's College in London und hat sich Zeit genommen. Guten Tag.
3: Hallo.
2: Wir sprechen über Ihr Buch und Ihr Buch erzählt die Zeit vom Beginn des Ersten Weltkrieges bis zum Ende des Zweiten Weltkriegs. In erster Linie ja aus der Perspektive der normalen Leute, Menschen, die also in der Stadt Weimar lebten. Kann man diese Geschehnisse in Weimar aufs ganze Deutsche Reich beziehen oder welche Ableitungen lassen sich da machen?
3: Also ich habe Weimar nicht ausgewählt, weil es repräsentativ für Deutschland ist, das ist es nicht. Aber in Weimar spielt sich sehr, sehr viel ab zwischen 1919 und 1939. Und von daher haben also die Leute, die dort leben, einen direkten und oftmals sehr frühen, ich sag mal, Zugriff auf die Geschichte. Also da kommen dann tatsächlich die Abgeordneten 1919 und gründen dort die neue Republik. Und man sieht also zum Beispiel Friedrich Ebert dort tatsächlich durch die Straßen laufen. Hitler besucht die Stadt über 40 Mal in diesem Zeitraum. Und die Leute sehen ihn also auch schon sehr früh. Von daher ist mein Ansatz hier gewesen, mir also eine Gruppe von Menschen und einen Ort auszusuchen, der quasi mittendrin ist, wo die Geschichte vor der Haustür passiert.
2: Mittendrin sind wir im Moment auch in einer politischen Diskussion um die Erosion von Demokratie, um die Gefahren, die lauern, um eine stabile oder nicht stabile Verfassung, um Gefahren von rechts. Und immer mal wieder werden die Weimarer Verhältnisse als historische Referenz bemüht. Wie stehen Sie als Historikerin dazu?
3: Und wenn man nur das Wort so in den Raum wirft, Weimarer Verhältnisse oder wir sind auf einem Weimarer Weg, wie es Markus Söder letztens gesagt hat, dann bringt das relativ wenig, außer den Leuten Angst zu machen. Und von daher würde ich schon für eine konstruktivere Art und Weise plädieren, mit der man aus der Geschichte lernen kann. Also ich würde da sehr spezielle und konkrete Lehren draus ziehen wollen und nicht nur auf die Zeit als Referenz verweisen.
2: Gibt es einen Rat ganz konkret, wo Sie sagen, so sollten, so müssten die demokratischen Parteien auf das Erstarken der AfD reagieren oder ist das nicht Ihre Sache als Historikerin?
3: Also man kann zumindest erkennen, dass Verbote an und für sich alleinstehend relativ wenig bringen. Also man sieht zum Beispiel daran, dass die NSDAP reichsweit verboten wurde, nachdem Hitler versucht hat, sich an die Macht zu putschen 1923, wie dort auch damals schon dieses Parteiverbot umgangen wurde. Also weil die Kandidaten einfach als unabhängige Kandidaten beziehungsweise unter anderen Listen antreten, dann trotzdem in den Landtag gewählt werden und von dort aus dann es schaffen, das Parteienverbot wieder auszuhebeln. Man sieht auch Redeverbote funktionieren nicht. Hitler stellt sich dann zum Beispiel in Weimar einfach trotzdem still auf den Marktplatz und wird dort von der SA gefeiert oder mietet sich das Nationaltheater als privaten Veranstaltungsort an, in dem er dann eben wieder reden darf. Also ich würde darauf plädieren, solche Probleme politisch zu lösen und über gesellschaftliche Debatten zu lösen.
2: Hätte es denn damals eine Lösung gegeben, wie man das Fiasko des Nationalsozialismus, die absolute Katastrophe und die damit verbundenen Folgen hätten sich vermeiden lassen können? Wird man da in der Retrospektive schlauer, wo Sie sagen, da wäre eine Sollbruchstelle gewesen, da hätte man anders reagieren müssen.
3: Also es gibt definitiv nicht die eine Stelle, würde ich sagen, weil dafür sind viel zu viele Faktoren da gewesen damals, von der Wirtschaftskrise bis zur ja fast völligen Dysfunktionalität des etablierten Systems und der Demokratie. Also es gibt da viele Sollbruchstellen, sagen wir es mal so. Aber wo die Leute halt wirklich frustriert sind, ist an dem Moment, wo sie das Gefühl haben, sie gehen zu einer Wahl nach der anderen und die Parteien kriegen es einfach nicht auf die Reihe, sich zusammen sozusagen im Reichstag hinzusetzen und wirklich Lösungen für die Probleme zu finden. Und darin besteht, glaube ich, für mich die große Lehre. Aber ich glaube, die ist auch schon bei vielen Politikern heute sozusagen auch angekommen. Ich glaube, man ist sich dessen sehr wohl bewusst, dass man das jetzt wirklich angehen muss, um eben diese Unzufriedenheit, die ja im Land auch heute wieder existiert, vielleicht nicht zu beheben, aber doch zumindest mal anzugehen.
2: Gehen wir doch nochmal zu den Menschen, die damals gelebt haben. Wir können jetzt nicht ihr ganzes Buch durchgehen, aber vielleicht haben Sie eine Figur im Kopf, wo Sie sagen, das ist eine ganz faszinierende Geschichte für mich gewesen.
3: Also die zentrale Figur in meinem Buch ist Karl Weyrich. Der war ein Buchbinder, im Endeffekt ein ganz normaler bürgerlicher Mensch, der 1914 nach Weimar gezogen ist und dort einen Schreibwarenladen aufgemacht hat. Und der hat Tagebuch geführt durch die ganze Zeit hinweg. Und das ist wirklich faszinierend, weil der eben relativ unpolitisch ist, jetzt nicht sich jeden Tag mit dem Klein-Klein der Politik beschäftigt. Aber das ist gerade deshalb interessant, weil in dem Moment, wo die Politik bzw. die wirtschaftlichen Verhältnisse also krisenhaftig genug werden, dass sie sich also direkt auf sein Leben auswirken, dann schreibt er eben doch darüber. Und diese Momente sind sehr, sehr spannend. Ab wann wird quasi die Situation um die Menschen herum so prekär, so gravierend, dass sie dann zu persönlichen Entscheidungsänderungen führen und in dem Sinne dann also auch vielleicht Menschen radikalisieren oder sie zumindest dafür offen machen, dass radikale Kräfte irgendwie Lösungen anbieten. Und das ist bei Karl Weyrich sehr, sehr krass zu beobachten, wie er eben als ganz normaler Mensch quasi nach Weimar zieht und dann irgendwie 1933 trotzdem seine Hoffnungen in Hitler setzt, weil die Situation einfach so extrem geworden ist, dass er jetzt will, dass irgendjemand das einfach macht sozusagen. Und Hitler bietet eben den Menschen an, gib mir 4 Jahre und in den 4 Jahren werde ich Arbeitslosigkeit beseitigen, ich werde die Wirtschaft wieder in Ordnung bringen. Und dieser Moment ist quasi ein spannender zu beobachten, weil der natürlich auch heute noch sehr, sehr relevant ist. Dieser Kipppunkt, ab wann Menschen für radikale Politik empfänglich werden.
2: Weimar, Glanz und Grauen der deutschen Geschichte heißt Ihr aktuelles Buch. Sie haben ein früheres Buch auch geschrieben, Diesseits der Mauer, erzählen da die Geschichte der DDR. Das wurde in ganz viele Sprachen übersetzt, fand wahnsinnig viele englischsprachige Leserinnen und Leser. In Deutschland waren die Kritiken verhalten bis ablehnend. Den Diskurs müssen wir nicht aufmachen, aber wie leicht ist es, sich davon wieder frei zu machen? Und wie ging es Ihnen beim Schreiben Ihres aktuellen Buchs?
3: Naja, ich habe das in Deutschland im Endeffekt auch so ein bisschen nüchtern betrachtet, muss ich sagen, weil das sich eben rein auf die Kritiken bezogen hat. Es wurde ja trotzdem zum Spiegel-Bestseller und wurde auch sehr, sehr viel gelesen. Ich war auch sehr viel in Deutschland unterwegs und man muss natürlich auch bedenken, dass ich sag mal, DDR-Geschichte in Deutschland auch ein sehr, sehr eigenes Feld einfach ist, wie das geschrieben wird und von wem das auch geschrieben wird. Und dass ich da von außen, ich wurde in England und schreibe auch auf Englisch, da sozusagen da reinkomme in ein Feld, was sehr, sehr politisch auch aufgeladen ist. Das war, glaube ich, etwas abzusehen, wenn vielleicht auch nicht in der Heftigkeit. Es hat mich auf jeden Fall gefreut, dass es in Deutschland auch ein Publikum gefunden hat und ein sehr großes Publikum gefunden hat und die Debatte auch nochmal mit angeschoben hat, die Ost-West-Debatte. Also man hat daran doch gemerkt, dass es da sehr, sehr viel Redebedarf gibt auf allen Seiten. Und da muss man manchmal eben einfach den Gegenwind aushalten, wenn der da ist.
2: Sagt die Historikerin und Professorin Katja Heuer. Sie lehrt unter anderem am King's College in London, ist Mitglied der renommierten Royal Historical Society und im Mai erschien ihr jüngstes Buch. Das heißt Weimar, Glanz und Grauen der deutschen Geschichte. Frau Heuer, vielen Dank Ihnen.
3: Vielen Dank.

Franz Ferdinand, Bayern 2 am Sonntagvormittag, an einem sehr sonnigen Sonntagvormittag. Glückwunsch allen Geburtstagskindern an diesem 21. Juni, denn mehr Geburtstag war nie. Es ist schließlich der längste Tag und die kürzeste Nacht des Jahres. Ausführliche Geburtstagspartys feiern können heute Nils Lofgren. Er wird 75, nicht nur Solokarriere als Musiker gemacht, sondern auch in den legendären Bands Crazy Horse von Neil Young und in der E Street Band von Bruce Springsteen gespielt. Dann kann Geburtstag feiern Lana Del Rey, 41. Vielleicht ist sie heute ein bisschen trauriger als sonst, weil Hollywood Sadcore, so nennt man ja ihre melancholische Musik. Und dann gibt es vielleicht noch ein sehr fröhliches Geburtstagskind, nämlich Manu Chao, wird heute 65. Und wahrscheinlich, vielleicht hält er den Weltrekord darin, mehrere Sprachen in einem Song unterzubringen. Er hat schon Songs auf Französisch, Spanisch, Arabisch, Italienisch, Portugiesisch, Galizisch, Englisch, Portunul und Wolof veröffentlicht. Das eine ist eine Sprache zwischen Spanisch und Portugiesisch und das andere spricht man im Senegal. Also er ist ein Sprachkünstler und er hat heute Geburtstag. Herzlichen Glückwunsch. Hier ist Manu Chao mit einem superguten Sommersong, nämlich Bongo Bongo.

0: Der Song mit dem Ping, Bongo Bong, Bayern 2 am Sonntagvormittag. Und jetzt kommen wir zu einer Frau, die sehr poetische Texte liefert und einen sehr feinen Sinn dafür hat, dass die Welt nicht schwarz oder weiß ist, sondern eher in 50 Shades of Grey daherkommt. Die Musikerin Dota Kehr gehört seit Jahren zu den spannendsten Stimmen der deutschsprachigen Indie- und Liedermacherszene. Derzeit ist sie in Bayern unterwegs, im Gepäck Lieder für eine sich ständig verändernde Gegenwart. Dota also unterwegs in Bayern, am Montag zum Beispiel in Nürnberg. Und sie hat ein neues Album, das heißt Springbrunnen. Lauri Reichert hat mit ihr gesprochen. Und das Gespräch, das beginnt mit einem tiefen Seufzer, denn es geht um die Charts. Und auch diesbezüglich gibt es bei Dota kein Schwarz oder Weiß.
1: Naja, also ehrlich gesagt, ich gucke nie auf die Charts, außer in der Woche, wo ich selber ein Album rausbringe. Und dann wiederum ist es für uns als unabhängige Band auch nicht ganz unwichtig, weil in diesen ganzen Kenngrößen, ja, diesen ganzen Zahlen, die man im Internet findet, so Follower und bla bla bla, stehen wir bei nichts besonders gut da. Aber es kommen viele Leute zu den Konzerten und wir verkaufen viele Alben. Und damit eben Veranstalter das auch wahrnehmen, ist so eine Chartzahl dann irgendwie greifbarer.
2: Ich muss so ein bisschen schmunzeln, weil du sagst, ja, stehen wir nicht so gut da in diesen ganzen Kenngrößen. Ist ja auch etwas selber gewählt, oder? Ich meine, du verweigerst dich traditionell irgendwie Plattenverträgen mit großen Plattenfirmen, machst lieber alles alleine. Da könnte man ja auch annehmen, dass dir kommerzieller Erfolg gar nicht so wahnsinnig viel bedeutet.
1: Ich bin sehr zufrieden da, wo ich bin. Es muss für mich nicht größer werden. Ich will natürlich gerne, wenn ich eine neue Platte mache, dass Leute das mitkriegen, dass die Musik gehört wird. Aber ich will jetzt gar nicht, dass mein Gesicht bekannt wird oder so. Weißt du, deswegen liebe ich Radio. Radio ist das Medium, wo wirklich die Musik ankommt bei den Leuten und das ist, was für mich zählt. Und wenn die ein Lied ins Herz schließen und gerne mögen, ist doch egal, alles Aussehen drumherum. Und das ist, finde ich, so schön im Radio und das nervt so an Social Media.
2: Aber ist es nicht auch ein bisschen schizophren? Weil einerseits lebt man als Musikerin oder auch als jemand mit Haltung davon, dass Leute einen wahrnehmen, möglichst viele. Und auf der anderen Seite will man das aber auch gar nicht.
1: Naja, ich will, dass meine Musik gehört wird. Ich würde am liebsten auf diesen Plattformen nicht sein. Ich wäre am liebsten nicht auf Social Media und am liebsten nicht auf Spotify. Das ist schizophren.
2: Denn aber es ist halt ein notwendiges Übel.
1: Es ist
2: ein
1: notwendiges Übel, denn wenn ich da nicht bin, dann gibt's mich nicht in den Augen vieler Leute, die halt danach was suchen. Also ich denke mal, vielleicht hat man in den 90er Jahren seine Seele an eine Plattenfirma verkauft für den Erfolg. Das alles habe ich nicht gemacht, aber inzwischen ist das gar nicht mehr die Frage. Inzwischen verkauft man seine Seele einfach häppchenweise mit jedem Instagram-Post.
2: Jetzt nur noch ganz kurz zurück zu deinen Anfängen und für alle, die deine Biografie noch nicht in allen Einzelheiten kennen. Du bist ja eigentlich approbierte Ärztin. Das heißt, du hättest jederzeit in einer Klinik oder in einer Praxis oder wie auch immer anfangen können, arbeiten können. Das hast du aber nie gemacht. Warum nicht?
1: Ich konnte das nicht so absehen, dass ich von Musik machen würde leben können. Das kann man nicht so planen. Und ich habe auch erst angefangen, Gitarre zu spielen, während ich schon studiert habe. Und als ich dann Staatsexamen gemacht habe, konnte ich schon von meiner Musik leben und wusste halt noch nicht, ob das tragfähig ist. Und ich würde sagen, die ersten richtig erfolgreichen Lieder habe ich genau rund ums Staatsexamen geschrieben. Und rückblickend wäre es gut gewesen, wenn mein Studienplatz jemand anders gehabt hätte, der jetzt in dem Beruf arbeiten würde. Aber ich kann auch sagen, ich habe es wirklich wahnsinnig gerne studiert. Und wenn der Tag 48 Stunden hätte, würde ich auch als Ärztin arbeiten.
2: Du findest ja auch, dass vor allem die sozialen Medien an der Krise unserer Demokratien mit schuld sind.
1: Ja.
2: Also du sagst zum Beispiel auch, du findest, Social Media sollte unter das Presserecht gehören.
1: Ja, also die haben ja Haftungsprivilegien, diese Plattformen. Und die gehören auf den Prüfstand. Die haben die irgendwann mal durchgekriegt, weil sie einfach behauptet haben vor der Brüsseler Kommission, sie seien sowas wie die Telefongesellschaft, die Sachen nur durchleitet. Aber nein, sie sind Medien, denn sie machen unfassbare Einnahmen mit Werbung. Sie graben allen anderen journalistischen Medien das Wasser ab, was Anzeigenkunden angeht. Und unterliegen einfach nicht den gleichen Regeln. Und das ist super gefährlich.
2: Man hört ja in letzter Zeit oft von einer Krise, in die vor allem die mittelständischen Musikerinnen und Musiker geraten sind, weil die Leute irgendwie zwar 250 Euro haben für ein Adele-Konzert oder 300 Euro für Rock im Park oder so, aber die gehen dafür eben nicht mehr auf die kleineren Konzerte. Nimmst du das ähnlich wahr?
1: Ich habe das Glück, dass unsere Konzerte sehr gut besucht sind. Ich kann jetzt selber in diese Klage nicht einstimmen, aber ich nehme das total ernst und nehme das auch wahr, dass viele Kollegen und Kolleginnen das sagen, dass auch die kleineren Veranstalter wirklich Schwierigkeiten haben. Und hey, auch da, ich glaube, es zählt viel mehr, auf ein kleines Konzert zu gehen und da halt eben auch die Gemeinschaft zu erleben, irgendwie einen schönen Abend zu verbringen in einem kleinen Club oder Open Air, einem Biergarten oder so, als eben das große Festivalkonzert. Das wäre mein Ding, wäre es sowieso nicht auch.
2: Ich wollte gerade fragen, was machst du denn privat? Also lässt du dir hin und wieder mal so ein 400-Euro-Ticket raus für irgendwas?
1: Nee. Nee, wirklich nicht. Also es gibt natürlich, gehe ich sehr gerne auf Konzerte. Ich bin jetzt lang genug in diesem Geschäft unterwegs, sodass ich in Berlin so viele Veranstalter kenne, dass ich relativ oft irgendwo Gästeliste kriege, was natürlich nett ist, aber ich kaufe mir auch Konzerttickets. Aber nie für 400 Euro, auf keinen Fall. Und ey, das ist auch wirklich krass, die Monopolisierung im Live-Geschäft. Also wir haben ja Eventim als die große Krake, aber auch Live Nation, die
2: große Konzertveranstalter, ja, international.
1: Also zum Beispiel, die haben unseren Schweizer Veranstalter aufgekauft. In die Schweiz kommen wir jetzt einfach nicht mehr, weil das Angebot ist so ein... Also, naja. Deswegen, die kleinen, unabhängigen Thema, ja. Veranstalter, die sind mir wirklich viel wert. Die sind mir lieb und teuer. Und auch einfach die Soziokultur, da möchte ich auch immer eine Lanze für brechen, für städtische soziokulturelle Zentren. Weil die, glaube ich, sehr viel machen, auch in diesem niedrigschwellig zugängigen Bereich. Ne? Also nicht so teure Konzerte und was weiß ich, Proberäume für Jugendbands und so weiter. Dafür würde ich immer eine Lanze brechen, dass wir die Soziokultur hochhalten müssen.
0: Dota im Gespräch mit meinem Kollegen Lauri Reichert. Dota ist gerade unterwegs in Bayern am Montag, also morgen in Nürnberg, in der St. Katharina-Ruine. Dann springen wir in dem Monat, dann ist nämlich Juli irgendwann, 17. Juli in Bad Endorf und 19. Juli ist Dota nochmal in Eichach im Schloss Blumenthal. Und wenn Sie unentschlossen sind, dann können Sie sich jetzt noch genau 3 Minuten 16 lang beeindrucken lassen von Dota. Hier ist Ihr Song Drahtseil.
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0: Neo Soul aus London, Jungle und Carry On. Überschattet von den Kämpfen der israelischen Armee mit der libanesischen Hisbollah-Miliz sollen heute in der Schweiz hochrangig besetzte Gespräche zwischen den Kriegsparteien USA und Iran beginnen. Und das Ziel ist es, das in der vergangenen Woche unterzeichnete Rahmenabkommen für ein Ende des Iran-Kriegs dann zu konkretisieren. Und eine endgültige Vereinbarung, die soll es dann innerhalb von 60 Tagen geben. Das muss jetzt eben in den nächsten Tagen und Wochen ausgehandelt werden. Die Welt ist im Moment anstrengend und ab und zu braucht man eine kleine Pause.
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0: Und deshalb können wir an dieser Stelle versprechen, in den kommenden Minuten geht es nicht um Donald Trump. Es geht auch nicht um die Fußball-WM. Es geht nicht um die Straße von Hormuz. Es geht um keine Berliner Reformen und so weiter und so fort. Alles viel zu klein, alles viel zu winzig. Von dort, von wo aus Norbert Joa draufschaut. Oder besser, herunter.
2: So, jetzt legen wir mal alle Terminkalender und Push-Nachrichten zur Seite. Aufgemerkt. Das Universum entstand im Zündfunken des Urknalls vor, 13,78 Milliarden Jahren. Ja, kurze, andächtige Stille. Und neulich, vor 30 Jahren, verriet mir ein Bekannter, der in turbulenten Zeiten gerade Chef geworden war, er rolle abends samt Spiegelteleskop im Kofferraum weit hinaus aufs Land, in die Dunkelheit. Und betrachte dort erst einmal die leuchtenden Eisringe des Saturn. Gern auch den magischen roten Fleck des Jupiter, ein Dauerwirbelsturm größer als die Erde. Und bereits da verebbe der Lärm des Tages, samt Streit, Quartalsbericht, Unvermögen oder Intrige. Und wenn sich die Augen vollends an die Schwärze gewöhnt haben und die Ohren an die Stille, richte er sein Teleskop auf den Andromeda-Nebel, diese gleichsam von innen glühende Scheibe unserer Nachbargalaxie. 2,5 Millionen Jahre braucht ihr Licht zu uns. Und noch weiter weg, so mein Bekannter, sei in diesen Momenten nur sein Büro. Wussten Sie, dass diese Königin der Nacht unser Sonnensystem verlassen und den interstellaren Raum erreicht hat? Edda Moser und Dirigent Wolfgang Sawallisch sind unterwegs zum Sternbild Kleiner Bär, das mit dem Polarstern. Die Arie aus Mozarts Zauberflöte ist eins von 27 Musikstücken auf dem Golden Record, der Datenscheibe auf der Raumsonde Voyager, die im Spätsommer 1977 losgeflogen ist. Und bislang hat niemand diese Reisende aufgehalten. Aber weil diese Erkundungssonde der äußeren Planeten auch als kosmische Flaschenpost gedacht war, hat sie allerlei dabei, auf dem Golden Record. Die Lagekarte unseres Sonnensystems mit Markierung der Erde, aber auch Bilder und Töne, traditionelle Klänge aus allen Kontinenten, Bach und Beethoven, ja, und auch sowas. Chuck Berry, Interstellar. Flinke Finger, für Millionen Jahre gebannt auf einem Datenträger, der mit 17 Kilometern in der Sekunde davonjagt, in die unendlichen Weiten. Vielleicht eines fernen Tages gefunden von wunderlichen Wesen mit wunderlich geformten Ohren, die sich dann wunderlich bewegen zur Musik. Auf der goldenen Platte übrigens auch Grüße in 55 Sprachen. Vom Hebräischen Shalom, Frieden, übers Deutsche herzliche Grüße an alle, übrigens gesprochen von einer Frau, bis hin zum blumigen Arabisch. Übersetzt, Grüße an unsere Freunde auf den Sternen. Wir würden euch gern einmal treffen. Und damit die Wesen da draußen schon mal ahnen, was sie erwartet, gibt's auf dem Golden Record indischen Raga und auch 116 Bilder von Natur, Tier, Technik und Menschen. So zeigt die Scheibe einen 20-jährigen Mann. 160 Zentimeter groß und die gleich alte schwangere Frau daneben ist 1,55. Vermutlich, um weniger Furcht einzuflößen. Dazu das Grußwort des damaligen US-Präsidenten Jimmy Carter, aufgenommen Tage vorm Start im Sommer 1977. Wir Menschen sind noch in nationale Staaten unterteilt, aber diese Staaten werden bald eine einzige globale Zivilisation sein. Wir versuchen, unsere Zeit zu überleben, sodass wir in eurer leben können. Wir hoffen, nach der Lösung unserer gegenwärtigen Probleme einmal einer Gemeinschaft von Milchstraßen-Zivilisationen beizutreten. Melancholy Blues, Louis Armstrong and his Hot Seven. Auch sie jagen dahin, festmontiert an der Raumsonde Voyager, die eins ihrer letzten Bilder vom Rand des Sonnensystems schickte. Blick zurück auf eine matte Sonne, gebettet in völliger Schwärze. Aber nach langem Hinschauen war da ein blauer Punkt zu erkennen, wie ein Mini-Juwel. Die Erde, von der sich Voyager mit 17 Kilometern in der Sekunde entfernt, um in 38.000 Jahren die nächste Sonne zu passieren. Wenn das kein rasender Stillstand ist. Winke, winke und Roger und over.

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4: Die Sun schreibt über das gestrige Spiel der deutschen Nationalmannschaft. Was für ein Spiel, das waren mit die intensivsten 90 Minuten dieser Weltmeisterschaft bisher. Und wenn das eine englische Zeitung schreibt, dann muss was dran sein. Wir schalten in der nächsten Stunde Bayern 2 am Sonntagvormittag zu unseren Kolleginnen und Kollegen vom Sport und werden diese Partie gemeinsam verarbeiten und die Frage stellen, was passiert jetzt mit Dennis Undav? Bis gleich.
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5: 10 Uhr, die Nachrichten des Bayerischen Rundfunks mit Patrick Zeilhofer. Die Übersicht. Vorschläge der Rentenkommission lösen verhaltene Reaktionen aus. Karniber kritisiert Reformpläne zum Arbeitszeitgesetz. DFB 11 steht nach knappem Sieg in der K.O.-Runde der WM. Das Wetter in Bayern soll

0: den Maßnahmenkatalog übermorgen entgegennehmen. Ziel ist eine dauerhafte Sicherung der Altersversorgung in Deutschland. Luzern. In der Schweiz sollen heute weitere Einzelheiten zum Rahmenabkommen zwischen den USA und dem Iran besprochen werden. Am frühen Morgen ist US-Vizepräsident Vance eingetroffen. Vertreter der Regierung in Teheran befinden sich bereits seit gestern Abend in dem Hotelkomplex Bürgenstock über dem Vierwaldstätter See. Ziel ist eine endgültige Friedensvereinbarung innerhalb von 60 Tagen. Allerdings gibt es noch viele Streitpunkte. Die USA verlangen von Teheran eine Freigabe der Straße von Hormus für den internationalen Schiffsverkehr ohne Gebühren. Auch ist unklar, wie es mit dem iranischen Atomprogramm weitergehen soll. Teheran fordert unter anderem ein Ende der israelischen Angriffe im Libanon. Bogota. Kolumbien entscheidet heute in einer Stichwahl, wer Nachfolger von Präsident Gustavo Petro wird. In der ersten Runde hatte der rechtsgerichtete Anwalt La Espriella die meisten Stimmen erhalten. Er verspricht einen harten Kurs gegen Guerilla-Organisationen und Drogenbanden. Hinter ihm landete der Sozialreformer Cepeda, der für das Regierungslager antritt. Während des Wahlkampfs kam es zu mehreren Anschlägen, bei denen Zivilisten, Soldaten und Polizisten getötet oder verletzt wurden. München. Die bayerische Tourismusministerin Kaniber ist gegen die Reformvorschläge von Bundesarbeitsministerin Baas zum Arbeitszeitgesetz. In einer Mitteilung kritisiert sie, ein fester 8-Stunden-Tag sei in der Gastronomie unrealistisch. Hier gäbe es je nach Wetter, Veranstaltungen und Reiseaufkommen stark schwankende Gästezahlen, auf die man sich einstellen müsse. Ausnahmen vom 8-Stunden-Tag an Tarifverträge zu knüpfen sei für familiengeführte Hotels, Pensionen und kleinere Betriebe keine Option, so Kaniber. Nötig seien Regelungen, die mehr unternehmerische Freiheit bieten. Das sei etwa mit einer wöchentlichen Höchstarbeitszeit möglich. Toronto. Bei der Fußballweltmeisterschaft steht die deutsche Nationalmannschaft im 16. Finale nach einem 2:1-Sieg gegen die Elfenbeinküste. Nach dem Führungstreffer der Ivora war UNDAF zweimal erfolgreich. Das andere Spiel der Gruppe E zwischen Curaçao und Ecuador endete 0:0. Dadurch steht die deutsche Mannschaft vorzeitig als Gruppensieger fest. Im letzten Gruppenspiel tritt die DFB-Elf am Donnerstag gegen Ecuador an. Heute spielen bei der WM Spanien gegen Saudi-Arabien und Belgien gegen Iran. Und im Basketball steht heute das entscheidende Play-Off-Finalspiel an. Ab 16.30 Uhr kämpfen Bayern München und Alba Berlin um den deutschen Meistertitel. Die Bayern haben in diesem 5. Spiel der Finalserie Heimrecht. Sie wollen den Titel verteidigen und zum 3. Mal nacheinander die Meisterschaft feiern. Das Wetter in Bayern sonnig, im Lauf des Tages Quellwolken und ab und zu örtlich kräftige Schauer und Gewitter, teils mit Starkregen, Hagel und schweren Sturmböen. Schwülheiß bei Höchstwerten von 29 bis 37 Grad. In der Nacht abklingende Schauer, Tiefstwerte 22 bis 13 Grad. In den kommenden Tagen wenig Änderung, sonnig und heiß mit der Gefahr von Hitzegewittern. Es ist 10.05 Uhr. Eine Verkehrsmeldung, die A3 Nürnberg-Passau ist zwischen Kreuz-Deggendorf und Hengersberg wegen Bauarbeiten bis morgen früh um 1 Uhr in beiden Richtungen gesperrt. Die Umleitung führt über die U18 und die U83. Soweit der Service.
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2: Sie haben es in den Nachrichten gehört. Das 16. Finale ist uns sicher. Das klingt angemessen bescheiden und nicht besonders großspurig. Aber was war das für eine Zitterpartie gestern, oder?
3: Ja, die nötige Geduld ist, glaube ich, schon ein Schlüssel.
4: Kimmich flankt den Ball auf den zweiten Pfosten und der Ball ist im Tor!
2: Wir sprechen um 22:30 mit unseren Kollegen vom Sport, verarbeiten das Spiel und blicken auch voraus. Und wir wünschen Ihnen natürlich einen ganz schönen Sonntag.
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2: Und dann geht's bei uns noch um ein Phänomen, an das wir uns gerade sehr aktiv erinnern müssen. Der Sommerregen. Hier ist Zimmer 90 und Summer Rain.

0: Summer Rain und Zimmer 90. Irre heiße Tage und Nächte sind es gerade in Bayern. Und da kann schon diese leise Sehnsucht nach einem Sommerregen hochsteigen. Eine Sehnsucht nach dem Regenduft auch. Kennen Sie das, wenn die Tropfen eines Sommerregens quasi verdampfen auf dem Boden und es riecht so ganz, ganz, ganz speziell? Diesem Gefühl und diesem Sommerregen, dem widmet sich jetzt mein Kollege Moritz Jelting.
1: Ein sonniger Sommertag im Park. Die Vögel zwitschern, die Menschen springen in den Fluss und es ist so warm, man könnte sich jederzeit einfach in die Wiese legen. Doch dann ändert sich was. Man merkt es nicht am Himmel, der ist immer noch wolkenlos. Man merkt es auch nicht an der Temperatur, es ist immer noch wonnig warm. Man merkt es zuerst in der Nase. Denn da riecht es wie, ja, wie eigentlich?
2: Eher so Erde, frischer Wald, die ganzen Steine.
3: So nach nassem Asphalt.
4: So ein bisschen nach warmer Erde.
5: Nach Blumen und nassem Holz.
6: So ein frischer, natürlicher, origineller Duft. Ja.
7: So ähnlich wie wenn Heu riecht.
1: Was da so nach Stein, Heu, Asphalt und warmer Erde riecht, sind Mikroorganismen, also Pilze und kleine Bakterien auf eben jenen warmen Steinen und Blättern. In Trockenphasen fahren die ihren Stoffwechsel erstmal runter. Wenn dann aber plötzlich der Regen zuschlägt, wird schlagartig alles wieder angeschaltet. Das setzt dann Geosmin frei, ein natürlich vorkommender Alkohol. Eben dieses Geosmin hat dann den ganz typischen Sommerregengeruch. Daher auch der Name. Geo, die Erde, und Osme, der Geruch. Menschen mit guter Nase können das oft schon weit vor dem ersten Tropfen riechen. Denn vor dem Regen kommt die kältere Luft und die zieht durch Unterdruck das Geosmin aus den Organismen. Doch das ist nicht nur ein praktischer Wetterbericht. Der Geruch von Sommerregen löst auch starke Gefühle in uns Menschen aus.
4: Wohlbefinden, würde ich sagen, und so eine Erleichterung und das Gefühl so von Neuanfang.
8: Ich würde sagen Fußball. Ja, ich habe immer so Fußball gespielt und im Sommer, wenn es so geregnet hat, keine Ahnung, das riecht so ein bisschen nach Gras.
9: Ja, mich erinnert es an Gartenspielen mit Cousins in Polen, haben wir im Pool dann immer geplanscht.
7: Glück, Freiheit, Freude.
6: Also Schönheit, Klarheit und relaxed sein.
4: Okay, ich glaube, bei mir kommt so eine super schöne Kindheitserinnerung einfach hoch, wie ich als Kind, als mal so richtig heftig geregnet hat im Sommer, es hatte trotzdem so 30 Grad, glaube ich, und dann bin ich mit meinem Vater, meiner Mutter, meinen Schwestern in Unterhose so einfach über die Straße gelaufen und es war so niemand da, aber es war irgendwie so voll das Gefühl von Freiheit.
1: Freiheit, Wohlbefinden und Kindheitserinnerungen. Es sind die Gerüche, die unsere Hirnregionen oft am stärksten aktivieren. Dem Geruch des Sommerregens gaben australische Wissenschaftler den Namen Petrichor. Von Petros, der Stein, und Ichor, das goldene Blut der Götter. Kein Wunder, dass sich nicht nur Poeten und Naturliebhaber mit dem Geruch beschäftigen. Auch die Parfümindustrie ist schon lange dran, dieses wohlige Gefühl in die Produktpalette zu bringen. Schon seit über 3000 Jahren wird dieser Duft zum Beispiel im indischen Uttar Pradesh gewonnen und als Atarmati, der Duft der Erde, bezeichnet. Das mit der einfachen Namensgebung setzt sich also fort. Heute gibt es den Duft in vielen Parfüms der ganzen Welt. Aber zu welchem Anlass würden Sie sich den Duft von Sommerregen auftragen? Liebe Parfümproduzenten der Welt, hier ein wenig Feldarbeit für Sie.
8: Weil irgendwie so Regen und sowas erinnert mich so ein bisschen an Dunkles und sowas. Ich finde, das ist so ein Late-Night-Duft.
5: Ich würde sagen, um Menschen daran zu erinnern, wie es ist, im Sommer zu sein.
4: Wahrscheinlich eher im Frühling oder zu leichten freundschaftlichen Treffen. Also so leichte Atmosphäre, Sonnenuntergang anschauen.
6: Draußen grillen, hier auf so einer Wiese in München. Draußen Aktivitäten, ja.
4: Boah, ich glaube, ich würde sagen, eher so im Winter, Herbst vielleicht, wo eben alles schon ein bisschen dunkler und schwerer irgendwie ist, wo man eh schon vielleicht mental einfach kämpft mit der Dunkelheit, um so vielleicht Leichtigkeit wieder reinzubringen.
1: Und die weiteren Aussichten? Es bleibt heiß, mit lokalen Schauern möglich. An diesen Voraussetzungen für Sommerregengeruch, der Kindheitserinnerungen prägt, wird es also nicht scheitern.
0: Vielleicht ist ja heute Abend das ein oder andere Gewitter drin und dann haben Sie den Zauber des Sommerregengeruchs direkt vor der Nase. Geosmin ist dafür verantwortlich. Auch dieses Rätsel ist jetzt gelöst. Wir könnten jetzt natürlich spielen Why Does It Always Rain On Me? Aber das ist erstens ein bisschen selbstmitleidig und zweitens kein guter Sommersong. Wir haben was anderes ausgesucht. Die Fantastischen Vier nämlich. Und ihr Song Sommerregen.

0: Die Fantastischen Vier und Sommerregen. Bayern 2 am Sonntagvormittag mit einem kleinen Geständnis. Ich bin kein großer Nutzer der KI und auch so von ChatGPT und so, weil ich bin eh manchmal schon denkfaul und dann habe ich Angst, ich stelle das Denken komplett ein. Ich habe für diese Sendung eine Ausnahme gemacht und die KI gefragt, wie viele Kinofilme gibt es, in denen sich Paare im Sommerregen küssen? Und wissen Sie, was die Antwort war? Sehr viele. Wer hätte das gedacht? Also im Film heißt diese Szenengattung übrigens Romantic Rain. Das kann ein Sommerregen sein, muss aber nicht. Und wir widmen uns heute dem Sommerregen und haben ein schönes Buch dazu gefunden. Es heißt Nach dem Sommerregen und es geht um Menschen, die früher fast jedes Wochenende in einem alten Ferienhaus der Familie verbracht haben und sich dann nur noch zu sehr besonderen Anlässen dort treffen. Die Kinder wohnen alle in die Winde verstreut, aber als sich die Eltern trennen und das Haus verkaufen wollen, droht der sichere Hafen der Familie wegzubrechen. Und deshalb wollen sie ein paar letzte Wochenenden dort gemeinsam verbringen. Hier ein Ausschnitt aus der Hörbuchversion.
1: Sommer. Freitag. Keine Überraschungen. Cecilia, habt ihr die E-Mail von Mama gekriegt? Jonas, welche von den 3000? Cecilia, Death Cleaning? Jonas, Mama will nur aufräumen, die stirbt nicht. Wenn einer stirbt, dann Paps. Er wird dicker und dicker. Marika, du kommst übrigens voll nach ihm, Herr Walterson. Ich würde mal ganz still sein. Jonas, du brauchst reden, Marienkäfer. Marika, leck mich, Jonas. Ich glaube, ich verliere mal wieder mein Handy. Ciao. Cecilia, seid bitte pünktlich am Freitag. Ihr wisst, wir müssen die Party vorbereiten. Jonas? Welche Party? Cecilia? Sehr witzig. Jonas? Freue mich auch auf euch, meine Lieblingsschwestern. Bussi! Die Luft am Bahnsteig war warm und roch trocken. Die Sonne stand tief, brannte aber noch immer auf Marikas blassen Schultern. Sie hätte nicht so viele dicke Pullis einpacken sollen. Das Wetter in Berlin war viel schlechter gewesen. Ein Juli, der für Februar durchgehen konnte. 15 Grad, Nieselregen, Pfützen auf den Gehsteigen und lange Gesichter, wohin man blickte. Hier dagegen schwitzte sie in ihrem Wollpullover, über den sie heute Morgen beim Aufbruch in aller Herrgottsfrühe froh gewesen war. Seit Stunden war sie unterwegs. Das letzte Stück war der Zug gemächlich durch ein langgezogenes Tal gebummelt, so langsam, dass Marika das Gefühl gehabt hatte, sie könnte einfach nebenher gehen und wäre noch nicht mal wirklich aus der Puste. Neben den Gleisen plätscherte ein kleiner, recht wild anmutender Bach. Dahinter Wiesen- und Kiefernwälder, sandige Hügel, die nach Mittelmeer- und Strandurlaub aussahen. Marika zog den Pulli aus und band ihn sich um die Hüften, betrachtete kurz ihren Bauch, als das T-Shirt hochrutschte. Der sah aus wie immer. Sie versuchte, ihren Koffer ein Stück in Richtung der Straße zu wuchten. Vom Schlingern des Bummelzugs war Marika ein wenig übel und sie dachte an den Test, den sie am Bahnhof gekauft hatte und der in den Untiefen ihres Rucksacks lag. Neben ihr in einem Wartehäuschen rauchten ein paar Teenager. Marika versuchte, flach zu atmen, hielt Ausschau nach ihrem Vater, der für gewöhnlich pünktlich war. Früher hatte er sie sogar nachts um 4 von Partys abgeholt, damit sie nicht mit irgendwelchen zwielichtigen Gestalten nach Hause fahren musste. Nun war Papas alter roter Wagen nirgends zu sehen. Der Geburtstag ihres Vaters im Sommerhaus. Jedes Jahr ein Familienwochenende am Arsch der Welt. Es war ein wohlbekannter Arsch. Einer, von dem man jedes Pickelchen und jedes Muttermal kannte. Von dem man wusste, wie er sich anfühlte. Nicht zu weich und nicht zu hart. Ein hübsches Fleckchen, nichts Besonderes, aber gemütlich in seiner Vertrautheit, von Kindesbeinen an. Das Dorf mit dem Bächlein, das Tal, die Wiesen, die Felder, der Kiefernwald. Die gewundene Straße durch den Ort, die verlassenen Fachwerkhäuser. Weiter draußen hinter dem Wald nichts als Kühe, Solarpaneele und ein paar Windräder. Selbst die Luft roch vertraut nach einer Mischung aus Kuhdung und Staub und viel zu trockenen Nadelbäumen. Das Auto ihres Vaters würde gleich um die Ecke biegen und er würde gut aufgelegt sagen, »Na, wie war die Reise, Marienkäfer?« Und sie würde antworten, »Lang, So wie jedes Jahr. Und ihre Mutter würde im Sommerhaus bereits die Betten beziehen und über die Waschmaschine schimpfen, die immer noch tropfte, auch so wie jedes Jahr. Und dann wären da ihre perfekten Geschwister mit ihren perfekten Leben und ihren perfekten Partnern, die perfekte Obstkuchen unter so etwas wie Tortenhauben mitbrachten. Gegenstände, die Marika nicht einmal besaß, geschweige denn besitzen wollte. Und die anderen würden perfekte Klamotten tragen. Ihre Schwester eine luftige Musselinkulotte, die trotz Weite ihrer makellosen Figur schmeichelte, der zuliebe sie nur ein winziges Stückchen Kuchen essen würde, und ihr Bruder eines von seinen Bandshirts von 2001, damit man sah, dass er zwar ein langweiliger Lehrer war, wie seine Eltern, aber einer von den Coolen, einer, den die Schüler mochten und für den sie Spitznamen wie El Professore erfanden. Marikas Neffe wäre größer und würde dauernd brüllen, aber Cecilia und Per Olof würden nur milde lächeln. Er ist ein High-Need-Baby, weil dieses Kind alles tun und lassen durfte, was es wollte, nachdem es endlich, nach Jahren des Hoffens und Bangens, doch noch auf die Welt und in ihre aller Leben gekommen war. Und alle würden sie nach Marikas Job fragen, der ihnen exotisch und wild vorkam. »Wie konntest du einen Second-Hand-Laden kaufen? Du bist ja verrückt!« Sie sah alles vor sich. Keinerlei Überraschung. Marika setzte sich auf ihren Koffer, nicht nur von der Fahrt erschöpft, sondern von einfach allem. Der Laden lief schlecht, ihre Miete wurde laufend erhöht und nun gab es auch noch Kai, der ja ganz nett war, aber du meine Güte, sie kannten sich gerade mal 3 Monate. Er war 4 Jahre jünger als sie und glaubte, YouTuber sei ein ernsthafter Beruf. Und das, obwohl auch er längst auf die 30 zuging. Der Test klapperte in ihrem Rucksack herum, gleich neben ein paar Büchern, die sie sowieso nur nervös machten. Von weisen Frauen mit ihrem jahrhundertealten Wissen aus der Natur.
0: Nach dem Sommerregen von Christina Pfister geschrieben, so heißt das Buch, Nach dem Sommerregen, herausgegeben als Hörbuch vom Argon Verlag. Und da hat gelesen für sie Leonie Lander. Und hier sind die Staple Singers auf Bayern 2. Respect yourself.

0: aus dem Jahr 1971, die Staple Singers, Respect Yourself.
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0: Dennis Undaff hat mit seinen Toren Deutschland in die K.O.-Phase dieser Weltmeisterschaft geschossen und das als Joker, als Einwechselspieler. Die Frage, ob das so bleibt, dieser Status, der kann der Bundestrainer jetzt irgendwie schlecht ausweichen. Und ich hab's gut, weil ich kann diese Frage weitergeben an unsere kundigen Kollegen aus dem Sport. Bin verbunden mit Martin Rauschitz. Guten Morgen, hallo.
2: Guten Morgen nach Deutschland, hallo.
0: Also, bevor wir zu Unterfrage kommen, ein Wort zum Spiel gestern. Wie sehr haben selbst hartgesottene Sportreporter zittern müssen?
2: Ja, das war ein Zittersieg, ganz klar, keine Frage. Deutschland hatte Dusel, hätte gut und gerne das 0-2 kassieren können nach der Pause und später auch das 1-2. Aber die Wechsel von Julian Nagelsmann, die haben perfekt funktioniert. Super Joker Dennis Undaff für Deutschland mit 2 Toren zum Zittersieg gegen die Elfenbeinküste. Nicht unverdient, aber wenn das Siegtor in der 4. Minute der Nachspielzeit fällt, schon glücklich, klar.
0: Eine Bekannte von mir, die nur die großen Turniere schaut, war ganz ungläubig und sagte, wie, jetzt kommen 3 auf einmal? Dieser Dreierwechsel, eine ungewöhnliche Maßnahme des Bundestrainers?
2: Ja, er hat viel riskiert damit, weil er ja auch offensiv gewechselt hat, hat aber dann genau das richtige Händchen gehabt. Amiri hat die Flanke geschlagen, eigentlich wirklich eine Traumflanke auf Undaff, der sich im Rücken des Gegners weggestohlen hat. Er hat ihn genau gefunden mit dieser Flanke, also die Joker sorgen dafür, dass erst der Ausgleich fällt und dann passt ein Matcher am Ende noch auf Undaff, der sich so in Gerd-Müller-Manier dreht und sofort abschließt und den Siegtreffer in der 4. Minute der Nachspielzeit erzielt. Also das war auch schon sehr gutes In-Game-Coaching, wie man jetzt so neudeutsch sagt, von Julian Nagelsmann.
0: In-Game-Coaching, wieder was gelernt. So, und jetzt zur Undaff-Frage, bitteschön. Also der ist im Moment ein Joker, die Diskussion brennt aber, ob man ihn nicht von Anfang an bringen müsste. Aber dann kann man ihn nicht mehr einwechseln. Was ist da Ihr Standpunkt?
2: Ja, da gibt's Pro und Contra. Ich fange mal mit Contra an. Undaff füllt die Joker-Rolle ja perfekt aus. Braucht keine Anlaufzeit, trifft aus allen Lagen. Warum sollte sich Julian Nagelsmann dieser Waffe berauben? Das wichtigste Argument für Undaff in der Startelf, dass Musiala mal dringend eine Pause braucht. Das hat man gestern gesehen. Der kann nach seiner schweren Verletzung nicht 8 WM-Spiele von Beginn an machen. Das weiß der Bundestrainer auch. Und es wird jetzt so ein bisschen Fahrt aus der Diskussion rausgenommen. Denn im letzten Gruppenspiel gegen Ecuador geht es für die deutsche Mannschaft um nichts mehr. Denn die deutsche Mannschaft steht nach dem sensationellen Punktgewinn von Curaçao gegen Ecuador als Gruppensieger fest. Und deswegen kann da nichts mehr anbrennen. Deswegen werden wir viele Änderungen in der Startelf erleben, um die Belastung auch auf mehrere Schultern zu verteilen. Und Dennis Undaff wird da seinen Startelf-Einsatz bekommen, da bin ich ganz sicher.
0: Welchen Eindruck hatten Sie gestern vom Bundestrainer? Der wirkte ein bisschen ungehalten zwischendurch.
2: Ja, er war, glaube ich, unzufrieden mit dem Schiedsrichter, aber auch mit dem Spiel seiner Mannschaft. Da hat viel nicht funktioniert. Zur Pause nur 49% der Zweikämpfe gewonnen. Am Ende hat sich die Mannschaft gesteigert. Vor allem hat sie an sich geglaubt, Spiel gedreht und auch an der Mutschraube. Schöne Wortschöpfung des Bundestrainers. Und bezeichnend auch, wie ausgelassen der Siegtreffer von Undaff gefeiert wurde. Da sind wirklich alle auf den Platz gestürmt. Und auch für Julian Nagelsmann schön zu sehen, wie sich alle miteinander gefreut haben über den 11. Sieg in Serie.
3: Das ist schon ein cooles Zeichen und das freut mich super für die Jungs. Und es kann schon Kräfte freisetzen, definitiv.
2: Und nur so kann sich eine Siegermentalität ja auch entwickeln. Der Rekord liegt übrigens bei 12 Siegen am Stück und der kann im letzten Gruppenspiel gegen Ecuador jetzt eingestellt werden.
0: Also, es geht dennoch nichts mehr, um nichts mehr im Spiel gegen Ecuador. Das heißt, was macht die Mannschaft jetzt? Ist jetzt Regeneration angesagt oder wie bereitet man sich jetzt auf den weiteren Verlauf des Turniers vor?
2: Ja, die Mannschaft ist um 23 Uhr Ortszeit, also um 5 Uhr früh deutscher Zeit, wieder hier auf dem Privatflughafen Smith Reynolds Airport in Winston-Salem gelandet. Und noch angenehmer ist, dass die Familien und Freunde der Spieler wieder für 2 Nächte ins Quartier dürfen. Einziger Pflichttermin heute ist das Spielersatztraining. Für die Kicker, die wenig oder gar nicht gespielt haben. Es ist wunderbar sonnig, es ist heiß hier in North Carolina. Ein Tag, den man sowieso viel besser am Pool verbringt als auf dem Trainingsplatz.
0: Vor dieser WM wurde viel diskutiert, weil es so viele Mannschaften sind. Auch viele in Anführungszeichen kleinere Nationen dabei. Inzwischen sagen viele, zumindest aus meinem Freundeskreis, Mensch, da waren richtig klasse Spiele dabei. Wie ist so ein kleines Fazit, was diese vielen Spiele mit den kleineren Fußballnationen angeht?
2: Dass diese Kleinen richtig aufmucken und die Großen schwer ins Straucheln bringen, das haben wir schon beim Spiel der Spanier gegen Kap Verde gesehen, als die blauen Haie ja tatsächlich sich ein 0-0 erkämpft haben. Und da kann man sich natürlich freuen. Oder gestern Nacht, also heute Nacht deutscher Zeit, der historische erste WM-Punkt für Curaçao nach dem 1-7 gegen Deutschland. Jetzt 0-0 gegen die hochfavorisierten Ecuadorianer. Absolute Sensation. Und Deutschland ist eben durch dieses Unentschieden Gruppensieger der Gruppe E, kann nicht mehr eingeholt werden. Und das freut mich unglaublich. Für die Spieler von Curaçao, weil sie eben so eine Klatsche bekommen haben im ersten Spiel und jetzt gezeigt haben, was in ihnen steckt.
0: Martin Roschitz war das aus den USA live zu dieser Fußball-WM. Vielen Dank. Und hier sind die Eels auf Bayern 2 mit Cap in a Hand. Wir haben es inzwischen 10:36 Uhr. Das ist eine Uhrzeit, da kann man auch sonntags schon wach sein.

Die Eels waren das mit Cap in Hand, ein akustisches Amuse-Gueule quasi, Vorgeschmack auf ihr neues Album, das im Oktober erscheinen soll und das offenbar von großer Weisheit gezeichnet ist, denn in der Ankündigung, da beruft sich der Bandleader auf ein Zitat eines der großen Philosophen unserer Zeit, nämlich Krümelmonster. Und das Krümelmonster sagte einmal, ich weine nicht, weil der Keks weg ist. Ich lache, weil es den Keks gegeben hat. Also weinen wir auch nicht, weil der Song der Eels jetzt vorbei ist, sondern wir lachen, weil der von Encantada jetzt kommt. Sie haben den BR Popradar gewonnen und dürfen damit das Heimatsound Festival eröffnen.

Encantada. Sie eröffnet das Heimatsound-Festival und das war ihr Gewinnersong. Es gibt übrigens noch Karten fürs Heimatsound-Festival. Schlagen Sie zu. Wunderschönes Ambiente am Fuß des Kofel, mitten in der Natur. Tolle Bands wie immer und ein Publikum, das alle Bands feiert. Das ist wirklich ein ganz, ganz, ganz besonderer Termin. Eine wichtige Voraussetzung für ein gelungenes Open Air ist natürlich das Wetter. In den nächsten Tagen und Wochen werden wir Temperaturen weit über 30 Grad haben. Und man kann sich drüber streiten, ob das jetzt zu heiß ist oder viel zu heiß für einen Festivalbesuch. Wir freuen uns aber so oder so für alle, die hingehen können, für alle, die Lust haben auf die bayerischen großen Festivals, aber auch mit sozusagen guter Ausstattung dann natürlich mit viel Wasser und viel Sonnencreme. Wir stellen sie jetzt vor, die Festivals in Bayern. Los geht's mit einem Kultfestival, das darf man sagen, das nach vielen, vielen Jahren wieder ein Revival feiert, nämlich der Chiemsee Reggae Summer in Übersee.

Lila Eike, eine der großen weiblichen Stars im aktuellen jamaikanischen Reggae. Sie gehört zu den Top-Acts beim Chiemsee Reggae Summer, der vom 26. bis 28. Juni in alter Tradition in Übersee stattfindet. Nach 10 Jahren Pause und vielen Schlammschlachten ist es wieder soweit. Um ein entspanntes Festival zu gewährleisten, sind die Tickets diesmal auf 10.000 Stück begrenzt. Zur Erinnerung, früher kamen oft bis zu 30.000 Besucher. Das Line-up kann sich absolut sehen lassen. Mit der Legende Burning Spear, mit Kimani Marley, Patrice und den bayerischen Lokalhelden Jamaram und Jacoustics. Der Chiemsee Reggae Summer wird präsentiert vom Zündfunk. Auch am Main wird es ab 24. Juli idyllisch. 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

0: Die Singer-Songwriterin Liesel vertritt ihre Wahlheimat Würzburg beim Hafensommer. Eigentlich kommt sie aus Thüringen, ist jedoch zum Studium nach Unterfranken gezogen.
1: Ach, ich mag Würzburg echt richtig gerne. Bin jetzt seit über 5 Jahren hier und habe schon lange gebraucht, mich hier angekommen zu fühlen. Ich würde sagen, erst so seit 1,5 Jahren. Aber ich mag's doll. Es ist viel los. Es gibt viele junge Menschen. Es gibt coole kleine Konzerte. Und man findet trotzdem hier und da irgendwie seine ruhigen Spots.
0: Mit dem französischen Soul-Sänger Charles Pazzi, der britisch-gambischen Choralspielerin Sona Jobate und der Hamburger Rocklegende Selig ist das Programm des Würzburger Hafensommers auch dieses Jahr sehr international und musikalisch vielseitig. Ein paar Tage später steigt in Nürnberg eine große Party, 50 Jahre Badentreffen. Und wer sich immer schon gefragt hat, warum dieses Festival eigentlich Badentreffen heißt, es wurde vor einem halben Jahrhundert zu Ehren des Nürnberger Meistersängers Hans Sachs ins Leben gerufen. Der ist vor genau 450 Jahren gestorben. Und somit feiert das Badentreffen dieses Jahr ein doppeltes Jubiläum. Wie immer auf vielen Bühnen in der ganzen Nürnberger Altstadt und mit einem tollen internationalen Programm. Ein paar Namen sind schon bekannt. Mit dabei ist der österreichische Bluesmusiker und dreifache Amadeus-Gewinner Norbert Schneider.

0: Ein besonderes Highlight beim Bardentreffen wird der Auftritt der Römerin Lavinia Mancusi. Mit mächtiger Stimme interpretiert sie Volkslieder aus Süditalien, die auch politische Inhalte haben.
1: La maggior parte delle volte sono dei canti di lavoro.
2: Meist handelt es sich um Arbeiterlieder, die das armselige Leben beschreiben, das die Menschen unter ihren Vorgesetzten führten. Sie sprechen jedoch nicht nur über die schlechten Arbeitsbedingungen, sondern auch über ihren Zorn, über den Wunsch nach Rache, Rebellion und Revolution.

Das Nürnberger Bardentreffen geht vom 30. Juli bis zum 2. August, wie immer bei freiem Eintritt. Am 31. Juli öffnet das Passionstheater Oberammergau seine Tore für 2 Tage Heimatsound pur.

0: Mit dem Loisach-Marsi, mit Faiva, Bruckner, Dreiviertelblut, der Österreicherin Avec und natürlich mit der Gewinnerin des BR-Popradar-Wettbewerbs, der bayerisch-argentinischen Musikerin Encantada. Sie bringt lateinamerikanische Klänge in die heiligen Hallen des Passionstheaters.
1: Ja, jetzt nach Oberammergau zu kommen, ist krass. Also ich bin sehr aufgeregt. Es ist schon einer der größten Bühnen, auf denen ich dann bis jetzt stand. Ich hoffe, es wird gut ankommen. Ich freue mich riesig. Also ich mache immer sehr viel Mitsingaktionen. Und wenn das so viele Leute sind, dann bin ich schon gespannt, wie das klappt.
2: Singen mit Encantada auf dem Heimatsound Festival. Dabei wünschen wir viel Spaß. Ihren Song haben wir vorher gehört und deshalb halten wir es jetzt allgemein mit Annenmay Kantereit und wünschen allen Festivalgängern viel Spaß beim Ausgehen, so heißt der Song.
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Annen-Mai Kantereit ausgehen. Und jetzt zu einem vielseitigen Mann. Er hat die kanadische und die amerikanische Staatsbürgerschaft. Kann ja nicht schaden in diesen politischen Zeiten. Dann ist es so, dass seine Live-Auftritte wirklich dramatisch bis glamourös sind. Und er ist außerdem Opernfan und liebt die Lieder von Franz Schubert. Die Rede ist von Rufus Wainwright. Hier ist er mit Across the Universe.

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2: Es bleibt heiß in Bayern. Auch die Nächte sind annähernd tropisch. Man kann spät einschlafen, zumindest geht es mir so. Da könnte man sich doch mal für eine Partie Schach verabreden am Abend. Denn dieses Spiel geht garantiert so lange, dass man hinterher schlafen kann. Vielleicht auch aus Verzweiflung. Wir widmen uns aus einem legendären Grund in der nächsten Stunde dem Schachspiel. Jetzt aber erstmal die Nachrichten auf Bayern 2.
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3: 11 Uhr, die Nachrichten des Bayerischen Rundfunks mit Patrick Zeilhofer. Die Übersicht. Sozialverbände warnen vor Einschnitten durch die Rentenreform. Berlin vereinbart mit Afghanistan Rückführung von Straftätern. Ukraine attackiert russische Infrastruktur auf der Halbinsel Krim. Das Wetter in Bayern sonnig und heiß, später örtlich Schauer und Gewitter. Berlin. Sozialverbände befürchten Einschnitte bei der gesetzlichen Rente. Der VdK warnt, die bekannt gewordenen Vorschläge der Reformkommission könnten vor allem Arbeitnehmer ohne zusätzliche Altersabsicherung betreffen. Präsidentin Bentele sagte, der demografische Wandel dürfe keine Begründung für Sozialabbau sein. Ihre Kollegin von der Caritas, Welskop Deffa, betonte, die Rente müsse in jedem Fall höher sein als die Grundsicherung. Der Präsident des Deutschen Instituts für Wirtschaftsforschung Fratscher kritisiert, die Vorschläge des Gremiums könnten das Hauptproblem, nämlich die hohe Altersarmut, nicht beseitigen. Die Kommission schlägt unter anderem vor, das Renteneintrittsalter an die durchschnittliche Lebenserwartung

0: könnten verurteilte Afghanen zurückgebracht werden. Dem Bericht zufolge befinden sich derzeit noch mindestens 100 abschiebebereite afghanische Straftäter in Haft. Die Organisation Pro Asyl kritisiert, mit den direkten Kontakten zu den Taliban werde ein Regime aufgewertet, das Oppositionelle systematisch verfolge und Frauen völlig entrechte. Kiew. Ukrainische Streitkräfte haben in der vergangenen Nacht offenbar ein strategisch wichtiges Ölterminal auf der Halbinsel Krim angegriffen. Auf Bildern eines Messenger-Dienstes ist Feuer auf dem Gelände zu sehen. Auch andere Ziele wurden getroffen. Die russische Seite hat inzwischen bestätigt, dass es dabei mehrere Tote und viele Verletzte gegeben habe. Aus Sicherheitsgründen wurde die Brücke zwischen der Krim und dem russischen Festland gesperrt. Der ukrainische Präsident Zelensky hat gestern Abend noch einmal an Moskau appelliert, über ein Ende des Krieges zu verhandeln. Heilbronn. Bei einem Unfall auf der A6 bei Kirchardt in Baden-Württemberg sind gestern Abend 8 Kinder und 3 Erwachsene schwer verletzt worden. Sie mussten mit Rettungshubschraubern in Krankenhäuser gebracht werden, schweben laut Polizei aber nicht in Lebensgefahr. Der Kleinbus mit der Jugendgruppe war auf ein Stauende aufgefahren. Dahinter erkannten die Fahrer von 2 weiteren Autos die Situation zu spät. Woher die Kinder stammen, ist noch nicht bekannt. Toronto. Die deutsche Fußballnationalmannschaft steht bei der Weltmeisterschaft in der Runde der besten 16 nach einem 2:1-Sieg gegen die Elfenbeinküste. Die Westafrikaner lagen lange in Führung, bis UNDAF zuerst zum Ausgleich und in der Nachspielzeit zum Sieg traf. Weil das andere Spiel der Gruppe E zwischen Curaçao und Ecuador 0:0 endete, ist das deutsche Team schon jetzt Gruppensieger. Heute spielen bei der WM Spanien gegen Saudi-Arabien und Belgien gegen Iran. Im Basketball treffen sich heute Bayern München und Alba Berlin zum entscheidenden Playoff-Finalspiel. Die Bayern haben Heimrecht, sie wollen zum 3. Mal nacheinander die Meisterschaft feiern. Das Wetter in Bayern zunächst meist sonnig, im Laufe des Tages Quellwolken und ab Mittag einige örtlich kräftige Schauer und Gewitter, teils mit Starkregen, Hagel und schweren Sturmböen. Schwül heiß bei Höchstwerten von 29 bis 37 Grad. In der Nacht abklingende Schauer, Tiefstwerte 22 bis 13 Grad. In den kommenden Tagen wenig Änderung. Soweit die Nachrichten, es ist 11.04 Uhr. Verkehrsmeldungen, die A3 Nürnberg-Passau ist in beiden Richtungen zwischen Kreuz Deggendorf und Hengersberg wegen Bauarbeiten bis Montag früh gegen 1 Uhr gesperrt. Es staut sich in beiden Richtungen, eine Umleitung ist jeweils eingerichtet. Wir empfehlen, das Gebiet weiträumig zu umfahren. Die A8 Salzburg Richtung München ist zwischen Irschenberg und Weihern nach einem Fahrzeugbrand gesperrt. Derzeit 3 Kilometer Stau. Und die B307 Tatzelwurm-Bayerisch-Zell ist zwischen Tatzelwurm und Waldalm in beiden Richtungen nach einem Unfall gesperrt. Soweit die Verkehrsübersicht.
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2: Mit Franziska Eder und auch mit Jan Weiler. Der hat seine Kolumne wieder am Ende dieser Stunde in gewohnter Manier. Und vielleicht hat Jan Weiler ein bisschen viel Hitze abbekommen, weil er macht sich sehr, sehr viele Gedanken um den emotionalen Zustand seines Rasierapparates.
3: Wenn ich jetzt darüber nachdenke, kann es natürlich sein, dass meine Genügsamkeit den Rasierer verdrossen hat und er einfach beleidigt und unglücklich war.
2: Und dann ist er gestorben und das war ein großes Drama, das Sie am Ende dieser Stunde hören. Und ansonsten geht's heute um ein legendäres Spiel, um Schach nämlich. Schönen Tag Ihnen.
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0: Ein häufig missverstandener Song, denn hier geht's um ein internationales Schachturnier, das in Bangkok abgehalten wurde. One Night in Bangkok. So, und jetzt spielen wir das Spiel der Spiele. Vorher noch die Bemerkung, es gibt ja Sommer- und Winterspiele. Also zum Beispiel Monopoly, was Brettspiele angeht, ist ein echtes Winterspiel. Denn würde man Monopoly im Sommer spielen, dann wäre es so, dass der Sommer vorbei wäre, bis das Spiel zu Ende ist. So viele Stunden saß ich schon bei Familienschlachten, wenn wir Monopoly gespielt haben. Uno zum Beispiel ist ein Sommerspiel, weil Uno kann man an den See mitnehmen und kann es dann auch wieder einpacken. Und wir beschäftigen uns jetzt mit Schach. Schach ist natürlich ein Spiel, das beherrschen wenige nur richtig. Und es gab vor 175 Jahren eine legendäre Partie. Da trugen zwei Schachmeister in London im führenden Schachcafé der Stadt eine Schachpartie aus. Und diese Partie wird heute an ihrem Jubiläumstag von allen Menschen, die Schach spielen können, nachgespielt, gefeiert, nachgestellt und bewundert, also zumindest von den eingefleischten Schachfans. Diese Partie wurde ausgetragen 1851 am 21. Juni von Andersen und Kisernitzky. Und ich dachte immer von unserem Kollegen Gregor Hoppe, dass der einer derjenigen Menschen ist, die wirklich Schach spielen können. Das Problem an Gregor Hoppe ist, er ist grundbescheiden. Und deshalb hat er das geantwortet, als ich ihn gefragt habe, wie gut er eigentlich Schach spielt.
1: Nicht ansatzweise beherrsche ich es.
0: Aber er kann gut drüber sprechen. Also, wir kommen zu dieser Partie. Wir sind heute am Stichtag, damals 1851. Das ist Liebhaberwissen. Aber warum ist diese Partie so besonders?
1: Sie ist so besonders, weil sie eine spektakuläre Opferkombination beinhaltet, mit der sie auch zu Ende geht. Opfern heißt im Schach, ich gebe eine wertvolle Figur hin, um dadurch einen anderen Vorteil zu erlangen, meistens einen Stellungsvorteil. Und das sind zwei Spieler gewesen. Adolf Andersen, ein Deutscher aus Breslau in Schlesien, der gewann im 23. Zug und hatte erst einen Läufer, dann beide Türme und dann noch seine Dame geopfert, ohne dass er viel dafür bekommen hätte. Er hat am Ende nur drei Bauern seines Gegners geschlagen und trotzdem dessen König matt gesetzt.
0: Das heißt also, er hat 23 Züge im Voraus berechnet. Er musste die gesamte Partie im Kopf haben.
1: Nein, das nicht, weil der Gegner muss ja reagieren und deshalb verändert sich natürlich so eine Partie. Es gibt aber Routineeröffnungen, das war auch eine davon, die jeder gute Spieler, also ich nicht, im Kopf hat. Aber im Verlauf dieser unendlich vielen möglichen Abzweigungen einer Partie muss Andersen eben sehr früh eine Kombination von Zügen vorhergesehen haben, die dann unweigerlich eben zur Niederlage von Kisernitzky führen musste.
0: Diese unsterbliche Schachpartie wird heute 175 Jahre alt. Man muss sagen, Gregor Hoppe denkt, er kann nicht Schach spielen. Franziska Eder kann tatsächlich keine Schachanmoderationen. Und das war der Sinn dieses Dialoges, dass du uns kenntnisreich einführst zum nächsten Beitrag. Man muss sich auch von Kollegen helfen lassen, weil wir hören mehr vom Thema Schach.
1: Das stimmt. Wladimir Nabokov war nicht nur ein großer Romancier, er hat auch sehr gerne Schachprobleme komponiert, also Weiß zieht an und setzt in drei Zügen matt, aber nicht in zwei, solche Geschichten. Und er hat einen wunderbaren Schachroman geschrieben, Lushins Verteidigung. Daraus hören wir einen Auszug, folgende Szenerie, immer noch das Zeitalter, wo Schachturniere in Cafés ausgetragen werden, eingangs des 20. Jahrhunderts. Lushin spielt gegen den leicht favorisierten Italiener Turati. Es liest Hans Korte.
2: Seine Nächte waren unruhig. Er konnte sich nicht zwingen, das Schach zu vergessen. Und obschon er sich schläfrig fühlte, vermochte es der Schlaf nicht, von seinem Gehirn Besitz zu ergreifen. Er suchte ein Schlupfloch, doch an jedem Eingang stand eine Schachfigur Wache. Und Lushin hatte das peinigende Gefühl, der Schlaf sei ganz nahe, aber außerhalb seines Gehirns. Der Luschin, der von Müdigkeit aufgelöst in seinem Zimmer lag, schlief zwar, der andere Luschin aber, der das Schachbrett immer noch vor sich sah, wachte und fand keinen Weg, sich mit seinem glücklicheren Doppelgänger zu vereinigen. Was aber noch schlimmer war, nach jeder Turnierpartie fiel es ihm schwerer, sich aus der Welt der Schachgedanken zu befreien, so dass sich selbst tagsüber eine unangenehme Spaltung bemerkbar machte. Nach einer dreistündigen Partie schmerzte ihm der Kopf auf merkwürdige Weise, nicht der ganze, sondern nur Teile, schwarze Quadrate des Schmerzes, und eine Zeit lang fand er nicht gleich die Tür, die hinter einem schwarzen Fleck verborgen lag, noch konnte er sich an die Adresse des Hauses erinnern, wohin es ihn zog. Zum Glück hob er in der Tasche die alte, zweimal zusammengefaltete und an den Bruchlinien schon eingerissene Postkarte auf. Was Wetscherum, erwarten Sie heute Abend. Er empfand noch immer Freude, wenn er die mit russischem Spielzeug vollgestopfte Wohnung betrat. Doch auch diese Freude war nicht ohne Flecke. Als er einmal an einem spielfreien Tag früher als gewöhnlich kam, traf er nur die Mutter an. Sie beschloss, jenes Gespräch fortzusetzen, das bei Sonnenuntergang in dem Buchenhain stattgefunden hatte, und da sie ihre vielgerühmte Fähigkeit überschätzte, den Leuten die Wahrheit ins Gesicht zu sagen, um deretwillen die jungen Leute, die in ihrem Hause verkehrten, sie für überaus klug hielten und sehr fürchteten, stürzte sie sich auf Luschin, kanzelte ihn wegen der Zigarettenstummel ab, die sich in allen Vasen und sogar in dem Rachen des ausgebreiteten Eisbärenfells anfanden, und schlug ihm dann vor, gleich heute, am Samstagabend, bei ihnen zu baden, wenn ihr Mann mit seinen wöchentlichen Waschungen fertig wäre. »Sie waschen sich wahrscheinlich nur selten«, sagte sie ohne Umschweife. »Selten, nicht wahr? Geben Sie es schon zu.« Luschin zuckte finster die Achseln und blickte zu Boden, wo eine leichte, nur für ihn wahrnehmbare Bewegung vor sich ging, eine nichts Gutes verheißende Differenzierung der Schatten. »Und überhaupt«, fuhr sie fort, »Sie müssen sich zusammennehmen.« Und nachdem sie ihren Zuhörer so in die nötige Stimmung versetzt hatte, ging sie zur Hauptsache über. »Sagen Sie«, fragte sie, »ich habe den Eindruck, dass es Ihnen gelungen ist, mein kleines Mädchen gründlich zu verführen. Leute wie Sie sind große Lüstlinge. Meine Tochter ist aber unberührt, nicht so wie die Mädchen von heute. Sie sind doch ein Lüstling, nicht wahr?« »Nein, Gnädige«, erwiderte Luschin mit einem Seufzer, runzelte die Stirn und fuhr rasch mit der Schuhsohle über den Boden, um dort eine gewisse Gruppierung wegzuwischen, die schon ganz deutlich war. »Ich kenne Sie ja überhaupt nicht«, fuhr ihre Stimme rasch und klangvoll fort. »Ich muss erst Erkundigungen einziehen. Ja, ja, Erkundigungen, ob Sie nicht etwa an einer dieser Krankheiten leiden.« »Atemnot«, sagte Luschin, »und auch ein wenig Rheumatismus.« »Davon spreche ich nicht«, unterbrach sie ihn barsch. »Die Sache ist ernst. Sie halten sich offenbar für verlobt. Sie verkehren in unserem Hause und sind allein mit ihr. Ich glaube aber nicht, dass so bald von einer Heirat die Rede sein kann.« »Und voriges Jahr hatte ich Hämorrhoiden«, sagte Luschin dumpf. »Nun hören Sie mal, ich spreche mit Ihnen über unerhört wichtige Dinge. Sie würden offenbar am liebsten noch heute heiraten, auf der Stelle. Ich kenne euch. Sie läuft dann gleich mit einem dicken Bauch herum. Sie fallen ja sofort roh über sie her.« Luschin hatte an einer Stelle einen Schatten ausgetreten und musste verzweifelt feststellen, dass sich weit von seinem Platz entfernt auf dem Boden eine neue Kombination bildete. »Wenn meine Meinung Sie auch nur im Mindesten interessiert, dann muss ich Ihnen sagen, dass ich diese Heirat für Unfug halte. Vermutlich denken Sie, dass mein Mann für Ihren Lebensunterhalt aufkommen wird. Geben Sie es zu, das denken Sie doch.« »Ich lebe in angespannten Verhältnissen«, sagte Luschin. »Ich würde nur ganz wenig brauchen, und eine Zeitschrift hat mir die Leitung der Schachecke angeboten.« Jetzt wurden die Plagegeister am Boden so aufdringlich, dass Luschin unwillkürlich seine Hand ausstreckte, um den Schattenkönig gegen die Drohungen eines Lichtbauern zu schützen. Von diesem Tag an vermied er es, im Salon zu sitzen, wo zu viele Nippsachen aus poliertem Holz herumstanden, die ganz bestimmte Formen annahmen, wenn man lange genug darauf schaute. Seiner Braut fiel auf, dass er mit jedem Tag, den das Turnier dauerte, schlechter aussah. Dunkle, violette Schatten bildeten sich um die Augen, und seine schweren Lider waren entzündet. Er war so blass, dass er ständig schlecht rasiert aussah, obwohl er sich auf Drängen seiner Braut jeden Morgen rasierte. Mit größter Ungeduld erwartete sie das Ende des Turniers, und sie litt bei dem Gedanken, was für fürchterliche und seiner Gesundheit abträgliche Anstrengungen ihn jeder einzelne Punkt kostete. Armer Lushin, rätselhafter Lushin.

0: Opernsängerin oder Schachspielerin, das war die Entscheidung, die Elisabeth Paetz für sich treffen musste. Es wurde dann das Schachspiel. Vielleicht auch, weil ihr Vater sie schon heranführte an dieses Spiel, seit sie 4 Jahre alt war. Und der Vater selbst, Thomas Paetz, war Schachgroßmeister. Ihre Karriere im Leistungsschach, ja, so heißt das, die hat Elisabeth Paetz inzwischen beendet. Aber darin war nicht Hape Kerkeling schuld. 1999 hat sie sich mal auf den Spaß eingelassen, in einer Fernsehshow verkleidet eben Hape Kerkeling anzuleiten. Also Hape Kerkeling war verkleidet als orientalischer Schachspieler, hatte einen Knopf im Ohr und so haben die beiden reihenweise Bundesligaspieler des FC Bayern schachmatt gesetzt. Im Gespräch mit Lauri Reichert erinnert sie sich daran.
1: Also ich erinnere mich natürlich nicht mehr an irgendwelche Details, aber ich erinnere mich daran, dass ich ungefähr 2 Stunden mich kaputt gelacht habe.
2: Das sieht man teilweise auch in dem Video.
1: Ich saß damals zusammen mit meinem Vater im Zelt, weil sonst hätte ich das gar nicht hingekriegt, weil ich musste so viel lachen, dass ich nebenbei auch noch die Konzentration für die Bretter irgendwie im Auge behalten musste. Aber es war, glaube ich, einer meiner lustigsten Tage in meinem Leben, das stimmt schon.
2: Genau, sie mussten sich ja konzentrieren. Sie haben immerhin gegen sehr gute, ich glaube 4 waren es, Schachspieler gespielt. Unter dem Video auf YouTube wird immer wieder auch geschrieben, dass sie da doch sicher irgendwie geschummelt haben mit einem Schachcomputer oder sowas. Und sie selbst haben das kürzlich in den Kommentaren nochmal richtig gestellt, wie ich gesehen habe. Ist Ihnen das schon öfter passiert? Damals vor allem, dass gerade Männer nicht akzeptieren wollten, dass sie von einer 14-Jährigen besiegt werden?
1: In den 90er Jahren war der Stellenwert der Frau im Schach nicht besonders hoch. Das heißt, man hat immer eben über die Frauen im Schach mehr oder weniger gelacht. Aber ich glaube, viele, die das gesehen haben, die können sich irgendwie gar nicht vorstellen, wie die Spielstärken dieser einzelnen Ligen sind. Es heißt ja immer ein Bundesliga-Verein, aber es war die 3. Bundesliga. Und damit in der 3. Bundesliga waren die Herren, die damals eben bei Hape Kerkeling mitgespielt haben, schachlich unter meiner Spielstärke sogar gewesen, weil die eben ungefähr damals eine Elo-Zeit von 2100, 2200 hatten und ich war bei knapp 2300.
2: Lassen Sie uns noch kurz daran teilhaben, was es mit dieser Zahl, die Sie gerade genannt haben, auf sich hat?
1: Also es gibt im Schach, ähnlich wie im Tennis, Wertzahlen, die bestimmen die Weltrangliste. Und wenn man sich jetzt an dem stärksten Schachspieler der Welt orientiert, Magnus Carlsen, der hat eine 2857 und ich hatte damals eine 2300. Und meine Gegner hatten, glaube ich, zwischen 2000 und 2200, denke ich.
2: Und was haben Sie jetzt?
1: Jetzt habe ich dann 2500.
2: Sie sind ja Deutschlands erster weiblicher Großmeister. Und ich benutze bewusst das Maskulinum, denn im Schach gibt es auch noch den Rang einer Frauengroßmeisterin. Das sind Sie schon viel länger. Aber das scheint irgendwie nicht so hochrangig zu sein wie Ihr jetziger Status. Sehen Sie mir nach, wenn ich das etwas verwirrend finde. Können Sie mich da ein bisschen aufklären?
1: Das ist relativ einfach, wieder anhand der Elo-Zahlen zu erklären. Sie haben ja gerade von mir gehört, dass meine aktuelle Elo-Zahl 2500 beträgt. Und um den männlichen Großmeistertitel zu bekommen, muss man in 3 Turnieren aber eine Elo-Leistung von 2600 erspielen. Das heißt, ich muss in 3 Turnieren überperformen über meine eigene Spielstärke. Und beim Frauengroßmeistertitel muss man wie eine 2400 performen. Und dadurch sieht man, dass der Unterschied zwischen dem männlichen und weiblichen Titel bei 200 Performance-Punkte liegt und damit natürlich ein viel höheres Resultat abverlangt wird, wenn man den männlichen Großmeistertitel erspielen will.
2: Warum haben Frauen dann im Durchschnitt eher schlechtere Elo-Zahlen als Männer? Vermutlich, also das ist jetzt meine Vermutung, weil es einfach nicht so populär ist, unter Frauen Schach zu spielen oder auf diesem Niveau.
1: Ja gut, das ist immer die gefährlichste Frage, die ein Journalist einer Schachspielerin oder einem Schachspieler stellen kann. Warum sind die Unterschiede so krass? Da gibt es so 4 bis 5 verschiedene Ansätze. Natürlich, statistisch gesehen sind wir 10% Frauenanteil. Das ist ein Ansatz, aber definitiv nicht der einzige. Dann gibt es noch den Biologen, der würde sagen, das ist evolutionär bedingt, dass Männer eben besser in der Lage sind, sich auf eine Sache komplett zu konzentrieren und Frauen sehr viele Interessen parallel laufen lassen haben. Nicht zuletzt natürlich auch der Mutterinstinkt, der in uns schlummert. Das heißt praktisch jetzt, wenn man das überträgt auf das Kindesalter, man sieht selten ein Mädchen, was nach der Schule nach Hause kommt und 6 Stunden sich an einem PC mit nur einer einzigen Sache beschäftigt. Bei Jungs allerdings hat man dieses Phänomen schon sehr, sehr oft gesehen.
2: Sie haben gesagt, 10% Frauenanteil im Schachsport. Ich nehme mal an, ganz oben wird das dann noch ein wenig weniger. Wie ist es denn als Frau, da ganz oben im männerdominierten Schach mitzuspielen? Werden Sie da ganz normal akzeptiert oder müssen Sie, wie es ja leider auch oft der Fall ist, dann besonders hart kämpfen?
1: Also die Akzeptanz jetzt allgemein, die hat sich natürlich geändert um 180 Grad. Also früher hat man eben auf uns herabgesehen. Die Top 20, die werden nicht mehr unterschätzt, sagen wir es mal so.
2: Eine Ihrer Missionen ist es ja, Schach gerade auch unter jüngeren Menschen populärer zu machen. Sie sind sehr aktiv in den sozialen Medien. Sie geben viele Interviews. Und Schach hat ja messbar einen Boom erlebt in letzter Zeit. Zwischendrin waren sogar Schachbretter mal ausverkauft in Deutschland. Der Grund? Sicher Corona. Die Menschen hatten Zeit und waren viel zu Hause und wollten vielleicht auch einfach ein bisschen Schach lernen dann. Und gleichzeitig ist aber auch eine wirklich, wie ich finde, tolle Schachserie weltbekannt geworden auf Netflix namens The Queen's Gambit, also das Damen-Gambit auf Deutsch. Haben Sie die gesehen? Wie fanden Sie die?
1: Also erstmal vorneweg, fürs Schach war sie Gold wert, weil natürlich damit ein Boom ausgebrochen ist und viele junge Kinder, vor allem auch Mädchen, zum Schach gefunden haben.
2: Weil die Hauptdarstellerin auch eine Frau ist.
1: Weil die Hauptdarstellerin auch eine Frau ist, genau. Aber eine Problematik, die natürlich dabei nicht beachtet wird, zwar finden sehr viele Kinder, Jugendliche als auch Erwachsene zum Schach, dann nehmen sie sich vor, sie machen jetzt Schachunterricht, nehmen einen Trainer für 1-2 Monate, aber dann gibt's halt leider auch das Phänomen, dass die dann alle wieder nacheinander aussteigen. In der Serie ist das wunderschön in 6 oder 7 Folgen gemacht worden, dann warst du schon Weltmeister. Aber im realen Leben ist halt, wenn man diesen Weg bis nach oben bestreitet, leider nicht in 7 Folgen machbar.
0: Lauri Reichert im Gespräch mit der Schachgroßmeisterin Elisabeth Peetz. 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Und hier ist Willie Nelson, City of New Orleans.

0: Die deutsche Version dieses Titels brauchen wir im Moment nicht spielen. Die ist nämlich Wann wird's mal wieder richtig Sommer? So Rudi Carrell, das hat er aus der City of New Orleans gemacht von Willie Nelson. Und diese Frage ist spätestens seit der letzten Woche ja beantwortet. Und es bleibt auch weiter heiß. Hier sind Jane Birkin und Etienne Daru mit La Grippe.
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0: Bayern 2 am Sonntagvormittag. Wenn ich mich nach links wende, dann sehe ich auf unser Gelände, hier auf unser BR-Gelände in München, Freimann. Da war gestern der Tag der offenen Tür. Das heißt, wir haben eingeladen und man muss sagen, 10.000 Menschen sind gekommen bei mehr als 35 Grad und haben sich interessiert für das, was wir hier machen. Das hat mich schon mal per se erstaunt. Meine Kollegin Karline Thüroff ist da. Hallo Karline.
1: Hallo Franzi.
0: Ging es dir wie mir so überrascht,
1: absolut,
0: dass da so ein Candy-Storm kam?
1: Absolut. Gerade am Wochenende, wenn man nach Freimann kommt, dann hat man ja Glück, wenn man überhaupt einer Person begegnet. Aber es waren einfach, es war Jahrmarktstimmung.
0: Normalerweise also, gibt es ja eine Person, einen Asialaden und den BR.
1: Ja, und plötzlich fühlt sich das an wie auf einem Festival hier. Also wirklich unfassbar.
0: Das war eine gute Erfahrung gestern, auch weil der öffentlich-rechtliche Rundfunk natürlich in Teilen auch zu Recht in Kritik steht. Aber deshalb hatten wir vielleicht alle auch gar nicht mehr damit gerechnet in diesem gesellschaftlichen Klima, dass man einfach einlädt und dann kommen so viele Menschen.
1: Und wir haben sie ja dann auch in unser Studio eingeladen. Wir haben live gesendet gestern, 1:1 der Talk mit Christoph Süß. Und es kamen so viele Hörerinnen und Hörer, die waren alle so interessiert, dass wir relativ spontan beschlossen haben, wir nehmen sie auch mit rein ins Studio. Du hast die Sendung moderiert und ja, wie war es denn für dich?
0: Ich muss sagen, die Hörerinnen und Hörer haben mich vorher gefragt, ob wir ein Manuskript haben zur Vorbereitung und dann habe ich so gesagt, ja, aber davon bleibt nicht viel übrig. Ich habe zu dem Zeitpunkt noch nicht geahnt, wie wenig von diesem Manuskript gestern übrig geblieben ist. Christoph Süß war völlig anders, als ich gedacht hatte.
1: Inwiefern?
0: Er kam mir am Anfang ganz zugänglich vor und dann kam aber auch so eine Gesprächsrunde, wo er alles abgeblockt hat mit so einer freundlichen Ironie und dann dachte ich so, oh Gott, wie geht diese Stunde um? Weil er auf gar nichts mehr geantwortet hat. Und dann wurde er aber plötzlich ganz weich. Und dafür, dass er gesagt hat, er will sein Privates komplett raushalten, spricht er dann plötzlich über seine sterbende Mutter, über seine behinderte Schwester und über viele Dinge, die so mit quer gar nichts zu tun haben. Und deshalb war es für mich eine absolute Wundertüte gestern.
1: Für mich auch. Ich saß draußen vor der Scheibe und es ist wirklich passiert, was öfter mal dann 1:1 der Talk passiert, aber hier in so einem Ausmaß, das selten passiert. Die Sendung ist am Ende ganz anders geworden, als wir alle gedacht hätten. Du hast uns alle, die Hörerinnen und glaube ich auch Christoph Süß, überrascht. Und wir hören jetzt mal rein, wie ihr begrüßt wurdet von allen, als die Sendung vorbei war. Darf ich Sie noch mal fragen, bevor Sie gleich abzischen, wie hat es Ihnen gefallen?
2: Sehr gut. Also immer hinter die Kulissen zu schauen, wie so eine Sendung tatsächlich auch spontan mal verändert werden kann. Auch das Team toll zusammenarbeitet. Man merkt irgendwie, ihr seid alle befreundet miteinander und also hat mir sehr gut gefallen, da mal hinter die Kulissen zu schauen.
3: Ich war sehr, sehr beeindruckt über die lockere Atmosphäre im Studio. Und ich höre regelmäßig Tagesgespräch und auch 1:1 der Talk. Und es ist wunderbar, wenn man das einfach mal live erlebt hat.
4: War sehr interessant. Also der erste Teil war ein bisschen schleppend. Aber danach war es wirklich, hat sich das ganz toll entwickelt. Und auch schön, dass die Zuschauer so aktiv waren, nochmal Fragen reingebracht haben.
1: Sie waren in der Regie dabei.
4: Ja.
1: Was haben Sie gesehen, was Sie sich nicht so vorgestellt hätten?
5: Ich habe so viel Knöpfe gesehen. Das ist für mich Wahnsinn, wie man da einen Überblick kriegt.
6: War echt sehenswert, toll. Also es hat sich voll rendiert, die Hits nicht gegen einen Weiher zu tauschen.
0: Heute war es einfach nur wundervoll, dass Sie alle da waren. Und ja, ich glaube, der Christoph hat sich auch sehr gefreut über die wirklich schlauen und schönen Fragen von
7: euch. Wenn ich mal groß bin, will ich so werden wie du.
0: Ja?
1: Wenn ich groß bin, möchte ich mal so werden wie du, hat er am Ende zu dir gesagt.
0: Ja,
1: also schöneres Lob kann man sich nicht vorstellen,
0: nein,
1: oder?
0: Nein, ganz süß. Und ich wurde ja von dir quasi eingeweiht, dass ich das moderieren darf am Tag der offenen Tür, diesen Talk. Und du hattest ja auch mit ausgesucht, dass Christoph Süß kommen soll. Vielleicht für unsere Hörer nochmal ein Wort zu dieser Entscheidung.
1: Naja, wir haben uns überlegt, Tag der offenen Tür beim Bayerischen Rundfunk. Da schauen wir, welche Persönlichkeit des Bayerischen Rundfunks wir auch einladen können. Und Christoph Süß ist natürlich einer, man kennt ihn aus dem Fernsehen, aber man weiß wenig über ihn. Und das hat auch einen Grund, wie wir gemerkt haben, weil er erzählt ja nicht von sich aus alles. Und wir haben gedacht, wir probieren das jetzt einfach mal. Wir versuchen jetzt in dieser Sendung Christoph Süß besser kennenzulernen und es hat funktioniert. Wer es nicht gehört hat, kann sich das auch nochmal als Podcast anhören.
0: Genau, sagt es nochmal gleich, wo man es genau hören kann. Hat aber auch deshalb funktioniert, weil es einen Zufall gab, muss man sagen. Christoph Süß hat eine behinderte Schwester, um die er sich jetzt nach dem Tod seiner Mutter verstärkt kümmert. Und plötzlich kam ein Hörer rein im Rolli und hat seine Fragen gestellt, was Barrierefreiheit und so anging. Und da ja, da ist die Sendung dann nochmal in so eine ganz andere Richtung. Und deshalb, finde ich, kann man das Gespräch wirklich empfehlen. Und Karline, du sagst nochmal, wie man hinkommt.
1: Naja, wissen wir ja alle mittlerweile. 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
0: Herzlichen Dank, Karline Thyroff. Sie war nochmal da, um über gestern zu sprechen, über den Tag der offenen Tür beim Bayerischen Rundfunk. Danke, Karline.
1: Danke dir.

Die Smashing Pumpkins, Titel heißt 1979 und wir springen vom Jahr 1979 nochmal zurück ins Jahr 1960 zu einem Song von John Lee Hooker, heißt I Need Some Money. Den spielen wir Ihnen jetzt, weil wir an seinen Todestag erinnern. Er starb am 21. Juni 2001 und war ja ein wirklich berühmter und genreprägender Bluessänger. Also hier John Lee Hooker mit I Need Some Money.

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2: Bei zu viel Hitze kommt man auf komische Gedanken. Oder könnten Sie sich zum Beispiel so emotional und einfühlsam in ein elektrisches Gerät hineinversetzen? Oder braucht es einen Sonnenstich dafür? Entscheiden Sie selbst. Jan Weiler identifiziert sich nämlich mit seinem Rasierapparat.
3: Brauns langsames Sterben. Mein Rasierer war Schrott. Er ging nicht mehr an. Er machte nur noch ein enttäuschtes, knappes Wupp-Geräusch und vibrierte kurz, aber das grüne Licht leuchtete nicht mehr und die Scherblätter bewegten sich keinen Millimeter. Dafür gab es keinen vernünftigen Grund, denn der Rasierer stand immer in seiner Ladestation. Im Grunde hatte er ein einfaches Leben, denn ich benutzte die mitgelieferten Aufsätze nicht. Da waren zahlreiche Abstandshalter und ein Stecker für Nasenhaare und einer für die Augenbrauen, aber ich experimentierte nie mit diesen Zusätzen, sondern entschied bloß alle paar Tage, meine Barthaare wieder auf etwa einen halben Millimeter Länge zu kürzen. Wenn ich jetzt darüber nachdenke, kann es natürlich sein, dass meine Genügsamkeit den Rasierer verdrossen hat und er einfach beleidigt und unglücklich war. Gut möglich, dass er sich nachts auf seiner Station ausgemalt hat, für Höheres geschaffen zu sein, etwa für die Pflege eines 4 Zentimeter langen Bartes oder für scharfe Ecken, Muster, Aussparungen und waghalsige Schwünge entlang des Halses oder auf der Wange. Das habe ich ihm aber nicht abverlangt. Und ja, ich habe die Klingen selten geölt, manchmal bloß einmal im Monat, das gebe ich zu. Ich ließ ihn auch einmal für ganze 1,5 Monate unbenutzt, um mir einen Vollbart stehen zu lassen. Nicht auszudenken der Kummer und die Ängste, die er damals gehabt haben muss. Über Wochen unbeachtet, ohne Ansprache und immer bloß die Dunkelheit des Badezimmerschränkchens, das muss die Hölle sein. Unterfordert und eingesperrt mit lauter Deppen, wie der strunzblöden Zahnseide, mit der man sich nur über Mundhygiene unterhalten kann, oder die Medikamente, die darin herumstehen. Alles, was die intellektuell drauf haben, sind ihre sterbenslangweiligen Beipackzettel. Gut, das Rasierwasser ist ganz witzig und es ist auch ein wenig rumgekommen in der Welt. Aber als Rasierer möchte man nicht die ganze Zeit nur wie eine Palastwache in seiner Halterung stehen. Man will in die Hand genommen werden. Man möchte sägen, schneiden, kürzen und brummen. Ich versuchte, den Rasierer aufzuladen, 2 Tage lang, aber er blinkte nur ein paar Mal in seiner Station, dann verweigerte er die Ladung und wenn ich ihn ausprobierte, gab er wieder nur ein Wupp von sich. Jedes Mal, wenn ich den Einschaltknopf bediente. Ich fragte mich, was ich im alltäglichen Umgang noch mit ihm falsch gemacht hatte, und dann fiel es mir ein. Ich hatte die elektrische Zahnbürste ihm vorgezogen. Ja, das musste es sein, ich kann es nicht abstreiten. Ich habe es einfach viel öfter benutzt, das narzisstische Dentalpflegebiest. Ich malte mir aus, wie ich die Zahnbürste nach dem Gebrauch auf ihre Ladestation direkt neben den Rasierer stellte. Kaum war ich aus dem Bad, gab sie an wie eine Tüte Mücken. Dass ich sämtliche Putzintervalle eingehalten hätte, dass ich bei ihr manchmal auch noch das Polierprogramm aktivieren würde, dass sie noch etwas von der freshen Zahnpasta zwischen den Bürsten hätte und wie geil sich das anfühlte. Wenn ich ein Rasierer wäre und mir jemand so etwas andauernd sagen würde, hätte ich auch keinen Bock mehr. Ich probierte ein letztes Mal den Einschaltknopf, aber dann kam nicht einmal mehr ein Wupp. Also setzte ich mich an den Rechner und bestellte einen neuen Rasierapparat, gleiche Marke, aktuelles Modell. Einen Tag später klingelte der Bote und brachte ein Päckchen, in welchem sich der Ersatzrasierer befand. Ich packte ihn aus und brachte ihn ins Bad. Ich steckte das Kabel an, um den Akku des Rasierers vor der ersten Benutzung zu laden. Das dauerte 1,5 Stunden. Dann kam ich ins Bad und schaltete ihn an. Er brummte mit der selbstbewussten Kraft eines neuen Motors. Ich sah den alten Rasierer an, nahm ihn in die Hand und drückte seinen Knopf. Ich weiß nicht, worüber die beiden in meiner Abwesenheit gesprochen haben, aber der alte leuchtete grün und brummte wie eh und je. Vielleicht ist es so etwas wie Entlassungsproduktivität, was ihn da jetzt motiviert hat. Auf jeden Fall ist es etwas seltsam, von seinem Rasierapparat verarscht zu werden.

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5: Das war Bayern 2 am Sonntagvormittag. Franziska Eder wünscht Ihnen einen schönen Tag. Es geht weiter auf Bayern 2 mit dem bayerischen Feuilleton. Halten Sie die Hitze gut aus und machen Sie es gut. Servus.

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1: 12 Uhr, die Nachrichten des Bayerischen Rundfunks mit Benjamin Day, die Übersicht. Vorschläge der Rentenkommission stoßen auf Kritik. Gesundheitsexperte sieht Deutschland nicht ausreichend auf Extremhitze vorbereitet. 14 Menschen werden bei Feuer in Hamburger Hotel verletzt. Das Wetter in Bayern, sonnig und heiß, später örtlich Schauer und Gewitter. Berlin. Die Vorschläge der von der Regierung eingesetzten Kommission für eine Rentenreform stoßen auf Kritik. Der Präsident des Deutschen Instituts für Wirtschaftsforschung, Fratscher etwa, hält sie für mutlos und nicht ausreichend. Die drei größten Probleme würden sich dadurch nicht ändern, sagte der Ökonom der Rheinischen Post. Diese seien eine hohe Altersarmut, eine zu starke Belastung der jungen Generation und eine allgemeine Schieflage bei der Gerechtigkeit. Sozialverbände und Die Linke befürchten Einschnitte bei der gesetzlichen Rente und warnen vor einer weiteren Belastung für Geringverdiener. Die Rentenkommission schlägt unter anderem vor, dass das Eintrittsalter an die Lebenserwartung gekoppelt wird, mehr Menschen als bislang in die gesetzliche Rentenversicherung einzahlen und die Rente mit 63 abgeschafft wird. Luzern. Die USA und der Iran wollen heute über ein dauerhaftes Kriegsende beraten. Nach US-Vizepräsident Vance und der iranischen Delegation sind mittlerweile auch Vertreter des Vermittlerstaates Pakistan in der Schweiz eingetroffen. Die am Mittwoch von beiden Parteien unterzeichnete Rahmenvereinbarung sieht vor, innerhalb von 60 Tagen ein endgültiges Friedensabkommen zu schließen. Ein zentrales Thema ist das Iran.

0: schlimmen Szenario mit tagelang andauernder großer Hitze mehrere 10.000 Todesfälle möglich seien, sagte der Vorsitzende der Deutschen Allianz Klimawandel und Gesundheit Herrmann. Er warnte, manche Pflegeheime etwa könnten zur Hitzefalle werden, die man evakuieren müsse. Der Gesundheitsexperte fordert daher, Hitzeschutz verbindlich als Bestandteil der Katastrophen- und Krisenvorsorge zu verankern. Die Allianz Klimawandel und Gesundheit ist ein Netzwerk aus dem Gesundheitsbereich, das auf die weitreichenden Folgen des Klimawandels für die Gesundheit aufmerksam machen will. Hamburg. Bei einem Brand in einem Hotel in der Nähe des Hamburger Hauptbahnhofs sind 14 Menschen verletzt worden, einer davon schwer. Ersten Erkenntnissen zufolge brach das Feuer im Keller des Gebäudes aus und drohte auf die anderen Stockwerke überzugreifen. Wegen der starken Rauchentwicklung musste die Feuerwehr Drehleitern einsetzen, um die Hotelgäste in Sicherheit zu bringen. 160 Einsatzkräfte waren vor Ort. Das Wetter in Bayern. Es ist meist sonnig mit wenigen Wolken und schwülheiß bei maximal 29 bis 37 Grad. Vereinzelt sind kräftige Schauer und Gewitter möglich, örtlich Starkregen, Hagel und schwere Sturmböen. In der Nacht klingen Schauer und Gewitter ab, Tiefstwerte dann 22 bis 13 Grad. Auch in den kommenden Tagen überwiegend sonnig und heiß mit Höchstwerten bis 36 Grad und einzelnen Hitzegewittern. Soweit die Nachrichten des Bayerischen Rundfunks. Die Zeit, es ist jetzt 12.04 Uhr. Die Verkehrsmeldungen. Die A3 Nürnberg-Passau ist in beiden Richtungen zwischen Kreuz Deggendorf und Hengersberg wegen Bauarbeiten bis Montag früh gegen 1 Uhr gesperrt. Es staut sich in beiden Richtungen. Eine Umleitung ist jeweils eingerichtet. Wir empfehlen aber, das Gebiet weiträumig zu umfahren. A6 Nürnberg Richtung Heilbronn. Zwischen Schwabach West und Neuendettelsau 3 Kilometer Stau an einer Baustelle. Weiter mit der A7 Füssen Richtung Ulm zwischen Altenstadt an der Iller und Dreieck Kittistetten, stockender Verkehr an einer Baustelle. Und zuletzt die A8 Salzburg Richtung München zwischen Irschenberg und Weyern, Stau wegen Bergungsarbeiten, hier ist nur eine Spur frei. Soweit die Verkehrsübersicht.
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2: Im Krisenjahr 1932 haben zwei Männer aus Regensburg einen irrwitzigen Plan. Sie wollen Bayern erkunden, rollend mit einem überdimensionalen Fußball als Wohnmobil. 2 Meter im Durchmesser, 600 Kilogramm schwer. Das Ungetüm aus Erlenholz zerren sie wie die Ochsen quer durch die Republik. Eine Republik, die heiß umkämpft ist von Nationalsozialisten und Kommunisten. Die Männer und ihre wundersame Walz wären längst vergessen, hätte nicht der freie Fernsehjournalist Hubertus Windl ihr Tagebuch in die Hände bekommen. Über 80 Jahre später baute er den Riesenfußball nach und tourte damit durch Deutschland. Hubertus Windl ist mittlerweile gestorben. In unserem bayerischen Feuilleton aus dem Jahr 2013 spürt Josef Berlinger seiner Geschichte und der Ballonauten nach.
3: April 1933. Eine Landstraße in Oberbayern, nah am Tegernsee. 2 Männer ziehen einen Riesenfußball. Wie 2 Ochsen stapfen sie dahin. 2 Ochsen an der Deichsel. Schwer legen sie sich ins Zeug, der Schweiß strömt. Denn der Riesenball ist nicht aus Luft und Leder, er ist aus Holz. 600 Kilo schwer, 12 Zentner. Das ist das Gewicht von 2 ausgewachsenen Braunbären. Die Anstrengung ist den Männern noch nicht groß genug. Sie wollen das Unmögliche. Sie wollen hinauf auf den Berg, hinauf auf den Wallberg, auf 1500 Meter Höhe.
4: Hoffentlich passiert uns nichts. Was wir da leisten, ist unmenschlich. Durch diese Leistung hoffen wir, dass wir als echte deutsche Sportmenschen angesehen werden.
3: Mindestens.
5: Das Ziel dieser Reise war ja eigentlich, sie wollten sich etwas beweisen. Sich und der Umwelt.
4: 27. April 1933. Um 3 Uhr hörte der Regen auf.
3: Endlich.
4: Und wir fingen an mit unserer Tour. Stückweise Arbeit. Von 20 Zentimeter bis 1 Meter konnten wir unseren Ball nur vorwärts bringen.
6: Da haben sie dann an die Achse.

0: Achse von dem Ball, wo die Deichsel dran ist, mit einer Schnur Querholz hinhängt, damit der Ball nicht zurückrollt. Und dann haben sie es wirklich 10 Zentimeterweise, 10 Tage lang, von 700 auf 1500 Meter hochgerollt.
1: Am dritten Tag, Steigung 34%. Zu diesem 50 Meter langen Stück brauchten wir 1,5 Stunden.
2: Dann ist der eine nur noch mit Socken gegangen, weil die Schuhe kaputt waren. Also die Wahlberg-Tour, das war wirklich der Höhepunkt der Anstrengungen und der Strapazen.
1: Wir werden immer schlapper. Am siebten Tag. 3 Serpentinenkurven nacheinander. Lebensmittel gehen allmählich aus. Können nicht viel essen vor Übermüdung.
3: Der Wahlberg war immer so das Nonplusultra von meinem Vater. Also wenn wir über den Wahlberg aufgesehen. Mein Bruder, du kannst dir das gar nicht vorstellen. Bruder, du kannst dir das nicht vorstellen, was das war.
4: Ich war bei meinem Chef am Hof in Rottach-Egen und bin mit der Hausangestellte rauf auf den Wahlberg. Und da war eine alte Dame gesessen und ganz weißhaarig und schmal und klein und so. Und da habe ich das so angesprochen, dass mein Vater eben, ja, hat gesagt, das war ein verrückter Kampel.
1: Oben blieben wir nur einige Stunden, da unser Ball am Sonntag zu besichtigen ist, im Wildpark.
5: Dieser Ehrgeiz, diese Ungeduld, diese Rastlosigkeit. 10 Tage Aufstieg und kaum sind sie oben, wollen sie schon wieder hinunter. Aber wie, um Himmels Willen, wie sollen sie diesen riesigen Ball wieder zu Tal befördern? Ohne dass die 12 Zentner schwere Holzkugel sich losreißt und in ein tödliches Geschoss verwandelt.
6: Ein Riesenfußball als Wohnmobil. Die wundersame Deutschlandreise zweier Arbeitsloser 1932-33. Ein Feature von Josef Berlinger.
5: Ihr beiden Sportler vom Donaustrand gingt in die Fremde mit mutiger Hand. Der Menschheit zu zeigen, was Wille und Kraft in Sensationen ihr Neues auch schafft. Ob trocken, ob nass, ob warm oder kalt, immer geht's fort mit dem schweren Ball. Durch Städte und Dörfer nach allen Enden. Fröhliche Herzen mögen Gutes euch spenden. Zieht ruhig nur weiter von Reich zu Reich. Lebt wohl, ihr Sportler. Habt Frohsinn bei euch. Diese pathetisch-romantischen Reime stehen auf ihrer Postkarte. Neben einem Foto. Die Postkarten haben die beiden Sportler im Gepäck. Sie sind ihre Visitenkarte und ihr Kapital. Wenn sie nicht genügend verkaufen, müssen sie hungern.
2: Sie haben sie verteilt und dafür um eine Kleinigkeit gebeten. Sie haben es manchmal in Naturalien bekommen und darüber waren sie auch sehr froh. Mehl, Reis, Eier. Daraufhin konnten sie sich abends dann eine Suppe kochen oder irgendetwas Essbares zubereiten.
5: Sie werden zwar manchmal auch zum Essen eingeladen auf ihrer 1,25-jährigen Reise, aber meist sind sie auf sich allein gestellt. In einem Gasthaus zu übernachten, können sie sich nur selten leisten. Geschlafen wird in der Regel im Innern der Kugel. Den Riesenfußball haben sie in einer Regensburger Wagner-Werkstatt gebaut. Aus Erlenholz, weil man das bei Hitze gut biegen kann. Da der Ball nicht auf einem grünen Rasen rollen soll, sondern auf steinigen, geschotterten, kopfsteingepflasterten, betonierten und geteerten Straßen, ist er mit 2 eisernen Ringen beschlagen. Dieses kugelrunde Wohnmobil ziehen die beiden Sportler vom 1. FC Regensburg hinter sich her. Mit eingebautem Bett im Innern, das auf Kugellagern ruht, damit es sich beim Rollen nicht mitdreht. Und mit einem Kruzifix. Man kommt aus dem katholischen Süden und will zunächst einmal nach Norden, bis an die Ostsee. Die ungewöhnliche Reise durch Deutschland beginnt am 10. Mai 1932.
1: Um früh 6 Uhr reiste ich, Jakob Schmid, und mein Schicksalsgenosse Franz Perzel von Regensburg ab.
4: Das hat die Mutti erzählt, dass er von Haus aus diese Arbeitslosenunterstützung abgelehnt hat. Da war er zu stolz dazu, weil man hat ja schließlich 2 Hände zum Arbeiten. Das war immer sein Motiv und darum hat er sich auf andere Sachen gestürzt, um sich seinen Unterhalt zu verdienen oder wie auch immer.
5: Helga Rimsel, Tochter von Jakob Schmid.
4: Weil er sich doch als Bürgersohn gefühlt hat, weil er sein Vater den Bürgerbrief bekommen hat in Regensburg, das war ja was. Das Heimatrecht und dann ein Bürgerbrief. Und er hat einen bestimmten Stolz gehabt und den hat er auch weiter behalten. Und er hat nie irgendeine staatliche Unterstützung bekommen.
5: Warum eigentlich nicht?
2: Sie sind ja im Regen 1932 von Regensburg weggegangen. Warum haben die nicht gewartet, bis wieder das Wetter schöner wäre? Aber die haben sich das vorgenommen und haben eigentlich alles, was sie sich vorgenommen haben, durchgezogen.
5: Eine deutsche Tugend? Übrigens, wie sonst kann man von Regensburg weggehen als im Regen? Fällt der Abschied doch leichter, wenn der Himmel dunkelgrau ist und verhangen, wenn andernorts hinter den sieben Bergen die Sonne lockt.
1: Geräuschlos, ohne Musik, ging es fort ins Ungewisse.
2: Die treibende Kraft war der Herr Schmidt. Der hat immer dafür gesorgt, dass alles verhältnismäßig glatt gelaufen ist. Sein Kamerad war etwas auf ihn fixiert und hat eigentlich alles mitgemacht. Sie waren jedenfalls ein verschworenes Team.
7: Er war immer ein fröhlich aufgeweckter, lebenslustiger Mensch, den auch der Sport aufrechterhalten hat.
5: Herbert Schmid, Sohn von Jakob Schmid.
7: Er war ein Sportler durch und durch, ob das Fußball, Schwimmen, Schützen, Gesangverein. Er war einfach überall zu Hause. Und das hat ihn auch aufrechterhalten. Er hat eine gute Kameradschaft gehabt und er wollte immer Leute um sich haben. Also immer was bewegen.
2: Ich glaube, dass diese ganze Sache aus einer gewissen Notlage entstanden ist. Das waren junge Männer, Mitte 20, die arbeitslos waren und eigentlich keinen rechten Sinn in ihrem Leben mehr sahen und haben eine Idee dann verwirklicht, und zwar mit einer Genauigkeit und mit Kraft und Einsatz des ganzen Menschen.
5: Im Jahr 2012, also 80 Jahre nach der legendären Reise der zwei Sportler, lädt der freie Fernsehjournalist Hubertus Windl zu einer Informationsveranstaltung in eine Regensburger Kneipe. Er will sein Projekt zum ersten Mal öffentlich vorstellen. Einen Namen hat es schon, die Ballonauten. Was erfolgreich werden will auf diesem durchkommerzialisierten Globus, muss eine Marke sein. Ein Dutzend Interessenten kommt in die neue Filmbühne. Und Windl erzählt ihnen von seinen arbeitsreichen Tagen und arbeitsreichen Nächten der letzten zwei Jahre. Und von seinen kühnen Träumen für die Zukunft. Seit ihm Mitte 2010 das dicke, schwere, alte, ramponierte Reisetagebuch des Jakob Schmid in die Hände gefallen ist, hat es ihn nicht mehr losgelassen. Er hat sich von Schmids Sohn die Verwertungsrechte besorgt, hat über 1000 Fotos und Dokumente des Reisetagebuchs digitalisiert und hat seine Mutter überredet, die schwer lesbare Sütterlin-Schrift des Tagebuchs zu übersetzen.
2: Ich glaube, so ein Dreivierteljahr habe ich daran gearbeitet. Das Tagebuch selbst waren mehrere Kilos und anfangs ist mir ein bisschen Angst geworden davor. Da soll ich durch. Es war einfach faszinierend. Ich habe mich von einem Tag auf den anderen gefreut, wenn ich wieder weiterschreiben konnte. Aber es war auch anstrengend, dieses zu entziffern, weil manches also verwischt, sehr schlecht geschrieben war. Kann man sich vorstellen, auf Knien mit Feder und Tinte, nicht?
5: Heute steht das Material im Netz, unverwischt. Suchmaschinenstichwort: Ballonauten. Hubertus Windl ist aber nicht nur ein medienversierter Archivar. Er ist auch ein unbeirrbarer Visionär. Er beschließt, den 600 Kilo schweren Ball nachzubauen, um ihn dann erneut auf die Reise zu schicken. Denn Windl ist überzeugt, die Menschen von heute können aus dieser Umbruchszeit lernen. 1932, 1933 stand Deutschland am Wendepunkt und erlag der Nazi-Propaganda, entschied sich mehrheitlich für Adolf Hitler.
0: Die Situation, in der Hitler an die Macht kam, ist das Hochinteressante, was Europa momentan auch wieder droht. Diese Divergenz zwischen Arm und Reich, wenn die Gesellschaft auseinanderdriftet im ökonomischen Bereich, dann wird sie irgendwann auch im politischen Bereich auseinanderdriften.
5: Hubertus Windel ist ein leidenschaftlicher Aufklärer und will warnen. Er plant ein Reenactment, eine Wiederholung der Reise, um einen kleinen Beitrag dazu zu leisten, dass sich die Geschichte eben gerade nicht wiederholt. Der neue Ball und die Neuinszenierung der Deutschlanddurchquerung haben also einen pädagogischen Zweck. Windel will Menschen, vor allem Junge, sensibilisieren. Will sie beschwören, fallt nicht noch einmal auf die falschen Propheten herein, lasst euch nicht wieder von Rattenfängern verführen. Konstruiert euch keine Feindbilder, misstraut den billigen Rezepten und den platten Parolen. Lernt aus der verhängnisvollen Geschichte. Windels Ballonauten, die Lenker des großen Balles, haben eine Mission. Die Reise durch das aktuelle Deutschland soll das Bewusstsein schärfen und immun machen gegen rechtsradikale Gedanken. Und die Reise der Regensburger Sportler von 1932-33 bildet die Folie, das Anschauungsmaterial. In seiner ersten Informationsveranstaltung in der Regensburger Neuen Filmbühne weckt Windel das Interesse. Der Bäcker Jakob Schmid und der Hafenarbeiter Franz Perzel, 80 Jahre nach ihrer Reise zu Zeiten der großen Depression, werden sie zu kleinen Helden des Alltags. Endlich. Sie werden posthum zu Ideenträgern.
8: Was Gutes ist die Botschaft, dass die beiden aus ihrer eher hoffnungslosen Lage, wir sind arbeitslos und momentan ist alles so schwierig, dass die aus der hoffnungslosen Lage was gemacht haben und sich auf den Weg gemacht haben. Das finde ich jetzt wirklich die gute Botschaft, die ja auch für junge Leute, die heute die arbeitslos sind, keine Möglichkeiten haben, erstmal vielleicht eine gute Botschaft ist. Mhm. Ja? Sie haben einen Erfahrungsgewinn gehabt, auf jeden Fall.
9: Ziel war vielleicht noch ein bisschen was anderes. Wenn wir jetzt wieder auf die monetäre Seite gehen, dass Sie sich da wahrscheinlich mehr erwartet haben. Sonst würde er nicht schreiben. Es hat wieder mal nur fürs Maul gereicht.
7: Sollte der Ball gelingen und sollte das einmal auf die Reise gehen, haben wir mit einem Sponsor schon gesprochen, dass wir ein Fahrzeug bekommen, wo wir diesen Ball auf der ganzen Strecke durch Deutschland wehen können.
1: In Burg Lengenfeld kamen wir um 1 Uhr mittags an und die Kinder mit großem Hallo empfingen. Hier wurden wir das erste Mal von der Polizei kontrolliert, ob unsere Papiere stimmen. Karten verkauften wir wenig. Da Burg Lengenfeld ja bekannt ist als armes Städtchen, hatten wir uns auch keine großen Hoffnungen gemacht. 18. Mai, in Nabburg mittags angekommen. Konnten fast überhaupt nichts verkaufen. So teilnahmslos sind dort die Leute. Unsere Hoffnungen schwanden immer besser.
5: Sie müssen hausieren, sie müssen betteln. Die zwei Männer, die zu stolz waren, die bescheidene Arbeitslosenunterstützung in Anspruch zu nehmen, die lieber aufgebrochen sind zu einer der ungewöhnlichsten Reisen, die in Deutschland jemals unternommen wurden. Der Regensburger Bäcker Jakob Schmid und der Hafenarbeiter Franz Perzel wollen nicht das Schicksal von 6 Millionen Deutschen teilen. Denn im Krisenjahr 1932 herrscht Massenarbeitslosigkeit. Mit einer Quote von rund 44% der erwerbsfähigen Bevölkerung hat Deutschland im internationalen Vergleich den weltweit höchsten Prozentsatz an Arbeitslosen.
1: Das Kartenhausieren. Es ist furchtbar, so von Tür zu Tür zu laufen. Wer das noch nicht mitgemacht hat, kann es gar nicht verstehen, was das für eine Qual ist. Franz wurde bei einem Haus ausgeschafft, als er Karten anbot. Ein fremder Wirtssohn, welcher hier sein Gasthaus hat, drohte mit der Schaufel. Er wollte mich schlagen, da ich ihn einen Stoffel nannte. Habe es ihm aber ausgetrieben. Zum Zuschlagen hat er sich's noch überlegt, als er sah, dass ich nicht davonlief.
0: Für mich war klar, ich muss das jetzt auch so machen, ich muss rumgehen, ich muss mir das Holz zusammensponsern, ich muss mir den Leim zusammensponsern, ich muss mir die Farben zusammensponsern, aber dazu muss ich in die Öffentlichkeit gehen.
5: Für sein Ballonautenprojekt Klinken zu putzen fällt Hubertus Windel nicht schwer. Sobald er Fotos aus dem Tagebuch der Sportler herzeigt, gewinnt er Sympathisanten und Sponsoren für seine Aktion. Die spektakuläre Reise mit dem kuriosen Riesenfußball fasziniert die Menschen. Die beiden Abenteurer auf den Fotos haben eine starke Ausstrahlung. Zwei drahtige Männer. Jakob Schmid ist der etwas kleinere mit leichtem Bauchansatz. Mit seinem runden, weichen Gesicht sieht er aus wie der Dichter Ödön von Horvath.
4: Bei 1,78 Meter hat er ungefähr 180 Pfund gewogen. Also er war schon ein ziemlicher Brocken.
7: Aber muskulös.
4: Wenn man so sagt, in Bayern kernig. Wenn einer die Kraft nicht gehabt hätte, das wäre gar nicht gegangen. Weil man muss sich mal den Ball vorstellen, überhaupt den zu bewegen.
5: Der Kompagnon von Jakob Schmid, Franz Perzel, wirkt ein wenig strenger, kantiger, mit gestelltem Körper, sehr athletisch. Auf einem der Fotos steht er breitbeinig da, fast wie der affektierte Poser Cristiano Ronaldo vor der Ausführung eines Freistoßes. Schmid und Perzel traut man zu, dass sie ihren 12-Zentner-Fußball erfolgreich durch Deutschland ziehen, dass sie jede Prüfung bestehen und allen Gefahren trotzen.
10: Bruno, machst du da die Schrauben reinstecken? Und dann einmal nach und mit dem Hammer einmal drauf.
5: Der Inszenator und Kurator des Ballonautenprojekts Hubertus Windl hat nicht ganz so viele Muskeln wie Schmid und Perzel, aber drahtig und energisch ist auch er. Und mindestens so besessen und ehrgeizig. Das Reisetagebuch mit den Fotos aus den Jahren 1932-33 hat er schon ins weltweite Netz gestellt. Als nächstes lässt er sich von seinem Bruder, einem Architekten, einen Bauplan für den Riesenfußball machen. Dann verleimt und verschraubt er in der Lernwerkstatt der Regensburger katholischen Jugendfürsorge und auf dem Sportgelände des Freien TuS 319 hölzerne Ringsegmente zu einer riesigen Kugel. Beim Freien TuS hat Windl aus Sympathie angeheuert. Der Arbeitersportverein wurde nach der Machtübernahme der Nationalsozialisten verboten, das Vereinsvermögen wurde beschlagnahmt, Funktionäre wurden eingesperrt. Je handfester die Unternehmung und je runder der Ball und je mehr Holzstaub aufgewirbelt wird, desto greifbarer und spannender wird das Ballonautenprojekt. 3 Monate ist es her, dass Hubertus Windl es in der Regensburger Kneipe der Öffentlichkeit vorgestellt hat. Jetzt steht er bereits vor dem fast fertigen Rohbau seiner Holzkugel. Seine Arbeit verrichtet er öffentlich. Der Platz, den er sich dafür ausgesucht hat, ist so unwirtlich, so trist und öde, dass Windl ein paar Eimer mit Sonnenblumen aufstellen muss, um ein kleines Leuchten in die graue Düsternis zu bringen. So sägt und hämmert er unter der mächtigen Regensburger Autobahnbrücke vor sich hin und die LKWs brettern hoch über ihm hinweg. Nur alle paar Stunden mal traut sich ein Passant näher an die Sponti-Baustelle heran und wundert sich über den kahlköpfigen, schlaksigen Exoten und sein Riesenspielzeug.
0: Ich bin ab und zu auch allein sehr auf der Baustelle und kann das ein bisschen nachempfinden, wie so eine super Idee, die man hat, auch Durchstrecken durchmachen muss, um dann losziehen zu können. Hi, Bruno!
5: Der kleine Bruno, der Sohn eines Bekannten von Windl, schaut zu, wie Dorothea ihrem Vater beim Bau der Holzkugel hilft.
11: Eigentlich nur gebohrt, größtenteils. Ja, und die Holzbretter draufgelegt und festgeschnurrt. Ja. Es ist schon ziemlich faszinierend, wenn man so einen großen Ball dann auch mal sieht, wenn er fertig ist. Ich schmier den Leim auf die Bretter, damit wir es dann festkleben können.
0: Wer will sie draufstellen?
12: Ich.
0: Hopp, drauf. Da und da.
12: Nicht auf den Leim.
0: Ja, nicht festschrauben, gell?
13: Das Projekt soll ja erst in einem Jahr losgehen, also dass der Ball dann tatsächlich rollt. Ob ich da Zeit habe, den Ball mal durch Deutschland zu ziehen, kann ich nicht sagen, aber spaßig fände ich es sicher, ja.
5: Der Vater des kleinen Bruno ist fasziniert vom Projekt seines Bekannten und er spricht ein Lob aus. Auf die Generation der 68er, die das Projekt Aufarbeitung des Nationalsozialismus angepackt haben. Ein Thema, das auch Hubertus Windl umtreibt. Die Scham, der Zorn, die Enttäuschung über die Verdrängung der Schuld. Der unbewältigte Faschismus.
0: Eine Zeit, über die mein Vater nie gesprochen hat und meine Eltern jedes Mal, wenn im Fernsehen was kam, ausgeschaltet haben. Das war ein absolutes Tabuthema. Damit setzt man sie nicht auseinander und damit lässt man sie nicht konfrontieren.
5: Hubertus Windl empfindet seine Arbeit am Ballonautenprojekt als Befreiung. Vor allem die körperliche, handfeste Arbeit. Eine Therapie im Blaumann, der bei Windl schwarz ist. Wie es sich für einen autonomen Heimwerker gehört. Mit jeder Schraube, die er einzieht, wird sein Seelenhaushalt ein Stück sauberer. Mit jeder Kante Holz, die er wegschleift an dem Riesenfußball, verschwindet ein Bruchteil seiner Scham über die Verbrechen der Nazis, für die auch der Vater von Hubertus Windl getötet hat.
0: Wer im Partisanenkrieg war, kann nicht sagen, er hat jetzt nicht auf jemanden geschossen. Ich wusste, dass er ein Jahr warten musste oder zwei Jahre, bevor er studieren durfte.
5: Es dürfte in Deutschland wenige Menschen geben aus der Generation der Nachkriegsgeborenen, die an der Last der Nazi-Vergangenheit so schwer tragen wie Hubertus Windl. Sein Einsatz für das Ballonautenprojekt und für seinen gewichtigen Holzfußball hat ihn erleichtert. Er hat, wie er selber sagt, das von seiner Elterngeneration geerbte Tätertrauma wahrlich abgearbeitet. Der Philosoph Søren Kierkegaard hat einmal geschrieben:
1: Ich kenne keinen Gedanken, der so schwer wäre.
5: Was? Der Bäcker und Fußballer Jakob Schmid liest Kierkegaard? Nein. Also, ich kenne keinen Gedanken, der so schwer wäre, dass man ihn nicht beim Gehen los würde. Bleibt man am Gehen, geht es schon.
0: Wenn so ein Hobel so drüber jammert, du mit deiner Kraft den Hobel da drüber jagst.
1: Von Weiden ab am 23. Mai 32 früh um 10 Uhr. Von Regensburg bis hier haben wir allerhand Steigungen und sehr schlechte Straßenverhältnisse hinter uns. Was wir da leiden mussten, ist nicht zu beschreiben. Ob uns das einmal bewertet wird?
5: Sie dürsten so nach Anerkennung, Ehre und Bewunderung. Aber nirgends ein Bürgermeister, der ihnen für kulturelle Verdienste eine Urkunde mit einem 1000-Mark-Scheck in die Hand drückt.
1: Als wir in Schönficht einen kleinen Imbiss einnahmen, in dem größten Gasthof, behandelte die Wirtin uns direkt, wie man es mit einem Landstreicher nicht macht.
2: Sie sind nicht immer sehr gut aufgenommen worden. Sie sind teils von Polizei, Bürgermeister und auch Gastwirten einfach davongejagt worden.
5: Als Sie am Grenzpfahl Oberpfalz-Oberfranken vorbeikommen, lassen Sie sich fotografieren. Gut gelaunt, weil Sie Ihre schöne, aber arme, unspendable Oberpfalz hinter sich haben. Jetzt kann es nur besser werden.
0: Wir entwickeln jetzt dann so Handy-Apps, wo man das Foto, weil die Handys ja heute alle schon geostationär getaktet sind, dass man die Fotos nachschießt, die die Ballonauten gemacht haben.
5: Deutschlandreise 2.0. Wenn der nachgebaute Riesenfußball einmal unterwegs ist, sollen die Jugendlichen, die ihn begleiten, mit Hilfe ihres Smartphones auf Spurensuche gehen. Steht der Grenzpfahl noch, vor dem die Ballonauten sich damals fotografieren ließen? Wie viele Autos fuhren damals auf dieser Straße und wie viele fahren heute? Haben die Passanten 1932 auf jenem Marktplatz trotz extremer Wirtschaftskrise optimistischer dreingeschaut als unsere modernen Zeitgenossen, deren vom Konsumrausch gesteuerter Blick einem manchmal gespenstisch leer vorkommt?
1: 31. Mai 32. In Oberweißenbach angekommen um 7 Uhr abends. Einnahmen gar keine. Große Hoffnung auf Selb. Haben wir Glück? Nur nicht den Mut verlieren. Es wird schon gehen.
5: Ein Foto aus Wunsiedel zeigt Schmid und Perzel vor der geöffneten Tür ihres Wohnmobils. Man sieht im Innern ihre zwei Matratzen. Ein kleiner blonder Bub beobachtet die zwei Männer mit Skepsis, aber auch Bewunderung. Oben auf dem Riesenfußball prangt ein Schild. Heute 8 Uhr spricht Herr Schmid im Lichtspielhaus über seine Reise. Kein Aufschlag.
0: Jetzt, wo ich die Kugel habe, ist es ganz einfach, eine Plane drüber zu legen und dann mit Polyester drüber zu laminieren, den bei den Radreifen wieder aufzuschneiden und wieder zusammenzusetzen. Und dann habe ich einen Polyesterball, ganz federleicht.
5: Der Riesenfußball aus Fichtenholz ist noch nicht fertig. Da träumt Hubertus Windl schon von einem zweiten Ball, in moderner Version.
0: Ein Polyesterball, ganz federleicht, den kann ich ganz weiß anmalen, da kann ich Internet reintun, kann ich Solarzellen drauf machen, kann Computer reinbauen, kann Kameras dran machen, kann dann mit der modernsten Technologie versehen und kann dann durch Europa ziehen.
5: Die Deutschlandreise mit dem nachgebauten Ball aus Fichtenholz hat noch nicht begonnen. Da plant Hubertus Windl schon eine Europareise mit dem Polyesterball.
0: Kann dann durch Europa ziehen und kann Ideen zu Europa ventilieren, kann Regionen transportieren, indem ich Fotos vom Ball mache, wenn er über die Alpen gezogen wird, wenn er durch die schönsten Landschaften Europas gezogen wird.
5: Die neuen deutschen Ballonauten sollen mit dem neuen Holzball die Deutschlandreise von Schmid und Co. wiederholen. Die neuen europäischen Ballonauten sollen mit dem Polyesterball Europa bereisen. Und über die Erinnerung an die fatalen Umbruchsjahre 1932-33 Strategien entwickeln. Strategien, wie man aus der aktuellen Wirtschafts- und Finanzkrise herauskommt, mit internationaler Solidarität statt wie 1933 mit faschistischem Nationalismus.
0: Die Ballonauten 2.0, das ist wirklich ein Suchen für Europa.
1: Selb. Die Karten waren bis auf 100 Stück weg. In der Nacht musste ich noch ein Telegramm aufgeben um Karten. Auch für unsere Familie blieb ein ganz nettes Sümmchen übrig. Wenn man bedenkt, dass bei 12.000 Einwohnern ca. 3.000 Arbeitslose sind. Und diese armen Leute hatten unsere Rettung bewerkstelligt. Selb, die Stadt, welche uns ein tiefes Gepräge in uns einschrieb, werden wir nie vergessen.
7: Ich glaube, dass die Zeit für die Jugend schöner war. Die Kameradschaft war auf der Straße und nicht vom Computer.
1: Schwarzenbach an der Saale. An um 8:30 Uhr abends. Im Gasthof Christoph Sölch Quartier genommen. Hatten noch einige Karten verkauft. Mussten aber eine Gemeinheit von einem jungen Menschen einstecken. Er wollte unser Kruzifix, welches im Ball hing, ausreißen. Er überlegte es sich, als Franz und ich ihn scharf erpackten. In Hof angekommen, 6:30 Uhr abends. Was ist hier los? Ganz Hof im Fahnenschmuck. Ja so, es ist Artilleriefest hier. Mit der Anwesenheit des Prinzen Ruprecht von Bayern. Alles ist im Aufruhr. Man möchte es ja nicht glauben. Deutschland nennt sich Republik, aber weit gefehlt. Da merkt man doch hier, dass monarchistische Strömungen in jedem Deutschen noch stecken. Und man sieht, dass das deutsche Volk immer noch großartige Feste feiern kann, trotz aller Not. Ein Berliner, der längere Zeit bei unserem Verkauf zusah, ärgerte sich sehr, dass unsere ehrliche Sache und mutige Tat so wenig Verständnis findet. Und er äußerte sich recht stark und abfällig über Bayern. Er meinte, die Bayern kennen nur ihr Bier. Aber für eine mutige Tat haben sie kein Verständnis. Wir Berliner achten das sehr und schätzen sowas hoch ein. Nun, wir sind neugierig auf Berlin.
2: Einmal sind sie in der Früh weg mit 2,40 Mark. Damit sollten sie also den Tag überbrücken. Und neben dieser wahnsinnigen körperlichen Anstrengung kam ja noch die karge Verpflegung.
1: 8. Juni 32. Pirk, ein Ausflugsort vor Plauen. Was passierte hier? Uns wollte niemand Gastfreundschaft geben. Pirk gehört schon zu Sachsen. Es geht hier schon schön an. Kaum in Sachsen und schon treffen wir auf Schwierigkeiten. Unsere Hoffnung auf Verbesserung schwand schnell wieder. Das kann ja lustig werden. Wir machten uns endlich auf die Füße, als wir sahen, dass die Leute etwas geistig zurück sind und suchten uns einen Platz auf einer Wiese.
5: Hat Jakob Schmid also doch Kierkegaard gelesen? Aber wäre er dann eingebildet gewesen? Auf dem gepflegten Rasen des SC Matting wird Fußball gespielt. Und unweit des Fußballfeldes des SC Matting wird in einer Werkstatt gehobelt. Hubertus Windl ist zu Gast beim Nebenerwerbslandwirt Josef Knittel. Dieser bestückt die Holzkugel mit dem nötigen Eisen. Der Ball braucht Laufräder, zwei parallel verlaufende Ringe mit 1 Meter Abstand, die sich um die Kugel legen wie Hosenträger um einen dicken Bauch. Dann braucht es auch noch Lager für das Bett im Innenraum und Lager für die Deichsel.
1: 14. Juni 32. So um 7 Uhr fuhren wir auf den Fußballplatz des Elsterberger Ballspielclub. Dort war gerade 20-jährige Vereinsjubiläumsfeier. Abends lud uns ein Mitglied zum Essen ein. Kinihasen mit vogtländischen Klößen. Aber welche Größe die besaßen. Wie ein kleiner Kinderkopf. Davon verzehrte ich bloß 5 Stück. Hier ist uns im Allgemeinen aufgefallen, diese propere Reinlichkeit der Häuschen und Arbeiterwohnungen. In Netschkau früh 22:30 eingetroffen. Hier wurde unsere Leistung wieder sehr hoch bewertet.
5: Windel schleift der Kugel die letzten Kanten weg. Von den 50 zusammengeleimten und verschraubten Fichtenholzringen wird man bald nichts mehr sehen. Der Ball fühlt sich jetzt an wie ein riesiger Babypopo. Dann steigt Windel in den Ball hinein, wie einst Jakob Schmid und Co., wenn es Zeit war zu schlafen.
0: Ich habe schon geträumt, dass ich, wenn ich 80 bin, am Campingplatz in der Kugel wohne und irgendwann damit beerdigt werde.
1: Juni 1932 mittags, 12 Uhr, Zwickau. Holte mir gleich die Genehmigung zum Aufstellen unseres Balles. Da wird man von einer Tür zur anderen geschickt. Es ist halt in Deutschland der Amtsschimmel recht groß. Von Zwickau ab am 23. Juni 32, abends 7:30. Circa 9 Uhr schlugen wir unser Quartier auf einer Wiese auf. Hatte so ungefähr 30 Personen um meine Kochkiste und schauten mir beim Kochen zu. Von den Frauen gute Anerkennung bekommen und einige Witzbolde meinten, da sieht man's, auch ohne Frauen können Männer sein. Ich glaube aber nicht immer.
5: Danke.
1: 25. Juni 32, nachmittags 3 Uhr. Immer mit wenig Geld. Alle Tage rechnen, es könnte schief gehen, unsere Reise. Treffelten wir halt wieder weiter, mit der Hoffnung, einmal muss doch wieder ein Selb kommen.
5: Hubertus Windel arbeitet sich weiter an der deutschen Geschichte ab, unermüdlich. Er hobelt, schleift und macht sich seine Flex zurecht.
1: Juni 1932. Nun bekommen wir einen Schreck. In Chemnitz sind Menschen ausgebrochen, heißt es. Alle Tage soll es so zugehen. Ein paar Tote. Nun, das kann ja lustig werden. Wir fassten uns ein Herz und ich fuhr in die Stadt, um selber zu sehen, ob alles wahr ist. Hallo, was ist da los? Ein Überfallkommando raus durch die Stadt Chemnitz. Als ich mich im Polizeirevier befragte, wegen der Unruhen, sagte der Beamte, es wäre nicht so gefährlich. Hier sind alle Tage Unruhen. Die Hauptsache ist, wir mischen uns nicht ein.
2: Da gab es bereits diese politischen Auseinandersetzungen zwischen den Nazis und den Kommunisten. Und zwar sogar mit Schuss. Sie haben dann große Bogen machen müssen, um nicht da reinzugeraten.
1: Von einigen Leuten der Nazi wurden wir eingeladen, dass wir in ihrer Küche essen sollten. Wir meldeten uns auch an und bekamen ohne weiteres Essen. Es war erstklassig. Die Leute, die dort essen dürfen, können sehr zufrieden sein. So viel wir jetzt Sachsen kennengelernt haben, sind sie unheimliche Parteinarren. Was hier Politik getrieben wird, schreibt jeder Spottung. Jedes zweite Wort Politik. Ist es überall so? Dann garantiere ich Deutschland, arme Deutsche, können wir nicht endlich wieder ein Einig-Deutschland werden?
5: Auch Jakob Schmids deutsche Sprache leidet unter den Unruhen. Der Bürgerkrieg, den er und Perzel in Chemnitz erleben, findet im Vorfeld der Reichstagswahl statt. Deutschlandweit gibt es bei den Straßenschlachten zwischen den Nationalsozialisten und den Kommunisten über 300 Tote und über 1000 Verletzte.
1: Von Chemnitz ab am 2. Juli 32, abends 7:30 Uhr.
2: Die sind allem aus dem Weg gegangen. Es ist auch im ganzen Tagebuch keine Sympathie für irgendeine Partei zu erkennen.
1: In Niederwiesau wohnen größtenteils Beamte von der Stadt Chemnitz. Und diese Leute haben eine Einbildung auf ihren Titel, dass man sich nur was denken muss, um nicht zornig zu werden. Ich möchte nur wissen, auf was sie sich einbilden. Auf ihr Können? Dass ich nicht lache. Auf einer solchen Reise kann man viel lernen. Hauptsache ist dabei Geduld. Juli 32. Immer wieder weiter, heißt nun unsere Parole. Was wird noch alles kommen über uns? Mittags kommen wir an Anderan an. Hier war gerade Schützenfest. Was in Sachsen Schützenfeste gefeiert werden, kann man nicht beschreiben.
5: Hubertus Windel rollt den Riesenfußball durch die Werkstatt des Josef Knipp.
1: Juli 1932. So im Laufe des Nachmittags kamen wir in die herrliche Kunststadt Dresden. Wunderbare Bauten, einfach schön. Leider ist der größte Teil der Bevölkerung furchtbar spießbürgerlich. Die sind bestimmt nicht wert, in einer so schönen Stadt zu wohnen. Überhaupt haben wir die Feststellung gemacht, dass wir hauptsächlich von den Armen der Ärmsten am besten unterstützt wurden. Die sogenannten besseren Herrschaften sahen uns bestimmt für nicht ganz einwandfrei an. Wir werden aber solchen Leuten schon zeigen, dass einfache Leute auch ihren Stolz und festen deutschen Charakter besitzen. Abends besuchten wir so ein Tingeltangel-Lokal. Eintritt frei, dafür so ein kleines Glas Bier 45 Pfennig. Im Allgemeinen ist die Bevölkerung sehr zuvorkommend, nehmen aber mehr schöne Worte in den Mund als aus innerer Überzeugung.
5: Es gibt also doch noch Unternehmungsgeist in der deutschen Jugend, schreibt am 9. August ein Herr vom Deutschen Fußballbund in Berlin den Ballonauten ins Reisetagebuch. Und während ihnen die Potsdamer Sportfreunde noch gesunde Heimkehr wünschen, bekommt Franz Perzel Post aus Regensburg. Es wartet ein Arbeitsplatz auf ihn in der Zuckerfabrik. Perzel lässt Jakob Schmid allein. Aber der findet einen neuen Kompagnon. An Perzels Stelle tritt Georg Grau.
3: Mein Vater, der muss in der Zeit schon in Berlin gelebt haben.
5: Arthur Grau ist der Sohn von Georg Grau, dem dritten Ballonauten.
3: Mein Vater, das war eigentlich ein Weltenbummler. Der war immer schon irgendwo auf Achse. Mein Vater war ein Motorradlfahrer. Der hat immer Motorradl gehabt. Der hat in Berlin und in Brandenburg und in Potsdam gelebt und irgendwie gearbeitet.
5: Arthur Grau hat die Leidenschaft für das Motorradfahren von seinem Vater geerbt. Seine schwere Maschine steht vor dem Bürogebäude seines Regensburger Recycling- und Transportunternehmens. Arthur Grau ist stolz auf seinen Vater. Jetzt, da sein Vater tot ist und die Odyssee der Ballonauten durch Hubertus Windel publik wurde, jetzt bedauert Arthur Grau, dass er seinen alten Herrn nicht mit Fragen gelöchert hat. Jetzt, posthum, überkommt ihn ein Gänsehautgefühl beim Gedanken an diese Expedition. Das Kuriose war, Hubertus Windel wusste lange selbst nicht, was aus dem dritten Ballonauten Georg Grau nach dem Ende der Deutschlandreise geworden ist. Er hielt ihn für verschollen. Doch eines Tages traf der ahnungslose Sohn Arthur Grau einen Freund, der gerade einen Zeitungsartikel über Windels Ballonautenprojekt gelesen hatte.
3: Dann hat er am Schlusssatz gesehen, und vom Georg Grau fehlt jede Spur. Jetzt kommt mein Freund zu mir und sagt zu mir, wie hat denn eigentlich der Vater mit Vornamen geheißen? Sag ich, Georg. Sagt er, du, den suchen sie in der Zeitung. Sagt er, ich glaube, das ist dein Vater, nicht?
0: Plötzlich ruft einer an, Grau. Ja, Herr Grau, was kann ich für Sie tun? Ja, Grau ist mein Name. Ja? Ja, ich bin der Sohn von dem anderen Ballonauten. Ja, Herr Grau, schön, dass Sie sich rühren. Wo sind Sie denn? Ja, in Regensburg. Ja, was? Und was machen Sie? Ja, mir gehört das Recyclingzentrum. Ja, Herr Grau, dann kennen Sie doch den Herrn Schmid, den anderen Ballonauten, Sohn. Na, wer ist denn das? Ja, der Herbert Schmid, der den ganzen Hafencontainerverkehr macht. Ja, mei, der Herbert, ein guter Freund von mir. Also die Söhne der Ballonauten sind hier in Regensburg, sind Geschäftspartner, sind gute Freunde, wohnen bloß einen Kilometer auseinander und haben sich nie drüber unterhalten, was ihre Väter gemacht haben.
5: Die Reise des Jakob Schmid mit seinem neuen Partner Georg Grau geht weiter nach Norden, über Stettin bis nach Stralsund. Und es kommt der Winter. Aber immer, wenn das Wetter und die Straßenverhältnisse es zulassen, sind die beiden mit ihrer Kugel unterwegs. Ab Stralsund rollen sie ihr kurioses Wohnmobil wieder nach Süden durch Deutschland. Über Jericho, Halberstadt, von wo Sepp Wenzel die Ballonauten grüßt mit dem Vers: Steh und falle mit eigenem Kopf, tu das Deine und tu es frisch, lieber stolz aus irdenem Topf als demütig am goldenen Tisch. Nach Halberstadt geht es weiter über Quedlinburg, Erfurt, Weimar, Gera, von wo sie eine Proklamation der Spielvereinigung 04 Gera e.V. in ihr Tagebuch kleben. Darin wird die Bedeutung der Leibesübungen hervorgehoben, die dafür sorgen sollen, dass das zukünftige Deutschland ein starkes Geschlecht erhalte. Nach Gera geht es über Jena, Coburg, Bamberg, Erlangen, Fürth, von wo sie ein dickes Kleeblatt der Spielvereinigung Fürth in ihr Reisebuch kleben. Und über Nürnberg und Eichstätt nach Ingolstadt.
1: Von Ingolstadt ab am 16. März 1933, mittags 1:30. Mit Sonnenschein und 4 Mark Kapital ging es wieder weiter. Hoffnung im Herzen, die uns noch nie verlassen hat. Am Donnerstag, Abenderlebnis privater Natur. Auch Georgs Erlebnis privater Natur.
3: Sie waren einfach glücklich, sie waren unterwegs. Die haben ja unter einfachsten Bedingungen gelebt, spartanisch. Die haben da nichts drin gehabt in diesem Ball. Man sieht also Bilder, wie sie da Weihnachten gefeiert haben, mit einer Flasche Wein und einem Kugelhupf, und da sind sie beide da drin gelegen.
5: Arthur Grau schildert seinen Vater als Blasmusikfanaten Bayern, der Ziehharmonika spielt und begeistert Schuhplattelt.
3: Mein Vater war ein kerniger Typ, charakterlich einfach ein starker Mensch und war ein sauberer Kerl, ne? Auch bei den Frauen sehr beliebt, ne? Der hat sich immer in seinem Leben antizyklisch verhalten.
5: Der spätere Ballonaut Georg Grau geht schon im Alter von 14 Jahren von daheim weg, weil es in seinem Elternhaus nicht genug zum Essen gibt.
3: Mein Vater ist, soweit ich den kenne, ein Nationalsozialist gewesen. Aber der war ja nichts Großes im Dritten Reich. Der hat halt irgendwo seine Pflicht getan.
5: Während der Machtübernahme der Nazis haben Schmid und Grau ihren Riesenfußball durch Franken gerollt. Hitlers Geburtstag, den 20. April 1933, erleben sie in München. Kein Kommentar dazu im Tagebuch. Die Ballonauten sind unpolitische, idealistische, ehrgeizige Kraftsportler. Am 22. April 1933 erreichen sie Holzkirchen. Der örtliche Fußballverein wünscht weiterhin gute Reise. Und im Tagebuch klebt eine Ansichtskarte von Holzkirchen. Im Hintergrund das Gebirge. Und hinter den Bergen geht eine strahlende Sonne auf. Eine Sonne mit dem Hakenkreuz-Symbol.
1: Von der Ferne sehen wir schon die Berge. Einen wollen wir besteigen, den Wallberg. Jeder sagt, unmöglich. Aber wir wollen und müssen ihn bezwingen. So um 4 Uhr kamen wir nach Tegernsee. Aufsehen und Bewunderung. Da hat man Freude und neuen Mut.
5: Nach 10 Tagen Aufstieg mit dem 600 Kilo schweren Riesenfußball haben sie die Spitze des Wallbergs erreicht und kehren gleich wieder um, denn der Ball soll im Tal ausgestellt werden.
1: Die Talfahrt ging in 2,25 Stunden vonstatten.
5: Mit Hilfe eines 10 Meter langen Tannengipfels, der als Bremse dient.
7: Da haben sie ja hinten Fichten angehängt gehabt, wo sie Burschen drauf gesetzt haben, dass die Ball haben bremsen können.
1: Was wir geleistet haben, kann man nicht schildern. Heute, Montag, blau. 10. Mai, Waakirchen. Besonderes? Nichts.
0: War eigentlich nur zum Schlafen gebaut, die Wohnkugel. Sie haben alles draußen gemacht. Sie haben sich selber so Hocker gebastelt und Tischchen.
5: Hubertus Windel sitzt immer noch in der Holzkugel.
0: Aber im Winter dafür warm. Der Raum ist nicht groß. Da langen die 37 Grad, die man selber hat. Ich glaube, in einer Viertelstunde ist der warm.
1: Der 12. Mai 1933, Bad Tölz. Eine Karte überraschte mich. Meine Braut meldete sich an. Ich weiß nicht, was ich sagen soll. Über dieses Kapitel schweigen. Sowas vertraut man nicht dem Partner an. Als sie kam, sah ich in ihren Augen, dass sie sehr viel noch für mich übrig hat. Das ist Privatsache. Drum Schluss.
5: Hubertus Windel übt in der Werkstatt des Mattinger Nebenerwerbslandwirts Josef Knittel immer noch das Rollen des Riesenfußballs. Knittel ist ein Freund des Ballonautensohnes Arthur Grau. Und Grau hat die Eisenarbeiten an der Holzkugel gesponsert.
1: Von Mittenwald ab am 22. Mai 1933 kamen nicht weit bis zur Buckelwiese, wo das Arbeitsdienstlager ist. Lagerführer lud uns zum Tee ein. Als die Außendienstleute kamen, ging es lustig her. Grau spielte Ziehharmonika und wir anderen sangen dazu. Zu Mittag gab es Suppe und Kaiserschmarrn mit Zwetschgen. Ich persönlich glaube, dass die Einrichtungen von der NSDAP nicht schlecht sind.
0: Wir sehen das ja in Griechenland ganz klar, da sitzen die Rechtsradikalen bereits wieder mit 20% drin. Die nennen sich dann Goldene Morgenröte, stellen zwei Tische auf in einer Stadt. Am ersten Tisch darf man dann seinen Ausweis herzeigen, dass man Grieche ist, und am zweiten Tisch kriegt man dann eine warme Suppe. Das haben die Nazis auch gemacht. Diese ganzen Muster, das Spielen mit den Ängsten der Leute, das funktioniert heute genauso wie damals vor 80 Jahren.
1: 7. Juli 1933. Ich fuhr nach Augsburg und blieb über Sonntag zu Besuch bei meiner Braut. Ja, Liebe ist ein Ding, das unberechenbar ist. Am Sonntag, abends, als ich zurückkam und mit Grau abrechnete, war es eine so schlechte Einnahme, dass es mir etwas vor den Kopf stieß. Da kann etwas nicht stimmen. Am 21. Juli fuhren wir auf den Cannstätter Wasen, wo der VfB-Platz ist, neben dem Stadion Adolf-Hitler-Kampfbahn. Mit den Einnahmen will es nicht stimmen. Grau arbeitet auch schlecht. Mache ihm auch Vorwürfe. Aber mit einem so hartköpfigen Menschen ist nicht viel anzufangen. Und so kam auch am 30. Juli, des Haupttages des Turnfestes, ein Streit, der mit einer Rauferei endete. Und der Schlusseffekt? Grau ließ mich im Stich. Jetzt bin ich wieder alleine. Einmal ging es mir schon so. Und so gehe ich kaltblütig über alles hinweg. Und habe schon wieder einen bekommen. Der neue heißt Karl Emde, stammt aus Westfalen und hat aber die bayerische Staatsangehörigkeit.
5: Hat Grau wirklich heimlich Geld abgezwackt? Oder ist Schmied nur gereizt, weil die Reise einfach keinen finanziellen und ideellen Erfolg bringen will? Und weil er zu allem Überdruss auch noch Ärger mit seiner Braut hat? Und war die Männerfreundschaft nur eine Zweckgemeinschaft? Zum Vergessen der eigenen Arbeitslosigkeit und zum Erreichen einer sportlichen Höchstleistung? Gut 20 Jahre vor Erfindung des albernen Guinness-Buches der Rekorde? Leibeskultur als Beschäftigungstherapie in der Depression? Wandervögel auf der Walz als Werbung für den Fußballsport? Je mehr die Deutschlandreise sich dem Ende zuneigt, desto mehr wird sie zum Hollywood-Roadmovie. Mit verlorener und wiedergefundener und wieder verlorener Liebe, mit zwei Sportlern, die durch dick und dünn gehen, die vom hohen Berg am Tegernsee ins tiefe Tal der Tränen stürzen, weil sich einer vom anderen betrogen fühlt.
1: Ludwigsburg, den 3. August 1933. Emde ist ein sehr guter Kamerad, aber zu schwach. Und wir würden nicht weit kommen, ich fühle es. Er hat zu schwer mit dem Herzen zu tun und mittendrin würde er nicht mehr können. In der Schillerstadt machen wir Abschied. Jedem standen die Tränen in den Augen. Nach Hause muss ich mit dem Ball. Wie ist gleich. Sprünge hat er auch schon. Hoffentlich hält er noch aus. Ein harter Kampf. 6. August 1933. Fuhr auf dem Randstein. Da, oh Pech, stürzte der Ball um. 11. August 1933. Ich fand eine Quelle und kochte mir einen Maggi-Würfelsuppe mit 14 Tage altem Brot und Wasser. Kein Mensch half mir. Bin vollständig verzweifelt. Das halte ich nimmer lang aus.
0: Ja, Lorenz war von Stuttgart weg. Da hat er dann ein Auto hinten hingehängt, hat er sich hinten draufgehockt und hat dann hinten herzogen und der ist 50 gefahren. Und es war dann zu schnell für den Ball.
5: Am 13. August 1933 ist endgültig Schluss. In der Nähe von Ellwangen bricht die Kugel auseinander. Nach über 3000 Kilometern. Eine Reparatur ist nicht mehr möglich. Der Ball ist in keinem Tor gelandet.
0: Und Deutschland hat sich so verändert, dass also wirklich vagabundierende Sportler nicht mehr brauchen kann.
5: Den Nazis ging es nur noch um den kollektiven Sieg. Aber im Deutschland von heute erinnert man sich wieder an Jakob Schmied und Co. Das ist ein Verdienst von Hubertus Windel, der eifrig am Netzwerken ist und zur Mitarbeit einlädt. Gerade hat sich ein Mikrobiologe aus Bremen gemeldet, Jason Smith. Der übersetzt die Tagebücher ins Englische. Und Milo, das größte Magazin für Kraftsport in Amerika, hebt die Ballonauten für ihre sagenhafte Leistung in den Olymp der Athleten. Und Hubertus Windel übt weiter das Rollen der Holzkugel. Denn bald geht er mit ihr auf große Reise. Im Gedenken an Jakob Schmied.
6: Ein Riesenfußball als Wohnmobil. Die wundersame Deutschlandreise zweier Arbeitsloser 1932-33. Sie hörten ein Feature von Josef Berlinger. Erzählerin Annette Wunsch, Zitator Werner Hertel. Studiotechnik Gerhard Wichow und Cordula Wanschura. Regie der Autor, Redaktion Ulrich Klenner.
5: Im Gedenken an Jakob Schmid, der 1945 in Hitlers bestialischem Weltkrieg bei einem Himmelfahrtskommando verheizt wurde. Und der vielleicht doch Kierkegaard gelesen hat, in der Wochenendbeilage einer Zeitung unter der Rubrik Aphorismen.
12: Es ist ganz richtig, was die Philosophie sagt, dass das Leben nach rückwärts verstanden werden muss. Dabei vergisst man aber, dass es vorwärts gelebt werden muss.

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4: 13 Uhr, die Nachrichten des Bayerischen Rundfunks mit Benjamin Day. Die Übersicht. Sozialverbände warnen vor Einschnitten durch die Rentenreform. Iran und USA wollen Gespräche in der Schweiz beginnen. Hitzewelle hat Europa fest im Griff. Das Wetter in Bayern, sonnig und heiß, später örtlich Schauer und Gewitter. Berlin. Sozialverbände befürchten Einschnitte bei der gesetzlichen Rente. Der VdK warnt, die bekannt gewordenen Vorschläge der Renten der Reformkommission könnten vor allem Arbeitnehmer ohne zusätzliche Altersabsicherung betreffen. Präsidentin Bentele sagte, der demografische Wandel dürfe keine Begründung für Sozialabbau sein. Ihre Kollegin von der Caritas, Wescop Drefa, betonte, die Rente müsse in jedem Fall höher sein als die Grundsicherung. Der Präsident des Deutschen Instituts für Wirtschaftsforschung, Fratscher, kritisiert, die Vorschläge des Gremiums könnten das Hauptproblem, nämlich die hohe Altersarmut, nicht beseitigen. Die Kommission schlägt unter anderem vor, das Renteneintrittsalter an die durchschnittliche Lebenserwartung anzupassen, einen Teil der Rentenbeiträge am Aktienmarkt anzulegen und auch Selbstständige in die gesetzliche Rente einzubeziehen. Ziel ist eine dauerhafte Sicherung der Altersvorsorge in Deutschland. Luzern. Mit 2 Tagen Verspätung wollen die USA und der Iran heute mit ihren Verhandlungen in der Schweiz beginnen. Ziel ist es, das vergangene Woche unterzeichnete Rahmenabkommen für ein Ende des Irankriegs zu konkretisieren. Die US-Delegation führt Vizepräsident Vance an, der am Morgen in Luzern eintraf. Auch die Vertreter des Irans und des Vermittlers Pakistan sind bereits in der Schweiz. Ein genauer Zeitplan für die Verhandlungen ist nicht bekannt. Die Gespräche hätten eigentlich schon am Freitag beginnen sollen, wurden aber kurzfristig verschoben. Hintergrund sind die anhaltenden Kämpfe im Libanon, weshalb der Iran gestern auch eine Schließung der Straße von Hormus verkündete. Die Meerenge war infolge des Rahmenabkommens gerade erst wieder geöffnet worden. Paris. In vielen Ländern Europas leiden die Menschen gerade unter großer Hitze. In Frankreich verhängte der Wetterdienst fast im ganzen Land die höchste oder zweithöchste Warnstufe. Für

0: einem Begleiter in Richtung Kleiner Waxenstein unterwegs. Auf etwa 1700 Metern löste sich demnach ein Griff, an dem sich der junge Mann festhalten wollte. Er stürzte circa 100 Meter in die Tiefe. Die herbeigerufene Bergwacht und ein Notarzt konnten nur noch den Tod des 19-Jährigen feststellen. Laut Polizei hatte der junge Bergsteiger die Tour schon mehrfach gemacht. Toronto. Der zweite WM-Sieg der deutschen Fußballnationalmannschaft hat dem ZDF eine sehr gute Quote beschert. Den 2:1-Erfolg der DFB-Elf über die Elfenbeinküste sahen am späten Abend durchschnittlich rund 18 Millionen Menschen bei dem öffentlich-rechtlichen Sender. Der Marktanteil beim Gesamtpublikum lag bei gut 72%. Das erste Spiel gegen Curaçao verfolgten fast 23,5 Millionen Zuschauer in der ARD. Das Wetter in Bayern. Es ist meist sonnig mit wenigen Wolken und schwül heiß bei maximal 29 bis 37 Grad. Vereinzelt sind kräftige Schauer und Gewitter möglich, örtlich Starkregen, Hagel und schwere Sturmböen. In der Nacht klingen Schauer und Gewitter ab, Tiefstwerte dann 22 bis 13 Grad. Auch in den kommenden Tagen überwiegend sonnig und heiß mit Höchstwerten bis zu 36 Grad und einzelnen Hitzegewittern. Soweit die Nachrichten. Es ist 13.04 Uhr. Die Verkehrsmeldungen. Die A3 Nürnberg-Passau ist in beiden Richtungen zwischen Kreuz Deggendorf und Hengersberg wegen Bauarbeiten bis Montag früh gegen 1 Uhr gesperrt. Es staut sich in beiden Richtungen. Eine Umleitung ist jeweils eingerichtet. Wir empfehlen aber, das Gebiet weiträumig zu umfahren. A7 Fulda Richtung Würzburg zwischen Fuldaer Dreieck und Bad Brückenau-Volkers 4 Kilometer Stau an einer Baustelle. A8 Salzburg Richtung München zwischen Rosenheim-West und Irschenberg 10 Kilometer Stau. A9 München Richtung Nürnberg zwischen Manching und Denkendorf stockender Verkehr an einer Baustelle. Und zuletzt die A9 Nürnberg Richtung München zwischen Pfaffenhofen und Allershausen 7 Kilometer Stau nach einem Unfall. Soweit die Verkehrsübersicht.
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2: Von unten sieht man gar nichts außer dieser Treppe. Die ist ungefähr 60 Meter breit, völlig kahl. Man sieht auch gar nicht, wo es hinführt. Wir gehen jetzt mal nach oben. Und dann irgendwann, jetzt kann man sehen, weitet sich der Blick. Da kommt ein riesiger, gepflasterter Platz. Nichts deutet darauf hin, dass hier unter dieser Steinwüste ein Eisstadion ist.
3: Und dieser Lost Place, der steht nicht irgendwo im Wald, sondern in bester Lage zwischen der Altstadt von Tallinn und der Ostsee. Ein gewaltiges Bauwerk, das an eine zugemauerte Autobahnbrücke erinnert oder an eine oben abgesägte Inka-Pyramide. Was es auf sich hat mit diesem Gebäude, das erfahren wir heute in den Radioreisen. Wir sind in Estland unterwegs, im nördlichsten der drei baltischen Staaten. Und da geht es auch an abgelegene Ecken, weg von der Hauptstadt. Ganz im Süden, da gibt es große Moore und Menschen, die dort wieder hinziehen, um ein einfacheres, naturnahes Leben zu führen. Das alles ist hier auf Bayern 2 zu hören oder jederzeit als Podcast in ARD Sounds. Bärbel Wossack ist am Mikrofon und ich verspreche, es gibt viel zu entdecken. Die Musik kommt heute natürlich auch aus Estland. Wir starten mit Kvintrat und Vanaemameng. Omas Spiel heißt es übersetzt. Auch Finnen würden das verstehen, denn Estnisch und Finnisch sind nah verwandt. Übrigens ist sogar die Melodie der Nationalhymne dieselbe in Finnland und in Estland. Wegen dieser engen Verbindung sieht man sich in Estland auch gern als eigentlich skandinavisches Land. Nur halt auf der anderen Seite der Ostsee.

0: Seit Estland zum letzten Mal unabhängig geworden ist, im Jahr 1991, nach dem Untergang der Sowjetunion, hat sich das Land komplett neu erfunden. Jedenfalls, was die Wirtschaft angeht. Von Anfang an haben die Esten voll auf Digitalisierung gesetzt. Der digitale Staat, das ist heute das Aushängeschild von Estland. Es hatte also auch Vorteile, bei Null starten zu müssen. Dabei wird schnell übersehen, dass in Estland, genau wie bei der finnischen Verwandtschaft, die Natur eine sehr wichtige Rolle spielt. Sommerhäuschen, Outdoorsport, Pilze und Beeren sammeln, das alles ist hochgradig beliebt. Drum gehen wir jetzt weit weg von der Stadt. Ganz in den Süden, in den Soma-Nationalpark. Dort gibt es ausgedehnte Moore, Wälder, Flüsse, Bächlein. Bekannt ist Soma für die fünfte Jahreszeit, dann nämlich, wenn das Schmelzwasser die ganze Gegend komplett überschwemmt. Dann geht's mit dem Kanu durch den Wald. Petra Martin startet jetzt aber erstmal zu Fuß.
1: Tervetulemast Petra, Soma Rahvusparkki. Hello Petra. I'm Indrek, I'm a local tour guide and I'm also local native who lives in here in the national park and deep in the forest. So very, very simple and loving life.
2: Das ist Indrek. Er ist Tourguide im Soma-Nationalpark im Süden Estlands. Bei seiner Tour nimmt er normalerweise bis zu 6 Menschen einige Stunden mit, tief in den Sumpf. Heute geht er mit mir allein. Hier im Nationalpark leben 42 Menschen. Indrek ist einer von ihnen. Tief im Wald lebt er ein einfaches Leben.
1: But actually, if you live in the forest and if you don't track the civilization to the forest,
3: wenn du im Wald lebst und nicht die Zivilisation mitnimmst, wirst du zu einem Teil der Natur und du brauchst nicht viel. Das Wasser kommt von der eigenen Quelle, du musst keine Miete zahlen, mein Feuerholz kommt aus dem Wald. Das kostet dir alles nicht die Welt. Das ist mein Leben. Das Haus ist warm und du bist glücklich. Ich lebe quasi so wie meine Vorfahren.
1: As my ancestors live. We are ready to go to the oldest landscape in Estonia.
2: Wir wollen los. Soma heißt wörtlich übersetzt Sumpfland und so sieht es hier seit 9000 Jahren aus.
1: We are on the very typical scenery of Soma National Park.
3: Die Umgebung hier ist typisch für den Soma-Nationalpark. Du siehst hier den Wald und dahinter ist ein Sumpf. Und so geht die Landschaft weiter. Sumpf, Wald, dann eine Wiese, diese schöne grüne Fläche mit alten Bäumen und auf der anderen Seite wieder Wald, Sumpf und so weiter.
1: And this, and on the other side there starts a forest again and behind that forest as a bog again.
2: Indrek schnürt noch etwas seltsam aussehende Bretter an seinen Rucksack. Dann wandern wir vom Fluss in den Wald. Zwischen den grünen Baumkronen blitzt der blaue Himmel durch. Sonnenstrahlen zaubern funkelnde Lichtreflexe auf dem Boden. Sie spiegeln sich in den großen und kleinen Wasserlacken auf dem Waldboden. An einem Baum mit Markierungen am Stamm bleiben wir stehen.
1: It's over your head.
4: I'm underwater. In which year?
1: On 2010, on the 6th April.
3: Am 6. April 2010 wärst du hier unter Wasser gewesen. Und auch am 12. April 2011.
1: So the water was above your head.
2: Die Überflutungen bringen wertvolle Nährstoffe mit sich und sind fester Bestandteil des Ökosystems. Vor allem im Frühling wird der Soma-Nationalpark vom Wasser der Schneeschmelze überflutet.
3: Viele Leute kommen gern zum Kanufahren her. Du kommst in Gebiete, die im Sommer wegen der Pflanzen unzugänglich sind. Aber im Frühling kannst du mit dem Kanu durch den Wald fahren, zwischen den Bäumen. Das ist spektakulär.
1: This is spectacular. This is something that people come to enjoy.
2: Was für uns heute ein Freizeitvergnügen ist, war für die Menschen früher eine Herausforderung. Denn trotz der Überflutung mussten sie ja von A nach B kommen und auch Sachen transportieren. Aber hier im Wald wachsen Espen.
1: We make one log boats, Einbaumboats. This is a special technique.
3: Wir machen daraus Einbaumboote. Das ist eine spezielle Technik, die schon tausende Jahre alt ist. Das kannst du nicht in einer Schule lernen. Das lernst du von deinen Vorfahren.
1: And this tradition dates back very, very deep roots of the Fenno-Greek tradition.
2: Einbaumboote sind die ältesten archäologisch nachweisbaren Boote. Manche nennen sie liebevoll Urboot. Sie bestehen aus einem einzigen, ausgehöhlten Stamm und wurden schon in der Steinzeit vor über 10.000 Jahren gebaut. Als einziges EU-Land pflegt Estland diese Tradition noch heute.
1: We have come a little bit higher.
3: Wir sind jetzt etwas weiter oben. Alles ist so grün. Überall wächst Moos. Und hauptsächlich Nadelbäume, Tannen, keine Laubbäume.
2: Nach und nach wird der Boden trockener, bis er fast schon sandig ist. Und wenn ich genau hinschaue, sehe ich auch, dass es ganz leicht bergauf geht. Im Vergleich zum Startpunkt sind wir vielleicht 6-7 Meter höher. Wir besteigen hier im Sumpfland aber keinen Berg aus Stein, sondern aus Wasser.
3: Diese Berge aus Wasser wachsen seit der Eiszeit. Der alte Torf schichtet sich jedes Jahr um 1 Millimeter auf. Seit 10.000 Jahren wächst der Sumpf. Aber das sind keine geologischen Berge, das sind biologische Hügel. Ein lebendiger Organismus, sehr wertvoll und sehr alt.
2: Und obwohl wir gerade an einer Lichtung ankommen, am Rand einer wunderschönen, weiten Hochebene, stehen wir auf Wasser.
1: We are now at the moment standing already on this old lake.
3: Wir stehen jetzt auf dem alten See. Das Wasser ist unter uns. Da hinten war früher das Ufer aus Sand mit vielen Mineralien.
1: So like a sand dune or sand shore. And in there pine roots can reach to the soil, to the sand and clay.
3: Die Kiefern, die heute dort stehen, erreichen mit ihren Wurzeln diese nahrhafte Schicht. Hier, diese kleineren, kommen nicht so tief herunter.
2: Tatsächlich sieht das Exemplar neben uns recht arm und mickrig aus. Auf der Hochebene ist es windig und Indrek sagt, dass man nie allein hier im Sumpf unterwegs sein sollte. Es gibt, fast wie in einer Wüste, kaum Orientierungspunkte und man ist dem Wetter schutzlos ausgesetzt, egal ob Hitze oder Kälte. Und dann bleibt wegen des nassen Untergrunds immer auch die Gefahr, dass man einsinkt und stecken bleibt und ohne Hilfe nicht mehr rauskommt. Indrek nimmt seinen Rucksack ab und gibt mir diese seltsam anmutenden Bretter.
1: So you can step on the precious bog that is very gentle and very soft.
3: Damit können wir auf dem wertvollen Sumpfboden gehen. Wir nennen sie Sumpfschuhe. Sie sehen aus wie Schneeschuhe. Das gibt unseren Füßen mehr Fläche, sodass wir nicht einsinken und die Natur nicht beschädigen. Man sagt, dass ein Fußabdruck im Sumpf 7 Jahre oder länger erhalten bleibt.
2: Ich stelle mich auf die Kunststoffplatte und befestige die Sumpfschuhe mit einer Schlaufe an meinen Wanderschuhen.
4: Ja, wir sind jetzt mit diesen Sumpfschuhen unterwegs, schauen aus wie Schneeschuhe. Und manchmal ist wirklich sehr, sehr weich, der Boden. Und dann spürt man schon, da ist sogar Wasser. Da wäre jetzt wahrscheinlich ohne diese Schutzschuhe total eingesunken. Und es gibt so ein bisschen Gestrüpp, Moose in Grün und in Rot. Und jetzt muss man ein bisschen aufpassen, wo ich hier tritt, weil manchmal ist es nicht ganz eben und nicht, dass ich meinen Fuß verschnackelt vor lauter Aufnehmer.
1: 1 Kilometer
3: im Sumpf ist wie 3 Kilometer auf einer Straße. Es ist anstrengend. Der Boden ist weich. Wir müssen unsere Beine anheben. Es ist nicht so leicht, wie es aussieht. Und man ermüdet ziemlich schnell im Sumpf.
2: Ich komme nur langsam voran. Und so wird dieser Naturausflug nach und nach zu einem Achtsamkeitsspaziergang. Ich nehme meine Umgebung viel bewusster wahr als bei einer herkömmlichen Wanderung auf befestigten Wegen oder auf den Holzstegen, die es hier auch gibt. Auf den ersten und auch zweiten und dritten Blick wirkt es hier recht fad. Eine riesige bräunliche Fläche, endlose Weite, nur von ein paar wenigen krüppligen Kiefern durchbrochen. Aber Indrek zeigt mir, worauf ich achten soll.
1: Everything in the bog is very small and delicate. If you look closely.
3: Im Sumpf ist alles klein. Wenn du genau hinschaust, siehst du die unterschiedlichen Farben: Braun, Orange, verschiedene Grüntöne, helles Rot. Da kommt eine kleine Pflanze raus. Sie hat hübsche rosa Blüten. Du musst genau hinschauen, um es zu sehen.
2: Der Weg durch den Sumpf ist nie eine gerade Linie, sondern eher eine Art Zickzack. Von Mooshügel zu Mooshügel, um nicht einzusinken. Früher machten sich die Menschen ihre Sumpfschuhe aus Zweigen, um mehr Auflagefläche zu haben. Denn es lohnte sich, in den Sumpf zu gehen.
3: Die Moosbeere ist wohl die bekannteste. Sie wird im September, Oktober reif. Aber ich denke, wir könnten noch welche vom Vorjahr finden und probieren. Sie ist voller Vitamine und sekundärer Pflanzstoffe. Wenn du die Moosbeere anschaust, die Beere ist relativ groß, aber die Pflanze ist klein, als ob eine große Beere an einem Haar wachsen würde.
2: Tatsächlich finde ich auch einige der dunkelroten, prallen Beeren. Sie schmecken herbsüß. Außerdem wachsen im Sumpf Moltebeeren. Sie sehen ein bisschen aus wie gelb-goldene Himbeeren. Superfood zum selber pflücken. Aber so verlockend das ist, ohne Indrek wäre ich im Sumpf tatsächlich verloren. Alles um mich herum sieht gleich aus. Sind wir im Kreis gelaufen? Geht es in eine bestimmte Himmelsrichtung? Keine Ahnung. Die Sonne versteckt sich hinter den Wolken und gibt auch keinen Anhaltspunkt. Plötzlich stehen wir vor einem See.
1: And there are two swimming places.
3: Die Esten lieben das Schwimmen. Und hier im Sumpf ist es auch erlaubt. Das Sumpfwasser ist unglaublich, ganz weich. Und man sagt, ein Sumpfsee ist ein echter Jungbrunnen.
1: You get 1 year off from your age, so you get younger.
2: Wir sind wieder am Ausgangspunkt der Tour gelandet, am Fluss. Hier hat Indrek noch eine Überraschung für mich. Am Steg liegt sein Kanu bereit. Zwar kein Einbaum, aber ich freue mich trotzdem.
1: We are now back from the bog and from the forest and I'm now sitting on the river in a canoe. And you will come with me to a small boat trip.
3: Du kommst mit auf einen kleinen Bootsausflug. Das ist sehr typisch für Soma, dass man mit dem Kanu auf dem Fluss fährt.
2: Der Sumpf hat das Flusswasser eingefärbt. Wir paddeln auf dem dunkelbraunen, gemächlichen Strom. Hier gibt es kaum Menschen und deren Maschinen. Ideal, um Tiere zu beobachten.
1: It's very easy to spot animals or birds.
3: Es ist sehr leicht, hier Tiere zu sehen. Viele Vögel. Meistens sieht man Biber. Wenn es dunkler wird, kannst du Fledermäuse, Rotwild oder Elche sehen. Unser bekanntester Vogel ist der Eisvogel.
2: Und schon schippern wir an einer Biberburg vorbei. Daneben sind Bäume mit den typischen Bissspuren. Den Esten ist nicht nur die Natur wichtig. Auch das Singen und die Sauna sind fester Bestandteil ihres Lebens. Und deshalb stimmt Indrek zum Abschluss unserer Kanutour ein Lied an. Er mag vor allem die alten, überlieferten Lieder. Mit diesem hier dankt er der Sauna. Die Sauna ist in Estland ein heiliger Ort.
0: Mehr über eine ganz typische estnische Sauna, nämlich eine Rauchsauna, hören wir heute auch noch in den Radioreisen. Vorher geht's aber nochmal in die Stadt und in die jüngere Vergangenheit von Estland. Nach Musik von Pulup aus Tallinn. Die bringen mit der traditionellen Streichlaute namens Talharpa und der Loopmaschine alles zusammen, was Estland ausmacht. Tradition und Digitalisierung, das passt. Yksinda Tantsima, allein tanzen, heißt der Song der beiden sehr humorvollen Pulup-Macher Ramo Teda und Marco Weisson.
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0: 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Die nächste Geschichte, die fängt mit einem Spaziergang in Tallinn an. Da bin ich nämlich bei meinem Besuch an einem extrem seltsamen Ort gelandet. Eigentlich eine AAA-Lage zwischen Altstadt und Meer, aber vollkommen runtergekommen. Während sonst alles super schick und clean ist in Tallinn, war hier eine riesige Steinwüste, wo Moos, kleine Blümchen und mittelgroße Birken aus den Ritzen wachsen. Es war mir total schleierhaft, was das sein könnte. Vielleicht ein sowjetisches Kriegerdenkmal, vielleicht ein brutalistischer Riesenbunker, irgendwie gruselig jedenfalls. Also habe ich angefangen zu suchen, was bitte ist das hier? Und mein Handy hat geantwortet, Linnahall heißt das Betonmonster. Unter meinen Füßen soll ein riesiger Konzertsaal sein für mehr als 4000 Menschen und eine Eishalle noch dazu. Das konnte ich einfach nicht glauben und habe beschlossen, das muss ich mir nochmal genauer anschauen und wirklich reingehen. Als erstes gehen wir jetzt mal eine riesige Treppe nach oben und dann irgendwann, jetzt kann man sehen, weitet sich der Blick, da kommt ein riesiger, gepflasterter Platz. Mindestens so groß wie ein Fußballfeld. Jetzt gehen wir über diesen riesigen Platz rüber. Da, das muss der Eingang gewesen sein. 16 große Türen, also man kann sich vorstellen, dass da sehr viele Leute mal reingegangen sind. Und rechts und links von diesem Eingangsbereich, da sind wieder zwei Treppen und die führen noch weiter nach oben.
1: Aber wir gehen jetzt erstmal nach unten, zusammen mit Jarmo Kauge, Kurator, Archivar, Fotograf und Architektur-Nerd. Durch den versteckten Verwaltungseingang geht's rein, verborgen im Untergrund. Drinnen ist es düster und kühl. Nach ein paar Metern stehen wir in der ehemaligen Lobby von Linnahall, die eigentlich ziemlich frisch aussieht, wenn da nicht diese Eimer am Boden stehen würden, in denen sich offensichtlich Regenwasser sammelt. Jarmo gibt uns eine Einführung und schnell wird klar, er liebt dieses Gebäude.
2: Das hier ist also die Lobby, der Ort, an dem man das Gebäude betritt, nachdem man die Plaza überquert hat, wie bei einer feierlichen Prozession. Dieser Weg hat eingestimmt auf das, was einen im Inneren erwartete. Das waren nicht nur Veranstaltungen der kommunistischen Partei. In den späten 80er Jahren fanden hier auch riesige Versammlungen der Unabhängigkeitsbewegung statt. Also es ist keineswegs ein stigmatisiertes Gebäude.
1: 1980 ist Linnahall eingeweiht worden. Das war das Jahr der Olympischen Spiele in Moskau. Die Segelwettbewerbe haben in Tallinn stattgefunden und deshalb gab es plötzlich Geld für dieses Kulturzentrum. Man wollte dem Westen zeigen, wie fortschrittlich die Sowjetunion war.
2: Linnahall ist das am heftigsten diskutierte Bauwerk Estlands. Das am meisten Geliebte, aber leider auch das am meisten Gehasste. Aber wenn man sich auf dieses Gebäude einlässt, dann wirkt es auf mich wie ein, sagen wir, wie ein mittelalterliches italienisches Bergdorf. Ursprünglich war das hier eine Art Abenteuerlandschaft mitten in der Stadt.
1: Den Architektenwettbewerb hat damals Rainer Karp gewonnen, zusammen mit Rinna Altmaie. Rainer Karp war und ist der berühmteste estnische Architekt überhaupt. Hier hören wir ihn im Original, wie er 1980 im estnischen Fernsehen seine Idee erklärt.
3: Das architektonische Konzept wurde maßgeblich durch die Lage bestimmt. Am Ufer der Bucht von Tallinn, in unmittelbarer Nähe der Altstadt, ein von Meer umschlossener Park. Daher wurde das Gebäude so niedrig wie möglich gestaltet. Über die Bastionen, die das Gebäude umgeben, gelangen die Besucher direkt vom Stadtzentrum zum Meer.
1: Zumindest dämmert mir jetzt, warum das Ding, also Linnahall, so eine seltsame Form hat. Massiv und voller Treppen, aber doch relativ flach. Damit der Blick auf die Altstadt und auf die Ostsee nicht gestört wird. Na gut, vielleicht gar keine so schlechte Idee. Und die Verbindung zwischen Meer und Altstadt, vorher war an dieser Stelle eine Betonfabrik, also eindeutig eine Verbesserung. 410 Meter lang ist das Gebäude und 108 Meter breit. Und es steckt sehr viel drin in dem Flachgebirge.
4: This is the main hall.
1: Also da geht's rein in das riesige Amphitheater. Es ist wirklich wie ein Amphitheater.
4: Ja.
1: Gewaltig.
4: Gewaltig.
1: How many seats?
4: 4,262.
1: Und jetzt ist aber alles dunkel. Wir gehen jetzt hier mit einer Taschenlampe gerade rein.
4: I told you, it hides a lot of great stuff.
1: Unvorstellbar. Von außen ahnt man wirklich nicht, was da drin steckt.
4: I wrote down some names that have performed here. Dave Brubeck Band, Björk, Brian Ferry from Roxy Music, Smokey, Motorhead, Duran Duran, Scorpions, Lou Reed, Toto.
1: Jarmo zählt große Namen auf, alle haben hier gespielt. 2010 war hier das letzte Konzert in dem Saal mit 4.262 breiten Sesseln. Wir steigen auf die Bühne, auf der noch Tape klebt von der allerletzten Benutzung. Das waren die Dreharbeiten für den Science-Fiction-Film Tenet von Christopher Nolan, der 2019 hier gedreht wurde.
5: Ahoi, Leo!
1: Jetzt suchen wir den Hausmeister in den Katakomben. Also jetzt sind wir wirklich im Untergrund hier. Hier sind ein paar uralte Spiegel, die sind total verdreckt und verblindet.
4: The changing rooms were quite modest.
1: Ach, hier sind die Umkleiden. Gibt es da noch ein Licht? Hier ist es ganz dunkel drin. Es sieht eigentlich eher aus wie so eine Sportvereinsumkleide mit drei Spiegeln. Da hinten gibt es eine Dusche. Ansonsten ist es ziemlich leer. Der Putz bröckelt so ein bisschen von den Wänden. Ist alles so ein bisschen gelblich vergilbt. Also es riecht auch so ein bisschen wie in einem tiefen Keller, der lange nicht geöffnet wurde. Und hier geht's ins Büro von Leo, dem Hausmeister. Seit 43 Jahren arbeitet Leo in Linner Hall. 1983 hat er hier angefangen als Beleuchter. Und da gab es sehr viel zu tun, denn die technische Ausstattung war das Beste, was man in der Sowjetunion finden konnte. 600 Menschen haben hier einst gearbeitet. Heute ist Leo allein. Was die Hauptprobleme sind, will ich wissen und wie sich das anfühlt, meistens allein in diesem riesigen Gebäude.
6: Das größte Problem, das sind undichte Dächer und die Feuchtigkeit. Wie Sie sehen, verursacht das Wasser die meisten Schäden. Und naja, einer muss ja der Last Man Standing sein, der Kapitän, der nicht vom Schiff geht. Ab und zu schauen mal ein paar alte Kollegen vorbei und wir unterhalten uns. Aber das ist alles lange her und viele sind schon gestorben.
1: Was sein größtes Erlebnis war in all den Jahren, frage ich noch. Die Antwort, auf seinen schönsten Tag wartet er noch. Der kommt, wenn Linner Hall wieder eröffnet wird. Immer wieder gab und gibt es Pläne, wie das denkmalgeschützte Gebäude zu retten ist. Gerade gibt es wieder eine neue Initiative mit privaten Investoren. 160 Millionen Euro bräuchte es. Aber das steht in den Sternen. Die Bauqualität war übrigens von Anfang an ein Thema. Im estnischen Fernsehen spricht Architekt Reine Karp 1980 über die Schwierigkeiten mit der Baustelle.
7: Das ist natürlich unser Hauptproblem. Es ist das größte Problem in unserem Leben und wird es bleiben, solange wir diese Arbeit machen. Wir sind nicht zufrieden mit unserem Bauunternehmen und das Bauunternehmen ist nicht zufrieden mit uns.
1: Das ist sehr erstaunlich für die Sowjetunion im Jahr 1980. Kritik an den Verhältnissen im Fernsehen. Vielleicht liegt es auch daran, dass Reine Karp bis heute so verehrt wird in Estland. Auch von meiner nächsten Gesprächspartnerin. Sie war schon als Kind öfters in Linner Hall in den 80ern. Ich treffe sie im Architekturmuseum von Tallinn, wo sie Tickets verkauft und gerne alles erklärt. Das passt perfekt, denn ihr Herz schlägt für die Architektur und für Linner Hall. Ihre Mutter hatte beim Rundfunk gearbeitet und sie oft mitgenommen, wenn sie über Veranstaltungen berichtet hat.
8: Ich war 5 oder 6, als ich zum ersten Mal hergekommen bin, zum Schlittschuhlaufen. Dann habe ich die großen internationalen Blumenausstellungen gesehen, Eiskunstlaufwettbewerbe, Musicals. Es gab diese riesigen Konzerte, diese sehr coolen Designermöbel. Und in den Cafés konnte man unglaubliche Dinge kaufen, die es sonst nirgends gab. Ausländischen Kaugummi zum Beispiel. Alles importierte Sachen.
9: Foreign chewing gum, for example, and such things. Imported things.
1: Für viele Ältere in Tallinn ist Linner Hall also durchaus mit guten Erinnerungen verbunden. auch für Generationen von Studierenden, die sich bis heute auf den zahllosen Stufen von Linnahall geliebt und betrunken haben, so formuliert es Adelheid. Die Blumenausstellungen, von denen sie gesprochen hat, die waren übrigens ein riesiges Ding in den 80ern und 90ern. Kleine Zeitreise, so hat das geklungen, als das Fernsehen drüber berichtet hat.
5: Lääne-lille seadmise kunst erineb tunduvalt Jaapani omast. Kui Jaapani ikebanade eesmärgiks on täieliku harmoonia, ilu ja tasakaalu saavutamine.
1: Die japanische Blumenkunst, die sei schon ganz anders als die europäische, sagt die Reporterin. Und dazu sind sehr bunte Bilder von sehr bunten Blumengestecken zu sehen, die von Menschen mit 80s-Frisuren kunstvoll zusammengestellt werden. Sehr seltsam kommt mir das vor, diese Bilder vom hell erleuchteten Konzertsaal, gefüllt mit all den Blumen und Besuchern aus der ganzen Welt. Keine Spur mehr von Brutalismus, von Beton und bedrückendem Grau. Das alles hat sich hier abgespielt, wo es jetzt seit Jahrzehnten still und stockdunkel ist. Ich muss sagen, meine Ablehnung bröckelt langsam. Vielleicht habe ich mich angesteckt bei Adelheid und bei Jarmo, den ich frage, warum er dieses Gebäude so sehr liebt.
4: Because it's more than a building.
2: Weil es mehr ist als nur ein Gebäude. Es ist absolut einzigartig. So etwas werden Sie nirgendwo sonst finden. Dieses Gebäude hat so viele Ebenen. Es ist ein Bauwerk, es ist ein Stadtviertel, es ist eine Landschaft, ein öffentlicher Raum. Es ist ein urbaner Platz, es ist aufregend, fast wie ein Abenteuer. Es ist kein gewöhnliches Gebäude, das einem genau vorschreibt, was man zu tun hat. Man muss es selbst entdecken. Das finde ich unglaublich spannend. Und zudem äußerst intelligent, wenn man die Konzeption dieses Bauwerks betrachtet. Sie ist einfach genial.
1: Aber was ist es nun für eine große, tiefgründige Idee, von der Jarmo und auch Adelheid so berührt sind? Es geht darum, dass Linnahall wie eine Brücke gebaut ist. Und zwar nicht nur, was die Baukonstruktion angeht. Das Gebäude überbrückt nämlich auch noch die Bahnlinie zum Hafen, sondern eben auch als Idee. In der Sowjetunion 1980.
9: It is not beautiful.
8: Es ist kein schönes Gebäude, aber es ist voller Bedeutung. Das ist entscheidend. Es ist bedeutungsvoll und tiefgründig. Es muss nicht zwangsläufig schön sein. Es wurde ganz bewusst entworfen als imaginäre Brücke. Eine Brücke zwischen Finnland und Tallinn. Denn wir hatten damals keinen Zugang zu Finnland oder anderen westlichen Ländern. Hier liegt Tallinn, dann kommt das Meer und nur etwa 56 Kilometer weiter liegt Helsinki. Wir konnten vom Dach aus fast die Lichter von Helsinki sehen, aber reisen durften wir dorthin nicht. Es war also wie eine Traumbrücke in den Westen.
1: Ich muss sagen, so langsam kriegen sie mich rum. Die Idee von der Brücke, die Abenteuerlandschaft aus Stein. Denn dort oben auf diesem urbanen Gebirge rumklettern zwischen Graffitis, bröckelnden Stufen und zarten jungen Birken, das macht mir ja eh Spaß. Ich steige nochmal ganz nach oben und überlasse Jarmo das Schlusswort.
10: Ganz oben angekommen. Da kann man jetzt wirklich 360 Grad über Tallinn schauen. Auf der einen Seite, also Richtung Land, die Silhouette vom mittelalterlichen Tallinn. Ein riesiger Schornstein, Backstein vom ehemaligen Kohlekraftwerk. Dann weiter links kommt das Neubauviertel, jetzt keine Wolkenkratzer, aber sehr schicke, sehr neue Gebäude. Der Hafen mit den ganzen großen Schiffen, die aus Helsinki kommen und nach Helsinki fahren, nach Finnland, nach Schweden. Und dann einfach weitergedreht der Blick raus aufs Meer, auf die Ostsee, die ganz, ganz platt da liegt. Wo man sich jetzt gleich vorstellen kann, wenn die Sonne untergeht, dass das sehr, sehr schön wird.
4: Some people say it's brutalist.
2: Manche Leute behaupten, es sei brutalistisch. Dem widerspreche ich ganz entschieden. Es ist nicht brutalistisch. Für mich ist es ein liebenswertes, ein süßes Gebäude. Wenn man einfach die Stufen hinaufgeht, sich auf dieses Gebäude einlässt und ihm eine Chance gibt, dann wird es einem sehr viel zurückgeben.
4: Give it some chance, it will give you a lot.
1: Unter Linnahall führt übrigens die Trambahn durch. Wie gesagt, es ist eine Brückenkonstruktion. Eine dieser Trambahnen trägt seit dem Jahr 2023 den Namen der Band, die wir gleich hören, Curly Strings. Denn diese Band ist eines der Aushängeschilder von Estland mit ihrer, wie sie es selbst genannt haben, Nicht-Folk-Musik mit Folk-Instrumenten. Hier sind die Curly Strings mit Mu-Ei-Lo. Nichts anderes zählt. Nichts anderes als die Liebe ist gemeint.

0: 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Wir gehen jetzt raus aus der Stadt auf unserer estnischen Reise, raus aus dem sehr modernen Tallinn, wo schon vor Jahren kleine Lieferroboter autonom durch die Straßen gefahren sind. Aber die ganze Digitalisierung und Fortschrittlichkeit in Estland, das ist nur ein Teil der Geschichte. Es gibt Menschen, die wollen so nicht leben in der supermodernen Stadt, trotz aller ihrer Vorzüge. Sie wollen es einfacher, natürlicher. Sie wollen sich daran erinnern, was die Vorfahren so gemacht haben, wie sie gelebt haben mit dem, was die Natur ihnen geboten hat. Ganz im Südosten von Estland, da boomt es nicht wie in Tallinn. Da ist das Land dünn besiedelt, viele alte Häuser drohen zu verfallen. Petra Martin hat dort ein paar Enthusiasten getroffen, die diesem Erbe aus Überzeugung neues Leben einhauchen und damit durchaus größere Pläne haben.
1: Oben ist der Blick am besten, sagt Lauri. Wir steigen die Treppen hoch in den dritten Stock. Überall wird gehämmert, gebohrt und gesägt. Das ganze Haus ist eine Baustelle.
2: Das ist ein sehr schönes Zimmer. Wahrscheinlich werde ich, wenn es frei ist, meine Zeit hier verbringen. Und das hier wird das Bad. Da kann man in der heißen Wanne liegen und nach draußen schauen.
1: Der Blick aus dem Fenster im dritten Stock ist echt beeindruckend. Die Wasseroberfläche des Sees spiegelt den blauen Himmel und die grünen Bäume. Doch der Raum ist noch im Rohbau. Aus den Wänden ragen Kabel und Rohre. Wir sind in Obinitsa, in Südestland. Und Lauri und Lena zeigen mir ein Gebäude mit einer besonderen Geschichte.
3: Here used to be a church and a school.
4: Hier war eine Kirche und eine Schule. Es wurde 1904 eröffnet, ist also 120 Jahre alt. Als wir es entdeckten, war es verlassen und in einem traurigen Zustand. Und dann haben wir beschlossen, dass wir ihm neues Leben geben wollen, weil es wirklich etwas Besonderes ist.
1: Das dreistöckige Holzhaus hatte einen Glockenturm und wurde als Kirche und Schule genutzt. 1950 wurde Estland Teil der Sowjetunion. Seitdem dient das Gebäude nur noch als Schule. Die Kirche wurde geschlossen. Eigentlich kommen Lauri und Lena aus der Stadt. Lauri ist Schauspieler, Lena ist Musikerin. In der Corona-Pandemie haben sie Tallinn verlassen. Seitdem bewohnen sie ein Sommerhaus im Süden Estlands, nur einen Steinwurf von der Grenze zu Russland entfernt.
3: I fell in love with this area. I love South Estonia very much.
4: Ich habe mich hier in die Gegend verliebt, überhaupt Südestland. Als ich nach Setomaa kam, habe ich diese Energie gespürt, die ganz anders ist als im Rest Estlands oder sogar im Rest der Welt. Ich bin ja viel gereist. Hier fühlte ich einen Frieden und deshalb habe ich das Sommerhaus gekauft. Und jetzt entwickeln wir dieses neue Projekt.
3: Now we're developing a new project.
1: Seit gut 2 Jahren arbeitet das Paar an dem alten Schulhaus. Sie erneuern Fenster und Türen, bringen die elektrischen Leitungen in Schuss und richten Zimmer und Bäder ein. Ein Boutique-Hotel soll hier entstehen. Bei den Einheimischen stößt ihr Vorhaben nicht nur auf Zustimmung.
5: There's always jealousy involved.
2: Es ist immer auch Eifersucht im Spiel, wenn Leute was Großes vorhaben. Und an diesem Haus hängen viele Emotionen. Es gibt Menschen, die hinter unserem Rücken schlecht reden. Aber es sind so viele mehr, die uns von Anfang an unterstützt haben, die an uns und das Projekt glauben. Das Positive überwiegt.
1: Ilma Vere, am Ende der Welt. So soll das kleine Hotel mit Restaurant heißen. Und so wenige Menschen wohnen hier, dass man sich hier wirklich ein bisschen wie am Ende der Welt fühlt. Doch für Lauri ist genau das toll. Hier sei Raum für Ideen, meint er. Lena und er wollen die Gäste nicht nur beherbergen und bewirten, sie wollen ihnen Erlebnisse schenken.
2: Eine der Ideen von Ilma Vere ist, dass wir Erlebnisse schaffen und das teilen, was wir am Leben lieben.
3: And experiences of country life.
4: Und das Erleben des Landlebens. Wir haben Hühner, wir wollen unsere eigenen Produkte herstellen. Eine Idee ist auch, dass wir ein Zero-Waste-Restaurant werden. Sehr bodenständig, aber doch in die Zukunft gewandt.
1: Zero-Waste, das klingt modern, ist aber ein uraltes Konzept. Auch schon meine Oma hat versucht, alles zu verwerten und so wenig wie möglich wegzuschmeißen. Dafür war es ja viel zu kostbar. Und Lernen von den Vorfahren, das passt auch perfekt für meinen nächsten Besuch. Monika Siemetz ist eine Regisseurin aus Tallinn, also ebenfalls eine Städterin, die eines der leerstehenden Häuser in Südestland gekauft hat. Einen alten Bauernhof samt Rauchsauna. Und die Rauchsauna in Estland gehört zum Weltkulturerbe.
3: So, hello, welcome to Seto Country House. It's the real country house, what you see now.
1: Monika empfängt mich im Hof ihres Bauernhauses. Es ist ein einstöckiges Holzhaus von 1939. Nach dem Vorraum kommt gleich das Wohnzimmer. Die Decken sind nicht so niedrig, wie ich es erwartet hätte. Auch die Fenster sind recht groß. Hier wurde schon mal renoviert. Aber vieles ist beim Alten geblieben.
6: Wenn du reinkommst, siehst du die heilige Ecke, wo all die Heiligenbilder hängen. Und man sagt, dass sie im Haus bleiben, auch wenn du ausziehst. Denn sie sind die guten Geister, die Beschützer. Ich habe das Haus vor 6 Jahren gekauft und da waren sie schon da. Vielleicht sogar schon bevor das Haus überhaupt gebaut wurde.
1: Heute würden wir den Hauptraum als Wohnzimmer bezeichnen. Unter dem Fenster ist eine gemütliche Eckbank, davor ein großer Tisch. An der anderen Wand steht ein altmodisches Küchenbuffet aus dunklem Holz mit Glastüren. Früher lebten 10 bis 15 Personen in diesem Raum, erzählt Monika. Mit dem großen Ofen gegenüber wurde das Zimmer geheizt. Es ist ein typischer Seto-Ofen.
3: I'm just thinking how smart the people in olden times were. At first it is heating the room, so like.
6: Ich denke immer, wie clever die Menschen früher waren. Der Ofen heizt das Zimmer. Die ganze Familie hat sich rundum zum Schlafen gelegt. Er hält das Zimmer 12 bis 15 Stunden warm. Und es gibt verschiedene Ebenen. Hier unten kann man sitzen und auch da oben. Für unsere Kinder ist es toll. Wenn wir ankommen, ist das Haus noch kalt. Und sie setzen sich da oben hin und warten, bis das Haus warm ist.
1: Es ist eine Art Kachelofen, nur ohne Kacheln. Und der Platz für die Kinder liegt etwas höher, eine Nische in der Mitte des Ofens. Hier wurden auch Kinder geboren, erzählt Monika. Wenn die Menschen früher von der Arbeit draußen in der Kälte heimkamen, konnten sie sich hier wärmen. Monika arbeitet viel am Computer, da genießt sie die Wärme ebenfalls. Genauso wie ihre Katze Tiger, aber die will jetzt raus.
3: I just let my cat out, I think. Tiger! Tula Welle. Ja.
1: Der Ofen hat 2 Seiten, die andere ist in der Küche. Hier ist die Feuerstelle, aber auch der Herd- und Backofen. Monika hat zwar einen elektrischen Herd, doch der alte, holzbefeuerte Ofen ist für viele Gerichte die bessere Wahl, wenn man weiß, worauf man achten muss.
6: Meine Oma war aus Settoma und sie machte so kleine Aufläufe, die waren echt lecker. Ich habe versucht, sie auch zu machen, aber ich habe es nie so richtig hingekriegt. Aber als ich sie hier in diesem alten Ofen gemacht habe, da waren sie perfekt. Und wir in Estland lieben Kartoffeln.
3: And here you can do this gebratene Kartoffeln. They are like really, really tasty.
6: Von diesem Ofen werden sie richtig gut.
3: Just perfect, like really, really good ones.
1: Für 2024 wurde die Stadt Tartu und auch die Region Südestland und Setoma zur Kulturhauptstadt gewählt. Das Motto ist Arts of Survival und auch Monika lebt das Lernen von den Vorfahren. Sie hat in ihrem alten Bauernhaus wenig Komfort. Sie ist trotzdem voller Bewunderung für das Wissen von früher.
6: Für mich ist es faszinierend, von der Vergangenheit zu lernen. Das alte Wissen, das die Menschen früher hatten. Zum Beispiel ein Holzhaus. Wenn es Winter ist, dauert es 2 bis 3 Tage, bis es aufgeheizt ist. Aber dann bleibt es warm. Und im Sommer haben wir hier auch heiße Tage. Aber das Haus bleibt innen kühl. Es hält die Temperatur.
1: Monikas Familie kommt hier aus dem ländlichen Süden Estlands. Sie ist also auf dem Weg zurück zu ihren Wurzeln. Hier in dieser Region lebt auch das Volk der Seto. Sie haben ihre eigene Sprache, Kultur, Trachten und Lieder. In der Sowjetzeit und auch danach waren sie nicht sehr hoch angesehen. Das ändert sich gerade wieder.
3: During something beginning of the 2000, it has been again like waking up.
6: In den 2000ern hat es angefangen, dass die Seto-Kultur wieder zum Leben erweckt wurde. Junge Leute zogen hierher, haben die Häuser renoviert. Die Kultur blühte wieder auf. Jeder wollte ein Seto sein. Die Menschen haben in ihren Familienbüchern geschaut, ob es Seto-Vorfahren gibt. Aber in der Sowjetunion hat man sich dafür geschämt. Das war nichts, das man erzählt hat.
3: Even if you were Seto, it's something you didn't tell to no one. It was something to be ashamed of.
1: Monika greift das Mystische und Magische, die Elemente aus den Naturreligionen in ihren Spielfilmen auf. Und sie besitzt in ihrem alten Bauernhaus auch eine traditionelle Rauchsauna. Ein fast schon spiritueller Ort, den sie mir noch zeigen möchte. Schon vor 4 Stunden hat sie den Ofen angeheizt. Wir gehen durch die niedrige Tür in die kleine Holzhütte. Im Vorraum ziehen wir uns aus. Dann geht's in einen dunklen Raum mit einem kleinen Fenster.
3: And here is this gillies, the stones, which gives the heat. And there is the huge.
6: Das hier ist Kelis, der Saunaofen mit den Steinen. Und hier ein großes Fass mit heißem Wasser. Die Steine halten die Sauna warm. Beim Heizen waren das Fenster und die Tür offen, damit der Rauch abziehen kann. Und jetzt riechst du davon nichts mehr. Alles frische, saubere Luft.
3: It's okay. This is very nice, fresh, like normal air.
1: Die Wände sind schwarz und es riecht ein bisschen nach Räucherschinken. Monika gießt eine große Kelle Wasser über die heißen Steine.
3: I love the most.
6: Am liebsten gehe ich im Winter in die Sauna. Und wenn ich dann allein bin, ist da diese Ruhe, wie im Bauch der Mutter. Wie eine Meditation. Im Unterschied zur finnischen Sauna ist der Aufguss hier sanfter. Wir können noch einen machen. Und morgen wirst du dich gut und erholt fühlen, wie nach einer guten Sporteinheit.
1: Wir sitzen auf der Holzbank. Eine angenehme, weiche Wärme umgibt mich. Ich war schon oft in Finnland in der Sauna, doch diese traditionelle Rauchsauna fühlt sich fast noch gemütlicher, heimeliger an. Für die Esten ist es ein fast schon heiliger Raum, eine Verbindung zu einer anderen Welt. Hier wurden früher Kinder geboren und Tote gewaschen. Und auch die Saunageister muss man gut behandeln.
6: Die Sauna ist ein lebendiger Organismus. Man sollte eine gute Beziehung dazu haben, sie sauber halten. Und wenn man sie anheizt, sollte man ihr sagen, wer kommt. Hast du ihr gesagt, wer kommt? Ja, ich habe der Sauna gesagt, dass du kommst.
1: Zwischen den Saunagängen setzen wir uns raus vor die Hütte. Hier gibt es kein Tauchbecken und keine Wellnessdusche. Zum Waschen nutzen wir einfache Schüsseln und gießen das Wasser über unsere Körper. Aber vielleicht ist es gerade diese Einfachheit, die es so schön macht. Und nicht umsonst hat sie sich über Generationen gehalten.
6: Wenn man fertig ist, ist es wichtig, sich bei der Sauna und den Saunageistern zu bedanken.
1: Also bitte mitnehmen beim nächsten Saunabesuch hinterher den Saunageistern danken. Aber vielleicht funktioniert das auch nur in einer Rauchsauna in Estland.
0: Von dort kommen wir jetzt wieder nach Hause zurück und weil das jetzt am Ende gerade so historisch geklungen hat, nochmal die Gegenwart. Estland wird in den nächsten 15 Monaten 100.000 Menschen mit KI schulen. Auch die Senioren, auch auf dem Land. Da findet die KI-Schulung dann halt bei Kaffee und Kuchen in der lokalen Bücherei statt. Geht alles, wenn man sich bewegen will, so wie es Estland macht. Davon kann man unbedingt ein bisschen was mitnehmen, findet am Mikrofon Bärbel Wossack. Und vergisst nicht, auf den Radioreisen-Podcast hinzuweisen, zu finden übrigens immer schon am Freitag vor der Radiosendung in ARD Sounds.

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5: 14 Uhr, die Nachrichten des Bayerischen Rundfunks mit Benjamin Day. Die Übersicht. Vorschläge der Rentenkommission sorgen für Diskussionen. Iran konzentriert sich bei Verhandlungen mit den USA auf den Libanon. Nach Güterzugunfall in München sind Bergungsarbeiten beendet. Das Wetter in Bayern sonnig und heiß, örtlich Schauer und Gewitter. Berlin. Die Vorschläge der Rentenkommission sorgen weiter für Diskussionen. Sozialverbände und Ökonomen äußern deutliche Kritik an den geplanten Reformen. VdK-Präsidentin Bentele warnte vor Einschnitten bei der gesetzlichen Rente. DIW-Präsident Fratscher sagte in der Rheinischen Post, die Vorschläge würden das Problem der Altersarmut nicht lösen. Gewerkschaften sind vor allem gegen eine weitere Anhebung des Rentenalters und warnen davor, dass viele Beschäftigte schon heute Schwierigkeiten hätten, bis 67 zu arbeiten. Die Linke spricht von einem drohenden Sozialabbau. Die Kommission empfiehlt unter anderem, das Renteneintrittsalter an die Lebenserwartung zu koppeln und die abschlagsfreie Rente mit 63 abzuschaffen. Zudem sollen künftig mehr Menschen in die gesetzliche Rentenversicherung einzahlen. Ziel ist eine langfristige Stabilisierung des Rentensystems. Berlin. CSU-Chef Söder zieht vor den entscheidenden Beratungen über eine Renten- und eine Steuerreform rote Linien für die Verhandlungen. Im Interview mit der Bild am Sonntag sagte er, für ihn komme es nicht in Frage, die Mehrwertsteuer zu erhöhen oder das Ehegattensplitting abzuschaffen. Auch die Mütterrente müsse bleiben. Es sei eine Frage der Gerechtigkeit, dass Frauen eine Unterstützung bekommen, die ihr Leben lang etwas für das Land geleistet und Kinder großgezogen hätten, so Söder. Gleichzeitig ist der CSU-Chef dagegen, Gutverdiener steuerlich stärker zu belasten. Ein höherer Spitzensteuersatz für Leistungsträger sei der falsche Weg. Besser seien deutliche Sparmaßnahmen beim Bürgergeld. Luzern. Hochrangige Vertreter des Iran und der USA beginnen heute in der Schweiz mit den Verhandlungen über ein finales Abkommen, um den Krieg zu beenden. Dabei soll die von beiden Ländern unterzeichnete Absichtserklärung konkretisiert und Lösungen für ungeklärte Punkte gefunden werden. Teheran und Washington setzen unterschiedliche Schwerpunkte. Der Iran will den Krieg Israels gegen die libanesische Hisbollah-Miliz in den Mittelpunkt stellen, wie Außenministeriumssprecher Bachrei erklärte. Die Umsetzung des Rahmenabkommens müsse mit einer Einstellung aller Kampfhandlungen beginnen, auch im Libanon. Bachrei kritisierte, die USA seien nicht in der Lage oder nicht willens, Israel zur Einhaltung der Waffenruhe zu bewegen. Seinen Angaben zufolge ist derzeit nur ein Verhandlungstag geplant. Den USA geht es insbesondere um das iranische Atomprogramm, an dem Teheran festhalten will. Für die USA verhandeln

0: 46-jähriger Rangierhelfer ums Leben gekommen. Ein Gutachter soll die Unfallursache klären. Das Wetter in Bayern. Es ist meist sonnig mit wenigen Wolken und schwülheiß bei maximal 29 bis 37 Grad. Vereinzelt sind kräftige Schauer und Gewitter möglich, örtlich Starkregen, Hagel und schwere Sturmböen. Für den Bayerischen Wald gilt eine Unwetterwarnung des Deutschen Wetterdienstes. In der Nacht klingen Schauer und Gewitter ab, Tiefstwerte 22 bis 13 Grad. Auch in den kommenden Tagen überwiegend sonnig und heiß mit einzelnen Hitzegewittern. Soweit die Nachrichten. Es ist 14.04 Uhr. Die Verkehrsmeldungen. Die A3 Nürnberg-Passau ist in beiden Richtungen zwischen Kreuz Deggendorf und Hengersberg wegen Bauarbeiten bis morgen früh gegen 1 Uhr gesperrt. Es staut sich in beiden Richtungen. Eine Umleitung ist jeweils eingerichtet. Wir empfehlen aber, das Gebiet weiträumig zu umfahren. Die A6 Pilsen Richtung Nürnberg zwischen Leuchtenberg und Wernberg Ost ein Unfall. A7 Fulda Richtung Würzburg zwischen Fulda Dreieck und Bad Brückenau-Volkers 5 Kilometer Stau an einer Baustelle. A8 Salzburg Richtung München zwischen Weihern und dem Kreuz München Süd Stau und stockender Verkehr. Und zuletzt die A9 Nürnberg Richtung München zwischen Pfaffenhofen und Allershausen 10 Kilometer Stau nach einem Unfall. Soweit die Verkehrsübersicht.
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2: Willkommen zur dritten Folge unserer Hörbuchlesung aus Bernhard Hecklers wahnsinnigem Wiesenroman Die beste Idee der Welt. Hauptfigur Heinz muss jetzt aktiv werden. Denn an die Genehmigung für die Wrestling-Show auf dem Oktoberfest kommt man nur über den Cäsar des größten Volksfests der Welt heran, Claudius Showalter. Legal geht das nicht. Dem Wiesenchef muss also eine Falle gestellt werden. Auftritt Heinz, alias Fake-Reporter Xaber von Krötz, der Showalter um ein Fake-Interview bittet. An dessen Presseagentin Maria Schober kommt Heinz aber nie ohne Demütigungen vorbei. Es liest David Zimmerschied.
3: Kapitel 3 Ernesto. Zum Kaffee mit Showalter ein paar Tage später ziehe ich mir das einzige Jackett an, das in meinem Schrank hängt. Ein Erbstück von Hugo Boss mit Schulterpolstern in schwarz-weiß Nadelstreifenoptik. Dazu eine graue Wollhose und bordeauxfarbene Halbschuhe. Die Haare kämme ich mir mit Brisk-Creme nach hinten, den kleinen Notizblock schiebe ich statt eines Einstecktuchs in die Brusttasche des Jacketts. Ja, das sieht nach großer, weiter Welt aus. Nach Berlin. Nach Distanz zur Lederhose, nach sexy Sätzen, nach geilen Reportagen. Nach einem Journalisten, der einem Claudius Showalter würdig ist. Nach einem, dem in den entscheidenden Momenten seines Lebens vielleicht nicht das Selbstvertrauen gefehlt hat und das nötige Talent oder der nötige Wille, um die inneren Blockaden zu überwinden. Nach dem, der ich vielleicht hätte werden können. Das Outfit fühlt sich gut an, als könnte ich damit das Ruder doch nochmal herumreißen, gegen jede Wahrscheinlichkeit. Ich kann mich nicht mehr erinnern, wann ich mich das letzte Mal so bewusst für einen Anlass gekleidet habe. Eine neue Chance für Xaver von Krötz. Diesmal macht er es für das Team und nicht nur für den eigenen Namen. Wie hat Frankie gesagt? Die Leute wollen Ergebnisse von mir sehen. Wir brauchen dich. Bei allem, was er ist, ist er auch ein guter Chef. Showalter sitzt an einem Tisch in der Ecke und liest die Printausgabe der Morgenzeitung. Vor ihm stehen eine leere Kaffeetasse und ein unangetasteter Apfel. Er trägt eine modische Brille mit Goldrand und kleinen, runden Gläsern. Sein feistes Backenfleisch quillt über die filigranen Bügel. Ein moosgrüner Anzug spannt sich über seinen birnenförmigen Körper. Das obligatorische rosa Einstecktuch blüht aus dem Sakko. Noch während ich mein Glück kaum fassen kann, dass Showalter ohne seine Aufpasserin da ist, drängt sich Schober von der Seite ins Bild, in den Raum, an den Tisch. Ich rieche bis hierher das Haarspray, das sie gerade auf der Toilette nachgelegt hat. »Ah, von Krötz«, sagt Showalter, als ich mich dem Tisch nähere, bemüht um eine neutrale, leicht ins Freundliche neigende Miene. »Setzen Sie sich! Auch ein Kaffee!« Er schnippt einen Kellner herbei. Dabei erzeugen seine Finger keinen Ton, sie gleiten einfach geräuschlos aneinander ab. Kurz schaut Showalter irritiert auf seine Hand, als wäre sie defekt.
4: »Ernesto, noch zwei doppelte Espressi, für mich schwarz und für meinen Freund hier Macchiato.«

0: Bitte leise hinstellen, wir führen gleich ein Interview.
1: Der Kellner, der auf Zurufe aus der Küche auf den Namen Paul reagiert, nickt zögerlich und gibt die Bestellung weiter.
0: Hoffe, Macchiato ist in Ihrem Sinne, von Kretz. Sie sehen mir aus wie ein Milchtyp.
1: Direkt nach diesem Anflug eines Stotterns kneift sich Schowalter mit der linken Hand in die rechte und redet dann flüssig weiter.
0: Ich trinke meinen Kaffee immer schwarz. Schwarz in meinem Parteibuch. Das ist die Frau Schober, meine Pressedame, aber Sie kennen sich ja schon, höre ich. Also spare ich mir die Bekanntmachung.
1: Schober und ich nicken uns eisig zu. Flüchtig berührt ihr gelber Manolo Blahnik unter dem Tisch meinen Unterschenkel. Was soll das? Ich trete leicht nach ihr, erwische sie aber nicht. Schowalter beißt geräuschvoll in den Apfel. Dann sagt der Count,
0: »Ein mehrteiliges Porträt wollen Sie also über mich schreiben. Na hoffentlich in wohlwollender Absicht.«
1: Er patscht mir kumpelhaft mit der Hand auf den Arm und beißt nochmal in den Apfel.
0: »Wissen Sie, wie lange ich bei keinem Doktor mehr war?«
1: Er gestikuliert mit der angebissenen Frucht herum.
0: »Ein echtes Wundermittel. Kann ich nur empfehlen.«
1: Schober schaut mich feindselig an und macht sich eine Notiz. »Was schreibt ihr da auf?« Der Kellner stellt die Espressi auf den Tisch. Jetzt sehe ich, dass auf seinem Namensschild gut lesbar Paul steht.
0: »Danke, Ernesto«, sagt Schowalter. »Können's das vielleicht mitnehmen?«
1: Er hält dem Kellner den bräunlich verfärbten Apfelstrunk hin. Nach einem langen Zögern hält dieser die Hand auf und nimmt ihn mit.
0: »Zur Sache«, sagt Schowalter wieder mich gewandt. »Wie stellen Sie sich das genau vor? Mir folgen wie mein Schatten, habe ich verstanden. Ist nicht drin von Krötz. Werden's verstehen. Es gibt Türen, hinter denen haben Sie nichts verloren. Aber es gibt da ein paar Termine, zu denen Sie mich begleiten können. Nächste Woche ist zum Beispiel offizielle Festbierprobe der großen Wiesenwirte. Veranstaltet, Freutscher. Dieses Jahr das Seifertzepp in seinem Kasperltheater an der Fraunhofer Straße.
1: Das Marionettenhäusel, meinen Sie, werfe ich fachkundig ein. Schowalter macht eine genervte Wegwischbewegung.
0: Ja, genau. Im Vertrauen. Ich bin ja überhaupt kein Fan von diesem ganzen Fusion-Zeug. Bavarian Tapas, japanische Spanferkel, Avantgarde-Theater im Wirtshaus. Die Kreativität vom Seifert in allen Ehren. Aber dass irgendwelche hysterischen Schauspielerinnen ihre blutigen Tampons im Maskrug schwenken und irgendwas aus einem Marx-Sammelband zitieren, das muss nicht sein. Nicht falsch verstehen.
1: Schober legt eine Hand auf Schowalters Oberarm, um ihn zu bremsen. Langsam, sagt sie zu ihm und zu mir.
2: Sowas Authentisches, das ist ein Zeichen des Vertrauens. Wenn wir davon was lesen, wird dieses Vertrauen abnehmen.
1: Wieder notiert sie irgendwas. Ich versuche, einen Blick auf ihre Aufzeichnungen zu erhaschen. Sie merkt es und klappt genüsslich ihr Notizbuch zu. Schowalter macht ein humoristisch übertriebenes Schulterzucken.
0: In der Hauptstadt? Von mir aus. Aber München hat eine andere Art. Auf der Wiesn wird der Seifert sich zügeln müssen.
1: Sein Handy vibriert. Auf dem Display erscheint das Bild des Asterix-Charakters Majestix, der kurz davor ist, von dem Schild zu stürzen, auf dem er sich von seinen Untertanen herumtragen lässt.
0: Der Schimmelpfennig, da gehe ich jetzt nicht dran.
1: Schowalter wartet den Anrufversuch des Münchner Oberbürgermeisters demonstrativ ab. Weil der nicht aufgibt, rollt Schowalter genervt mit den Augen. Nach 30 Sekunden verstummt das Vibrieren.
0: Wissen Sie, dass der Seifert seine Karriere einem ganz bestimmten Menschen verdankt? Kleiner Hinweis, reimt sich auf Maudius Mowalter. Na, Spaß beiseite. Wobei, nicht falsch verstehen, das war kein Spaß. Wie dem auch sei, der Seifert-Sepp ist ein talentierter Gastronom. Das Forsthaus St. Aloysius war völlig marode, als er es übernommen hat. Und das Kasperltheater auch, jahrelang ein Minusgeschäft.
1: Marionettenhäusel, korrigiere ich sanft.
0: Den Chef korrigiert man nicht,
1: sagt Schowalter plötzlich schneidend. Er schaut mich an, als würde er mir gleich das Schweizer Taschenmesser, mit dem er vorhin seinen Apfel geschnitten hat, in die Hand rammen. Wer hat denn heutzutage noch ein Schweizer Taschenmesser? Nach ein paar Sekunden beginnt er wieder zu lächeln.
0: Das war ein Witz.
1: Wieder Mordmiene.
0: Oder auch nicht.
1: Dann Lachen. Schon wieder klingelt sein Handy. Er macht eine entschuldigende Geste und geht hin.
0: Sepp, du Saubeutel!
1: Schowalter wackelt auf die Terrasse des Cafés, um zu telefonieren. Während des fünfminütigen Telefonats schnippt er zweimal nach dem Kellner, um Espresso-Nachschub zu bestellen und diesen dann in hastigen Sturzbewegungen in seinen Schlund zu kippen. Schober und ich schweigen uns durchgehend an. Psychospielchen? Kann sie haben. Wir schauen uns fast eine Minute lang ununterbrochen in die Augen. Als Schowalter wiederkommt, bin ich am Ende meiner Kräfte, während Schober wirkt, als hätte sie gerade erst das Aufwärmprogramm hinter sich.
0: Wenn man vom Säufer spricht, ich meine natürlich, wenn man vom Teufel spricht. Spaß beiseite, der Seifert, der hat ein veritables Gluck-Gluck-Problem.
1: Wie viel Spaß will er heute noch beiseite schieben? Aber Politik ist Wiederholung, habe ich mal irgendwo gelesen. Wieder greift Schober Schowalter zügelnd an den Arm. Er schüttelt sie genervt ab.
0: Jetzt lass mich doch einmal was reden, Maria.
1: An mich gerichtet. Wir sind hier unter drei von Krötz. Er war sogar eine Zeit lang trocken, aber trocken wirst du kein Wiesenwirt, also hat er wieder angefangen. Wie dem auch sei. Er hatte Detailfragen zur Maskrug-Vorstellung. Maria, sage ich zu oft, wie dem auch sei? Ich habe das Gefühl, ich sag zu oft, wie dem auch sei. Schober geht nicht drauf ein und wechselt das Thema.
2: Claudius, du hast in 10 Minuten den nächsten Termin. Wir müssen uns ein bisschen beeilen.
1: Sie dreht sich zu mir.
2: Herr von Krötz, wir wollen Ihnen für die Berichterstattung einen Vorschlag machen.
1: Sie wirft Schowalter einen auffordernden Seitenblick zu. Der sagt,
0: wenn Sie wollen, dann kommen's nächste Woche mit zur Festbierprobe und im Mai zum Prozess am Amtsgericht. Es geht um den Schlachthof. Wissen's, es ist ja ganz nett, dass in München der Schlachthof noch mitten in der Stadt ist. Aber sagen wir mal ehrlich, Kadavergestank auf dem größten Volksfest der Welt? Will kein Tourist. Vor Gericht geht's um ein paar Denkmalschutzfragen. Die Schickelgruber Stiftung zahlt einen beträchtlichen Teil zum Neubau eines Areals bei Neufahrn. Und da, wo jetzt noch der Schlachthof ist, da kommt eine nagelneue Wohnanlage hin. Gehobenes Segment. Isar Living hat die Grundrisspläne schon fertig. Der Manfred findet's auch gut. Also der Schimmelpfennig. Der Bürgermeister.
1: Wieder klingelt sein Handy.
0: Der da eben.
1: Er geht hin.
0: Manfred, ich bin gerade in einer Besprechung. Ich ruf gleich zurück.
1: Zu mir gewandt, sagt Schowalter.
0: Sie merken's ja, die Pflicht ruft. Ich muss ins Rathaus. Nächstes Mal übernehme ich die Rechnung, ja? Wir sehen uns in der Puppenkiste.
1: An dem Umstand, dass ich ihn nicht mehr korrigiere, liest er ab, dass er das Treffen gewonnen hat und steht vergnügt auf. Er ruft,
0: danke, Ernesto!
1: Und
0: Maria, bis später!
1: Und wackelt zur Tür hinaus. Als er weg ist, sagt Schober,
2: wenn Sie was schreiben, schicken Sie mir davor alles zum Gegenlesen. Jeden einzelnen Satz.
1: Ich? Das ist bei uns nicht gängige Praxis. Von mir aus die direkten Zitate.
2: Sie? Mein Chef bezahlt mich nicht dafür, dass ich mich an die gängige Praxis halte.
1: Ich? Und mein Chef bezahlt mich nicht dafür, dass ich mich nur für eine Reportage in Abhängigkeiten begebe. Direkte Zitate kriegen Sie. Den Rest überlassen Sie bitte mir. So viel Vertrauen muss sein.
2: Sie? Danke für das freundliche Treffen, lieber Herr von Krötz. Aber vielleicht belassen wir es doch bei diesem Hintergrundgespräch. Die Rechnung bitte.
1: Der Kellner bringt die Rechnung über sage und schreibe 9 doppelte Espressi. Ein Wahnsinn, diese Kaffeesauferei. Auf der Rechnung fehlt der Apfel. Als ich den Kellner, der schlecht gelaunt sein Paul-Namensschild zurechtrückt, darauf hinweise, sagt er, den bringt sich der Herr Schowalter immer selbst mit. Ein paar Mal haben wir ihn höflich gebeten, das zu lassen, aber es hat nichts genutzt. Schober greift nach der Rechnung und macht Anstalten zu bezahlen. Das kann sie schön vergessen.
2: Ich? Lassen Sie mich das übernehmen.
1: Sie?
2: Ich bitte Sie, Sie sind unser Gast.
1: Ich? Ich darf mich nicht einladen lassen, Berufsethos.
2: Sie? Es ist doch nur ein Café.
1: Ich? Er ist auch nur ein Kommunalpolitiker, aber Sie schirmen ihn ab, als wäre er der Präsident der Vereinigten Staaten.
2: Ich zahle. Nein, ich zahle.
1: Schober legt einen 50-Euro-Schein auf den Tisch. Ich hole aus meiner Geldbörse selbst einen 50-Euro-Schein und gebe ihn dem Kellner mit der impulsiven Ansage, stimmt so, über 30 Euro Trinkgeld. Schober lässt ihren Schein auch liegen. Wortlos und feindselig verlassen wir gleichzeitig das Lokal und gehen in unterschiedliche Richtungen davon. Durch das Fenster sehe ich, wie der Kellner schulterzuckend auch den liegen gebliebenen Schein einsteckt. Hat sich das Ertragen der Demütigungen wenigstens heute gelohnt. Kapitel 4 Festbierprobe. Februar 2023. Noch 7 Monate bis zum Anstich. Meine offizielle Akkreditierungsanfrage zur journalistischen Begleitung von Claudius Schowalter zur Festbierprobe verliert sich, wie erwartet, in den unendlichen Weiten von Maria Schobers Postfach. Ich bin mir relativ sicher, ihr übermäßiges Misstrauen ist nur eine Tarnung für ihre Faulheit. Sie schafft deshalb nicht mehr als 2 E-Mails pro Woche, weil sie dauernd ihren Köter füttern muss und ihren Pony frisieren. Beleg für meine Vermutung: Die Presseakkreditierungen für offizielle Oktoberfestveranstaltungen gehen nicht an Schober, die dafür eigentlich zuständig wäre, sondern an eine anonyme Sammeladresse und höchstwahrscheinlich am Schluss an eine arme Praktikantin von Mio Mio PR Solutions, die Schobers Job macht, während diese ihre Haarspraydosen und Toyboys verschleißt. Besser für mich. So kann ich ungestört im Sichtfeld von Claudius Showalter am Pressetisch Platz nehmen, nach dem Cut-out-the-middlewoman-Prinzip. Genauso kommt es dann auch. Nach dem Motto »Nach der Wiesen ist vor der Wiesen« beginnen die vorbereitenden Termine für das kommende Oktoberfest schon im November des Vorjahrs. Sepp Seifert, Feind alles Offiziellen, schimpft entsprechend seit Monaten. Er arbeitet hemdsärmelig. Ihm gefällt etwas, wenn es spontan, improvisiert, leicht neben dem Beat ist. Er hat sich lautstark und unflätig geweigert, einen der offiziellen Schaulauftermine für den Wirteadel im Vorfeld seiner Wiesenpremiere auszurichten, wie es für Debütanten sonst üblich ist. Er hat aber zugestimmt, die inoffizielle erste Festbierprobe zu veranstalten, nicht ohne den Zusatz »Aber auf mei Art«. Bei der Festbierprobe geben die großen Münchner Brauereien, Augustiner, Giesinger, Hofbräu, Löwenbräu, Paulaner, Spaten, dem Inner Circle der Münchner Hopfen- und Malzschickeria erste Kostproben der neuen Festbierkreationen. Die Lokalpresse ist, inoffiziell hin oder her, stets anwesend, Trachtenoutfits im Wert von Kleinwagen werden ausgeführt, ein roter Teppich ist Standard. Eigentlich. Wirtsrebell Seifert hat ein kanariengelbes Exemplar ausgerollt und sich auch sonst größte Mühe gegeben, der Veranstaltung einen möglichst würdelosen Rahmen zu verleihen. Ein interessanter Mann. Spricht kein einziges Wort Hochdeutsch, ist im Bierzelt auf dem Oktoberfest getauft worden, kein Witz, verdankt sein gesamtes Vermögen dem Brauchtum und den Volksfesten, hasst aber Bayern und alles Bayerische. Den Hass muss er die allermeiste Zeit verbergen, unterdrücken, überspielen, aber er ist immer da, wie eine Autoimmunreaktion auf einen eindeutigen Platz im Leben, und manchmal bricht er sich Bahn, wie eine Entzündung.
3: »Heinzinger, Xaver meine ich, nehmen Sie doch Platz, wo du magst«,
1: vermischt er zur Begrüßung alles und kümmert sich dann nicht weiter um mich. Denn gleich nach mir betreten der König und die Königin des Oktoberfests den Saal. Die Hirschlederne sitzt wie eine zweite Haut an Showalters drallen Schenkeln. Seine Frau überragt ihn um 1,5 Köpfe. Als hätte sie Seiferts zwanghafte Querköpfigkeit vorhergesehen, greift ihr Dirndl mit entwaffnender Eleganz das Gelb der ausgerollten Teppichunverschämtheit auf. Im Schatten ihres natürlichen Glammers wirkt ihr Mann wie ein Treckerfahrer auf dem Fasching. Showalter wischt mit dem Schuh über den Teppich, als wäre die kanariengelbe Farbe eine Schicht Dreck. Seine sowieso dünnen Lippen verengen sich zu einem erbitterten Schlitz.
3: »Alexandra hat Raum«,
1: Seifert strahlt. Er ist, das fällt mir jetzt erst auf, ein attraktiver Mann.
2: »Josef, gut schaust aus«, sagt Alexandra Showalter.
1: Die Männer liefern sich einen etwa 30-sekündigen Händedruck-Machtkampf.
3: »Claudius, schön, dass du da bist.
0: Sepp, danke für die Einladung.«
1: Ich stelle mich direkt in Showalters Sichtachse, sodass er gar nicht anders kann, als mich zu bemerken. Mehr brauche ich nicht.
2: »Herr Showalter, hallo, schön, Sie wiederzusehen.«
1: Showalter entgleist für 1 Millisekunde das Gesicht, bevor er eisig abwiegelt.
0: »Ja, schön.«
1: Ich wurde schon gewarnt, dass er es nicht leiden kann, wenn sich Menschen aus verschiedenen Kontexten seines Berufslebens vermischen. Dabei hat er mich doch eingeladen. Machtspielchen vermutlich. Ich soll mich nie zu sicher fühlen. Er will sich an mir vorbeidrängen, um seinen Hofstaat zu begrüßen, als ich improvisiere. »Ihre Assistentin, die Frau Schober, hat mir geschrieben, Sie hätten heute ein paar Minuten für ein Gespräch. Wir hatten das bei unserem letzten Treffen ausgemacht.« Showalter zuckt wurschtig mit den Schultern. Ich, den Bogen überspannend: »Frau Schober meinte schon, dieses Event wird für Sie sozial fordernd, deswegen hat sie arrangiert, dass wir nebeneinander sitzen. So können wir einfach zwischendurch eine kleine Frage-Antwort-Runde einschieben, wenn es gerade passt.« Er schiebt mich zur Seite, um endlich jemand Wichtigem die Hand zu schütteln, und sagt leise:
0: »Wir reden gern später, ja? Viel Spaß am Pressetisch.«
1: Da hat Showalter die Rechnung ohne Seifert gemacht. Normalerweise ist es auf solchen repräsentativen Veranstaltungen üblich, die geladenen Journalisten an einen abseits stehenden Pressetisch mit schlechterem Catering zu pferchen. Hier gibt es, zum Entsetzen der meisten Gäste, nur eine einzige lange Tafel, an der alle sitzen. Auch die Schmierfinken, Fotografen, sogar die Kellner in deren Essenspausen. Schwerfällig und widerwillig nimmt Showalter zwischen mir und einem unrasierten, hageren Mann in Lederjacke Platz, der ein Notizbuch vor sich liegen und eine mittelmäßige Kamera um den Hals baumeln hat.
4: »Mit dem Hans Wurst vom Münchner Saturn als Tischnachbarn, das kann ja heiter werden«,
1: flüstert er mir überlaut zu. »Sehr gut, wir sind Verbündete. Immerhin sitzt ja auch Qualitätspresse am Tisch«, schleime ich und deute humoristisch auf mich selbst. Er deutet faul ein Lachen an.
5: »Ha!«
1: Irgendwas stimmt nicht mit seiner Hand. Die Proportionen sind schief, die fleischige Handfläche viel zu groß für die kleinen, feisten Finger. Mehrere Dutzend Male kann ich aus nächster Nähe sein Scheitern beim Händedruck beobachten. Immer wieder schauen beide Parteien, er und der Schüttler, nie die Schüttlerin, Frauen gibt er standardmäßig Küsschen, Küsschen, irritiert auf die Hände. Showalter gleitet ab, kriegt nichts zu fassen, drückt unbeholfen.
0: »Was soll ich denn dem Herrn von Krötz erzählen?«
1: sagt Showalter zu seiner gegenübersitzenden Frau.
0: »Der ist ein anspruchsvoller Mann, dem muss man schon was bieten.«
1: Er patscht auf meinen Rücken. Ein echter Medienprofi. »Du redst doch druckreif, Claudius«, sagt sie. »Sag was, was sich gut zitieren lässt.« Sie zwinkert mir zu. »Entschuldigt mich kurz, ich muss dem Josef noch ein kleines Geheimnis verraten.« Sie steht auf und geht zur Seifert. Showalter starrt ihr gekränkt hinterher und muss mit ansehen, wie seine Frau lacht, weil der Gastgeber ihr etwas offenbar sehr Lustiges ins Ohr flüstert. Auf der Suche nach jemandem zum Dampf ablassen, wendet er sich an mich.
0: »Wissen Sie, was das Problem ist mit der Moderne, von Kreuz? Sie hat kein Langzeitgedächtnis. An der Bierbank sitzen 17 Geschlechter, aber keiner weiß mehr, woher das Bier überhaupt kommt. Was es für eine Funktion hat.«
1: Ich tue so, als würde ich Showalters Statement notieren. Er scheint sich selbst kaum zuzuhören. Sein Blick wandert immer wieder zu seiner Frau, deren Hand schon seit einigen Sekunden auf Seiferts Oberarm verweilt. Schweiß tritt auf seine Stirn und Oberlippe.
0: »Was, wenn jetzt der Bundeskanzler hier reinspaziert? Setzt der Seifert ihn dann einfach irgendwo zum Fußvolk? Hierarchien machen Sinn. Sie formen die Gesellschaft.«
1: Showalters Backenfleisch ist knallrot. Seine Frau redet leise und in vertrautem Duktus auf Seifert ein. Er hört intensiv zu. Immer wieder wird gelacht.
0: »Ich glaub, ich habe mir was eingefangen«, sagt Showalter jetzt. »Den ganzen Tag fühle ich mich schon komisch. Irgendwie.«
1: Seine Stimme rutscht nach oben in ein irritierendes Falsett.
0: »Irgendwie schwindlig.«
1: Dann legt er beide Hände vor sich auf die Tischplatte und friert ein. Sein Gesichtsausdruck erstarrt und sein Blick geht ins Nichts. Er schwitzt stark. »Herr Showalter?« Ich lege meine Hand auf seine Schulter und rüttle leicht. Er reagiert nicht. Was passiert hier? Hat er gerade einen Schlaganfall? Die Umsitzenden zeigen kein Anzeichen von Beunruhigung. Sie sind eher belustigt von meiner sorgenvollen Miene.
0: »Der fangt sie gleich wieder«,
1: sagt die schräg gegenübersitzende Wirtin des Hofbräuzelts.
0: »Wir kennen dich schon vom Claudius.«
1: Nach etwa 20 Sekunden erwacht Showalter aus seiner Apathie und schüttelt sich.
0: »Huiuiuiui, ah, jetzt geht's wieder!«
1: Hektisch kramt er in seiner Jackentasche und befördert einen Apfel hervor. Er beißt rein und stöhnt erleichtert.
0: »Ah, ja, jetzt geht's wieder!«
1: Die Kellner bringen die Vorspeise. Oberster, Radieschen, Landjäger, Brezen. Alexandra Showalter und Seifer nehmen Platz, nachdem sie ihr sehr lebendiges und auffällig zugewandtes Gespräch zu Ende gebracht haben. Dann klappert zwieträchtig das Geschirr. Viele der Anwesenden haben noch sichtlich mit der Vermischung der Klassen zu kämpfen, in die Seifert sie hineingezwungen hat. Für Showalters Spontanausfall interessiert sich allerdings außer mir offenbar niemand. Es scheint für alle ein völlig normales, gewohntes Ereignis gewesen zu sein. Von den Brauereien angeheuerte Biersommeliers klären die Gesellschaft über die geschmacklichen Nuancen der verschiedenen Hopfensorten auf. Die Gäste fachsimpeln. Seifert poltert:
3: »In der Blindverkostung kennt doch keiner von euch einen Rotwein vom Weißbier.«
1: Showalter stürzt die 6 Probierkrüge nacheinander herunter, mit einem Durst, als hätte er gerade die Wüste Gobi durchquert. Als Hauptgang gibt es Schweinsbraten mit 3 Knödeln, eine Kapelle spielt flotte Volksmusik und die Gesellschaft säuft, schunkelt und frisst sich in einen Zustand der animalischen Benommenheit. Die Luft ist dampfig, die Augen glasig, die Röpser süßlich. Es hat etwas von einem Mittelalterbankett. Schowalter, der sich die Gesamtsituation inzwischen erträglich getrunken hat, lehnt sich zu mir.
0: Wissen Sie, was das wichtigste Arbeitswerkzeug von einem Wirt ist? Seine Leber. Als Wirt müssen Sie nach 4 Mass noch analytisch denken können. Der Seifer kann das. Der kann saufen, bis das Fass leer ist. Der hat immer noch den Überblick. Der Buckenhaken dagegen.
1: Schowalter deutet auf einen angeschlagenen jüngeren Mann mit nach hinten geschleckten blonden Haaren auf der anderen Tischseite.
0: Der kann das eher nicht. Der braucht dabei Unterstützung. Gleich geht er aufs Klo. In 3, 2, 1.
1: Buckenhaken erhebt sich schwankend von der Tafel und verlässt den Raum. Schowalter schnupft pantomimisch etwas von seinem Handrücken.
0: Verstehen's? Und das ist mittelfristig der Tod. Übrigens muss ich nicht dazu sagen, das findet hier alles unter 3 statt. Ich will nichts davon in der Zeitung lesen, von Kreuz. Aber das muss ich Ihnen ja nicht sagen.
1: Unser Gespräch wird von einem jüngeren Paar unterbrochen. Er ist ein dünner Schlacks mit hüpfendem Adamsapfel und irrlichterndem Blick, sie klein und großflächig tätowiert. Sie hat erkennbar das Sagen. Er steht wie ein Schuljunge hinter ihr und wartet auf ihr Kommando. Auf ein Wort, Herr Schowalter, wegen unserer Bewerbung, sagt sie. Schowalter versichert sich mit einem kurzen Seitenblick davon, dass ich mitkriege, wie viel Macht er hat, und dreht sich dann ostentativ gelangweilt zu den Bittstellern um.
0: Wer sind Sie noch einmal?
1: Fragt er. Natascha und Calvin Butkowski vom Entenwirt. Wir haben uns erst vorgestern unterhalten.
0: Ah ja, die Dame mit der Körperbemalung aus Karl-Marx-Stadt, sagt Schowalter süffisant. Gerade ist schlecht, ist ja schon Feierabend.
1: Die Entenfrau stößt ihren Entenmann mit dem Ellbogen an und gibt ihm ein Zeichen. Er schaut sie gepeinigt an, bis sie zischt.
0: Jetzt mach!
1: Zögernd friemelt er einen USB-Stick aus seiner Hosentasche und gibt ihn Schowalter. Die Dokumente, um die Sie uns gebeten hatten, sagt die Entenfrau. Entschuldigung für die Störung.
0: Danke. Schau ich mir später in aller Ruhe an,
1: sagt Schowalter und schiebt den Stick in die Tasche seiner bis zum Bersten gespannten Lederhose. Vielleicht hatte sein Ausfall vorhin mit dem Sauerstoffmangel zu tun, den ihm dieses hirschledernde Korsett bescheren muss. Die Entenwirte verziehen sich wieder auf ihre Plätze im hinteren Teil des Raums. Schowalter stiert ihnen ein paar Sekunden lang mit leerem Blick hinterher und erhebt sich dann ruckartig zu einer neuen Runde Händeschütteln. So kommt es, dass ich mich für einen Moment mit seiner Ehefrau unterhalte.
5: Wie sind Sie zum Schreiben gekommen, Herr von Krötz?
1: Ich habe irgendwo mal einen sehr treffenden Satz zu diesem Thema gelesen. Wenn man ein Buch darüber schreibt, wie es ist, im Gefängnis zu sitzen, dann sitzt man nicht wirklich im Gefängnis. Verstehen Sie?
5: Ehrlich gesagt nicht so ganz. Aber ich bin ja nicht vom Fach. Ich bewundere die schreibende Zunft, sagt sie. Worte auf Papier zu bringen, ist eine elegante Ausdrucksform, die ich leider nicht beherrsche.
1: Sie streckt ihre rechte Hand aus. An den Fingern stecken mehrere Goldringe, teilweise mit Steinen besetzt.
5: Meine Ausdrucksform ist das Juweliershandwerk. An der rechten Hand trage ich immer nur selbstgemachte Ringe und an der linken wertvolle Fundstücke.
1: Sie zeigt mir auch die linke Hand. Am Mittelfinger steckt ein Silberring mit einem blassblauen, tropfenförmigen Edelstein. Ich würde ihn unter Zehntausenden erkennen. Genau dieser Ring hat Jenny gehört. Ich habe ihn einmal versehentlich eingesaugt, weil er von ihrem Nachtkästchen gefallen war. Der tropfenförmige Saphir hat genau Jennys Augenfarbe. Sie hat ihn bei einer Wohnungsauflösung gefunden. Jenny ist im Antiquitätengeschäft und er hat ihr so gut gefallen, dass sie ihn nie verkauft hat. Dass es ihre ist, daran besteht kein Zweifel. Wie kommt dieser Ring an die Hand von Alexandra Schowalter?
5: Alles in Ordnung, Herr von Krötz? Sie sehen aus, als hätten Sie ein Gespenst gesehen.
1: Entschuldigung, ich war in Gedanken, sage ich. Woher haben Sie diesen Ring, wenn Sie die Frage erlauben?
5: Von einer Lieferantin, sagt sie, mit ausgezeichneter Ware im Antiquitätenbereich. Mehr sage ich nicht. Geschäftsgeheimnis.
1: Jenny muss Geldprobleme haben, sonst hätte sie niemals den Ring verkauft.
5: Darf ich fragen, was der gekostet hat? Frage ich.
1: Sehr berlinerische Frage, Herr von Krötz. Billig war er nicht. Belassen wir es dabei. Der Rest des Abends zieht im Bierschwaden an mir vorbei. Ich kann mich auf nichts mehr konzentrieren, außer auf Jennys Ring an Alexandra Schowalters Finger.
5: Kurz nach Mitternacht verlasse ich zusammen mit den Schowalters die Party. Drinnen war die Stimmung immer klebriger und aufgegeilter geworden. Ein Reporter der Morgenzeitung hat sich wiederholt an die Paulanerwirtin rangemacht, ist brutal abgeblitzt und wutschnaubend abgezogen mit der luftleeren Drohung, in seinem nächsten Artikel würde er nichts mehr von ihr übrig lassen. Den anschließenden Tumult haben die Schowalters genutzt, um den Absprung zu schaffen, und ich habe mich, ganz neuer Freund der Familie, drangehängt.
0: »Der Chef geht um Mitternacht. Das ist ein ungeschriebenes Gesetz, eine Frage des Anstands«, erklärt Schowalter auf dem Weg zum Taxi.
5: Mit diesen Worten würde er wohl gern schon bald die Weihnachtsfeier des Bundesrats verlassen.
2: »Wir können Sie noch mitnehmen zu Ihrem Hotel«, bietet Alexandra Schowalter an.
5: Ich lehne dankend ab, sie gibt mir die Hand und zieht mich heran für Küsschen, Küsschen. Sie riecht sehr gut. Beim zweiten Küsschen flüstert sie mir zu, »Wir können ruhig auch du sagen.«
1: Schowalter hält mir den Greifklumpen hin, dann fahren sie davon. Jennys Ring an Alexandras Finger und in mir das Chaos, das sie hinterlassen hat, der kommentarlose Kontaktabbruch, das plötzliche Ende meiner Zukunft, mein lächerlicher Versuch des Weitermachens. Ich halte das nicht aus. Plötzlich kommen alle Gefühle der letzten Monate wieder hoch. Die notdürftig mit Aufgaben verarztete Wunde reißt wieder auf. Kapitel 5 Rückblende. Jenny. August 2017 bis Dezember 2017. Was weiß ich, wie lang noch bis zum Anstich. Ist doch jetzt egal. Das war damals so. Eine junge Frau, Typ, ich bestelle mir für jede Winzigkeit ein paar Maloche im Internet, hat uns beauftragt, die Wohnung ihrer Großeltern auszuräumen. Gutes, schnell verdientes Geld. Frankie hat ein paar starke Jungs organisiert, aber plötzlich steht da auch Jenny. Erster Eindruck, wahnsinnig hübsch. Das soll man ja nicht immer nur als einziges über Frauen sagen, aber sie ist wirklich sowas von schön. Und gut riechend. Enorm gut riechend. Jennys Job ist es, in allen Winkeln und Schubladen nach versteckten Ringen, Halsketten und sonstigen Schätzen zu suchen, die Oma und Opa nicht mit ins Jenseits genommen haben. Für den Verkauf des Schmucks ist auch sie verantwortlich, der Erlös geht durch drei. Anscheinend haben die sich gemeinsam umgebracht. Sie war noch total fit, er aber todkrank. Irgendwie rührend, so ein gemeinsames Adieu. Normalerweise reißen wir uns tonmäßig zusammen, wenn Angehörige in den Wohnungen anwesend sind. Diskret, pietätvoll, Ehrensache. Wenn wir aber allein sind, so wie jetzt, wird der Umgangston deutlich entspannter. Frankie?
6: Feines Trüffelschweinchen, schön suchen!
1: Ich will schon was sagen. Ein Wahnsinn, was der sich schon wieder leistet. Aber sie steigt drauf ein und macht ein paar humoristische Grunzgeräusche, während sie im Nachtkästchen der Oma wühlt. Ich frage, kennt ihr euch schon länger? Jenny?
2: Ich kenne den da schon, seit ich so war.
1: Sie zeigt einen kleinen Abstand zwischen Hand und Boden an. Wirklich groß ist sie auch jetzt noch nicht. Zierlich, aber mit einer Körperspannung wie eine Turnerin.
2: Und seit er so war?
1: Sie bläht ihre Backen auf und hält pantomimisch ihre Wampe.
2: Echt? Sage ich. Wusste ich gar nicht.
1: Kaum vorstellbar, dass Frankie mal dick war, wenn man ihn jetzt so anschaut. Jetzt sieht er aus wie der alte Iggy Pop, nur dass Frankie noch nicht wirklich alt ist.
6: Jetzt aber, die Dame!
1: Beschwert sich Frankie über das Bodyshaming und wendet sich dann wieder der Scheinaufgabe zu, mit der er sich um die eigentliche Arbeit drückt. Ohne Grund und Ergebnis kratzt er mit den Fingern an der Küchentapete herum. Wir werkeln also vor uns hin. Ich kann mich kaum aufs Schleppen konzentrieren vor lauter Aufregung. Wonach riecht diese Frau? Vielleicht nach diesem einen Weichspüler von Lidl, Frühlingsmorgen, Sommerregen oder wie der nochmal heißt. Einfach herrlich. Während ich im Türrahmen lehne und mir unsere gemeinsame Zukunft ausmale, erstarrt sie in der Bewegung.
5: Das glaube ich jetzt nicht.
1: Tatsache, die Nachttischschublade hat einen doppelten Boden. Darunter liegt etwas Filigranes, Ovales, auf jeden Fall Wertvolles.
5: »Das ist ein Miniatur-Diamantgitterei«, flüstert Jenny.
6: »Zeig mal her«,
1: quäkt Frankie wichtig dazwischen. Die Kostbarkeit füllt gerade so Jennys Handfläche. »Was ist das? Roségold? Edelsteine?«
6: Fünfstellig. Vielleicht sechsstellig, flüstert sie.
7: Du bist kein Trüffelschwein, du bist die eierlegende Wollmilchsau, sagt Frankie und küsst Jenny so stürmisch auf die Backe, dass seine Kauleiste verrutscht.
1: Er hat sich mal als Steilwandfahrer probiert, im Rahmen einer Spurensuche, was für ein Mensch sein Vater wohl gewesen sein muss. Ein Motorrad-Stuntman, der seinen Lebensunterhalt durch Volksfest-Tourneen bestritten hat. Während seiner allerersten Fahrt ist der Steilwand-Debütant Frankie abgestürzt und hat sich vier Vorderzähne der oberen Zahnreihe ausgeschlagen, einen Liter Blut verloren und mangels Zahnzusatzversicherung eine mittelwertige Prothese aus Porzellan bekommen, die nicht perfekt passt. Seine Lehre aus dem Unfall? Geschwindigkeit ist Stabilität. Gas geben ist das Einzige, das einen vom endgültigen Absturz bewahrt. Keep the engine running. Plötzlich stehen nicht mehr nur drei Leute um das Schmuckstück herum, sondern vier.
5: »Was haben Sie denn da?«, fragt unsere Auftraggeberin.
1: »Wo kommt die plötzlich her?« »Jetzt ist Geistesgegenwart gefragt. Nur alte Leute Nippes«, sage ich. »Sowas finden wir im laufenden Band. Das kommt in die Tonne mit der restlichen Keramik.«
6: »Sie meinten ja, das kann alles weg«,
1: schiebt Frankie hinterher. »Ja, das würde ich dann aber doch gern behalten«, sagt die Frau. Jenny kontert, »den Schrott entsorgen wir schon für Sie. Ihre Hand schließt sich um das Ei. Dafür sind wir doch da.«
5: »Wer sind Sie eigentlich?«, fragt die junge Frau. »Sie waren vorher noch nicht da.«
1: »Ich helfe nur beim Runtertragen«, sagt Jenny.
5: »Sie schauen aber nicht so aus, als könnten Sie viel tragen«, erwidert die Frau. »Geben Sie mir jetzt das Ei?«
1: Sie streckt ihre Hand aus. Jennys Blick trifft kurz meinen. »Oh, oh«, denke ich, »die denkt gar nicht dran.« Es kommt, wie es kommen muss. Jenny rennt los. Die Frau schreit, wühlt in ihre Handtasche, hält mir ihr Handy ins Gesicht, filmt drauf los und wütet:
5: »Ich werde gerade vom Räumungsunternehmen Heinz Hammer ausgeraubt. Dieser Mann ist Heinz Hammer. Er nutzt die Trauer fremder Leute aus, um sie auszurauben. Er gehört hinter Gitter.«
1: Zusammen mit Jenny rennt die Zukunft meiner Firma das Treppenhaus runter und zur Haustür hinaus. Alles, was bleibt, ist ein Hauch von Frühlingsmorgen oder Sommerregen. Also hinterher. An der Straßenecke hole ich sie ein. Sie wehrt sich mit aller Kraft und mir bleibt nichts anderes übrig, als sie niederzuringen.
5: »Heinz, bitte, überleg doch«, japst sie unter mir. »Sechsstellig!«
1: »Ich?«
5: »Die hat uns auf Video!«
1: Sie kann eine Hand befreien und bohrt mir ihren kleinen, spitzen Zeigefinger ins Auge. Aua, verdammt nochmal, Mann, tut das weh. Nachdem sie mit meiner Netzhaut fertig ist, beißt sie mir ein Stück Fleisch aus dem Handballen und kann sich befreien. Ich blute den Gehweg voll, als ich hinterher schnaufe. Ich war auch schon mal fitter. Lüge, ich war noch nie fit. Als sie versucht, über eine Böschung nach oben Richtung Park zu fliehen, springe ich ihr wie ein Innenverteidiger von hinten in die Beine. Sie knallt längs auf den Hügel und das Miniatur-Diamantgitterei fällt ihr aus der Hand, hüpft lächerlich knapp an meiner ins Nichts greifenden, blutigen Hand vorbei auf den Bordstein und von da aus in den Kanaldeckel. Lippensynchron bemühen wir einen Anglizismus.
5: Fuck!
1: Dann sitzen wir eine Weile nebeneinander im Gras, ohne was zu sagen. Ich blute meine Hose voll, sie gibt mir ein Taschentuch. »Fest draufdrücken«, sagt sie. Kurz berühren sich unsere Unterarme. Meine Haarfollikel formieren sich zu der eindrücklichsten Gänsehaut meines Lebens. Sofortige Gewissheit, das ist die eine. Ich schwöre, ich wusste es sofort. Dann beginnt ein pubertäres, unauffällig Millimeter für Millimeter näher an sie herangerutsche. Mit dem zerkratzten Auge schiele ich rüber, sehe, was für wunderschöne Augen sie hat, ganz grün. Nur 2% aller Menschen haben grüne Augen. Dazu lange, lockige braune Haare, Sommersprossen im Gesicht und auf den Armen und einen silbernen Ring in der Nase. Toll, toll und nochmal toll. Den tatsächlichen Wert des Diamantgitter-Eis hat nie jemand festgestellt. Vielleicht wird irgendwann ein Kanalarbeiter zum reichen Mann, zu wünschen wäre es ihm. Jenny hat sich vor Gericht glaubhaft entschuldigt. Die Glaubhaftigkeit einer Entschuldigung ist der Schlüssel zum Paradies auf Erden, Profis perfektionieren sie, und eine Bewährungsstrafe bekommen. Alles easy, mildes Urteil, 3 Monate wegen Diebstahls, da gilt man nicht als vorbestraft. Ich habe mich verantwortlich gefühlt für das Ganze, Teilschuld, Mitschuld, vielleicht sogar 2/3, 3/4 Schuld. Also gründe ich eine GbR oder GmbH, weiß ich jetzt nicht mehr so genau, in der sie ohne viel Stress ihre Bewährungsauflagen erfüllen kann. In der Zettelwirtschaft bin ich Profi. Sie kann sich ihre Arbeitszeiten im Trüffel-Import-Export-Heinz-Hammer-Slogan »Hammermäßige Trüffel« selbst aussuchen. Stempeluhr oder sonstige Schikanen gibt's bei mir nicht. Wir werden in kurzer Zeit ein gutes Team. Das klingt nach der abgeschmacktesten und passt schon mäßigsten Sache der Welt, aber in Wahrheit ist das doch das Größte, was man mit einem anderen Menschen erreichen kann. Den Status »gutes Team«. Erstmal natürlich streng beruflich, da wird nichts vermischt bei mir, speziell, wenn ich quasi der Chef bin. Die Trüffelwirtschaft läuft, Gott sei Dank, während meine Firma Räumungen Heinz Hammer mit Hammer und Herz wirtschaftlich am Ende ist. Nachdem die Enkelin ihr aufgeregtes Skandalvideo im Internet hochgeladen hat, kommen keine Aufträge mehr rein. Soll mir ganz recht sein. Man braucht ein dickes Fell bei diesen Wohnungsauflösungen. Ich hatte ja selber mal Großeltern, Eltern und alles. Wie dem auch sei. Manchmal, ich würde sagen zweimal im Jahr, Tendenz sinkend, überkommt mich ein wirklich überwältigendes Gefühl von alles wird gut. Jetzt ist es mal wieder soweit. Ich besorge die Trüffel in der Großmarkthalle, kümmere mich um den Kundenkontakt. Nach einem ganzen Nachtleben in München kennt man die Gastroszene und Jenny beliefert. Schön ist das alles. Sehr schön. Dann ist die Bewährung geschafft. Sie? Heinz, die Kisten stehen wie gehabt hinten im Lager. Hör mal, ich habe überlegt, ich bleibe im Schmuckbusiness. Antiquariat, Pfandleihhaus oder sowas. Ich will mir nicht umsonst bücherweise Juwelenbissen drauf geschafft haben. Sie redet in echt ein bisschen anders. Ich kann das nicht so gut wiedergeben. Ich würde sagen, sie hört sich schlauer und weiblicher an. Ich? Klingt toll. Ausfahren schaffe ich auch alleine. War eine schöne Zeit mit dir. Sie? Also dann. Und ganz kurz, bevor es zu spät ist, kriege ich es doch noch hin. Ich bin ja ungefähr in der Lebensmitte. Da tun die vertanen Chancen jedes Jahr ein bisschen mehr weh. Hast du noch Zeit für ein Abendessen oder sowas? Oder sowas, mein Gott. Gern was ohne Trüffel, sagt sie. So hat das angefangen mit uns, mit einem Teller Nudeln ohne Trüffel und einer Flasche Wein. In einem kleinen Restaurant mit nur 4 Tischen, einer Disco-Kugel an der Decke und einem singenden Kellner mit einer sehr guten Stimme und einer besonderen Vorliebe für die Red Hot Chili Peppers. Wir lassen unseren privaten Anthony Kiedis mit viel Trinkgeld zurück und küssen uns auf der anderen Straßenseite so lang, wie ein Konzert dauert. Dann an der nächsten Ecke nochmal eine Kusszugabe. Zum Abschied geht in einem perfekten Moment, wie von Zauberhand, die Straßenlaterne über uns aus. Kapitel 6. Das Casablanca. März 2023. Noch 6 Monate bis zum Anstich. Das Training läuft besser als gedacht. Die Stimmung im Boxstall ist gut. Achim ist allseits beliebt und seine Fähigkeiten als Coach finden großen Anklang. Nur ich bekomme von seiner Expertise und Herzensgüte wenig ab. Wenn ich ihm Fragen stelle, antwortet er 1 bis 0 silbig, für Trainingsfortschritte lobt er mich nie. Als einmal Gernot eine Seilübung wackelig zu Ende bringt, die ich davor mit größter Souveränität absolviert habe, bricht Achim in Jubel aus.
8: Genau so muss man's machen, genau wie Gernot!
1: Genervt stelle ich fest, dass ich mit jedem Mal, wenn er mir das Lob verweigert, mehr danach verlange, lechze. Immer wieder ertappe ich mich dabei, wie ich ihm bettelnde Blicke zuwerfe. Sie bleiben alle unerwidert. Als ich Lada in einem ruhigen Moment mein Herz ausschütte, sie frage, ob sie eine Idee hat, woran das liegen könnte, ob ich ihn mit irgendetwas verärgert habe, äußert sie die Vermutung, dass viel lieber er das Drehbuch für die Show schreiben würde. Er glaubt nicht, dass du genug von Wrestling verstehst, um das hinzukriegen, und er will, dass die Gruppe mehr einbezogen wird in den Schreibprozess. Mitschreiben will er, so, so. Das kann der Barstuhl-Boomer schön vergessen. Es gibt gute Gründe, warum die allermeisten außergewöhnlichen Menschen Ghostwriter bemühen, wenn es an die Niederschrift ihrer Biografien geht. Weil sie, nach ihren großen Abenteuern gefragt, nicht mehr zustande bringen als zähe, eintönige Erlebnisberichte auf Mittelstufenniveau. Extremsportler, Spitzenpolitiker oder auch Überlebende von Katastrophen aller Art sind häufig einfach wahnsinnig langweilige Menschen, die der Qual der Wettkampfvorbereitung, dem Regieren eines Landes oder dem wochenlangen Überleben in einer Feldspalte trotz aller Bemühungen keine weitere Sinnebene abbringen können. In einer irritierend bürokratischen Langweilersprache rapportieren sie den Stoff, für den sich Hollywood-Drehbuchautoren ohne zu zögern ein Bein abgehackt hätten. Aber sie wissen einfach nichts mit dem anzufangen, was sie erlebt haben. Gäbe es nicht Menschen, die schreiben können, wären die Leistungen der sogenannten Pioniere der Menschheit unter deren eigener Geistlosigkeit begraben worden. Scheiß auf Achim. Zu viele Köche verderben den Brei, sage ich schmallippig. Lada schaut mich wissend an, als hätte ich einen Teleprompter auf der Stirn, über den sie meine Gedanken mitlesen kann. Da spricht der Liebesentzug aus dir, sagt sie. Von der Seite ruft Frankie, der gerade dabei ist, die Gruppe auf den aktuellen Stand zu bringen.
9: Heinzi, Lagebericht!
1: Ich? Showalter muss unsere Show genehmigen. Dafür müssen wir ein bisschen Überzeugungshilfe leisten. Ich habe mir dazu ein paar Sachen überlegt. Bashno, könntest du als Elektriker eventuell ein paar Wanzen installieren bei ihm daheim? Bashno nickt unbekümmert. Etwas an ihm weckt den Wunsch in mir, Zeit mit ihm zu verbringen. Wir würden zusammen rumhängen, gelangweilt sein, an den See fahren, Karten spielen. Ich würde ihm das Schafkopfen und das Kraulen beibringen und auf einem Parkplatz das Auto fahren. Wenn er Liebeskummer hätte, würde ich einen lustigen Film mit ihm anschauen. Vielleicht einen mit Bud Spencer und Terence Hill, mit diesen herzerwärmenden Schlägereien, bei denen nie Blut fließt und der Gegner respektiert wird. Zum Abschluss seiner Elektrikerlehre würde ich ihm das Sparbuch schenken, das ich vor Jahren für ihn...
10: »Schluss jetzt!« rufe ich.
1: Verwirrte Blicke. »Sorry, falsche Redewendung«, sage ich. »Ich meinte, sehr gut, wir reden dann gleich.« Falls Showalter uns selber irgendeinen Skandal liefert, mit dem wir ihn erpressen können, umso besser. Aber was man so hört, ist er so bieder wie gerissen. Deswegen stelle ich jetzt zwei Optionen in den Raum. Option 1, jemand aus der Runde erklärt sich bereit, ihn zu verführen. Ich schieße ein paar Fotos. Fertig. Frankie?
6: Wenn ich so in die Runde schaue, sehe ich nicht viel Verführungspotenzial, nichts für ungut.
1: Ich, bevor jemand Unverschämtheit sagen kann, Option 2... Jemand wirft sich vor sein Auto. Natürlich so, dass nichts Schlimmes passiert. Showalter muss zu dem Zeitpunkt so angesoffen sein, dass er aus Angst vor Konsequenzen Fahrerflucht begeht. Darum kümmere ich mich. Video davon, fertig. Achim bietet Einzelcoachings an, wie man auf eine Windschutzscheibe springt, ohne sich gröber weh zu tun. Oder, Achim? Achim nickt widerwillig und schaut mich voller Ablehnung an. Guido macht Anstalten, sich freiwillig für den Stunt zu melden. Ich stelle mir vor, wie er bei der Kollision mit dem Auto in 1000 Teile zerspringt, wie eine Porzellanfigur. Guido hat eine aggressive Fragilität an sich, die laut ruft, beschütz mich, und gleichzeitig flüstert, zerstör mich.
10: Je fitter die Person, desto besser für sowas, sagt Achim. Nichts für ungut, Guido.
1: Ich würd's machen, sagt Lada.
6: Spinnst du, sagt Frankie. Bis du 18 bist, wirfst du dich vor die Schulbank und sonst nix.
1: Nach einem längeren Hin und Her setzt Frankie sich durch. Ganz zerbeult sieht er aus, jetzt schon. Als feststeht, dass er den Stunt übernimmt, wirft er seiner Tochter einen nahezu euphorischen Blick zu, in dem die väterliche Botschaft steckt, siehst du, wie ich dich beschütze, auf mich ist eben doch Verlass. Lada lächelt schwach, um ihm einen Gefallen zu tun. Wer beschützt hier wen? Auf wen ist in Wahrheit Verlass? Lada ist eine zu gute Mutter für ihren Vater, als dass mich das kalt lassen könnte. Neben ihr steht der rührende Bashno, der mir plötzlich unendlich kindlich vorkommt. Das wird nicht halten zwischen ihnen, denke ich, und werde plötzlich viel trauriger als erwartet. Das sind doch nur 2 17-Jährige. Aber was heißt 2 17-Jährige? Gott, der Bäcker des Lebens und der Gefühle, schüttet 200 Kilo Rührseligkeit in den Mürbeteig meines Innenlebens. Das ist eindeutig zu viel von dieser Zutat. Selbst ganz rührselig rührt er um in mir, bis das Ganze die schöne, feinperlige Konsistenz von Menschentränen erreicht hat. Ich brauche frische Luft. Im Innenhof hat sich ein Rosmarinstrauch durch den Asphalt gekämpft, die Versiegelung aufgebrochen. Ich befinde mich in einem Gefühlszustand, der mich vermuten lässt, dass darin irgendeine tiefere Bedeutung steckt. Eine einzelne Biene umkreist den Strauch. Wie seltsam. Ich kann mich nicht erinnern, dass ich im März schon mal eine Biene gesehen hätte. aber der Tag ist außergewöhnlich warm, es hat 26 Grad. Die Dinge geraten aus dem Gleichgewicht. Bienen im März, Rosmarin im Asphalt. Als die Biene merkt, dass ich sie beobachte, hält sie inne und lässt sich nieder. Wir schauen uns an. Ihre dunklen Augen ruhen auf mir. Sie spürt, dass ich sie brauche, wie Lada spürt, dass Frankie sie braucht. Und sie erhebt sich für einen letzten Flug. Ich habe das doch nicht verdient, denke ich, als sie sich auf meinen Unterarm setzt. Die Gnade dieser Biene. Als ich ein Kind war, habe ich mich immer absichtlich vom Bienen stechen lassen, um die allgemeine Not des Aufwachsens zu lindern, wenn ich traurig oder schlecht drauf war. Auf einer kleinen Wiese in der Nähe unseres Wohnhauses war ein Lavendelstrauch. Ich bin immer dorthin gegangen, wenn zu Hause die Stimmung gekippt ist. Ich habe ein Glas und einen Untersetzer mitgenommen und eine Biene gefangen. Dann habe ich das Glas in einer erprobten Bewegung mit der Biene auf mein Bein gestülpt. Es hat nie lang gedauert, bis sie gestochen hat. Das Gift ist durch das Bein nach oben in mein Herz und meinen Kopf gerauscht und hat mich so wach gemacht, dass ich alles stärker wahrgenommen habe. Den Geruch des Lavendels, die gelblichen Spitzen der grünen Grashalme, den Staub in der Luft von der Schnellstraße hinter den Bäumen, den Geruch, den ich verströmt habe, Schweiß und ein süßes Vanilledeo. Die schlechte Stimmung habe ich völlig vergessen, bis ich wieder zu Hause war. Dann ist sie mir wieder eingefallen. Die Bienen haben mir immer leid getan, tragische Wesen, sterben, wenn sie sich wehren. Die einzige Waffe, die sie gegen ihre Umwelt zur Verfügung haben, reißt ihnen den Hinterleib ab, wenn sie sie benutzen. Ich bilde mir ein zu hören, wie der Stachel der Biene durch meine Hautbarriere dringt. Warm und sanft klettert das Gift Zelle für Zelle nach oben durch den Oberarm in die Brust. Der Widerhaken bleibt in meinem Unterarm stecken und die Biene fliegt noch ein paar Meter, bevor sie auf dem Asphalt zum Liegen kommt. Der Strom in meinem Körper fließt vom Gehirn in die Gliedmaßen wie früher. Was für eine Erlösung. Aber etwas ist anders. Allergien ändern sich im Laufe des Lebens. Manchmal verschwinden sie, manchmal werden sie viel stärker. In meinem Kopf breitet sich ein seltsames Summen aus, begleitet von einem Lichtblitz, wie das letzte Aufglimmen eines Glühdrahts, kurz bevor er durchbrennt. Jetzt wird es ernst, denke ich. Und dann, was für ein banaler letzter Gedanke. Jenny und ich sitzen am Strand. Es gibt nichts mehr zu streiten. Endlich herrscht Frieden. Es hat sich eben doch gelohnt. Als ich ihre Hand nehmen will, wache ich auf.
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5: 15 Uhr, die Nachrichten des Bayerischen Rundfunks mit Benjamin Day, die Übersicht. Teheran meldet Beginn der Verhandlungen mit USA über Kriegsende. Vorschläge der Rentenkommission sorgen für Diskussionen. Französische Polizei findet bei Drogenrazzia Picasso-Gemälde. Das Wetter in Bayern sonnig und heiß, örtlich Schauer und Gewitter. Luzern. In einem Schweizer Luxushotel haben nach Angaben aus Teheran Gespräche über ein endgültiges Ende des Irankriegs begonnen. Neben Unterhändlern aus Teheran und Washington sitzen Vertreter der Vermittlerländer Pakistan und Katar mit am Tisch. Die USA und der Iran setzen unterschiedliche Schwerpunkte. Während die USA das iranische Atomprogramm in den Mittelpunkt stellt, will sich der Iran nach eigenen Angaben auf die anhaltenden Kämpfe im Libanon konzentrieren. Die Umsetzung des Rahmenabkommens mit den USA müsse mit einer Einstellung aller Kampfhandlungen beginnen, auch im Libanon. Israel lehnt dies bisher ab. Berlin. Sozialverbände befürchten Einschnitte bei der gesetzlichen Rente. Der VdK warnt, die bekannt gewordenen Vorschläge der Reformkommission könnten vor allem Arbeitnehmer ohne zusätzliche Altersabsicherung betreffen. Präsidentin Bentele sagte, der demografische Wandel dürfe keine Begründung für Sozialabbau sein. Ihre Kollegin von der Caritas, Welskop Defa, betonte, die Rente müsse in jedem Fall höher sein als die Grundsicherung. Der Präsident des Deutschen Instituts für Wirtschaftsforschung, Fratscher, kritisiert, die Vorschläge des Gremiums könnten das Hauptproblem, nämlich die hohe Altersarmut, nicht beseitigen. Die Kommission schlägt unter anderem vor, das Renteneintrittsalter an die durchschnittliche Lebenserwartung anzupassen, einen Teil der Rentenbeiträge am Aktienmarkt anzulegen und auch Selbstständige in die gesetzliche Rente einzubeziehen. Ziel ist eine dauerhafte Sicherung der Altersversorgung in Deutschland. London. Großbritanniens Premier Starmer steht offenbar vor dem politischen Aus. Wie mehrere britische Zeitungen berichten, will der Labour-Chef in den kommenden Tagen, möglicherweise bereits morgen, seinen Rücktritt bekannt geben. Wirtschaftsminister Kyle sagte, der Premier prüfe derzeit die politischen Realitäten, Herausforderungen und Chancen, die sich ihm stellten. Der Druck auf Starmer hatte sich zuletzt erhöht, da sein parteiinterner Rivale Andy Burnham einen Sitz im Parlament gewonnen hat. Burnham ist der ehemalige Bürgermeister von Manchester und gilt als einer der beliebtesten Politiker Großbritanniens. Paris. Die französische Polizei hat bei einer Drogenrazzia in der Nähe der Hauptstadt einen spektakulären Zufallsfund gemacht. Bei der Durchsuchung eines Hauses entdeckten die Polizisten ein Gemälde des spanischen Malers Pablo Picasso. Sie ermitteln nun wegen Diebstahls und Hehlerei. Um welches Werk es sich handelt, gab die Staatsanwaltschaft nicht bekannt. Vermisst wird in Frankreich das Picasso-Werk Pigeon au Petit Pois, übersetzt Taube mit grünen Erbsen, aus dem Jahr 1911. Es war 2010 aus dem Städtischen Museum für Moderne Kunst in Paris entwendet worden. Irschenberg. Auf der A8 Salzburg-München ist heute Vormittag ein Wohnmobil eines schwedischen Ehepaares auf der Rückreise vom Urlaub vollkommen ausgebrannt. Verletzt wurde dabei niemand. Als Ursache wird ein technischer Defekt vermutet. Wegen der Rauchentwicklung und der Löscharbeiten musste die Autobahn in Richtung München bei Irschenberg für etwa 1,5 Stunden gesperrt werden.

0: 4. Die Verkehrsmeldungen. Die A3 Nürnberg-Passau ist in beiden Richtungen zwischen Kreuz Deggendorf und Hengersberg wegen Bauarbeiten bis morgen früh gegen 1 Uhr gesperrt. Es staut sich in beiden Richtungen. Eine Umleitung ist jeweils eingerichtet, wir empfehlen aber, das Gebiet weiträumig zu umfahren. A7 Füssen Richtung Ulm zwischen Memmingen Süd und Kreuz Memmingen 4 Kilometer Stau nach einem Unfall im Baustellenbereich. A7 Fulda Richtung Würzburg zwischen Fulda A-Dreieck und Bad Brückenau Wildflecken 7 Kilometer stockender Verkehr an einer Baustelle. Die A8 Salzburg Richtung München zwischen Weihern und dem Kreuz München Süd 15 Kilometer stockender Verkehr, A8 München Richtung Stuttgart zwischen Merklingen und Mühlhausen stockender Verkehr und zuletzt die A9 Nürnberg Richtung München zwischen Pfaffenhofen und dem Kreuz Neufahren 7 Kilometer stockender Verkehr. Soweit die Verkehrsübersicht.
1: 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Die Lektüre eines Romans über ein postapokalyptisches Amerika nach einem globalen Atomkrieg und die Eindrücke der sogenannten ersten Ölkrise 1973 inspirierten Amery zu seinem größten schriftstellerischen Erfolg. 1975 veröffentlichte er den dystopischen Roman »Der Untergang der Stadt Passau«. Retrospektiv aus dem Jahr 2112 erzählt, spielt der Roman überwiegend im Jahr 2013 in Passau und Umgebung. Nach einer verheerenden Pestepidemie, die Tausende von Menschen hinweggerafft hat, müssen sich die wenigen Überlebenden nun Gedanken über ihre Zukunft machen. Sollen sie den Versuch einer technologischen Zivilisation auf minimalem Raum wagen? Oder wieder ins unzivilisierte Mittelalter zurückkehren?

0: Aus den Magnalia Dei Pergentem Rosmeriorum. Das heißt, den Großtaten Gottes durch das Volk der Rosmer, des Kaplans Egid. Anno Domini 2112, was auch gezählt wird als das Jahr 131 APP, Post Pestilentiam, will sagen, nach der Seuche. Dies war das bedeutend glorreiche Jahr, in dem das Volk der Rosmer unter dem 3. Marte den Willen des Herrn erfüllte, der nachzulesen ist im 18. Kapitel der Apokalypse. Gefallen, gefallen ist Babel, die Große, die Buhlschaft der Völker, so immer im Schoße, viel König auf Erden, wollüstig getragen. Und als Werkzeug des Zornes war das Volk der Rosmer auserwählt, weil von Anfang an Feindschaft gesetzt war zwischen ihm und dem Babylon Bassau. So hatte es schon Lois der Gründer gelehrt, vor seinem Tod, als das Volk unter heißen Tränen die Heimstatt des Ursprungs verließ, gejagt von den grimmigen Streitwagen des Pharaos. Ich, Egid, der dies aufschrieb, war zugegen im Herbst 130, als der 3. Marte und Imre, der Herr der 4 Rossschweife, das heißt der 4 Komitate, sich in den Zelten an den Ufern des Sees Balaton trafen. Die Reiter hatten schon lang das Tun und Treiben der Stadt Bassau ausgespäht, von steten Zwist, Mord, Lüge und Gift erfahren, von Parteiung der Mächtigen dort selbst. Und die Menge der eigenen Völker und Rosse war gewaltig. So war man den frohen Mutes, als man den Pakt mit Wein besiegelte und mit Blut unterzeichnete. Den Beschluss der beiden Völker, zusammen nach Sonnenuntergang zu ziehen, den Strom hinauf, um den Schwur des Grimms zu erfüllen.
1: Der Untergang der

0: 2013.
1: Mensch.
0: Marthe schniefte und wischte sich mit dem unsauberen Handrücken unter der Nase hin und her.
1: Mensch.
0: Und mehr Passenderes gab es in der Tat nicht zu sagen. Es war in der Tat der Mensch, der da unten nach langer, langer Nacht gesiegt hatte. Da unten im Tal der drei Flüsse, in dem wieder die Lichter brannten. Es waren Dutzende von ihnen, alle klar und gelb, jedes heller als 20 oder 50 Kerzen. Etliche brannten in den Häusern, sie malten helle Vierecke und ließen sie auf dem zitternden Spiegel des Inns verdoppeln. Etliche sandten ihren Widerschein aus den dunklen Gassen nach oben. Er entfächerte sich an den Oberstöcken der Fassaden.
1: Du, Lois, du Babs, waren das immer so viele Lichter? Vorher?
2: Dummer Bub, was weißt denn du? Noch viel mehr.
0: Lois und Marthe, getrennt durch 25 Lebensjahre und die grausigste Erfahrung, standen an der Brüstung vor dem steilen Abhang über der Innenstadt. Wann war er, Lois, hier gestanden das letzte Mal? Richtig, anno 1975 war das gewesen.
2: 18 war damals. Da gab's noch Österreich und deutsche Republiken. Und französische, italienische Agrarmarktfragen gab's. Drohungen aus dem Osten und Südosten. Zahlungsbilanzen und Defizite. Geh mal, Marthe, komm. Die Lichter tun mir weh. Nicht in den Augen, sondern im Gekröse ist ein hundsgemeiner Schmerz. Jetzt wissen müssen, warum habe ich mir das angetan? Keiner, der aus dem Vorher kommt, sollte sich sowas antun. Auch wenn es unbedingt notwendig war. Komm schon jetzt!
0: Sie stiegen das Drittel des Hangs hinauf. Sie gingen ein Stück die alte Straße entlang bis zu dem Dickicht, das einmal der Garten eines Verlegers gewesen war. Jetzt im Sommer schliefen die Jäger fast immer im Freien. Es war sauberer und sicherer und die Haflinger Pferdeln passten besser auf als jeder Hirtenhund. Marthe spürte genau, dass Lois nichts hören wollte, aber seine Aufregung und seine Neugier drückten ihm einfach die Fragen durch den Kehlkopf.
1: Du, Lois? Mhm. Du, wie machen sie denn das mit den Lichtern? Wie werden denn die...
2: Was weiß ich. Generatoren vielleicht. Na, die täten wir hören. Sei stark jetzt.
1: Du, aber... War da überall so viel Licht? Vorher. Überall. Also bei uns auch.
2: 10-mal mehr, Depp. 100-mal. Was weißt denn du? Straßenlampen. Lange aus Neon und Warmton. Und Flutlicht auf die Domkuppel und die Türme und die Festung Oberhaus da drüben. Grün, golden, alles Mögliche. Aber jetzt halt gefälligst einmal.
0: Je wandte er sich ab, schloss die Augen und wartete auf die Atemzüge des Jungen, die den Schlaf ansagen würden. Sie kamen fast 5 Minuten nicht. Eine lange Zeit für Marthe, das Kind der stillen neuen Erde. 10-mal mehr Licht. 100-mal mehr. Das gab's doch gar nicht.
1: Ob der Lois jetzt das Geheimnis rauskriegen wird? Den Trick? Dass man die Lichter wieder anmachen kann. Bei der Tante Sonja zum Beispiel. Die weiße Röhre über dem Tisch. Ob wir um solche Generatoren betteln können? Mit denen das geht? Oder ist das zu gefährlich? Und hat deswegen der Lois jetzt vielleicht so viel Angst?
0: Denn Angst hatte er gehabt. Hatte er immer noch. Das roch der Marthe. Morgens und abends waren sie meist geritten und abseits von den großen Vorherstraßen. Lois hatte auch kein Feuer gewollt. Von kaltem Geselchtem aus der Satteltasche und kalten Kartoffeln und roher Petersil hatten sie fast 8 Tage gelebt. Furcht, ja, die kannte der Marthe selber, zum Beispiel damals, als Britt fast ersoffen und er ihr nachgesprungen war in die Trauen. Aber das war etwas ganz anderes als Angst. Die erlebte er zum ersten Mal, ehe er einschlief. Angst vor Unbekannt.
1: Unbekannt.
0: Lois, der noch viel mehr Angst hatte, schlief viel später ein. Er hatte die gehabt, seit die Wanderer und Jäger mit den Lichtergeschichten gekommen waren. Das mussten die gleichen Verrückten sein, die seinerzeit die Städte angezündet hatten. München hatte fast den ganzen Herbst 90 gebrannt. Es war bei ihnen in Rosenheim überhaupt nicht mehr richtig dunkel geworden. Die Verrückten, die mit den Traktoren die alten Häuser niederwalzten und alles wegfuhren, was nicht nied- und nagelfest war. Da steckte ein Plan dahinter. Und von dem durfte man sich nicht überraschen lassen. Er selbst würde die Lichter aufsuchen. 10, 15 hatten mitgewollt, aber er hatte ihnen allen Angst gemacht und bloß Marthe mitgenommen.
2: Man muss wieder politisch denken. Politik. Außenpolitik.
0: Schweigen würde man müssen. Lügen vielleicht sogar. Er hörte das Schnauben der Pferde über sich, ehe die Müdigkeit des Ritts aus seinen krummen Knochen kroch, die Sorge im Gehirn und den Schmerz in die Kröse stumpf machte. Er schlief.

Aus den Magnalia des Ägid. An der Donau gibt es eine Enge, die Struden heißt. Dort stellte ich mich auf, Ägid, und zählte die Rossschweife des Heeres. 740 waren es insgesamt, die unter den Fürsten Imre und Marte dahinzogen. In der Gegend namens Wacha waren die Reiter schon auf Weinberge gestoßen, welche der Stadt des Zorns pflichtig waren. Sie hatten die Reben abgehackt, hatten sie um die Stöcke gehäuft und mit Naphta angezündet. Der freche Reichtum der Bassauer sollte getilgt werden aus der Erinnerung der Überlebenden. Manches Volk rannte jammernd vor den Rossen weg. Anderes kam aber auch und frohlockte wegen des Kommens der Reiter. Mir, Ägid, erzählten sie über den frechen Handelsgeist der Stadt, wie sie Landebrücken anlegte am Strom, wie sie dort mit allem Gerät ankam, das sie in ihren Gewölben fertigen ließ, wie sie dies tauschte zu sehr gutem Preis für sich selbst und ganz schlechtem für die einfachen Menschen der Gegend. 4 Luchsfelle mochten da, wie sie sagten, wohl auf eine gute Harke kommen, ein fetter Ochse auf einen Schock Nadeln, 10 Pfund Gewicht Wachs auf ein Messer. Und wo die Bassauer von gutem Eisen und anderem Metall hörten, ritten sie schnell hin und nahmen es weg. Aber die Menschen der Gegend, so erzählten sie mir, versteckten es gut.

0: Ross, ne? Ross, nimmer so ähnlich. Machen die Schnauze nicht richtig auf. Richtige Bauernfünfersprache.
1: Danke für deine wertvolle Meinung, Gerd.
2: Der Chef sah unbewegt den großen Breiten mit dem belgischen NATO-Sturmgewehr an und wartete. Gerd wurde rot, salutierte militärisch, dann ging er. Der Chef sah ihm flüchtig, bedauernd nach. Dann lehnte er sich im Bürosessel zurück. Auf seinen Schultern hoben sich die Epauletten nach außen und oben. Die Sommer-Attila stammte aus dem Fundus des Niederbayerischen Städtetheaters für die Tournee-Operette Wiener Blut. Das Chefzimmer, mit nun ergrauten und geschwärzten Stuckmuscheln und Simsen geschmückt, stammte von dem Rokokomeister Modler. Der graue Stahlschrank mit den englischen Rollzügen stammte aus einem Architektbüro am Rindermarkt. Und Fräulein Pietschchen, die Leiterin des einzig funktionierenden Sekretariats zwischen dem Nordpol und dem Mittelmeer und vermutlich darüber hinaus, stammte aus der Hinterlassenschaft des Bayerischen Rundfunks, einer öffentlich-rechtlichen Institution, die vorher Hunderten von Eva Pietschiens Brot- und Selbstwertgefühl gegeben hatte.
1: Ja, das habe ich kommen sehen. Er tut mir leid, aber er begreift nicht, was das bedeutet. Pietschi, wir legen eine völlig neue Akte an. Signatur AP für äußere Politik. Vermerken Sie das auch im Tagebuch. Sachlich, aber doch so, dass die historische Bedeutung klar hervortritt. Geschichte beginnt eigentlich jetzt, wissen Sie? Sie wissen es natürlich. Und holen Sie mir aus der Akte äußere Formation das Dossier Rosenheim.
3: Sofort, Chef.
2: Was da hauchte, war unbedingte und freiwillige Loyalität.

0: Eva. Eva Pichien.
1: Eva Pichien. Eva Pichien hatte das Entsetzlichste praktisch versäumt. Denn sie hatte das ganze Wochenende in ihrer kleinen Wohnung gesessen, hatte mit Kopfhörern makellosen Wiedergaben von Beethoven und Mozart gelauscht und dabei nachgedacht. Ihr Problem war einfach, aber existenziell. Sollte sie Ernst Bollings heiraten oder nicht? Er hatte sie noch nicht gefragt, aber Symptome sprachen dafür, dass er es tun würde. Sie sah einige Probleme. Erstens war sie ehrgeizig, leugnete das nicht und sah die entsprechenden Konflikte kommen. Zweitens hatte ihr Chef, Dr. Wenzel von der Hauptabteilung Video, große Teile ihrer emotionalen Aufmerksamkeit besetzt. Drittens, und das war das Wichtigste, Bollings war ein Anachronismus. Wer anno 1981 mit Afrohaar und Karl-Marx-Bart herumlief, war kein Nostalgiker mehr, sondern schlicht ein Anachronismus. Und die psychische Labilität, die hinter solcher Exzentrik stecken musste, gab doch zu denken. Weder Mozart noch Beethoven hatten ihre Fragen gelöst. Und so sah sie praktisch nichts, während sie am Montag zum Dienst fuhr. Sie hätte einiges sehen müssen. Eva Pichien hatte PKW-Erlaubnis und 50-prozentige Sonderbons für das teure Benzin. Die meisten Festangestellten fuhren in gecharterten Bussen des Bayerischen Rundfunks wegen der Unsicherheit in den öffentlichen Verkehrsmitteln. Aber die Busse der Festangestellten waren nicht da, als sie an der Sperre des Fernsehgeländes vorfuhr. Die Sperre blieb geschlossen, auch das kleinere Sprechfenster im Pförtnergebäude. Der Pförtner trug wie üblich Stahlhelm und Revolver.
2: Fahren's heim, Fräulein Pichien, oder fahren's aufs Land. Ist schon wurscht, wohin.
1: Sie sah sich um, jäh erwachend, und merkte, dass auch der Parkplatz für die freien Mitarbeiter völlig leer war. Plötzlich sah alles anders aus. Sie wendete und fuhr jetzt schnell. Panik erwachte und Verkehrsprobleme gab es nicht mehr. Sie hielt an einer Telefonzelle, weil sie nicht warten konnte. Sie rief Bollings an, niemand meldete sich. Sie wählte die Privatnummer von Dr. Wenzel.
3: Bei Dr. Wenzel, dies ist Ihr freundlicher Antwortdienst. Sprechen Sie beim Einsetzen des Summtones.
1: Herr, gib ihm die ewige Ruhe, sagte sie langsam und deutlich. Sie war nicht katholisch, sie war nicht christlich. Es fiel ihr einfach so ein. Als sie aus der Zelle trat, sah sie schräg über der leeren Straße drei junge Männer, die ein Schaufenster einschlugen. Sie lachten unbändig und kamen im Laufschritt über die Straße. Sie rannte zu ihrem Auto, sie erreichte es, aber der Motor streikte. Sie schrie schon, während der Erste, der das Auto schon fast erreicht hatte, stehen blieb und immer lauter lachend in die Knie sank. Die anderen bremsten abrupt, heulten vor Angst und rannten mit doppelter Geschwindigkeit in die Seitenstraße. Erst im Lift zu ihrer Wohnung im Mietgebirge fing sie an zu zittern und hörte bis zum Abend nicht mehr auf. Sie saß am Panoramafenster. Sie sah die Sonne vorbeimarschieren. 6 Tage verließ sie die Wohnung nicht. Als der Hunger sie hinaustrieb, war die Stadt gestorben. Sie plünderte die Supermärkte, sobald sie ihre bürgerliche Programmierung überwunden hatte. Aber sie konnte nicht den Entschluss fassen, die Stadt der Toten zu verlassen. Sie verkam, aber sie lernte wenigstens den Banden zu entfliehen. Sie wurde eine geschickte graue Ratte, die zwischen verrottenden Regalen herumhuschte und mit wirklichen Ratten um Konservendosen kämpfte. Sie arbeitete sich nachts zu den Gärten der Villenviertel durch. Sie verlernte die Sprache der Menschen. Bis der Tag kam, an dem die Stadt zu brennen begann. Zuerst ergriff sie Panik, als sie die Feuerwand sah, die sich vom Norden her zum Zentrum durchfraß. Und die kleinen Banden, die wie aufgescheuchte Wildschweine durch die Distelsteppe des überwachsenen mittleren Rings galoppierten. Aber sie behielt genügend Nerven, um abzuwarten. Und dann hörte sie die Megaphonstimmen.
4: Es waren die ersten Stimmen der Zivilisation seit 9 Jahren. Wer wolle, so verkündeten sie, könne in die Stadt der Verheißung kommen. Und dann sah sie ihn, den Chef. Er stand hoch aufgerichtet auf einem Traktoranhänger in der hellblauen Uniform eines KK-Generals en campagne. Er war der Mittelpunkt aller Stimmen. Er war die Stimme selbst. Bitte, schrie sie, wimmerte sie. Sie lief, eine kleine gekrümmte Ratte mit einer Haushaltsdose Bohnen unter dem Arm, dem knallroten Führungstraktor entgegen. Und sie wurde erkannt. Nun war sie wichtiger als je zuvor. Sie war nun Gedächtnis und Gedächtnis der Zivilisation. Sie wurde die treueste der Stadt Passau. Keiner schlief je mit ihr, weder der Chef noch sonst ein Mann. Dabei war Fruchtbarkeit ein hohes Gebot geworden. Aber sie, Eva, war die Priesterin. Alle wussten das. Und sie verstand es und billigte ihre Erwählung.

0: Rosenheimer oder Rosnehmer Gruppe. Zusammenschluss von Überlebenden. Ursprünglich über 100, durch Südwanderung auf etwa 20 Köpfe geschmolzen. Stabilisierte sich durch Übergang zu autarker Lebensweise. Jagd, Fallenstellen, gelegentliche Bodenbewirtschaftung. Führende Persönlichkeiten nicht bekannt. Verfassung nicht bekannt. Weitere Beobachtung wünschenswert. Die ist nicht erfolgt. Na, vielleicht können wir jetzt an Ort und Stelle beobachten. Was, Peachy?
1: Seufzend klappte der Chef das Dossier zu und trat auf den Rokoko-Balkon hinaus, der den kleinen dreieckigen Residenzplatz überblickte. Er liebte diesen Platz. Vor allem aber liebte er sein Volk von oben. Kinder umtanzten in einem halbwilden Ringelreihen zwei Männer, einen alten und einen breiten, sehr großen Jungen. Die Männer schwitzten vor Sonne und Verlegenheit. Die Pferde der beiden, klein und zottig, tranken aus dem Brunnen.
0: Haflinge, Gebirgspferde. Sollten wir uns merken, Peachy. Diese Bauernfünfer da unten sind Gesandte. Auch wenn sie nicht wie Gesandte aussehen, aber wer sieht wohl noch so aus? Aufhören! Schluss damit, Kinder!
1: Die Kinder wandten ihm die Mondgesichter zu. Ihre Münder öffneten sich staunend, dann stoben sie weg, nach vier Richtungen, in vier verschiedene Gassen hinein. Der Chef grüßte die Fremden, indem er die rechte mit dem Handrücken nach außen hob. Der Junge grüßte nicht zurück, wischte nur mit dem Ärmel über die nasse Stirn. Der Ältere, er war, wie der Chef feststellte, nicht wirklich alt, nur wettergeschrumpft und ledern, grinste zahnlückig und verneigte sich hastig und steif aus dem Kreuz. Für Marte war das ein anstrengender Morgen gewesen. Jedenfalls anstrengender als alles, was er bisher mitgemacht hatte. Jagen, das mochte er. Reiten oder 6 Stunden Rennen, das konnte schließlich jeder. Aber so ein Morgen, wo sich 1000 neue Sachen in 1 oder 2 Stunden ereigneten? Sie waren auf Umwegen zum Tor hinabgestiegen, die Pferde immer am Halfter hinter sich herziehend. Ein Teil der alten Innenstadt war in Trümmer gelegt. Die waren mit großen Maschinen zusammengeschoben. Eine Hausfront war zum Tor durchgebrochen und darüber aus einem unverglasten Fenster schob sich plötzlich ein dickes Gewehr.
2: Wer da? Bitte auf den Vorplatz des Tores treten und stehen bleiben.
1: Beide, Marte und Lois, waren schnell zu Boden gefallen. Die natürliche Reaktion auf eine Überraschung, eine Jagdüberraschung zum Beispiel. Denn die Stimme kam plötzlich aus der Krone eines Straßenbaums.
2: Bitte auf den Vorplatz des Tores treten. Wird's bald.
3: Los, wir müssen, Marte.
1: Lois stand auf, machte 4 Schritte und stand auf dem Schutt des Vorplatzes in der Morgensonne. Marte trat neben ihn und erschrak jetzt erst richtig. So hatte er den Babs nie gesehen. Warum grinste er so? Warum war er so klein?
2: Schon gut, Bauernfünfer. Kommt rein. Beide. Aber schön langsam, ja? Schön langsam.
1: Was dann kam, verstand Marte zunächst überhaupt nicht mehr. Sie wurden in ein Zimmer geführt, durch das eine halbhohe Wand ging, wie in einem Rossstall die Pferdeboxen. Auf die Wand war ein Brett genagelt und über das Brett weg musste man mit dem Mann reden, dem offenbar die Stimme gehörte.
4: Dorfschaft?
3: Wir sind kein Dorf. Wir sind Rosnehmer. Wir haben von der Herrlichkeit der Stadt gehört.
4: Was denn? Von weit her, wa? Na schön. Was ist das? Rosnehm.
3: Rosenheim, Oberbayern. Wir wären aus Rosenheim. Wir haben von der Herrlichkeit...
4: Nun mal langsam, ihr Fünfer. Eure Büchsen da. Feuerwaffen sind im Burgfrieden erlaubt. Viel mehr nicht erlaubt. Wieso? Was denn? Gebt die Knarren schon ab, Herrschaften.
3: Aber wir täten die Büchsen noch brauchen später, wenn wir wieder...
4: Sie erhalten Quittung, selbstverständlich. 2 Jagdgewehre.
5: Dürfen die das? Uns die Büchsen wegnehmen.
3: Sauber. Sauber organisiert.
4: 2 Jagdgewehre. So.
3: Besucher hat am Innenstadttor 2 Jagdgewehre abgegeben. Bei Vorlage dieser Quittung beim Verlassen des Burgfriedens werden diese Gegenstände wieder ausgehändigt.
4: Zufrieden?
3: Siegel der Stadt Passau.
1: Auf dem Fenster war ein schöner, aufgerichteter Wolf in einem Kreis zu sehen. In dem Kreis stand etwas, was Lois auch noch ablas, während er die Büchse hinüberreichte.
3: Den gibt's also noch, den geschundenen Wolf. Der hat überlebt.
4: Respekt! Den kennen Sie, den Wolf. Respekt!
3: Das habe ich noch in der Schule gelernt, in Niederbayern damals.
4: Na dann, da ist eine Bank. Ist gleich soweit, wartet da.
5: Papa, dürfen die das? Uns die Büchsen wegnehmen?
3: Sauber, sauber. Sauber organisiert.
1: Plötzlich ging die Tür zur Stiege auf. Ein großer, breiter Mann mit einem gescheckten Overall und einer runden Mütze stand im Rahmen. Er trug ein Gewehr. Offenbar durfte er das haben, trotz des Burgfriedens. Er schüttelte Lois die Hand.
6: Gerd Schulz.
3: Alois Retzer. Und das ist mein Bub, der Marte. Wir haben von der Herrlichkeit der Stadt gehört. Von den Lichtern hat man uns erzählt.
6: Es klappt also. Na, kommen Sie.
1: Sie folgten dem Gerd Schulz und nach ein paar Schritten waren sie auf der Brücke. Unter ihnen zog der reißende Inn und die Stadt war von hier aus so schön, dass es Marte den Atem verschlug. Paläste in uralten Farben, ganze Stockwerke mit heilen Fenstern und zuoberst die Doppelzwiebel der Domtürme, um welche die Falken kreisten. Der Gerd Schulz führte sie durch einen Torbogen in eine steile Gasse, die mitten in die Stadt hinaufging. So viel Leben hatte Marte noch nie auf einem Haufen gesehen. Der dreieckige Platz, in den die Gasse mündete, war voller Kinder. Lois und er ließen die Haflinge am Brunnen trinken. Der Gerd Schulz war nicht mehr da. Er war in ein großes Gebäude hineingegangen.
5: Lois! Lois! Was singen denn die Kinder?
3: Ah, so ist das. So ist das.
5: Schau.
1: Lois stieß Marte an. Auf dem Balkon des Gebäudes stand ein Mann in einem prachtvollen Janker. Der hob langsam die rechte Hand und winkte ihnen.
7: Pichi, wir müssen mit Takt und Diskretion handeln. Das ist es, was die Situation erfordert. Takt und Diskretion. Ist die Traube schon ans Netz angeschlossen?
8: Ja, Chef.
7: Gut. Gerd soll eine Einheit losschicken. Besser, er soll sich selber kümmern. Für die Gästebegleitung stellen wir Adi ab.
8: Adi?
7: Natürlich. Nur das Beste. Sie soll eine Mahlzeit richten lassen. Warm. Mit dem österreichischen Wein, dem Dings. Na.
8: Veltliner?
7: Richtig. Und heute Abend, Peachy, heute Abend...
8: Bankett.
7: Doppelt richtig. Im Rathaussaal. Ich werde mit Linda das Nötige besprechen. Jetzt auf zum Empfang. Passau grüßt Rosenheim.

aus den Magnalia des Ägid. Und als wir an den Öfen von Linz das Lager aufschlugen, wurde beraten, was den Bassauern wohl zu schreiben sei. Und so setzte ich, Ägid, mich hin und schrieb. An den Rat oder die Mächtigen, wer immer herrscht, und an das Volk von Bassau. Wisset, dass euch der Zorn naht, der Zorn des Herrn, den jeder Missetäter zu fürchten hat. Aber dennoch ist jedem Vergebung zugesagt, da ja nicht die Sünder dem Herrn verhasst sind, sondern nur die Sünde. Wer darum die Stadt verlässt, wer also abschwört der Lüge, dem Hochmut und der Wollust, dem ist nicht nur vom Herrn Vergebung zugesagt, auch wir werden ihn nicht verfolgen. Und das soll das Zeichen sein. Wer sich auf 2 Stunden Ritt von der Stadt entfernt, wenn wir nahen, der hat den vollen Frieden. Dafür gilt das Wort des Herrn der 4 Rossschweife und das des Führers der Rosmer. Aber wer hartnäckig bleibt, wer den krummen Wegen der Stadt weiterhin anhanget, wer weiter so leben will vom teuren Verkauf und vom billigen Einkauf, der zieht den Zorn selber auf sich herab. Der wird mit den Mauern und Türmen niedergeworfen, wird mit den kostbaren Hölzern und Teppichen verbrannt, denn das werden wir erleben und schauen, was durch uns als die Werkzeuge des Grimms geschehen wird. Gegeben in unserem Lager zu Linz, ausgefertigt von unserem treuen Kaplan Ägid, unterzeichnet von Imre, dem Herrn der 4 Rossschweife, und von Marte dem Dritten, dem Führer des Volkes der Rosmer.

0: Wegen unser braucht's das fein nicht.
1: Order vom Chef.
2: Lois sah Gerd Schulz zu, der an der Wand eines Zimmers im ersten Stock des Hotels zur Traube kniete und einen dreipoligen Stecker in eine Wandbuchse schob. Dann knipste er an der Stehlampe, die Birne strahlte gelb.
3: Ah, da ist ein Feuer drin. Wie hast denn du das anzünden?
4: Wenn's regnet, zieht ihr am besten einen Stecker ab, sonst könnte es einen kurzen geben. Ich schlage vor, die Pferde bringen wir am besten in die Stellung und flussaufwärts.
0: Na, wir täten schlecht schlafen ohne die Rösser gleich dabei. Und die Rösser täten auch schlecht schlafen. Was meinst du, Marthe?
2: Aber Marthe antwortete nicht. Er stand am Fenster, stockstill, und blickte hinab auf die Terrasse, auf der ein einziger Tisch mit geblümter Decke und drei Stühle standen. Ein Mädchen legte Geschirr auf. Es hatte rötlich-braunes Haar, das mit Teilen in der Sonne schimmerte, und ein weißes, schmales Gesicht. Es setzte eine Terrine zwischen die Teller, dann blickte es auf und sah das Fenster. Sah Marthe mit blauen, weit auseinanderstehenden Augen an.
5: Hey, das Gabelfrühstück ist serviert, meine Herren.
0: Fein seid ihr da hier. Alles auf Befehl? Alles Order vom Chef?
4: Alles Order.
0: Und wenn der Chef pfeift, dann geschieht's auch?
6: Jawohl. Wenn pfiff, dann geschieht's.
0: Nix für ungut. Wir sind eben neugierig, wir Bauernfünfer. Geh, Marthe, lass uns nicht kalt werden, das Gabelfrühstück.
2: Sie setzten sich zu dritt um den Tisch in den Sonnenschein. Nur Gerd Schulz blieb stehen.
4: Mahlzeit, ich muss zum Chef Meldung machen.
0: Meldung, ach so. Na, ihr seid sauber organisiert, Respekt. Sauber. Grüßen's den Chef von uns und wir sagen Dankeschön für alles. Was gibt's denn?
7: Ich bin die Adi. Und das ist Rindfleischsuppe mit Einlage, dann Rezima, Kartoffelbrei, Endiviensalat. Mm. Der Markt ist ganz gut in Schwung. Das war die wichtigste Aufgabe, wissen Sie? Den Markt in Schwung bringen.
0: Feldlina 79. Mm. Da musste ich einhalten, Marthe.
7: Die leichteren Weine sind schon alle gekippt.
0: Sauber.
2: Lois beugte sich über den Teller, um aus den Augenwinkeln Marthe anzuvisieren. Der schob seine Gabel taktmäßig in den Mund, während seine Augen unverwandt auf Adi gerichtet waren.
8: Und du, Adi? Bist du da immer dabei, wenn was in Schwung kommt?
7: Fast immer. Das können Sie glauben.
8: Sauber?
7: Ich bin beauftragt, euch die Stadt zu zeigen. Ich komme in ein oder zwei Stunden vorbei. Bis dahin sind Sie ausgeruht.
9: Ich bin nicht müde.
7: In 10 Minuten wirkt der Veltliner. Dann bist du müde. Wirklich. Und ihr habt Ruhe verdient. Der Ritt war sicher anstrengend. Jetzt, wo es kaum mehr passable Straßen gibt.
8: Ein bisschen.
10: Lois.
8: Komm schon, Marthe. Steh auf.
7: Ist im Zimmer alles in Ordnung? Hat Gerd an Seife und Handtücher gedacht? Wir sind Gäste nicht gewohnt, wissen Sie? Wenigstens keine so wichtigen.
8: Fällt sie nix. Alles, wie es gehört. Auf Wiederschauen, Fräulein.
7: Tschüss. Bis gleich.
2: Adi sprang die 3 Treppenstufen von der Terrasse hinab auf das Pflaster des Uferwegs. Marthe schaute ihr nach, bis sie um die Ecke der nächsten Gasse bog. Dann erst bemerkte er wieder den Tisch, seine eigene Hand, und trottete hinter Lois her, der in den ersten Stock zu ihrem Zimmer hinaufstieg. Lois klopfte gegen die innere Zimmerwand wie gegen eine Kerkermauer.
0: Ja, da schlafen wir natürlich nicht. Da kämen wir uns vor wie die Hechte in der Reusen. Wir schmeißen die Matratzen unten in Gang zu unseren Rösser. Da, ein Handtuch. Wasch dich.
10: Ich bin aber nicht müde.
0: Wasch dich, sag ich. Wir stinken.
10: Wer sagt, dass wir stinken?
0: Die Adi. Hast du das nicht gemerkt? Sie wünscht, dass wir uns reinigen. Ja, da lernst du was in der Stadt.
2: Die Wohnung des Chefs lag 5 Minuten zu Fuß von seinen Amtsräumen entfernt. Die äußere Tür war mit einem ganz neuen Patentschloss versperrt, das sich blitzend von grindigem Holz und grindiger Mauer abhob. Aber hinter der Etagentür öffneten sich Licht und Reichtum. Linda, die First Lady, saß in einem Biedermeier-Fauteuil und arbeitete sacht an ihren Fingernägeln.
11: Servus, Cherie. Du, Cherie, du musst mit Hasso reden. Er ist so wild, er riskiert zu viel beim Parforce-Reiten. Jetzt hat er so einen gescheckerten Hengst, also ich sag dir, wie im Wilden Westen. Er ist doch erst 16.
2: Der Chef stand am breiten Fenster und blickte durch die Bögen der Loggia auf den strömenden Fluss und den Brückenkopf des Innentors. Aber er sah sie nicht. Selbst Mitleid und Wut kämpften mit ihm.
12: Warum fühle ich mich immer so lächerlich unterlegen? Wer ist sie schon? Eine Kanzlistentochter. Und was habe ich aus ihr gemacht? Eine Fürstin. Vermutlich die einzige in Europa. Fürstin und Mutter einer Dynastie. Ich sehe nicht ein, was daran schlecht sein soll. In einer jungen Kultur ist 16 ein absolut selbstverantwortliches Alter. Das ist ein Vorteil von jungen Kulturen. Das biologische Reifealter fällt mit dem gesellschaftlichen zusammen.
11: Ja, richtig. Mit 16 bin ich seinerzeit aus dem Pott losgezogen. Auf meiner Yamaha.
2: Das war seine Rolle, sein Manuskript. Er drehte sich jäh um und bemerkte fast verwundert, dass seine Rechte zum Schlag ausgeholt hatte.

0: Sein Vater hieß Max Szymanski, war als blutjunger Mensch Bergmann gewesen und ließ sich sofort auf Kohlevergasung umschulen, als die neue Energiepolitik Ende der 70er Jahre einsetzte. Aber was sollte Erwin damit? In Gelsenkirchen, wo nichts los war, oder auch in Bielefeld oder in Bochum. Der Pott, so fühlte Erwin Szymanski, brachte ihn noch um. Ironischerweise kam es genau umgekehrt. Alle starben. Seine Eltern, seine Schwester Gunda, nur einer nicht. Und irgendwie rutschten sie nach dem Sterben alle in ein großes Fest hinein. Er und die anderen von der Bogart-Bande, die sich bildete. Sie schnappten sich Yamahas, sie ließen das Benzin in weitem Bogen über Tankstellen spritzen und zündeten das Ganze an. Sie setzten den Pott unter Illumination. In jede leerstehende Pinte brachen sie ein, soffen, was zu finden war, jagten Mädchen und schnappten sie in den Supermärkten. Dann erwischte es auch die Bogarts. Zuerst kamen die festen Mädchen, Ricky, Sine, Kat. Dann begannen sie vom Süden zu quasseln, von Sonne und Wein und Oliven und blauem Meer. Es war richtig ekelhaft. Ricky und Potts waren die Ersten, die abhauten, und im Frühjahr 83 waren die Bogarts weg, atomisiert. Bis auf Erwin und Gerd. Sie wollten nicht nach Süden, aber sie hatten keine Freunde mehr. So fanden sie, war ihr Leben plötzlich aus. Es war der 14. Mai, als die beiden in Godeberg ihre Maschinen anließen und rein aufwärts knatterten. Und es war am 15. mittags, als Erwin in Würzburg die Zündung abdrehte und erklärte, jetzt wolle er es einmal genau wissen. Sie hielten an einer öffentlichen Bücherei und sie war wunderbarerweise weder verbrannt noch geplündert. Erwin las 3 Wochen lang. Dann trat er bleich und entschlossen ins Licht des Platzes.
1: Gerd, es geht. Aber es ist höchste Zeit, dass wir einen Plan haben.
0: Sie ließen die Maschinen in Würzburg und machten einen Methangaslaster flott. Sie stöberten ein Batteriemegafon auf und fingen an, nach Überlebenden zu suchen. Es gab nichts Gewaltigeres als das. Dort vorfahren, wo man Rauch aus Kaminen oder Wäsche an Leinen sah, auf der Pritsche des Fahrzeugs stehen und das Megafon anschalten. Und dann zu verkünden: Wir fangen an.
2: Kommt nach Passau! Die Stadt erwartet euch! Wir haben eine Chance. Zusammen wissen wir genug oder lernen wir genug, dass es wieder eine Stadt gibt, die funktioniert. Wenigstens eine.
0: Passau bestimmte er noch anno 1983. Die 18 Ersten überwinterten in einem ebenerdigen Haus, das sie mit Styroporplatten benagelten. Sie fuhren nach Westen bis zum Schwarzwald, dann nach Osten bis Linz, nach Norden bis Gera und im Süden etwa bis zum Lech. München packten sie anno 9, so zählten sie jetzt. Sie brachten von diesem Trip 24 mit, darunter war Eva Pietschien. Vom Jahr 14 an brauchten sie nicht mehr herumzufahren. Die Leute kamen von selbst. In diesem Jahr kam auch Linda. Und die Hochzeit Lindas mit dem Chef war die erste große Staatshandlung in Passau, mit Fackeln und Trompeten. Leider war es eine Ziviltrauung. Aber Erwin hatte auch über diesen Punkt scharf nachgedacht. Eine antike Stadt war ihm lieber. Kirche wollte er nicht. Anno 15 wurde Hasso geboren. Und ungefähr zur gleichen Zeit setzten die Reibereien mit dem Umland ein. Der Plan war exakt durchgeführt worden. Woche für Woche rollten die Traktoren, anfangs mit Gummi bereift, später mit Spikes, hinaus und walzten die Dörfer, Märkte, Städte nieder. Es war massive Arbeit, unbedingt nötig. Aber kaum jemand dankte der Stadt dafür. In den alten Kellern des Zentrums begannen die Passauer, Depots anzulegen. Die Plünderer kamen nachts, um das Zeug zurückzuholen. Und dennoch ging der Plan weiter, wurde ein kleines Leitungsnetz geschaffen und wurde endlich die Turbine in Gang gesetzt. Das wirkte. Das war der zweite große Schub. Die Bauern brachten es heim von den Märkten und die Jäger trugen es fort bis an die Berge. Der Mensch hat wieder die Lichter angezündet. Der Chef wurde rot im Gesicht, sein Haar wurde schütter. Er ritt auf Jagden, er sprach am Sonntag auf dem Rathausplatz Recht, er eröffnete den Maitanz am 14. mit Linda, die ihn stattlich umkreiste. Aber er wusste allmählich, dass er einen großen Fehler gemacht hatte.
3: Er schlug natürlich nicht zu. Er ließ seine Hand sinken, trat vor und kerkerte sie ein.
4: Es war eine Harley Davidson, wenn du schon genau wissen willst. Aber lassen wir das. Ich werde heute Abend ein Bankett geben zu Ehren der Rosenheimer Gesandten. Ein Staatsbankett. Ich möchte, dass du die große Robe anziehst.
5: Bauernfünfer nach allem, was man hört. Warum willst du die Armen verlegen machen? Große Robe? Nein. Wenn schon, dann nur am 14. Mai. Das ist schließlich dein Tag, oder?
4: Hör zu. Die Leute sind für uns so wichtig wie seinerzeit der Papst für Karl den Großen. Oder Metternich für Napoleon, was weiß ich. Gut, der Alte hat Zahnlücken. Was beweist das? Wahrscheinlich hatte Karl der Große auch Zahnlücken. Er ist Gesandter. Gesandter einer jungen, selbstständigen Macht.
5: Einer gefährlichen, was?
4: Möglicherweise ja. Möglicherweise ist der Alte ganz dumm, möglicherweise sehr gescheit. Wie sollen wir das beurteilen? Hör zu, Linda. Vielleicht bin ich dir ziemlich gleichgültig. Aber du denkst an Hasso, an Gernot und Melissa. Vielleicht hängt es von dem heutigen Abend ab, ob sie einmal hier leben und herrschen und reiten und jagen werden.
5: Du hast ja Angst.
4: Wir haben einen Fehler gemacht. Vielleicht einen, der korrigiert werden kann. Traust du mir zu, dass ich so weit vorausdenken kann?
5: Ja, doch.
4: Na dann,

0: Aus den Magnalia Dei des Kaplans Egid. Gegen Abend kam von Westen ein Schifflein von anmutiger Form, wie es die Aventurieri, die abenteuernden Kaufleute jenseits der Alpen, benützten. Der Abenteurer, der unversehens auf uns gestoßen war, wurde den Fürsten vorgeführt. Befragt, ob die Bassauer schon den Brief Martes erhalten hätten, ob sie über ihn beratschlagten, gestand er, dass er in Bassau nicht mehr anhalte. Nachts, unter großer Gefahr, habe er sich den Inn herab unter der Brücke durchgestohlen, denn die Stadt sei Jahr um Jahr feindseliger, auch für ihre Bewohner. Zwei Parteiungen, welche sich Schulzii und Gernotiani nennten, hätten sich in getrennten Teilen der Halbinsel niedergelassen. Und nur die Stelle um den Dom sei ein Bezirk geblieben, auf dem man sich in Vorsicht treffe. Unter so ungünstigem Stern, mutmaßte der Abenteurer, sei die Stadt wohl nicht imstande, uns Widerstand zu leisten, wohl aber auch nicht zu antworten. Imre frohlockte, doch Marte, der in allem ein maßvolles Herz bewahrte, warnte vor übergroßer Zuversicht. Leicht könnte, so sprach er, die gemeinsame Gefahr eine Versöhnung in der Stadt bewirken.
1: Lois sah Adi und Marte nach, die flussaufwärts am Kaiweg sich entfernten. Er war nicht mitgegangen.
2: Lasst's einen alten Mann. Geht's nur, ihr zwei Hübschen. Passau grüßt Rosenheim.
1: Er trat in die ehemalige Rezeption. Stroh war darin aufgeschüttet für die beiden Haflinger. Der braune, Martes Pferd, lüpfte den Schweif, formte einen sauberen Analring und ließ drei Bälle hinter sich ins Stroh fallen.
2: Gell, du merkst auch was. Rosenheim grüßt Passau.
1: Er musste an den fülligen rothaarigen Mann oben auf der Treppe denken, an die volltönenden Worte und vor allem an den festen staatsmännischen Blick, der so falsch war wie Spielgeld.
2: Irgendwas treibt ihn um. Ganz schön treibt's den um. Aber was? Weißt was, Fuchs? Ich schau mir doch die Stadt an. Wer weiß, was hilft.
1: Durch das Portal, eine bröckelnde Grotte, waren Adi und Marte in den Dom getreten. Adi sprang leicht über den gewaltigen Kopf eines Propheten mit abgeschlagener Nase.
3: Gleich nachher gab es überraschend viel Vandalismus.
4: Vandalismus? Du meinst, sie haben viel kaputt gemacht in die Kirchen?
3: Die Leute wollten sich rächen, irgendwie. Heute verstehen wir das schwer. Wie hätten denn die alle weiterleben wollen? Kannst du mir das sagen?
4: Das Alte stürzt, es ändert sich die Zeit und neues Leben blüht aus den Ruinen.
3: Bist du ein Dichter?
4: Na, das ist doch nicht von mir. Das ist vom Lois, der hat das ein paar Mal gesagt. Der Kaplan sagt, es war eine Strafe Gottes. Glaubst du das auch?
3: Kaplan? Was ist das?
4: Nur der Pfarrer halt.
3: So ein Unsinn. Strafe Gottes. Es war der verrückte Wissenschaftler. Das weiß doch jeder.
1: Marte wusste es nicht. Er wusste auch nicht, was ein Wissenschaftler war. Er hielt also den Mund und sah Adi an. Das war ihm Beschäftigung genug. Sie musterte Marte freundlich, neugierig, aber ein bisserl mit dem Blick von Tante Sonja, wenn sie ein Fackel betrachtete und überlegte, ob es schon zeitig war fürs Abstechen.
4: Du? Wann ich dich schön bitt, verrätst du mir dann, wie das geht mit dem Licht?
3: Welchem Licht? Dem Strom, meinst du? Das wissen die Spezialisten. Die musst du fragen.
4: Was ist denn das? Ein Spezialist?
3: Das weiß doch... Natürlich. Das braucht ihr nicht. Spezialisten. Hart wie Knochen? Deine Muskeln. Marte... Der Harte.
4: Aufhören! Weg da!
3: Wie lebt ihr eigentlich? In Rosenheim.
4: Nimmer in Rosenheim. Oder selten. Ein paar wohnen noch fest. Wir Manda meistens nicht. Willst du tun?
3: Jagen? Fallen stellen?
4: Fallen? Na. Oder bloß für Gurzer. Für Hecht haben wir draußen. Die sind am besten, wenn es dampfe ist. Ein bisschen hey, aber wasserdruckert. Dann, ja, du verstehst mich nicht. Ich bin halt kein Spezialist.
3: Das ist schon recht so. Genau so müsst ihr leben. Zu was brauchst du schon elektrisches Licht?
4: Das wäre nicht die Hauptsache.
3: Ist es auch nicht. Aber jetzt komm. Ich zeig dir noch was. Das Lagerhaus.
4: Eigentlich
5: hieß er Thomas. Thomas. Eigentlich hieß er Thomas. Nach seinem Vater. Aber das wusste er selbst nicht mehr. Seine Eltern waren Paradise People. Marthe sah sie manchmal im Traum, ohne zu wissen, dass sie es waren. Er glaubte vielmehr Illustrationen aus einer Jugendausgabe des Lederstrumpf zu sehen, den er oft wegen der Bilder durchblätterte. Was er für Wilde hielt, waren die Paradise People, die nackt herumliefen, wenn das Wetter es erlaubte, sich anmalten und mit Federn schmückten. Sie hatten auch eine Ideologie, wenigstens behaupteten das die Gescheiteren von ihnen. Ob Marthes Eltern eine hatten, ist nicht bekannt. Die Paradise People waren die ersten, die nach Süden gingen. Sie setzten Busse instand und nahmen die Kufstein-Brenner-Autobahn. Manche auch die Strecke über Salzburg nach Wien und von da nach Slowenien und Istrien. Tatsächlich kamen nur etwa 2/3 durch, weil die Stämme in Tirol und Kärnten viele erwischten. Marthes erste präzise Erinnerung war die an einen riesigen Platz. Es war nur der Ludwigsplatz in Rosenheim, kindlich ausgeweitet zur Weltarena. Und vollständige Einsamkeit. Der Bus war ohne ihn abgefahren. Seine verrückten Eltern hatten ihn glatt vergessen. Er hielt sich an einer sinnlosen Parkuhr fest, deren Zeiger auf 7 Minuten festgeklemmt war, und weinte. So fand ihn Lois.
6: Das schaut ihn gleich. Wie heißt denn Bur? Na komm.
5: Der Dreijährige verstand nichts. Für ihn kam ein großer Hall von oben und eine Art von Drohung, die aus bärtigen Lippen, zottigen Brauen, einem strengen Geruch zusammengesetzt war. Er schrie spitz, aber dann nicht mehr, als er quer über dem Sattel des kleinen Pferdes saß. Die Drohung wandelte sich in Geborgenheit. Dann brach die Erinnerung ab. Spätere kamen dazu. Mutter Monika, die am Feuer werkelte, Fredi, der mit ihm eine Reuse baute, Tante Sonja und ihre Bilderbücher.
6: Ja. Ah, Gussi auf. Oh, bist mein Mann, mein Bub, was? Ah, wir bleiben da, Marte, was? Uns gefällt's da. Geht's lieb?
5: Auch Schlimmes, oft nicht Erklärliches. Papa Lois singend zur Ziehharmonika.

0: Hammerwald. Platz hast du nur und Luchs und Hirsch und Urwald, was du brauchst.
1: Stier, saß der Papa und blickte blicklos hinaus ins verwildernde Grün des Vorgartens. Und Mama Monika schrie und der Papa schmiss die Ziehharmonika auf den Boden und ging wortlos hinaus. Und Tante Sonja flüsterte eintönig.
2: Felix. Felix. Felix. Felix. Felix.
1: War es eine ganze Nacht lang, wie er sich's einbildete? Oder nur eine Stunde im Kerzenschein, von seiner Kinderfantasie verlängert? Sie hatten doch alle durchgefunden, durch die Millionen Geister in den Lüften. Schon wegen Lois selber, den alle anerkannten, aber auch wegen des Kaplans Dullinger, der ihnen 7 Jahre nachher zulief und zuerst ein ganz verrücktes Mannsbild, aber dann recht handsam und gescheit geworden war. Und wegen der vielen Kinder, die keine Geister mehr kannten und die in der neuen Welt aufwuchsen. Marthe bekam sein Ross, als er 8 Jahre alt war. Mit 12 ging er zum ersten Mal mit ins Hochgebirg auf die Gamsen und mit 17 tat ihn der Kaplan mit Elfriede zusammen. Das ging alles seinen Gang. Als er nach Passau ritt, hatte er, Marthe, 4 Kinder mit Elfriede.

0: Lois hatte zwei Nachmittagsstunden gut verbracht. Überall hatte er seinen Kopf hineingesteckt, sein zahnlückiges, ergebenes Grinsen. Er hatte sich die Turbine in der Ilz angesehen. Er war auf der Festung gewesen. Nicht überall hatte man ihn hereingelassen, aber er hatte doch mehr Bereitwilligkeit angetroffen als Abwehr. Der Metzger, bei dem er jetzt saß und beim Sulzmachen zuschaute, war keiner von den Bereitwilligen, aber er wagte ihn auch nicht hinauszuschmeißen. Lois hatte noch nichts gefunden, aber es eilte ja nicht. Heute Abend war das Bankett. Vielleicht ergab das den Clou, den er brauchte. Die Antwort auf die simple Frage, was treibt den Chef?
1: Das da ist Salz. Was?
2: Staatssalz.
1: Aha. Gibt's da einen Unterschied?
2: Unterschied? Freilich Unterschied. Staatssalz, das. Siegelsalz. Damit nicht kaputt geht. Nichts für gewöhnliche Wurst. Versteh? Gewöhnliches Salz für gewöhnliche Wurst, das da.
0: Der Metzger deutete auf den Herd, auf dem eine Reihe von zerkratzten Konservendosen stand. Es war eigentlich klar, was der Metzger da machte. Er dampfte alte Konservendosen ab, in denen die Salzlösung verblieben und der andere Inhalt, Gemüse meistens, entfernt war. Schon hatten sich an einigen Innenrändern hauchdünne Salzkrusten gebildet.
1: Umständlich?
2: Was heißt umständlich? Brauchen Salz. Siegelsalz rationiert, versteh? Wird nur für Besonderes ausgegeben. Bankett, Fest, sowas.
0: Eigentlich, überlegte sich Lois, war es gar nicht so umständlich. Solange es die alten Konservendosen in Massen gab und solange es Brennmaterial in Massen gab, war diese Abdampferei rentabel. Außerdem gab es das Stadtsalz, das offenbar aus den geplünderten Beständen der Städte und Dörfer kam. In den letzten 10 Jahren hatte er, Lois, eigentlich nie mehr brauchbares Salz gefunden. Für die Rosenheimer war das weiter keine Affäre. Sie brauchten nicht viel und das bisschen holten sie sich einfach aus...
1: So ist es. Dankeschön. Dankeschön.
2: Für was?

0: Narrenspiel. Empfang vor dem Rathaus, Einzug der Gesandten und der hohen Familie, Ansprachen und Prosit, Tanz. Es werden Mosel, Burgunder, Veltliner, Tokaja und Cognac gereicht. Kommt alle. Nicht ein Schreibfehler drin.
1: Lois hielt die Karte aus gehämmertem Papier einen Arm lang von den Augen weg, um lesen zu können. Es war ihm nicht besonders gut, denn er hatte sich und Marty gezwungen, eine Faust voll Schmalz zu essen. Man musste sich an solche alten Tricks erinnern. Aber das sah man ihm unter der wettergebräunten Haut nicht an.
2: Die Peachy macht nie Fehler. Wie ist so? Sie überwacht noch den Satz in der Druckerei. Ja. Seid ihr zwei soweit? Es kann losgehen.
0: Wer ist das eigentlich, die hohe Familie?
2: Naja, der Chef eben. Dann Linda...
0: Die hohe Dame, oder?
2: Ja, seine Frau eben. Und die drei Kinder. Hasso, Gernot, Melissa.
0: Schau. Wie damals im Mittelalter. Ist da was aufgeschrieben?
2: Was soll da aufgeschrieben sein?
0: Naja, Thronfolge zum Beispiel, Rechte, Pflichten. So eine Stadt braucht doch eine Verfassung.
2: Mir nicht bekannt.
1: Lois rülpste diskret und sie betraten den Rathausplatz an der strömenden Donau. Mitten im Geviert des Platzes erhob sich eine kleine Tribüne, auf der stand die hohe Familie. Der Chef trug jetzt einen halblangen Brokatrock mit einem Kragen aus echtem Marderpelz. Die ziemlich stattliche Frau neben ihm, sie trug eine blau-silberne Robe, ein Diamantenkrönchen und Edelsteinspangen an den rosigen Armen, war wohl Linda. Die drei Kinder hatten kleine Mützen und kleine Dolche, ihre Gesichter waren schön, glatt und frech. Lois sah dies alles mit einem Blick, sah und urteilte. Aber diesmal, dies eine Mal, sah Marte mehr als er. Sah ein geteiltes Volk. Ja, diese Männer und Frauen waren in sich geteilt. Die Gruppen schienen, so eng sie standen, durch geistige Wände getrennt. Leute mit verschiedenen Gesichtern und verschiedenen Augen und verschiedenen Arten zu stehen. Spezialisten, alle. Das Wort fiel ihm ein. Adi hatte es gebraucht und dann vergaß er es sofort wieder. Denn der Chef hob die Hand, als die Gesandten noch 5 Schritte von ihm entfernt waren. Ein großes, schlankes Mädchen in einer lindgrünen Robe kam vom Rathaus her. Sie trug Blumen im gelösten rötlichen Haar und in beiden Händen einen goldenen Kelch. Schritt für Schritt kam sie auf die hohe Familie und die Gesandten zu, dann blieb sie stehen, senkte den Kelch und hob die Augen. Es war Adi.
3: Lasst Festtrompeten dröhnen, lasst den Willkomm tönen, zum Wohl der neuen Freunde, der Gesandten. Wohlbekomm's.
4: Wohlbekomm's.
1: Der Chef hob jetzt wieder die Hand. Er legte Lindas und Lois Hände zusammen, damit sie als Paar einziehen sollten. Und er legte Martes Pratze um die weißen Finger eines 12-jährigen Mädchens mit vorstehender Oberlippe und einem blonden Zopf. Marte verstand nichts, denn sein Kopf sauste von Fackeln, Fanfaren, Gold und Perlen.
5: Melissa, ich bin die Tochter vom Chef. Nach der Sitte der Stadt gehört sich das.
6: Wo ist sie? Wo ist die Adi hin?
7: Bist du Staat? Und sauf nicht zu früh. Jetzt wird's kritisch.
1: Auf fackelumwedelten Treppen ging's in den großen Rathaussaal. Lange Reihen von Tischen und Bänken standen da herum. An ihnen verteilten sich die Geladenen. Nur 4 Stühle waren Brokat bezogen und hatten Armlehnen. Und die waren für die Gesandten, den Chef und seine hohe Gemahlin bestimmt.
8: Wie haben Ihnen die Fanfaren gefallen? Gut einstudiert, nicht wahr?
0: Sauber. Eigentlich ein bisschen spaßig, so hingezogen. Wenn Sie wissen, was ich meine.
8: Das haben Sie bemerkt? Diese Synkopierung, wissen Sie, eigentlich nicht korrekt. Das hat sich eingeschlichen, seit es wieder Strom gibt.
0: Strom? Freilich. Wegen der Jazzplatten. Naja, junge Leute halt.
1: Linda warf einen Blick über die Schulter, wo der Chef hinter den beiden führenden Paaren hereingetreten war. Aber sie fing nicht seinen Blick auf, sondern den von Eva Pitschchen. Sie, die einzig Kompetente, stand als Einzige im schwarzen Kostüm. Eine Regisseurin in einem Renaissance-Ausstattungsfilm.
5: Ich krieg heute einen richtig alten Wodka.
9: Sherry tut's auch, Kind.
1: Eva Pitschchen winkte durch.

0: die Tür in den großen Saal, um das Chorlied auszulösen. Die Musik erfüllte Martes Brust und sie füllte seine Augen mit Tränen, da er Adi sein Geheimnis wieder sah. Sie hatte sich blitzschnell umgekleidet und war jetzt eine Pagin. Sie trug mit anderen Pagen und Paginnen die riesigen Platten mit Sülzen und Zungen und die geschliffenen Karaffen, aus denen der Wein gegossen wurde.
1: Marte, wir gehen dann tanzen, wenn es zu langweilig wird.
2: Gut.
0: Im roten Dunst der Fackeln erhob sich der Chef. Er sprach nun vom großen Unglück, von der Bürde der Überlebenden, vom tapferen Entschluss, in diesem Land nördlich der Alpen zu bleiben, vom Phönix aus der Asche. Lois hatte sich bemüht, wenig zu trinken, aber die Weine waren alle überschwer und er war nichts mehr gewohnt. So kniff er die Augen zusammen und hoffte, dass es gehen würde, nicht nur wegen des Schmalzes, das er vorsorglich gegessen hatte.
3: Rosenheim grüßt Passau. Passau grüßt Rosenheim.
1: Das ist Herr Retzer. Nach dem Protokoll sind Sie jetzt dran.
4: Das Protokoll, richtig. Politisch, richtig. Ja, ich bin kein Redner, bloß ein Jäger, ein Fischer. Wir sind sehr dankbar, bestimmt. Wir haben ja von der Herrlichkeit der Stadt gehört und deswegen sind wir gekommen. Und die ist ja wirklich und wahrhaftig riesengroß. Gell, Mati? Und wir freuen uns natürlich über die ausgestreckte Freundeshand. Und so wie Passau Rosenheim grüßt, so auch umgekehrt. Rosenheim grüßt Passau, so kann man das schon ausdrücken. Das wird meine Rosen immer alle unbändig freuen. Wir machen nämlich alles miteinander. Das wird alles beredet daheim. Da ist oben keiner ein Chef wie bei euch. Das bin ich nämlich überhaupt nicht. Das habt ihr uns voraus, jawohl. Diese saubere Organisation. Also, das wird beredet werden an den Feuern der Heimat. Das kann ich euch immerhin versprechen. Kimate, steh auf. Jetzt müssen wir höflich Bescheid geben. Wir heben also unser Glas, unsere Gläser. Wir trinken auf den Phönix aus der Asche und auf den geschundenen Wolf von Passau und auf die Zukunft, die an uns hängt. Prost, Chef! Prost, gnädige Frau! Rosenheim grüßt Passau! Vivat!
5: Vivat! Vivat!
0: Und die Gläser und der Kelch dröhnten aneinander und die Pagen stießen die Fackeln nach unten und auf einmal flammte das Licht auf, von selbst. Alles klatschte und der Beifall wurde zum Sturm, als jetzt vier Männer die Platte herantrugen, auf welcher der Eber lag. Jetzt erst begann wirklich das Fest. Das Fest der Überlebenden. Lachen knallte gegen die Decke des großen Saals, Männer umarmten Frauen und küssten sie mit fettigen Lippen. Gruppen von jungen Leuten drängten sich durch die Tische und tranken purpurrote Weinstrahlen, die sie weit von oben in die offenen Münder gossen. Irgendwann stand Marte an der Wand, dann mitten zwischen den Bänken in eine Gruppe eingestrickt, die sich an den Schultern umfasst hielt. Irgendwann sah er Neues ins Gesicht, der ihm die Faust in die Rippen stieß.
6: Herr Nach in der Traube. In der Traube, verstehst?
7: In der Traube, Papa. Scheiß sie nix.
0: Und dann war statt Lois Adi wieder da.
8: Komm, auf, Martin, zum Lektrotanz.
9: Lektro was?
8: Lektrotanz!
0: Die jungen Bunten schrien es alle. Lois sah es. 2-3 Dutzend lösten sich aus der Menge, strebten mit den Bewegungen von Schwimmern zum Ausgang. Und Marte war darunter. Er sah, wie die Adi seinen Marte am Arm nahm und durch die Tischreihen zog. Er wollte ihm nach.
10: Herr Alois Retzer, wir haben noch einen Pflichttanz zu absolvieren, einen formellen. Nicht Elektro, fürchte ich. Aber dann, Herr Retzer, sollten wir geschäftlich werden. Ich schlage eine kleine Besprechung bei mir zu Hause vor. Unter vier Augen.
0: Auch das war Politik. Marte war nur noch ein Schatten unter Schatten. Er konnte ihm nicht folgen, denn er, Lois, war der Gesandte. Nach vielen Bechern Tokaja musste er nun geschäftlich werden. Die großen Schatten der Vergangenheit sprangen aus den Ecken des Saales, trotz des wiedergefundenen Lichts. Metternich, Bismarck, Kissinger.

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5: 17 Uhr, die Nachrichten des Bayerischen Rundfunks mit Benjamin Day, die Übersicht. Linke deckelt Diäten für ihre Abgeordneten. USA und Iran nähern sich offenbar an. Vorschläge zur Rentenreform sorgen für Diskussionen. Das Wetter in Bayern sonnig und heiß, örtlich unwetterartige Gewitter. Potsdam. Politiker der Partei Die Linke müssen künftig einen Großteil ihrer Gehälter für wohltätige Zwecke abgeben, das hat der Bundesparteitag beschlossen. Der Gehaltsdeckel betrifft Abgeordnete im Bundestag und EU-Parlament. Ihre Diäten sollen von derzeit rund 11.800 Euro brutto auf 5.300 Euro begrenzt werden. Der Betrag orientiert sich am Tarifvertrag für den öffentlichen Dienst und entspricht ungefähr dem aktuellen Durchschnittslohn von Vollzeitbeschäftigten. Das restliche Geld soll in Sozialfonds fließen. Die Linke begründet die Begrenzung ihrer Diäten ab der nächsten Legislaturperiode damit, dass Abgeordnete nicht besser verdienen sollten als die, Zitat, arbeitende Klasse. Luzern. Bei den Verhandlungen zwischen den USA und dem Iran über ein dauerhaftes Ende des Irankriegs zeichnet sich offenbar eine Annäherung ab. US-Vizepräsident Vance sprach am Rande des Treffens in der Schweiz von großen Fortschritten in den vergangenen Stunden. Er sehe die Chance auf eine gemeinsame Zukunft und bessere Beziehungen zwischen beiden Ländern. Auch aus Teheran kommen positive Signale. Präsident Pezeshkian äußerte sich vorab zuversichtlich und zeigte sich bereit, den Verzicht auf ein Atomwaffenprogramm schriftlich zu garantieren. Der Iran pochte im Gegenzug auf ein Ende der Kämpfe zwischen Israel und der Hisbollah im Libanon. Berlin. Die Vorschläge der Rentenkommission sorgen weiter für Diskussionen. Sozialverbände und Ökonomen äußern deutliche Kritik an den geplanten Reformen. VdK-Präsidentin Bentele warnte vor Einschnitten bei der gesetzlichen Rente. DEW-Präsident Fratscher sagte in der Rheinischen Post, die Vorschläge würden das Problem der Altersarmut nicht lösen. Gewerkschaften sind vor allem gegen eine weitere Anhebung des Rentenalters und warnen davor, dass viele Beschäftigte schon heute Schwierigkeiten hätten, bis 67 zu arbeiten. Die Kommission empfiehlt unter anderem, das Renteneintrittsalter an die Lebenserwartung zu koppeln und die abschlagsfreie Rente mit 63 abzuschaffen. Zudem sollen künftig mehr Menschen in die gesetzliche Rentenversicherung einzahlen. Ziel ist eine langfristige Stabilisierung des Rentensystems. London. Großbritanniens Premier Starmer steht offenbar vor dem politischen Aus. Wie mehrere britische Zeitungen berichten, will der Labour-Chef in den kommenden Tagen, möglicherweise bereits morgen, seinen Rücktritt bekannt geben. Wirtschaftsminister Kyle sagte, der Premier prüfe derzeit die politischen Realitäten, Herausforderungen und Chancen, die sich ihm stellten. Der Druck auf Starmer hatte sich zuletzt erhöht, da sein parteiinterner Rivale Andy Burnham einen Sitz im Parlament gewonnen hat. Burnham ist der ehemalige Bürgermeister von Manchester und gilt als einer der beliebtesten Politiker Großbritanniens. Greinau. Ein junger Bergsteiger ist im Wettersteingebirge tödlich verunglückt. Nach Angaben der Polizei war der 19-Jährige mit einem Begleiter in Richtung Kleiner Wachsenstein unterwegs. Auf etwa 1700 Metern löste sich demnach ein Griff, an dem sich der junge Mann festhalten wollte. Er stürzte ca. 100 Meter in die Tiefe. Die herbeigerufene Bergwacht und ein Notarzt konnten nur noch den Tod des 19-Jährigen feststellen. Laut Polizei hatte der junge Bergsteiger die Tour schon mehrfach gemacht. Das Wetter in Bayern. Bis zum Abend teils freundlich, teils bewölkt, örtlich auch kräftige Schauer und Gewitter. Der Deutsche Wetterdienst warnt aktuell vor schwerem Gewitter in mehreren Teilen des Freistaats. In der Nacht vielerorts klar oder leicht bewölkt, es kühlt auf 22 bis 13 Grad ab. Auch in den kommenden Tagen sonnig und heiß mit einzelnen Wärmegewittern. Soweit die Nachrichten. Es ist 17.04 Uhr. Die Verkehrsmeldungen. Die A3 Nürnberg-Passau ist in beiden Richtungen zwischen Kreuz Deggendorf und Hengersberg wegen Bauarbeiten bis morgen früh gegen 1 Uhr gesperrt. Es staut sich in beiden Richtungen. Eine Umleitung ist jeweils eingerichtet. Wir empfehlen aber, das Gebiet weiträumig zu umfahren. Die A6 Nürnberg Richtung Heilbronn zwischen Schwabach-West und Neuendettelsau 3 Kilometer Stau. A7 Füssen Richtung Ulm zwischen Memmingen-Süd und Dettingen an der Iller Stau und stockend. Und zuletzt die A92 München Richtung Deggendorf.

0: Kollege Jay Rutledge und ich. So, was genau erwartet Sie bei den Kontinentalplatten? Mit jeder Folge tauchen wir ein in ein Land und seine aktuellen Musiktrends. Experten, Musikerinnen und Musiker erzählen außerdem viele Geschichten hinter der Musik, über Politik und Gesellschaft und wie all das die Künstlerbiografien prägt und natürlich auch die Musik. Und Sie haben das große Privileg, sämtliche Folgen vorab jeden Sonntag hier im Weltempfänger zu hören. Es geht los. Wir reisen heute in den Libanon.
1: Es gab Momente, in denen ich das Land verflucht habe und verschwinden wollte. Ich dachte oft, zum Teufel mit euch allen, ich hasse euch.
0: Wie kann Musik inmitten von Kriegen und Katastrophen überleben? Der Libanon ist ein von Krisen gebeuteltes Land.
2: Unser Haus stand 1 Kilometer von der Explosion entfernt. Die Explosion hatte die Fenster zerbrochen und die Fensterrahmen aus den Wänden gerissen. Was für ein Glück, dass wir 2 Wochen zuvor geflohen waren. Wären unsere Kinder zu diesem Zeitpunkt dort gewesen, hätten sie das sicher nicht überlebt.
0: Die Popmusik des Libanon gehörte einst zum aufregendsten im gesamten arabischen Raum. Heute kämpft die Szene um ihre Existenz.
3: Ich glaube, nur mit der Musik können wir überleben. Ich wüsste nicht, wie wir hier ohne Musik existieren könnten.
0: Wir tauchen ein in den Kosmos der Alternative-Szene des Libanon. Ein Land, das aktuell unter einer schweren Wirtschaftskrise und militärischen Konflikten leidet. Doch die Menschen geben nicht auf und auch die Musik ist lebendig und kreativ.
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0: Ich bin Dagmar Golle und nehme euch mit in den Libanon. Ich habe das Land einige Male bereist, das brodelnde Kulturleben im einstigen Paris des Nahen Ostens erforscht und dabei viele tolle Bands und Musiker kennengelernt. Ich stelle euch Musik vor, der man anhört, unter welchen schwierigen Umständen sie entstanden ist. 2 Stars der Beiruter Indie-Szene erzählen ihre Geschichte. Beide leben zurzeit im französischen Exil. Und ich stelle euch eine Newcomerin vor, die sich entschieden hat, trotz aller Probleme und Gefahren im Libanon zu bleiben. Wir steigen ein mit einem Promi der Szene, mit dem Begründer des sogenannten Lebanese Underground. Hier ist Zed Hamdan und sein legendäres Projekt Soap Kills.

Mit diesem coolen Elektrosound von Soapkills erwachte Beirut Anfang der 90er Jahre aus den Trümmern des Bürgerkriegs zu neuem Leben. So, vielleicht fragt ihr euch jetzt, warum mich der Libanon so sehr fasziniert. Das fing tatsächlich schon in meiner Jugend an. Der Mythos von Beirut, wie gesagt, das Paris des Nahen Ostens, eine Kultur zwischen Orient und Okzident und auch Erzählungen von libanesischen Studierenden, die während des Bürgerkriegs nach Europa geflohen waren, haben mich schon früh neugierig auf dieses Land gemacht. Zwischen 2007 und 2010, in einer politisch relativ entspannten Phase, habe ich es dann schließlich gepackt und bin mehrfach in den Libanon gereist. Beirut war damals noch eine große Baustelle, wo die vom Bürgerkrieg zerstörten Häuser allmählich wieder aufgebaut wurden. Parallel florierten aber das Kulturleben und tatsächlich auch der Tourismus. Auf der berühmten Uferpromenade von Beirut, der Corniche, herrschte ein hochinteressantes, buntes Treiben. Menschen aus dem gesamten gesellschaftlichen Spektrum haben sich dort getroffen, zum Joggen, zum Angeln oder auch zum gemeinsamen Shisha-Rauchen. Bei diesen Besuchen habe ich natürlich auch die lokale Musikszene erforscht. Der Sound von Soapkills war wegweisend für nachfolgende Generationen der Indie-Szene von Beirut. Soapkills, das waren der Elektroniktüftler Zed Hamdan und seine damalige Partnerin, die Sängerin Yasmin.

0: Hamdan. Sopkills als Duo gibt's so schon lange nicht mehr. Beide haben inzwischen erfolgreiche eigenständige Musikprojekte. Ich habe Seth Hamdan in der Vergangenheit mehrmals zum Interview getroffen. Zum ersten Mal war das im Jahr 2010 im Haus seiner Eltern, wenige Monate vor dem Ausbruch des Syrienkrieges. Im Gespräch hat er mir damals erzählt, dass er 1991, ein Jahr nach Ende des Bürgerkriegs, den Mut hatte, aus dem französischen Exil in das völlig zerstörte Beirut zurückzukehren.
1: Moi, j'ai commencé à faire de la musique en 92-93 au Liban.
2: 1992, 93 habe ich im Libanon angefangen, Musik zu machen. Es war damals fast nichts los. Es gab ein paar Rockbands, die die 80er Jahre im Krieg überlebt hatten, ein paar Jazzmusiker und das war im Grunde die damalige Alternative-Szene. Unser Elektrosound mit Sopkills entstand eigentlich durch Zufall. Ich hatte eine Band, die aber nicht mit uns beiden weiterarbeiten konnte. Also habe ich einen Computer gekauft, um quasi die Band damit zu ersetzen. Ich habe Bass und Schlagzeug programmiert und zwar total minimalistisch. Und mit der Zeit hat sich auf diese Weise unser Sound entwickelt. Dann hat mir Jasmin Sängerinnen wie Fairuz vorgespielt, die sie als Kind geprägt hat, und ich habe diese Musik mit meinem Computer adaptiert. So entstand dieser elektro-arabische Stil. Aber das war keine bewusste Entscheidung.
0: Seth war offenbar selbst erstaunt, dass dieser elektronische Sound zum arabischen Gesang von Jasmin Hamdan die Popmusik des Nahen Ostens damals regelrecht revolutioniert hat.
2: Die Menschen waren begeistert. Es war Ausdruck einer kulturellen Erneuerung. Da waren ein paar junge Leute, die ihr ganz eigenes Ding machten. Auch die Medien berichteten darüber. Von allen Seiten kamen von Anfang an begeisterte Reaktionen.
0: Als ich Seth Hamdan 2010 kennengelernt habe, war er im Libanon bereits ein Popstar. Mit seiner eigenen Musik, aber auch als Produzent für andere Bands. Zum Beispiel für diese Gruppe ehemaliger Architekturstudenten, Mashrou Alayla.

0: Auch diese Band war Sprachrohr einer ganzen Generation im Libanon. Mit ihrer Musik zwischen Traditionen und Rock und mit ihrem Sänger Hamed Sinno, der sich offen zu seiner Homosexualität bekannt hat, was in einem arabischen Land nicht selbstverständlich ist. Vor circa 17 Jahren begann die Karriere von Mashrou Alayla. Zed Hamdan hatte diesen Song produziert, der tatsächlich auch ihr erster Hit wurde. Ich habe Mashrou Alayla damals in Beirut bei einer lokalen Radiostation interviewt, als sie noch ganz am Anfang standen. Sie gehörten zu den wenigen jungen Bands im Libanon, die in den folgenden Jahren aus eigener Kraft und ohne große Plattenfirma internationale Bekanntheit erlangt haben. Sogar in Deutschland sind sie aufgetreten. Bei einem ihrer Konzerte in München 2016 habe ich sie zum letzten Mal getroffen. Denn leider wurde Mashrou Alayla in anderen arabischen Ländern zunehmend mit homophober Aggression konfrontiert. Daraufhin beschlossen sie, ihre Karriere schweren Herzens zu beenden. Sehr, sehr schade.
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0: Der Libanon zwischen Kriegen und Katastrophen. Musik als Überlebensstrategie. Ich nehme euch in dieser Folge mit in die Alternative-Szene von Beirut. Im Laufe der letzten 10 Jahre ist der Libanon immer tiefer im Chaos versunken. Korruption und Misswirtschaft sowie die anhaltende Energiekrise haben zu massiven Straßenprotesten geführt. Wer sich's leisten konnte, ist ins Ausland gezogen. Im Juli 2020 hat auch der Elektronikmusiker Zed Hamdan mit Frau und Kindern den Libanon verlassen. Und das, so hat er mir erzählt, hat ihm womöglich das Leben gerettet. Denn kurze Zeit später, am 4. August, kam es zu einer verheerenden Explosion im Hafen von Beirut, der die Innenstadt komplett verwüstete. Im Interview hat Zed ein paar Wochen später geschildert, dass ihm Freunde Fotos seines zerstörten Hauses geschickt haben.
2: Unser Haus stand 1 Kilometer von der Explosion entfernt. Es war komplett auf den Kopf gestellt. Auf den Fotos sieht man, wie der Kühlschrank auf dem Boden liegt, der Ofen darüber, die Wiege unseres Babys war auf den Schrank gefallen. Die Explosion hatte die Fenster zerbrochen und die Fensterrahmen aus den Wänden gerissen. Was für ein Glück, dass wir 2 Wochen zuvor geflohen waren. Wären unsere Kinder zu diesem Zeitpunkt dort gewesen, hätten sie das sicher nicht überlebt.
0: Es waren furchtbare Bilder, die um die Welt gegangen sind. Und wieder wurde auch das kulturelle Leben völlig lahmgelegt, denn gerade die Szeneviertel waren mit am schlimmsten zerstört. Zed Hamdan hat, wie gesagt, Anfang der 90er Jahre nach dem libanesischen Bürgerkrieg schon mal den Neuanfang gewagt und richtig Großes aufgebaut. Aktuell lebt er immer noch in Frankreich und daher wollte ich von ihm wissen, könntest du dir unter den gegenwärtigen Umständen, und dazu zählt auch der militärische Konflikt zwischen Israel und der Hisbollah, könntest du dir überhaupt vorstellen, jemals wieder in deine Heimat zurückzukehren?
2: Dass ich mich entschlossen habe, ins Exil zu gehen, obwohl ich hier bereits viele Konflikte und auch Kriege erlebt habe, hat den Grund, dass es nahezu unmöglich geworden ist, in Beirut Musik zu machen. Lange habe ich mich dagegen gewehrt, fortzugehen. Ich wollte bleiben und habe auch andere aufgefordert zu bleiben, um in Beirut etwas aufzubauen. Ich hoffe sehr, dass diejenigen, die noch dort leben, auch weitermachen werden, aber für mich und meine Familie ist das nicht mehr möglich.
0: Und deshalb gibt Zed Hamdan zurzeit hauptsächlich Konzerte in Europa und veröffentlicht weiter tolle Songs. Häufig mit großartigen jungen Sängerinnen aus dem Libanon, aus Syrien oder auch aus Ägypten. Hier ein Song, den er mit der ägyptischen Singer-Songwriterin Mai Walid aufgenommen hat.

0: Ja, Habibi.
1: Neue libanesische Popmusik zwischen Krisen und Katastrophen steht im Mittelpunkt dieser Bayern 2 Podcast-Folge Kontinentalplatten. Seit circa 20 Jahren begleite ich die alternative Musikszene von Beirut. Ja, und Zeyd Hamdan ist nicht der Einzige, der die Zukunft seines Landes sehr pessimistisch sieht. Das Gleiche gilt für die in Paris lebende Sängerin, Songschreiberin, Grafikdesignerin und bildende Künstlerin Tanja Saleh. Auch sie gehört zu den Promis der Indie-Szene von Beirut. Sie hat viele Konzerte in Europa gegeben und auch mit ihr verbindet mich eine langjährige Musikfreundschaft. Ihr Sound ist inspiriert von arabischen Legenden, aber auch von US-Rockbands, Elektropop, von Joni Mitchell, lateinamerikanischer Musik und französischem Chanson. Hier ein Song aus ihrem aktuellen Album Fragile.

0: Gehirnwäsche ist die deutsche Übersetzung dieses Songs. Ein ironischer Text, wie sie mir voriges Jahr in einem Zoom-Interview erzählt hat. Dabei saß sie vor ihrem Notebook in der Pariser Wohnung ihres Sohnes. Ihre Grundprinzipien seien Gerechtigkeit, Menschenrechte und Liebe. Und da sie in Europa jedoch mit vielen Vorurteilen konfrontiert wird, die nichts mit Menschenrechten und Liebe zu tun haben, müsse sich Tanja wohl oder übel einer Gehirnwäsche unterziehen. Wie gesagt, ist das mit einem Augenzwinkern gemeint. Mit heute 57 Jahren hat auch Tanja Salih schon viel Traumatisches erlebt. Nicht zuletzt den 15 Jahre andauernden Bürgerkrieg im Libanon. Und trotzdem hat sie in dieser Zeit in Beirut ein Kunststudium begonnen und Musik gemacht. Bei unserem Zoom-Gespräch hat sie geschildert, wie sie im Jahr 2022, also 2 Jahre nach der Hafenexplosion in Beirut, ebenfalls ihre Koffer gepackt und im Libanon den Rücken gekehrt hat.
1: Es gab Momente, in denen ich das Land verflucht habe und verschwinden wollte. Ich dachte oft, zum Teufel mit euch allen, ich hasse euch. Meine Beziehung zum Libanon ist wie eine Hassliebe. Einerseits denkt man an Familie und Freunde, an das schöne Wetter, das gute Essen und die Herzlichkeit der Menschen. Immer dann sagte ich mir, nein, ich kann nicht von hier weggehen. 2 Jahre lang habe ich mit mir gerungen, um mich selbst davon zu überzeugen, dass ich weg muss. Vor allem, als meine Söhne ins Ausland gezogen sind, um zu studieren. Der eine ging nach Frankreich, der andere nach Manchester. Plötzlich war ich ganz allein, inmitten all der Probleme und finanzieller Sorgen. Ich dachte, wenn ich noch länger bleibe, verrecke ich. Tatsächlich war es der Moment, als meine Kinder weggingen, wo ich mir sagte, warum soll ich nicht an einem Ort leben, wo man mich als Künstlerin versteht und als Mensch respektiert.
0: Ich erinnere mich tatsächlich noch gut daran, wie Tanja nach jener Explosion eine verzweifelte Rundmail an Kulturschaffende und an uns Journalisten geschickt hat. Sie befand sich in einer Existenzkrise und suchte händeringend Arbeit als Musikerin und Grafikerin. Und trotzdem hat sie bei unserem letzten Gespräch völlig entspannt gewirkt und auch viel gelacht. Ich habe das wirklich sehr, sehr bewundert. Da Tanja Salih in Paris bereits ein Kunststudium absolviert hatte und eine erfolgreiche Musikerinnenkarriere vorweisen konnte, gewährte Frankreich ihr ein sogenanntes Talentvisum, den Passeport Talent. Damit können auch Menschen aus Nicht-EU-Ländern in Frankreich leben, die in Kunst oder Wissenschaft tätig sind. Und trotzdem, so gestand Tanja, war die Ankunft in Paris alles andere als einfach.
2: I felt like when I arrived, it was not possible to rent a small studio or apartment.
1: Als ich ankam, war es für mich als Künstlerin schier unmöglich, eine Wohnung zu mieten. Es war ein echter Kampf. Ich zog mit meinem Koffer von einer Unterkunft zur nächsten, wohnte in Garagen und kleinen Zimmern. Es war wirklich nicht einfach. Und genau diese Stimmung bildet das Grundgerüst des Albums.
2: The most important concept of the album was that feeling.
0: Dank ihrer internationalen Kontakte hat Tanja Salih inzwischen in Frankreich beruflich wieder Fuß gefasst. Ihr Album Fragile wurde auf Bayern 2 und in vielen ARD-Kulturradios vorgestellt. Hören wir nochmal in einen anderen Song rein.

0: Für dieses Lied Maraji hat sich Tanja von der Frau inspirieren lassen, die heute noch generationenübergreifend als Grande Dame des arabischen Lieds bewundert wird, die 1975 verstorbene Ägypterin Umm Kulthum. Über dieses Lied von der Schaukel sagt Tanja, es solle an eine Zeit erinnern, als man in der arabischen Musik gerne über Liebe und große Gefühle sang, ungeachtet der Probleme, die es natürlich auch damals gab. Tanja Saleh hat in unserem Gespräch betont, dass sie dieses Album allen Menschen widmet, die, so wie sie, im Exil leben. Und trotzdem hat mich auch bei ihr interessiert, ob sie sich vorstellen könnte, bald wieder in den Libanon zurückzukehren.
1: Ich glaube nicht, dass ich jetzt schon wieder zurückgehe, denn ich habe eine Menge Arbeit. In Frankreich kann ich mich für neue Ideen und Kooperationen öffnen. Natürlich werde ich den Libanon immer wieder besuchen, aber leben werde ich dort so schnell nicht mehr. Das wird noch mindestens 10 Jahre dauern.
0: Mein Name ist Dagmar Golle und ich tauche mit euch heute in den Libanon und seine Independence-Szene ein. Denn die steht angesichts von Krisen und militärischen Konflikten immer wieder vor neuen Herausforderungen. 2023, beim Besuch einer Global Music Messe im südfranzösischen Marseille, habe ich die libanesische Newcomerin Maissa Jallat getroffen, die dort ein Konzert gegeben hat. Sie ist 1990 geboren, also in dem Jahr, als der libanesische Bürgerkrieg nach 15 Jahren beendet wurde. In Beirut hat sie Architektur studiert, später auch in New York und parallel zunächst nur semi-professionell Musik gemacht, denn ein anderes Thema hat sie damals mehr beschäftigt. Die Folgen des Bürgerkriegs für das heutige Leben im Libanon und damit verbunden auch die Frage, welche Geschichten erzählen die zerstörten und teilweise wieder aufgebauten Häuser in Beirut?
2: Ich habe mich für all die Gebäude und Denkmäler interessiert, deren bewegte Geschichte wir alle kennen. Aber niemand erzählt dir, worum es dabei genau ging. Oder man erfährt nur Bruchstücke von verschiedenen Menschen. Das Problem ist, dass es für den Libanon keine allgemeingültige Geschichtsschreibung gibt. Also habe ich zum Holiday Inn Hotel und zum St. George Hotel recherchiert. Beide stehen im selben Distrikt. Das Interesse an diesen Gebäuden, die so viel durchgemacht haben, weckte bei mir den Wunsch, Denkmalpflege zu studieren. Deshalb bin ich nach New York gezogen, um dieses Fach an der Columbia Universität zu studieren.
3: And so I did that at Columbia University in New York, which is why I went to New York.
0: Dieser Hoteldistrikt von Beirut spielte während des Bürgerkriegs eine besonders traurige Rolle. Ich bin selbst im Zentrum von Beirut oft an dem zerbombten ehemaligen Holiday Inn vorbeigegangen. Das steht dort heute noch unverändert wie ein Mahnmal. Denn gleich zu Kriegsbeginn 1975 haben sich militante Gruppen und Heckenschützen in den Hotelgebäuden verschanzt. Ein Konflikt, der als Battle of the Hotels, als Hotelkrieg in die Geschichte eingegangen ist und der schließlich zur Teilung der Stadt in ein christliches und ein muslimisches Beirut geführt hat. Maissa Jallat erzählte mir, dass sie erst durch ihr Architekturstudium all diese Zusammenhänge begriffen und sie dann in ihrem Album verarbeitet hat mit dem Titel The Battle of the Hotels mit ziemlich düsteren Tönen.

0: So verbindet Maysa Jallat Musik und Architektur. In unserem Gespräch gab sie zu, dass sie in New York als Architektin die wesentlich größeren Karrierechancen gehabt hätte. Und ich war erstaunt, als sie sagte, dass sie, anders als Zeyd Hamdan und Tanja Saleh, ganz bewusst in den Libanon zurückgekehrt sei. Und zwar, wie sie betonte, um für die Zukunft ihres Landes zu kämpfen. Seit 2018 lebt Maysa Jallat wieder in Beirut. Ein Jahr später ging sie mit vielen tausend Menschen auf die Straße, um gegen Korruption und Misswirtschaft im Land zu protestieren. Daraufhin wollte ich wissen, wie man denn angesichts einer so unsicheren und auch gefährlichen Lage überhaupt noch kreativ sein und Musik machen könne. Meinen Pessimismus teilte Maysa überhaupt nicht. Im Gegenteil, regelrecht euphorisch, sagte sie. Trotz der anhaltenden Krise würde musikalisch richtig viel passieren. Aufgeben oder gar auswandern käme für sie nicht in Frage.
1: I think it's the only way we know how to survive.
2: Ich glaube, nur mit der Musik können wir überleben. Ich wüsste nicht, wie wir hier ohne Musik existieren könnten. Viele Projekte sind auch direkt von der Krise beeinflusst. Man merkt das an den Texten, an der ganzen Intensität. Es spiegelt unser tägliches Leben wider. Zum Beispiel, wenn wieder mal der Strom ausfällt. Wir leben hier nicht in einer Blase. Die Krise ist Teil unseres Lebens. Aber wir versuchen, damit umzugehen. Mein Traum ist es jedenfalls, in Beirut zu bleiben.
1: And we try to get by. My dream is to stay in Beirut.
0: Maysa Jallat, Tanja Saleh und Zeyd Hamdan, drei Protagonisten der libanesischen Independence-Szene in Zeiten von Kriegen und Katastrophen. Ich habe allergrößten Respekt davor, mit welcher Energie alle drei es schaffen, sämtlichen Krisen zu trotzen und dafür zu sorgen, dass die spannende Popmusik des Libanon weiterlebt. Das waren die Kontinentalplatten von und mit Dagmar Golle. Ein Podcast von Bayern 2, Redaktion Klaus Krüsken. Danke, dass ihr dabei wart. Und zum Schluss verbeuge ich mich nochmal vor der großartigen Band Mashrou Alayla mit dem Song 3 Minutes.

Mashrua Leila, was für eine großartige junge Band aus Beirut war das. Es ist ein Jammer, dass es diese talentierte Band nicht mehr gibt. An den kommenden zwei Sonntagen hören Sie weitere Folgen der neuen Bayern 2 Podcast-Reihe Kontinentalplatten. Dann geht's nach Kuba und Jamaika. Und ab dem 7. Juli stehen alle Folgen zum Download in ARD Sounds. Mit Neuerscheinungen aus der globalen Musik weltweit geht's weiter. Der Highlife ist die traditionelle Tanzmusik in Ghana. Auch viele junge ghanaische Band beziehen sich in ihrer Musik immer wieder auf diesen Sound. Und umso stolzer dürften die Menschen in Ghana sein, seitdem die UNESCO Anfang dieses Jahres bekannt gegeben hat, der Highlife ist immaterielles Kulturerbe. Diesem kulturellen Erbe widmet sich auch ein junger Musiker und Produzent namens Kay Slice. Seine Eltern stammen aus Ghana, er selbst ist in Rotterdam aufgewachsen. Und genau diese beiden Perspektiven, die der älteren Generation aus Ghana und die junge ghanaische Diaspora, will Kay Slice in seiner Musik zusammenbringen. Zum Beispiel mit dem 78-jährigen Jedo Blay Amboley, der, nach Überzeugung seiner Fans, Anfang der 70er Jahre den Rap erfunden haben soll. Und mit dem inzwischen 80-jährigen ghanaischen Singer-Songwriter Pat Thomas. Die Diaspora wird vertreten durch den Londoner Rapper Bright, die Berliner Band Jemba Groove und natürlich mit Kay Slice selbst. Das Ergebnis könnte man bezeichnen als Highlife meets Afrobeats. Hier ist die neue Single von Kay Slice und all den eben genannten Akteuren. I Take You Highlife.

So klingt ghanaische Highlife 2.0 von Kay Slice im Bayern 2 Weltempfänger. Portugal verbeugt sich in diesem Jahr vor einem großen Sänger und politischen Aktivisten, dem 1987 verstorbenen José Afonso. Afonsos Lieder und sein Gesangsstil waren eine Mischung aus Fado, Volks- und Kunstlied. Und José Afonso galt als bedeutendster Sänger der politischen Opposition während der Salazar-Diktatur, weshalb er auch von der Geheimpolizei überwacht wurde. Eins seiner verbotenen Lieder läutete im April 1974 die Nelkenrevolution ein, mit der die Diktatur schließlich beendet wurde. Unter dem Titel »Der Klang der Nelkenrevolution« hat ein portugiesisches Label das Gesamtwerk von José Afonso neu gemastert und jetzt ist sein letztes Album neu erschienen, Titel »Galinhas do Mato«. Afonso war zum Zeitpunkt der Aufnahmen bereits schwer krank und trotzdem klang seine Stimme kraftvoll und emotional. Aus »Galinhas do Mato«, eine Hommage an den mutigen Sänger José Afonso mit dem Lied »Morda do Intruso«.

Sie ist eine Ikone der modernen arabischen Musik, die Ägypterin Natasha Atlas, hier zusammen mit ihrem Partner, dem Violinisten und Produzenten Sami Bishai. Das eben gehörte Lied stammt aus ihrem neuen Album Parallel Universe, also Paralleluniversum. In einer Welt, die aus den Fugen gerät, in Momenten von Frustration und Erschöpfung, so sagen Natasha und Sami, braucht es menschliche Geborgenheit quasi als Paralleluniversum, um den Boden unter den Füßen nicht zu verlieren. Natasha Atlas ist berühmt für ihren innovativen und experimentellen Umgang mit arabischer Musik. Parallel Universe ist ein elektronisches, sehr minimalistisch produziertes Album, das durch den Gesang von Natasha Atlas jedoch sehr intensiv und emotional rüberkommt. Sie hören den Weltempfänger hier auf Bayern 2 und wir kommen zu einem Musiker, der mit 45 Jahren bereits als lebende Jazzlegende gefeiert wird, der mit vielen Preisen ausgezeichnete libanesisch-französische Trompeter Ibrahim Maalouf. Mit seiner bisherigen künstlerischen Vita könnte man ganze Abende füllen. Maalouf ist in Klassik, Jazz und arabischer Musik zu Hause. Er komponiert klassische Werke, Filmmusik und ist ansonsten offen für alles, was die Welt an Musik zu bieten hat. Trumpets of Michel-Ange heißt sein neuestes Album, mit Ausflügen in den Flamenco, in die Balkanmusik und in den Afrofunk. Ibrahim Maalouf und Bring the Light.

Roots Reggae mit einer großen Portion Soul und einer mächtigen Stimme. Keshera heißt die jamaikanische Sängerin, die in New York aufgewachsen ist. Blaze It Up ist ein Song aus ihrer neuen EP She Is Life. Ja, wie der Titel verrät, geht es um ein feministisches Thema, die Frau als Lebensspenderin. In den Songs zelebriert Keshera die Schönheit der Frau und appelliert an weibliches Selbstbewusstsein. Obwohl sie ihre Karriere schon vor über 10 Jahren begonnen hat, ist Keshera bei uns tatsächlich noch ein Geheimtipp. Ich finde, das sollte sich unbedingt ändern. Im Bayern 2 Weltempfänger feiern wir zum Schluss ein Stück brasilianisch-fränkische Freundschaft. Nürnberg ist die Heimat der Jazzsängerin Yara Linz, Tochter einer Brasilianerin und eines Deutschen. Zu Bossa Nova kam sie durch ihre brasilianische Mutter und merkte schnell, wie viel davon Teil des Jazzrepertoires geworden ist. Der Durchbruch gelang ihr, wie so oft, durch einen Zufall. Die große brasilianische Sängerin Maria João hätte 2007 beim Stimmenfang-Festival in Nürnberg auftreten sollen, musste jedoch wegen Krankheit absagen. Yara Linz sprang ein und wurde frenetisch gefeiert. In ihren Stücken vertont sie gerne Lyrik, auch auf ihrem neuen Album Perambular, das sie zusammen mit dem brasilianischen Gitarristen João Luiz aufgenommen hat. Zum Beispiel Gedichte der portugiesischen Poetin Maria Lucia d'Alfara oder auch von Ricarda Huch. Aber das Wichtigste ist für mich persönlich, Yara Linz ist eine unfassbar tolle Sängerin, die es problemlos mit ihren berühmten brasilianischen Kolleginnen aufnehmen kann. Mit einem Lied aus Perambular von Yara Linz geht der Weltempfänger zu Ende. Viel Spaß gleich mit Radio Mikro und Servus sagt Dagmar Golle.

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5: 18 Uhr, die Nachrichten des Bayerischen Rundfunks mit Karin Schumacher. Die Übersicht. Wadefuhl warnt vor Mautregelungen für Straße von Hormus. Vorschläge der Rentenkommission sorgen für viel Kritik. Wohnmobil fängt bei Sommerhitze auf A8 Feuer. Das Wetter in Bayern, Sonne, Wolken und teils kräftige Gewitter. Berlin. Bundesaußenminister Wadefuhl warnt davor, dass nach dem Ende des Irankriegs in der Straße von Hormus eine Mautregelung eingeführt wird. Die für die weltweite Energieversorgung wichtige Meerenge müsse wieder frei passierbar sein, sagte der CDU-Politiker. Dies sei ein Prinzip des Seevölkerrechts. Wadefuhl verweist auf unklare Formulierungen in der Absichtserklärung zwischen den USA und dem Iran. Verteidigungsminister Pistorius macht derweil US-Präsident Trump für die anhaltende Krise verantwortlich. Letztlich habe er den, Zitat, Korken in die Straße von Hormus reingedrückt, sagte der SPD-Politiker in der ARD-Sendung Bericht aus Berlin. Seit dem Nachmittag verhandeln Vertreter der USA und des Iran in der Schweiz über ein dauerhaftes Kriegsende. Katar ist als Vermittler dabei. Grundlage für die Gespräche ist ein Rahmenabkommen, das in dieser Woche unterschrieben wird. Berlin. Die Vorschläge der Rentenkommission stoßen auf ein unterschiedliches Echo. Bundesarbeitsministerin Baas begrüßte die Empfehlungen grundsätzlich. Die SPD-Politikerin sagte, bei der Reform müssten alle Generationen im Blick behalten werden. Zugleich kündigte sie für das geplante Ende der abschlagsfreien Rente nach 45 Beitragsjahren Übergangsfristen und Vertrauensschutz an. Kritik an den Vorschlägen kommt unter anderem von Sozialverbänden und Wirtschaftsexperten. DIW-Präsident Fratscher etwa hält sie für nicht ausreichend, um das Problem der Altersarmut zu lösen. Die Kommission empfiehlt unter anderem ein schrittweise steigendes Renteneintrittsalter, das an die Lebenserwartung gekoppelt wird. Übermorgen sollen die Vorschläge offiziell vorgestellt werden. Potsdam. Die Linke verpflichtet ihre Abgeordneten, einen Großteil ihrer Diäten an Sozialfonds abzugeben und nicht mehr als ein Durchschnittsgehalt für sich zu behalten. Einen entsprechenden Antrag hat der Parteitag in Potsdam mit breiter Mehrheit beschlossen. Der Gehaltsdeckel orientiert sich am Tarifvertrag für den öffentlichen Dienst und liegt bei 5.300 Euro brutto. Derzeit erhalten Bundestagsabgeordnete eine monatliche Diät von mehr als 11.800 Euro brutto sowie eine steuerfreie Aufwandspauschale von knapp 5.500 Euro. Berlin. Bundesverkehrsminister Schnieder macht Bahnkunden keine Hoffnung, dass die Züge im Fernverkehr rasch pünktlicher werden. Ziel sei es, dass man im Fernverkehr dieses Jahr wieder eine Pünktlichkeitsquote von über 60% schaffe, sagte der CDU-Politiker beim Tag der offenen Tür der Bundesregierung. Die Talsohle sei jetzt aber erreicht. Mit den Komplettsanierungen ganzer Strecken im maroden Schienennetz werde es schrittweise besser. Eine Pünktlichkeitsquote von 70% erwartet Schnieder allerdings frühestens im Jahr 2029. Irschenberg. Auf der A8 Salzburg-München ist am Vormittag das Wohnmobil eines schwedischen Ehepaares auf der Rückreise vom Urlaub ausgebrannt. Verletzt wurde dabei niemand. Als Ursache wird ein technischer Defekt vermutet. Wegen der Rauchentwicklung und der Löscharbeiten musste die Autobahn in Richtung München bei Irschenberg für etwa 1,5 Stunden lang gesperrt werden. In der Sommerhitze kam es zu einem langen Stau. Das Wetter in Bayern bis zum Abend teils freundlich, teils bewölkt, örtlich auch kräftige Schauer und Gewitter. Der Deutsche Wetterdienst warnt vor schwerem Gewitter in mehreren Teilen des Freistaats. Auch in den kommenden Tagen sonnig und bis zu 36 Grad heiß mit einzelnen Wärmegewittern. 18.04 Uhr. Und hier die Verkehrsmeldungen. Die A3 Nürnberg-Passau ist in beiden Richtungen zwischen dem Kreuz Deggendorf und Hengersberg wegen Bauarbeiten bis morgen früh gegen 1 Uhr gesperrt. Es staut sich in beiden Richtungen. Eine Umleitung ist eingerichtet. Wir empfehlen aber, das Gebiet weiträumig zu umfahren. A6 Nürnberg Richtung Heilbronn zwischen Schwabach-West und Neuendettelsau 3 Kilometer Stau. A7 Füssen Richtung Ulm zwischen Illertissen und dem Dreieck Hittistetten Stau und stockend wegen eines defekten Fahrzeugs. A8 Salzburg Richtung München zwischen Weih und dem Kreuz München Süd abschnittsweise stau und stockend. A92 München Richtung Deggendorf zwischen Pilsting, Großköllenbach und Landau an der Isar Sperre nach einem Unfall. A95 Garmisch-Partenkirchen Richtung München zwischen Kreuzhof und Sendling Süd ein Unfall auf der linken Spur. Und B17 Landsberg Richtung Augsburg zwischen Oberottmarshausen und Königsbrunn Süd ein Unfall mit mehreren Fahrzeugen. Soweit die Verkehrsmeldungen.
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6: Hallo, ihr Dumpfbacken und Saftsäcke. Hier ist die Katrin. Entschuldigung, ich meine das nicht so.

Personen in einer Geschichte sind. Und in Geschichten ist alles möglich und erlaubt. Es ist erlaubt, euch ein bisschen Gruselgänsehaut zu machen. Ja, das könnte passieren. Ich meine, es sind Kinder, es ist dunkel und sie sind alleine draußen. Naja, nicht ganz alleine. Bevor ihr jetzt die Spannung nicht mehr aushaltet, fangen wir einfach an. Ihr hört jetzt den ersten Teil des Hörspiels Eine Nacht mit Jolene. Aufgenommen genau dort, wo es spielt. In einem Hauseingang, am Ufer eines Flusses, hinter Büschen. Und zwar in der dunklen Nacht.

0: Jetzt? Nee? Ach, ist mir auch egal. Ich hau sowieso ab.
1: Eine Nacht mit Jolene. Hörspiel von Kilian Leipold.
0: Erstes Kapitel? Am Abend, oder? Die große Weite.
2: Hey! Hey! Hey, du! Sagst du halt nix? Egal. Dann erzähl ich dir halt was. Es ist ein heißer Juliabend. Ein Junge sitzt in einem Hauseingang. Er bläst Trübsal. Dabei sieht er eigentlich ganz nett aus mit den widerspenstigen Haarkringeln, die ihm in der Stirn kleben und den Millionen Sommersprossen.
0: 1378.
2: Was?
0: 1378. Ich habe sie gezählt.
2: Deine Sommersprossen?
0: Das sind Altersflecken, keine Sommersprossen. Ich bin schließlich der Ältere.
2: Glaube ich nicht. Ich bin 12, du höchstens 11.
0: 10. Trotzdem bin ich der Ältere.
2: Idiot?
0: Bruder, ich bin der ältere Bruder.
2: Aber nicht von mir, also schrei mich nicht so an und hör zu. Das Einzige, was neben seinen zierlichen 1378 Altersflecken auffällt, ist die geschwollene rechte Wange.
0: Na, das ist Sonnenbrand.
2: Die nur geschwollen aussieht. In Wahrheit ist es ein ungewöhnlich fieser Sonnenbrand, der sogenannte Grübelbrand. Den bekommt, wer den ganzen Tag mit dem Kopf in die Hand gestützt auf einer Treppenstufe in der Sonne sitzt und grübelt. Was hast du den ganzen Tag gegrübelt? Fragt ihn da plötzlich eine Stimme, so weich wie ein Sommerregen. Vor ihm steht ein Mädchen, so etwa 12 Jahre alt, mit lodernden Locken aus kastanienbraunem Haar.
0: Sollst du das sein? Aber deine Haare und erst deine Stimme...
2: Das ist eine Geschichte. Sie steht da und sagt einfach, hey, und wird dabei so weltoffen, gewandt und überhaupt bereit für die große Weite.
0: Welt?
2: Nein, die große Weite, Punkt. Nur die große Weite. Dafür bereit und auch für alles andere. So steht sie vor dem Jungen und fragt ihn, kommst du mit? Sie fragt nochmal, kommst du mit?
0: Warum gehst du nicht jemand anderem auf die Nerven?
2: Keiner da?
0: Geh heim und lass mich in Ruhe.
2: Ich gehe heute überhaupt nicht mehr heim.
0: Die ganze Nacht?
2: Die ganze Nacht.
0: Mir auch egal.
2: Komm einfach mit.
0: Keine Lust.
2: Hast du Angst? Ja.

0: das Haus gefressen? Keine Eltern?
1: Alles nein! Lass mich in Ruhe.
0: Na gut, na gut. Lass ich dich in Ruhe. Aber während ich das mache, setze ich mich hier neben dich auf die schmutzige Treppenstufe. Du wohnst nicht hier. Stopp, nicht sagen, das ist keine Frage. Ich weiß es. Ich wohne nicht hier. Schlechte Gegend, mieses, schimmliges Haus, übles Gesindel hier unterwegs, überall. Und dann, der Fluss ist nicht weit. Verstehst du? Feuchter Nebel kriecht herauf, wälzt sich manchmal durch die Gassen. Das Grauen kam nachts aus der Mitte des Flusses.
1: Du hast doch selber Angst, Riesenangst.
2: Traust dich nicht alleine loszugehen in die Nacht, in die große Weite. Deswegen redest du und redest du und redest lauter Scheiß. Du bist ein Feigling.
0: Kennst du mich so gut?
2: Nein, und das finde ich auch besser.
0: Zu spät. Jolene, so heiß ich. Und du? Wer schweigt, heißt Horst, Heinrich oder Hupsi.
2: Odysseus.
0: Nehme ich eben Hupsi.
2: Odysseus, so heiße ich.
0: Ah, Odysseus. Der listige Held, der nicht heim durfte, obwohl er wollte. Die Götter hatten was dagegen. Und dann hat es ihn heftig in die große Weite verschlagen. Ich mag ihn.
2: Ich nicht.
0: Magst du überhaupt wen? Willst du heim?
2: Geht dich nichts an.
0: Stimmt schon, geht mich nichts an. Genauso wenig wie dein Sonnenbrand auf der einen Backe und dass du abends allein hier rumsitzt, obwohl du hier nirgends wohnst. Und dich geht's übrigens auch nichts an, dass ich hier mit dir rede, nur damit ich nicht heim muss zu meiner blöden Mutter, die mir schon wieder jemanden vorstellen will. Aber mich kotzen diese ganzen Blödmänner an. Ich will keinen neuen und keinen alten. Will nicht nett sein, will nichts Schönes anziehen, will nicht... Weil um mich geht's ja gar nicht. Sitze ich lieber hier mit einem Odysseus rum, der zu feige ist, das Schiff zu besteigen, das vor seiner Nase liegt.
2: Welches Schiff?
0: Na, ich.
2: Du?
0: Ja. Mit mir kommst du überall hin.
2: Ich weiß aber gar nicht, wo ich hin will.
0: Du musst nur los. Der Rest ergibt sich von allein. Brich auf, Odysseus. Hier droht dir Gefahr.
2: Was für eine Gefahr?
0: Polizei! Abschiebung nach Hause.
2: Ich habe nichts gemacht.
0: Du bist ein Kind, sie werden dich suchen.
2: Dich auch.
0: Deswegen müssen wir ja hier weg. Kommst du?
2: Wohin?
0: Zum Fluss.
2: Was wollen wir da?
0: Die Nacht verbringen. Hast du noch nie davon geträumt, eine Nacht am Fluss? Über dir die Sterne, unter dir die warmen Kiesel und... Je dunkler es wird, umso lauter wird das Glucksen und Plätschern um dich herum und der Wind streicht ganz zart über dein Gesicht und bringt einen Hauch von...
2: Hundekacke. Da liegt überall Hundekacke, wetten?
0: Hundefell. Ein Hauch von nassem Hundefell. Und der Wind raschelt mit den Blättern der Büsche und Bäume am Ufer. Und in das Wispern der Blätter mischt sich das heisere Flüstern vom sprechenden Flusshund.
2: Ja, klar. Und der sagt...
0: Das, was du am meisten wissen willst. Er kennt die Antwort auf deine brennendste Frage. Er weiß, was du mehr als alles andere wissen willst.
2: Hast du dir ausgedacht, oder? Wie alles, was du erzählst.
0: Findest du raus?
2: Okay. Ich komm mit.
0: Na, endlich! Handy? Hast du eins?
2: Vergessen.
0: Wirklich?
2: Ja, wirklich. Ich habe es einfach vergessen.
0: Gut. Sonst müsstest du jetzt machen, was ich mache.
2: Du wirfst dein Handy in den Müll?
0: Das ist der Preis für die Freiheit. Sie können dich sonst orten. Auch wenn es aus ist.
2: Wie, wer sie?
0: Die Polizei, die unsere Eltern holen, wenn sie merken, dass wir nicht nach Hause kommen. Merken das deine?
2: Mir doch egal.
0: Auch gut. Ab jetzt sind wir verschollen. Und ihre Spuren verloren sich in der Dunkelheit. Allein der sprechende Flusshund hätte ihre Fährte finden können. Doch wer hätte je den sprechenden Flusshund gefunden? Komm jetzt!
3: Zweites Kapitel. Die Nacht bricht an. Oder? Der große Hunger.
0: Hey, spinnst du? So loszurennen?
4: Du bist doch als Erste losgerannt. Was kann ich dafür, dass du so langsam bist? Glaubst du, die waren hinter uns her?
0: Keine Ahnung. Aber früher oder später suchen sie uns. Deswegen kann man gar nicht früh genug anfangen zu rennen. Wir trainieren.
4: Und jetzt?
0: Weißt du, wo wir sind?
4: Nicht genau. Irgendwo da hinter den Bäumen ist der Fluss. Also, glaube ich. Und jetzt?
0: Runter zum Fluss. Das ist unser Ziel. Na komm.
4: Und wo schlafen wir?
0: Gar nicht.
4: Willst du sterben?
0: Irgendwann mal. Aber nicht so bald.
4: Ja, aber dann musst du schlafen. Sonst stirbst du.
0: Aber nicht jede Nacht. Oh. Schau. Der Fluss.

0: Schlafen ist genauso wichtig wie Essen.
1: Sei still.
0: Ich hab Hunger.
1: Richtig Hunger?
0: Ja, so richtig. Jetzt, wo wir davon reden, wird es sogar noch schlimmer. Hast du was zu essen dabei?
1: Wo denn? In meinen Backentaschen oder wo?
0: Egal wo.
1: Hast du Geld dabei?
0: Nein, du?
1: Nee.
0: Du willst richtig weg die ganze Nacht und vielleicht noch länger und dann nimmst du kein Geld mit und kein Essen?
1: Es gibt vielleicht Wichtigeres als Geld und Essen.
0: Ja, aber doch nicht, wenn du einen riesen Hunger hast.
1: Wir finden schon was.
0: Ja, und was?
1: Weiß ich noch nicht. Irgendwas.
0: Ach, was du immer für einen Schwachsinn redest.
1: Besser als gar nichts sagen.
2: Psst, hörst du?
0: Ja, Musik kann man aber nicht essen.
1: Ich bin sehr traurig. Das greift einem ans Herz, findest du nicht? Und wenn was ans Herz greift, greifen die Leute gern zum Geldbeutel. Komm, wir fragen mal.
0: Was denn fragen?

0: haben Sie sich schon mal überlegt, für Geld zu spielen? Wir könnten zusammen auftreten. Sie spielen und wir singen.
1: Und wir haben auch eine Mütze, die wir rumgehen lassen können.
0: Was denn für eine Mütze?
2: Ach, mit mir kannst du heute nichts verdienen. Ich habe nur voll traurige Lieder.
0: Das mögen die Menschen, wenn es zu Herzen geht. Und mit dem Geld könnten sie sich was kaufen, um auf andere Gedanken zu kommen.
2: Ach, das Geld. Darum geht's doch nicht.
0: Und um was dann?
2: Wisst ihr eh, was die Liebe ist?
0: Klar, so ein Märchen für Erwachsene. Klappt nie.
1: So eine Art übler Virus. Wenn er voll ausbricht, muss man knutschen. Aber Kinder sind dagegen immun.
2: Ich suche jemanden, den ich eigentlich gar nicht richtig kenne. Erst haben wir zusammen Musik gemacht und er hat mir in die Augen geschaut. Und dann hat er sich über mein Lied lustig gemacht mit so einem extra scheußlichen Ton, dass ich ihm fast das Banjo über den Kopf gehauen hätte. Jedenfalls haben wir uns dermaßen gestritten und jetzt ist er weg. And I'm sad. So sad.
1: Manchmal hilft Schokolade. Wir könnten ja ein Schild schreiben, dass die Leute Schokolade in die Mütze werfen sollen.
0: Was für eine Mütze? Du hast doch gar keine.
1: Da hätte ich aber gerne.

0: Mehr, mehr, mehr.
1: Was?
0: Hunger. Ich habe mehr Hunger als du.
1: Glaube ich nicht.
0: Wer größer ist, hat auch immer größeren Hunger. Weil eben alles größer ist.
1: Ach, so ein Quatsch. Mein blöder Bruder hat immer mehr Hunger als ich, obwohl er der kleinere ist.
0: Kleine Brüder sind die einzige unrühmliche Ausnahme.
1: Ich weiß, wie wir es rausfinden. Wer seinen Stein weiter springen lassen kann, der hat mehr Hunger. Ich fange an. 1, 2, 3.
0: 1, 2, 3, 4.
1: Okay, jetzt du.
0: 5 Hüpfer.
1: Aber ich war weiter.
0: Aber ich hatte 5 Hüpfer.
1: Ja, aber das kannst du doch gar nicht sehen. Es ist doch viel zu dunkel.
0: Kann ich schon.
1: Also nochmal.
2: Hey, spinnt ihr? Ihr hättet mich fast getroffen.
0: Oh Mist, da badet noch einer. Hast du nichts dafür? Wie kann man bloß so blöd sein, wenn es schon fast Nacht ist, in einen Fluss zu steigen?
1: Weil es heiß ist? Wenn ich eine Badehose hätte, würde ich auch reingehen. Du nicht?
0: Nein. Ja, das könnte sein, dass mir jemand meine Kleider klaut, während ich im Wasser bin.
1: Ach, Blödsinn. Du hast doch eh kein Geld dabei. Nicht mal was zu essen. Was soll da einer mit deinen Kleidern?
0: Kennst du das Märchen vom gestiefelten Kater? Der Müllersbursche hat auch überhaupt nichts. Ist bettelarm und trotzdem stiehlt ihm der Kater die Kleider.
1: Ja, wozu?
0: Ist ein Trick. Und bei uns ist es auch ein Trick. Hast du gesehen? Bei seinen Kleidern steht eine Kühltasche. Da ist bestimmt was zu trinken drin.
1: Und was zu essen.
0: Genau. Und schon ist es zu was gut, dass du so schnell bist. Hör zu, wir machen es so. Du lenkst ihn ab, musst dir irgendwas ausdenken. Und dann werden wir zuschlagen. Und das muss dir irgendwas Eis fallen.
2: Hey, spinnst du? Meine Sachen. Gib mir sofort meine Klamotten wieder. Verdammte Scheiße. Verdammte Steine. Gib mir meine Klamotten wieder. Dein Glück. Versuch das bloß nochmal, du kleines Arschloch, du. Such dich, ich find dich. Ich kann mir jeden Rücken merken. Jeden hörst du, jeden. Verdammt, die Kühltasche ist weg. Das gibt's doch gar nicht. Diese kleinen Arschlöcher.
0: Gut gemacht. Erst im letzten Moment die Kleider fallen lassen. Und du hast die Kühltasche. Los, mach auf. Stopp! Die Nacht ist noch jung. Später haben wir bestimmt noch mehr Hunger.
1: Ach, du redest Scheiße! Später sind wir satt, weil wir das da gegessen haben.
0: War ein Witz. Rastest du immer so schnell aus?
1: Ich hab Hunger!
0: Der Wassermann ist bestimmt noch unterwegs und sucht uns.
1: Dann mach endlich auf!

0: ja nichts erkennen. Es ist schon so dunkel. Du musst eben deine anderen verkümmerten Sinne einsetzen. Stopp. Was ist das? Wiener Würstchen. 4 Stück. Okay. Und dazu...
1: Radieschen. Ein Festmahl. Und dann... Sie hatte schon keine Hoffnung mehr. Hält sie in ihren Händen auf einmal den größten Schatz von allen. Eine große Flasche Wasser. Die allein ist hier das Verbrechen wert.
2: Denkt sie, der größte Schatz liegt unter der Flasche Wasser. Eine Tafel Schokolade. Eisgekühlt.
0: Und hier kommt das Ekligste. Großes Fleisch.
2: Nein. Das Ekligste kommt hier.
3: Bier! Das nehme ich.
0: Was willst du?
3: Ja, das Bier. Ach, ihr mögt doch das Bier eh nicht. Im Grunde seid ihr selber schuld. Ihr habt es mich erst dran erinnert, dass ich Hunger habe. Ich bin euch nach, weil ich dachte, die Idee ist gar nicht so schlecht. Musik gegen Essen. Und da habe ich gesehen...
0: Wir waren ja dabei. Wir haben ein Herz für verlassene, traurige Seelen.
4: Ich nicht. Aber okay, sie kann was haben. Hier.
3: Danke. Wo kommt sie denn her?
0: Von zu Hause.
3: Ist ja auch egal. Ich heiße Madeleine.

0: Problem. Und ihr?
1: Odysseus.
0: Odysseus. Der Einzige, der jeden Gesang der Sirenen gehört und überlebt hat.

0: I cannot compete with you, Jolene.
1: Jolene, Jolene, Jolene, Jolene.
0: Hör sofort auf! Whoa. Ich hasse, hasse, hasse dieses Lied! Es ist verlogen! Soll sie ihn doch zum Teufel schicken, diesen Vollidioten, wenn er diese Jolene lieber hat! In dem Lied fleht eine abgrundtief dumme Kuh irgendeine blöde Zicke namens Jolene an, ihr nicht den Mann wegzunehmen, bloß weil sie so schön ist. Jolene, Jolene, Jolene, Jolene, please don't take him just because you can.
1: Aber wieso singst du denn mit?
0: Halt's Maul!
2: Kennt ihr das?

0: Und was habt ihr heute noch so vor?
1: Ach, wir ziehen noch so ein bisschen durch die Nacht.
0: Wisst ihr, was ich mir überlegt habe? Ich suche ihn.
2: Wen denn?
1: Na, den Typ mit dem fürchterlich falschen Ton, in den sie so fürchterlich verknallt ist. Oder?
0: Ja, den falschen Ton, den suche ich. Helft ihr mir?
2: Wer ist ihr denn?
0: Dave.
1: Okay, wir helfen dir.

0: Drittes Kapitel. Mitte der Nacht. Oder die große Angst.
1: Es ist ganz schön dunkel. Es ist auch Nacht. Mitten in der Nacht. Aber es gibt Sterne. Es sind aber wenig. Es ist so dunkelgrau. Und riesige schwarze Schatten. Wie Mäuler oder Menschen. Riesen mit Riesenmäulern. Und der Fluss. Der schmatzt so und so schwarz. Wie ein riesiger schwarzer Molch. Hallo? Julien! Scheiße! Scheiß Julien! Mein Scheißbruder! Ach, der ist überhaupt schuld, dass ich hier bin.

0: Hey, buddy. Nice song you're singing. I like it.
1: Yes.
0: Pretty good song. It's a schönes Lied.
2: Kenny?
0: Who taught you this melody anyway?
1: Sorry.
0: Schon gut. It's okay. Macht nix.
2: Ich verstehe auch nur halb, also bist nix.
3: Sit down. Setz dich. Please.
4: Ich mache ein Konzert für dich. Ja?

0: Also, was machst du in der Nacht am Fluss? A child like you.
1: Ich suche jemanden.
2: Du suchst jemanden?
0: This sounds like, es klingt nach einer harten Mission, hä? Huh?
1: Yes, könnte man sagen.
0: Oh, wer ist es denn? Vielleicht ich kenne den ja.
1: Glaub ich nicht.
0: Oh, ich kenne viele. Come on, vielleicht kann ich dir helfen.
1: Sie ist sowas wie eine Freundin und heißt Julien. Sie hat so braun, blonde, glatte Haare. Sie redet viel und mit einer komischen Stimme. Bisschen wie eine Ente.
0: Eine Ente?
1: Ja, Ente. Donald Duck. Quack, quack, quack, quack.
0: Ah, Duck, quack, quack, quack.
1: Yes,
0: I got you. Yeah, yeah. Well, do you miss her?
1: Du Mistbär?
0: Ja, miss her.
1: Nein, sie ist kein Mistbär, sondern ein Mädchen. Zwar komisch, ich weiß nie genau, was sie wirklich will, aber sie ist auch cool. Also für ein Mädchen.
0: Ein Mädchen. Mir fehlt auch ein Mädchen. I liked her so much. Wir haben zusammen gespielt. Und weil sie mir so verdammt gut gefallen hat, habe ich gespielt einen terrible sound. Einen ganz, ganz schlimmen Ton, gell? So wie das. Ja, no, noch schlimmer. Genau.
1: Wie heißen Sie?
0: Beißen Sie? nee, gebissen habe ich sie nicht. Aber auch so war sie wütend und weg ist sie.
1: Weiß ich, aber Ihr Name, wie ist Ihr Name?
0: Madeleine.
1: Ach, das weiß ich doch. Ich kenne sie. Also ich meine...
0: Du kennst die? Oh, boy, I have to talk to her. Where can I... Wo ist diese crazy Mädchen, Madeleine?
1: Weiß ich nicht genau. Irgendwo da hinten, glaube ich.
0: Oh, Mann. Du bist der greatest boy in dieser ganzen Wahnsinnsnacht. Dankeschön, dankeschön.
1: Oh. Hey, bist du? Also, sind Sie Dave? Sie haben Ihre Mütze hier gelassen. Ich nehme sie mal so lange, ja? Eine coole Mütze kriege ich nie wieder. Julien. Wieso habe ich gesagt, dass ich Julien suche? Ich suche doch Dave. Komische Nacht. Komische.
3: Oh,
1: Julien!
3: Und das heißt, rennen dein Leben. Die kriegen uns. Alles steht auf dem Spiel. Die Polizei.
4: Genau, ganz meine Meinung. Raus da, wenn ich bitten darf.
5: Und sich zu der jungen Dame gesellen, wenn es keine zu großen Umstände macht.
4: Schön nebeneinander stehen. Sie könnten sein, was meinst du?
5: Ja, die Beschreibung passt bis auf die Mütze.
4: Ja, die Mütze. Laut Beschreibung der Eltern hat der Junge keine Kopfbedeckung dabei.
5: Ja, kann man natürlich auch einmal finden, so eine Mütze.
4: Ja, oder mopsen.
5: Oder mopsen ist aber eher unwahrscheinlich. Vor allem, wenn du ein Kind bist, das nie Mützen trägt. Warum solltest du dann ausgerechnet, wenn du einmal von zu Hause abhaust?
4: Ja, weil deine Alten es dir verbieten. Schon deshalb wünschst du dir nichts mehr als eine Mütze. Und wenn du abhaust und endlich frei bist und es dann noch dunkel ist, so wie jetzt, zack, dann mobbst du die nächstbeste Mütze.
5: Oh, möglich wär's, aber doch eher unwahrscheinlich. Jetzt sag einmal, junger Freund, verbieten dir deine Eltern Mützen zu tragen?
1: Nein.
5: Na, siehst du.
4: Das könnte aber auch gut gelungen sein.
5: Oh, möglich wär's, aber so kommen wir nicht weiter. Also, jetzt schreiten wir einmal zur Feststellung der Identität. Ausweise?
3: Haben wir keine. Wir...
4: Ruhe! Die Fragen, die stellen immer noch wir.
5: Das war doch keine Frage von dem Mädchen, sondern eine Aussage.
4: Ja, aber eine fragwürdige. Name?
3: Madeleine!
4: Wir sind doch nicht taub. Und weiter.
1: Kümmel. Madeleine! Kümmel.
5: Ja, das haben wir verstanden. Und du?
1: Dave.
5: Und weiter.
1: Kümmel.
3: Wir sind...
4: Geschwister. Hättest du uns eigentlich für blöd?
5: Ja, aber wenn's stimmt, was die beiden sagen, sind sie es eher nicht.
4: Ja, das muss aber nicht stimmen.
5: Ja, muss nicht. Also...
4: Überprüfen.
5: Ihr kommt jetzt einmal mit auf die Wache und da...
4: Klären wir auch gleich die unklare Herkunft der Mütze. Ich freue mich schon. Und los jetzt.
6: Ihr seid hier. Ich suche euch schon überall. Also wirklich überall. Sogar im Fluss.
5: Ach so, sind das ihre?
6: Ja, meine allerliebsten Schnuffelkinder.
4: Ah, sie wollten sich dem Zugriff der Polizei entziehen.
5: Ja, durch Fluch.
6: Das war bestimmt keine Absicht oder so.
1: Und wie das Absicht war, Mama. Wir wollten endlich mal Räuber und Gendarm spielen. So richtig mit echten Gendarmen und so.
7: Jo, stimmt. Ja.
5: Dafür ist die Polizei aber nicht ausgelegt. Ich meine aufgelegt. Wir sind für solche Spielchen nicht aufgelegt. Und jetzt bleibt's ein bisschen zusammen. Wir suchen weiter. Was, Kollege?
4: Moment. Leucht mal auf die Mütze.
7: Ah, das ist blendet.
4: Ja, kennen Sie die Mütze, Frau Kümmel?
5: Ja.
6: Und wie ich die kenne, die gehört dem Dave.
4: Ah, aha. Dann hat ja alles seine Ordnung.
5: Ja, siehst du.
4: Ja. Passen Sie auf, gell?
6: Ja, danke.
4: Die Nacht ist voller fragwürdiger Gestalten.
5: Allerdings. Ja. Na gut.
4: Wiederschauen.
7: Wiedersehen.
5: Wiedersehen.
6: Wo ist die Mütze her? Hast du ihn gefunden? Wo ist er?
7: Such dich. Da hinten, glaube ich.
6: Wow, danke. Ich melde mich.
8: Cola trägt dich, Madeleine zu nennen und dann so laut zu rufen.
1: Dave war ebenso very clever. Der große Odysseus hätte es nicht schlauer machen können. Sonst hätten sie uns am Schluss mit der blöden Mütze doch noch gekriegt.
8: Was sie wohl mit uns gemacht hätten?
1: Nach Hause gebracht, was sonst?
8: Fändest du es schlimm?
1: Ja. Und du? Bist du heim?
8: Nein, mir fehlt bloß mein Bett. Ich werde langsam müde.
1: Und dem tapferen Odysseus, der soeben zwei wüste Zyklopen hinters Licht geführt hatte, fielen langsam die Augen zu. Odysseus, flüsterte ihm da seine treue Gefährtin ins Ohr. Odysseus, vergiss nicht, warum wir hier sind. Wir müssen den sprechenden Flusshund finden. Das geht nur diese Nacht. Diese eine besondere Nacht. Du musst wach bleiben.
9: Hab ich gemacht. Ich bin wach geblieben. Aber besser wäre ich eingeschlafen. Denn selbst der schlimmste Albtraum ist eine langweilige Gute-Nacht-Geschichte gegen das, was ich in dieser Nacht noch erleben sollte. 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
9: 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Odysseus, also ich, Xenia Thieling. Madeleine, Magdalena Chris. 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

Eine Nacht mit Jolene. Das war der erste Teil des Hörspiels von Kilian Leipold. Sabine Bohlmann hat die Jolene gesprochen und Xenia Tilling den Odysseus. Am nächsten Sonntag hört ihr hier beim Radio Mikro Geschichtensonntag auf Bayern 2, wie Jolene und Odysseus den Flusshund finden und sich mit dem kürzesten Witz der Welt aus einer schwierigen Lage retten können. So, jetzt waren wir gerade über 40 Minuten lang in unserer Vorstellung mitten in der tiefen Nacht. Zeit, Sie zu begrüßen mit dem Lied der letzten ARD-Kinderradionacht von den Klick-Klicks.

0: Egal ob Tag oder Nacht, Jimmy Böndchen gelingt es, zu jeder Tages- oder Nachtzeit in die unmöglichsten Situationen hineinzugeraten. Auch diesmal wieder.
1: Mein Name ist Böndchen. Jimmy Böndchen.
2: Der geheimste Geheimagent der Welt.
1: Nicht einmal das Zauberer-Duo Luke und Trug kennt mich.
3: Hi, ich bin Luke.
4: Und ich bin Trug.
3: Böndchen haben wir beide noch nie gesehen.
4: Aber was ist wohl in dieser Kiste?
5: Jimmy Böndchen!
6: Heute Verhängnis auf Bestellung.
1: 4. November, 13.03 Uhr. Teste gerade meinen neuen Agentenfilm. Er trägt den Titel Lebe lieber unauffällig. Böndchen, Jimmy Böndchen?
7: Böndchen, wir haben einen neuen Auftrag für Sie.
1: Echt? Cool. Schießen Sie los.
7: Unsere Agenten haben einen neuen Treffpunkt. Es ist das Restaurant zum falschen Hasen. Die Bestellungen, die unsere Leute dort machen, sind in Wirklichkeit geheime Botschaften.
1: Die Bestellungen?
7: Genau, Böndchen. Nudeln überbacken und ein stilles Wasser bedeutet in Wirklichkeit, habe unterirdisches Versteck am See gefunden.
1: Clever.
7: Böndchen, fangen Sie noch heute als Kellner im Restaurant zum falschen Hasen an.
1: Okay, Chef, wird gemacht. 16.03 Uhr. Der Chefkoch Mirko Welle erklärt mir, was ich tun muss.
8: So, erste Regel. Wenn einer den Kellner folgendermaßen ruft, Hallo, lieber Kellner, dann ist es ein Agent von uns.
1: Hallo, lieber Kellner?
8: Ja klar, ein normaler Mensch würde das doch nie sagen. Naja, Sie müssen denn sofort in diesem Buch hier nachschlagen. Da stehen die Übersetzungen.
1: Ah, verstehe. 19 Uhr. Seit Stunden war im Restaurant kein einziger Agent, sondern ganz normale Leute. Aber die bestellen so viel, dass mir die Ohren klingeln.
9: Herr Ober, ein Schnitzel mit Pommes und Salat, ein Rollbraten, aber ohne Knödel, sondern mit Kroketten, eine Cola mit Zitrone und einen kleinen Gurkensalat.
1: Kommt sofort. Wie soll ich mir das nur alles merken?
10: Hallo, Bedienung. Ein Waldorfsalat und ein glutenfreies Brötchen.
1: Ja, okay, ich muss mal gucken, ob wir das...
11: Anita, ich muss dir was erzählen. Ich hab den Job im Friseursalon. Oh Mann, ich bin so happy. Hallo, lieber Kellner.
1: Huch, eine Agentin.
11: Ja? Ich möchte gerne einen Becher Smarties-Eis.
1: Okay.
9: Herr Ober, statt Cola nehme ich eine Limo.
1: Okay, also Teller Smarties-Reis.
10: Bedienung, wo bleibt unsere Rechnung?
1: Ja, komme sofort. So, ein schneller Basmati-Reis, das bedeutet... Ich bin in Lebensgefahr. Bringen Sie mich sofort nach Indien. Okay, dann los. Ja, komm runter, komm Sie.
11: Uah.
1: Schnell.
11: Hilfe.
1: Hier raus.
9: Kommst du doch schon.
11: Los.
1: Da. Ins Auto rein.
11: Wo fahren wir denn hin?
1: 11 Uhr am nächsten Morgen. Böndchen, Jimmy Böndchen.
7: Böndchen, was haben Sie wieder getan?
1: Die Agentin in ein Flugzeug nach Indien gesetzt. So wie in der Botschaft.
7: In unserer Zentrale in Indien sitzt eine völlig verstörte Friseurin und faselt irgendetwas von einem Smarties-Eis.
1: Was? Aber die hat doch...
7: Das hat ein Nachspiel, Böndchen.
1: 11.30 Uhr. Sitze im Restaurant zum falschen Hasen und melde mich für einen Tag krank. Natürlich als geheime Botschaft. Ein Würstchen im Schlafrock, bitte.
5: Jimmy Böndchen.
2: Der geheimste Geheimagent der Welt.
0: Jimmy Böndchens Abenteuer sind von Ramona Schuhkraft und Henning Schmidtke. Jetzt habt ihr eine Woche lang Zeit zum Grübeln, wie es wohl mit Jolene und Odysseus aus dem Hörspiel von heute weitergeht. Am nächsten Sonntagabend um 6:15 kommt auf Bayern 2 die zweite Folge beim Radio Mikro Geschichtensonntag. 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Bis dahin wünsche ich euch viel Sonne und verabschiede mich mit dem Lied Sunshine von Flavia Coelho aus Brasilien. Die Sprache dort ist Portugiesisch und auf Portugiesisch heißt bis bald, Até mais. Eure Katrin. Ich

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Sagt der eine, du siehst schön aus. 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
4: 19 Uhr, die Nachrichten des Bayerischen Rundfunks mit Karin Schumacher, die Übersicht. Kämpfe im Libanon überschatten Iran-Verhandlungen in der Schweiz. Unwetter sorgen in Mittelfranken für zahlreiche Rettungseinsätze. Alba Berlin ist neuer deutscher Basketballmeister. Das Wetter, teils kräftige Gewitter mit Unwetterpotenzial. Washington. US-Präsident Trump hat den Iran aufgefordert, seine Stellvertreter im Libanon in die Schranken zu weisen. Diese müssten sofort aufhören, Unruhe zu stiften, schrieb Trump auf seiner Social-Media-Plattform. Wenn nicht, werde man den Iran wieder sehr hart treffen. Mit Stellvertretern meinte Trump die Hisbollah-Miliz. Sie gilt als Irans wichtigster politischer und militärischer Partner im Libanon. Die anhaltenden Kämpfe im Libanon zwischen der Hisbollah und Israel haben die Friedensverhandlungen zuletzt stark belastet. Sie überschatten auch die laufenden Gespräche in der Schweiz. Seit dem Nachmittag ringen dort Vertreter der USA und des Iran über ein dauerhaftes Kriegsende. Neben den Kämpfen im Libanon ist die Zukunft des iranischen Atomprogramms ein weiterer Knackpunkt. Berlin. Die Oppositionsfraktionen von Grünen, Linken und AfD haben die bekannt gewordenen Vorschläge der Rentenkommission kritisiert. Grünen-Fraktionschefin Hasselmann wertete es als Fehler, das Rentenniveau nicht bei 48% zu stabilisieren. Sehr viele Menschen hätten dann keine Sicherheit, so Hasselmann. Der neue Linken-Chef Pantisano kündigte Widerstand an gegen, so wörtlich, noch länger und noch mehr arbeiten. Der arbeitsmarktpolitische Sprecher der AfD-Bundestagsfraktion Springer wandte sich auch gegen höhere Beiträge, die gezahlt werden müssten. Der Vorsitzende der Jungen Union Winkel sagte in der ARD, er sei auf den ersten Blick zufrieden und es sehe danach aus, dass die Reform ein großer Wurf werde. Berlin. Die Bundesregierung hat bestätigt, dass die Abschiebungen afghanischer Straftäter in ihre Heimat in Absprache mit der Taliban-Regierung ausgeweitet werden. Laut Bundesinnenministerium sind künftig 3 Charterflüge pro Monat und auch Einzelrückführungen per Linienflug möglich. Die direkten Gespräche zwischen dem Innenministerium und den radikal-islamischen Taliban sorgen für heftige Kritik. Die Grünen haben Minister Dobrindt aufgefordert, die Absprachen offenzulegen. Er mache Deutschland erpressbar und wehrte die Taliban-Regierung auf, der schwere Menschenrechtsverletzungen vorgeworfen würden, hieß es. Nürnberg. Über Teile Bayerns ziehen gerade kräftige Unwetter mit Starkregen, Hagel und Sturmböen hinweg. In Mittelfranken mussten Polizei und Feuerwehr zu zahlreichen Einsätzen ausrücken. Besonders betroffen war die Region um Zirndorf im Landkreis Fürth. Dort stand eine Unterführung komplett unter Wasser. Einige Autos blieben in den Fluten stecken. Außerdem liefen dort mehrere Keller voll Wasser, genauso wie in Winsbach im Landkreis Ansbach. Die Polizei berichtet auch von umgestürzten Bäumen und herabfallenden Ästen. Verletzt wurde nach ersten Erkenntnissen niemand. München. Alba Berlin ist neuer deutscher Basketballmeister. Das Team gewann das entscheidende 5. Finalspiel beim FC Bayern München mit 84-81. Die Berliner sicherten sich damit dank einer starken Aufholjagd ihren 12. Bundesligatitel. Für die Basketballer des FC Bayern ist es eine Enttäuschung. Sie hätten zum ersten Mal 3 Meistertitel in Folge holen können. Das Wetter in Bayern, teils sonnig, teils bewölkt, vereinzelt kräftige Schauer und Gewitter. Der Deutsche Wetterdienst warnt in mehreren Regionen vor Starkregen, Hagel und Sturmböen. In den nächsten Tagen weiterhin viel Sonne, ab dem Nachmittag jeweils kräftige Hitzegewitter möglich, Höchstwerte 29 bis 36 Grad. 19:04 Uhr. Und hier noch die Verkehrsmeldungen. Die A3 Nürnberg-Passau ist in beiden Richtungen zwischen Kreuz-Deggendorf und Hengersberg wegen Bauarbeiten bis morgen früh gegen 1 Uhr gesperrt. Es staut sich in beide Richtungen. Eine Umleitung ist jeweils eingerichtet. Wir empfehlen, das Gebiet weiträumig zu umfahren. A6 Nürnberg Richtung Heilbronn zwischen Schwabach-West und Neuendettelsau 3 Kilometer Stau. A7 Füssen Richtung Ulm zwischen Illertissen und dem Dreieck Hittstetten immer wieder stockend. A92 München Richtung Deggendorf zwischen Pilsting, Großköllenbach und Landau an der Isar eine Sperre nach einem Unfall. A95 Garmisch-Partenkirchen Richtung München zwischen Kreuzhof und Sendling Süd ein Unfall auf der linken Spur und A99 Ostumfahrung München Richtung Nürnberg zwischen Kirchheim bei München und Aschheim-Ismaning ein Unfall. Soweit die Verkehrsübersicht.
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5: Hallo und herzlich willkommen zum Zündfunk Interregio. Wir rollen wie jedes Wochenende einmal durch Bayern und empfehlen euch die besten Festivals und Konzerte. Am Mikrofon ist Moritz Jelting. Und bevor ich euch erzähle, was euch in dieser wunderschönen Sommerwoche so alles erwartet, machen wir gleich den ersten Stopp. Oder besser, den nächsten Stopp. Next Stop von Fat Freddy's Drops.

0: Next Stop von Fat Freddy's Drop. Die Neuseeländer gibt es schon seit über 25 Jahren und sie sind immer noch quietschfidel unterwegs. Vor 15 Jahren haben sie Kollege Noah Noack im Zündfunk-Interview erzählt, was sie zusammenhält.
1: The thing that keeps Fat Freddy's Drop together is we're all pretty good friends, even though we have different bands and music that we like to do individually, we still enjoy a wide variety of music. That helps. And if we weren't in the band, we wouldn't get to travel to beautiful places like Munich.
0: Eine gute Freundschaft, ein offenes Ohr für neue Musik und die Möglichkeit, in so schönen Orten wie München zu spielen. Das ist doch mal ein guter Cocktail für ein harmonisches Bandmiteinander. Kein Wunder also, dass Fat Freddy's Drop immer mal wieder vorbeischauen. So eben auch nächste Woche, gleich am Montag, den 22. Juni auf dem Tollwood-Gelände in München. Die Band ist dafür bekannt, live immer wieder andere Versionen ihrer Dub- and Roots-Reggae-Songs zu spielen. Es lohnt sich also sehr, vorbeizuschauen. Da wird schnell aus einem Dancehall-Song mal ein Jazzstück oder aus einem Reggae-Track Electro-Soul. Und damit sind wir schon ordentlich in Fahrt im Zündfunk Interregio auf Bayern 2. In der kommenden Stunde könnt ihr euch auf gute Laune-Punk aus Berlin, Mushroom-Trance aus Japan und auf zwei ganz besondere Festivals auf dem bayerischen Land freuen. Dem Heu-Festival und dem Chiemsee-Reggae-Festival. Da gibt es einiges zu entdecken, auch vom gemütlichen Radiosessel aus. Oder wo auch immer ihr Radio hört. Auf dem Fahrrad, im Auto oder gar in der Bahn. Doch wir machen nochmal einen kleinen Zwischenstopp in München. Denn am Dienstag spielt im Import-Export die Progressive-Rock-Band Doom Gong. Die kommt aus Louisville, Kentucky und macht einen wilden Mix aus Psychedelic Rock, Jazz und Lo-Fi. Stellt euch eine Band vor, die komplett in Jeansjacken gekleidet in eurem Schlafzimmer steht und dabei versucht, euch möglichst kompliziert in den Schlaf zu singen.

um euch dann ein Lied weiter mit einem Motorhead-ähnlichen Gebell wieder rauszureißen. Wir bleiben aber erstmal bei den ruhigeren Songs. Hier ist Still Hoverin' von Doomgong.

Doom Gong mit Still Hoverin. Psychedelic Bedroom Rock vom Feinsten und gleich zweimal zu genießen in Bayern. Sie sind am Dienstag, den 23. Juni im Import-Export in München und eine Woche drauf am 29. Juni im Live-Club in Bamberg. Um ihre andere Seite aber auch jetzt nochmal ganz kurz zu zeigen, so können Doom Gong auch klingen. Jetzt sind alle wieder wach. Und wo schon alle wieder wach sind, gehen wir gleich zu etwas düsterer Musik. Am Mittwoch spielt Laura Krieg im Café Festung in Traunstein. Wahrscheinlich müsste man sie aber eher Laura Krieg aussprechen oder Krieg, weil sie kommt aus Montreal in Kanada. Sie macht einen Mix aus harten Synthesizer-Sounds, einfachen Basslines und ziemlich kühlen Gesang und nennt es selbst Brutalist Pop. Da passt der Nachname doch ziemlich gut. Ihr hört Fin du Travail wie Magique.

Laura Krieg mit Fin du Travail wie Magique. Ihren Brutalist-Pop könnt ihr live erleben im Café Festung in Traunstein am kommenden Mittwoch. Ihr hört den Zündfunk Interregio auf Bayern 2, eure Konzertübersicht für Bayern. Ronja Künstler ist Singer-Songwriterin und war auch Mitglied der Proteste der letzten Generation. Ein politisches Engagement, das sich auch immer wieder in ihrer Musik widerspiegelt. Damit geht sie gerade auf Tour. Hier ist ihr Song »Selbst im Krieg wurde gemalt«.

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1: Selbst im Krieg wurde gemalt. Politische Gitarrenmusik von Ronja Künstler. Sie spielt zusammen mit dem Rapper Riesenlauch am kommenden Mittwoch in der Alten Melzerei in Regensburg und hat angekündigt, auch selbst mitzurappen. Politische Musik macht auch die nächste Band, denn für sie hat Musik eine ganz bestimmte Kraft.
2: Musik und Konzerte helfen ja auch, Leute zusammenzubringen, denen es ähnlich geht. Und Musik und Konzerte helfen auch zum Beispiel, um Spenden- oder Benefizaktionen zu organisieren für korrekte Läden und für korrekte Zusammenhänge und für korrekte Initiativen, um da ein bisschen Geld für die Leute zu sammeln, die weiterpowern und die ein großes Vermögen haben, sich irgendwie zu behaupten in einer feindlichen Umwelt.
1: Apokalypse Vega, Sänger und Gitarrist der Band Acht Eimer Hühnerherzen, im Zündfunk-Interview letztes Jahr. Die Band macht Punk, aber auf ihre ganz eigene Art. Sie nennen ihre Alben Self-Titled, Album oder Lieder und singen einfach über alles, was ihnen so für die Nase läuft. Und machen damit unglaublich viel Spaß. Gute Laune, einfach drauf los Punk, würde ich das jetzt mal so nennen. Und diese gute Laune verbreitet die Band auch live. Zum Beispiel am Donnerstag, den 25. Juni im 9.5 in Bayreuth. Hier ist In Italien warst du schöner.

In Italien warst du schöner. Die traurige Realität nach dem Urlaub. Könnt ihr vielleicht relaten. 8 Eimer Hühnerherzen sind live zu sehen und zu hören am kommenden Donnerstag in Bayreuth im 9,5. Aber weg vom Punk und deutscher Musik, jetzt kommt ein Genre, das ihr so bestimmt noch nicht gehört habt. New Wave Mushroom Trance von der Band Superjet Kinoko. Das abgefahrenste ever, Prepare to Dance, schreibt dazu Veranstalter Olli Zilk aus dem Bayerischen Wald und macht mich zumindest auf jeden Fall schon sehr neugierig. Das Projekt vereint verschiedene MusikerInnen der japanischen Underground-Szene, die dann einen wirklich abgefahrenen Mix aus Rockmusik, hypnotischen Trance und einer Prise Elektro zaubern. Sie spielen am Freitag in Viechtach in der Schnitzmühle und jetzt gleich hier für euch.

Meibari Macho von Superjet Kinoko aus Japan. So klingt der japanische Rock Underground. Wie schön ist das, wenn so etwas live auf dem bayerischen Land zu hören ist. Sie kommen am Freitag, den 26. Juni, in die Schnitzmühle in Viehtach. Wenn ihr da dabei seid oder bei irgendeinem anderen Konzert und ihr wollt der Welt da draußen davon mitteilen, wie es war, so schreibt uns doch zu entfunk@bayern2.de mit UE und einer 2 als Zahl. Wir freuen uns auf jede Nachricht. Der Zündfunk Interregio bleibt international und fährt wieder Richtung Stadt. Da spielt am Freitag im Münchner Import-Export der irakische Künstler Ayoun.

Anwar bzw. Lights von Yassin Mahdi aka Ayoni. Er ist als Kind vor dem Krieg im Irak in die Schweiz geflüchtet und macht mit seinen Synth-Klängen und der Falsettstimme auf die Schwierigkeiten in beiden Ländern aufmerksam. Nach seinem Debütalbum letztes Jahr macht er dieses Jahr gleich weiter mit dieser brandneuen Single. Und natürlich geht er damit auch gleich auf Tour. Er spielt mit bei der Latin Arab Night im Import-Export am Freitag, den 26. Juni. Auch noch dabei das Percussion-Trio La Perla aus Bogota und die deutsch-iranische DJ Delay aus München. Von München tuckern wir jetzt mit dem Zündfunk Interregio gemütlich im 30-Minuten-Takt nach Augsburg. Denn da gibt es am gleichen Tag einen Punk-Abend in der Ballonfabrik. Es spielen Uli Sailor, Frachter und Koje. Uli Sailor ist für Klavierpunk bekannt, Frachter machen Emo-Punk auf Deutsch und Koje, aka Sebastian Schweigert, kennt man als Sänger der Band Benzin. 11 ganze Jahre ist es her, dass sich die Ulmer Punkband aufgelöst hat. Sänger Sebastian Schweigert macht schon länger Solo weiter, hat sich in Augsburg niedergelassen und singt jetzt auch über seine neue Heimat.

0: Augsburg von Koje. Der ehemalige Sänger der Band Benzin spielt am kommenden Freitag in der Ballonfabrik in eben jener Stadt, die er gerade besungen hat. Zusammen mit Klavierpunker Uli Sailor und den Emo-Punkern Frachter aus Weimar. Und jetzt kommen wir zu den Festivals. Sommerzeit ist Festivalzeit und da gibt es gerade in Bayern jede Woche gleich mehrere, zwischen denen man aussuchen kann. Ich will euch jetzt zwei vorstellen, die auch noch vom Zündfunk präsentiert werden. Den Anfang macht das Heu-Festival in der Walden Kulturwirtschaft bei Donauwörth. Von der habt ihr hier im Interregio ja schon öfter gehört. Die machen echt immer wieder schöne Konzerte oder Lesungen in der Region. Jetzt wird aber das erste Mal alles auf einmal bespielt. Der Biergarten, die Gaststube und eine Festivalwiese. Und warum Heu? Wer sich das fragt, der kommt wohl nicht aus Augsburg. Die Musikerin, Trickfilmerin und Mitveranstalterin Monika Nuber hat es mir am Telefon erklärt.
1: Heu, das ist der schwäbische oder auch bayerisch-schwäbisch-schweizerisch-österreichische Ausdruck für Staunen. Heu, der Heu oder Heu.
0: Heu, bei so einem schönen Festival darf auch gestaunt werden. Vor allem bei so einem Line-Up.
1: Wir bringen so Unbekanntes und vermeintlich Bekanntes so zusammen. Das ist schon so genre- und generationsübergreifend und sind doch einige Überraschungen geboten. Und in meinem Fall ist es, dass ich sehr Duos schätze. Und wir haben zum Beispiel das Glück, dass zum Beispiel Kevin Kuhn von Die Nerven, den ich schon ewig kenne, hier aus Stuttgart, zusammenspielt mit Rosa Anschütz. Jetzt auch schon so einen tollen Weg hinter sich hat. Die kenne ich vom Fauststudio. Da hat die vor 10 Jahren, glaube ich, ihre erste Platte aufgenommen. Oder auch Rusudan Maiparjani, das ist eine georgische Künstlerin, die ich kenne, auch aus Stuttgart. So experimentell, Folklore, Gesang, neue Musik. Die spielt mit Michael Fiedler, auch sehr umtriebig, vielen eher bekannt als Ghost Dubs.
0: Ansonsten spielen auch noch Henny Herz, Angela Augs, Hans-Joachim Irmler oder Kava. Und das in wirklich kleinem Rahmen. Die VeranstalterInnen wollen die ZuschauerInnenzahl auf 300 Gäste beschränken. Lohnt sich das denn?
1: Lohnen? Das ist gar nicht die Frage. Nee, ich will Sachen organisieren, wo ich selber noch Spaß habe. Also, und ich finde, je größer was wird, hätte ich gar keine Lust dazu. Ich finde so 300 Leute vollkommen ausreichend. Ich meine, das Line-up ist total übertüttelt für 300 Leute. Aber das ist ja auch eine Erstausgabe. Erstmal schauen, wer kommt, wie das Wetter wird. Man kann heutzutage gar nicht mehr so davon ausgehen, dass das überrannt wird. Das wissen wir ja noch gar nicht.
0: Erstmal auf Nummer sicher gehen und tief stapeln ist die Devise von Mitveranstalterin Monika Nuber. Kein Wunder, wenn man sieht, wie schlecht es gerade kleinen DIY-Festivals geht. Von Freitag, den 26. Juni, bis Sonntag, den 28. Juni, könnt ihr in der Walden Kulturwirtschaft beim Heu-Festival dabei sein. Und um die Wartezeit zu verkürzen, spiele ich euch jetzt ein Stück der angesprochenen Rosa Anschütz, die beim Festival mit Kevin Kuhn von Den Nerven spielen wird. Hier ist Plaster Copy.

0: Plastercopy von Rosa Anschütz. Nur eine von vielen KünstlerInnen vom Heu-Festival in der Walden Kulturwirtschaft bei Donauwörth nächstes Wochenende. Wir bleiben bei den Festivals und kommen zu einer absoluten Größe. Der Chiemsee Reggae Summer ist zurück. Nach 10 Jahren Pause ist es endlich wieder soweit, die Legende lebt. Doch es soll sich einiges ändern, wie mir Festivalmitgründer Martin Altmann am Telefon erzählt hat.
1: Das war für uns schnell klar war, wir wollen nicht mehr Größe weiter höher, sondern wir haben uns das selber auf 10.000 Tickets limitiert und wollen ein Festival der kurzen Wege, ein Festival der Nachhaltigkeit, Regionalität, das war uns wichtig. Und ja, Back to the Roots ist ja so unser Submotto. Und uns auf Reggae im weitesten Sinne zu konzentrieren.
0: 10.000 BesucherInnen soll es höchstens geben. Nur zum Vergleich, bei der letzten Ausgabe des Festivals 2015 waren es mehr als 3-mal so viel. Doch auch wenn sich das Festival wieder mehr auf Reggae konzentrieren will, es bleibt auch ein Blick über den Reggae-Tellerrand.
1: Also nur mit Reggae, das war dann auch ein bisschen einzelnig da das ganze Wochenende, aber es ist Reggae. Und Materia haben wir ja auch mit dabei. Das ist nicht wirklich Reggae, das war so in etwa dasselbe Vibe, aber nicht direkt Reggae. Und wir haben Full DJs da, also wir haben also viel Techno mit dabei, aber Techno was, ja, Carib Techno, Latin House. Einfach, was sich da auch so im karibischen Raum dazu entwickelt hat, das werden wir in El Dorado, in so eigener Bereich im Infield, da abbilden. Und es ist schon auch so, dass man sowas jetzt so nah am Reggae ist, da wir das schon auch wieder in der Zukunft auch mit abbilden wollen.
0: Aber natürlich kommen auch die Reggae-Fans auf ihre Kosten. Zum Beispiel schaut diese Reggae-Legende vorbei, Burning Spear.

0: Marcus Garvey, der größte Hit von Burning Spear. Einer der größten Pioniere von jamaikanischem Reggae. Seit 20 Jahren ist er schon dabei und dank dem Chiemsee Reggae Summer auch immer mal wieder in Bayern zu Gast. Neben anderen Größen wie Patrice, Spice, Anthony B. und vielen, vielen mehr. Wie steht es aber um die bayerische Reggae-Szene? Ich habe nachgefragt bei dem Chiemsee Reggae Summer Mitgründer Martin Altmann.
1: Wir meinen, dass nachdem das jetzt so die letzten Jahre wirklich so eher so eine Randerscheinung war, dass das wieder einen kleinen Hype bekommt. Und das merken wir schon, also auch, was man so von den Künstlern und DJ-Anfragen und was man einfach so mitbekommt in der Produktion und so weiter, also und auch von Veranstalterkollegen, dass es dann schon wieder wichtiger wird. Passt vielleicht auch gerade so mit der ganzen Message, wo man ja mit Reggae auch verbindet, also so in die weltpolitische Situation, wo wir gerade haben, also es kracht ja hier und dort. Und da hat ja Reggae schon immer die richtigen Signale gesendet.
0: Das gibt doch Hoffnung. Sowohl für die Szene als auch für einen gelungenen Eskapismus. Mit Solina ist dabei im Line-Up auch eine weibliche lokale Größe vertreten.
1: Das ist eine ganz junge, vielversprechende Künstlerin und das freut uns sehr. Es ist so schwierig, dass wir hätten. Wir haben ja daneben Spice, haben wir ja relativ wenig Frauen, leider. Also obwohl wir das total uns bemüht haben, dass wir da Vernünftiges auf die Beine stellen. Das hat aber nicht so hundertprozentig geklappt. Da sind wir noch nicht ganz zufrieden. Aber dass wir jetzt da zumindest irgendwie so mit 20% Frauenanteil da dabei sind, das ist schon mal ein Anfang, sage ich mal.
0: 20% Frauenanteil, da ist Luft nach oben. Bleibt abzuwarten, wie sich das in Zukunft entwickelt. Aber ich denke nicht, dass man wieder 10 Jahre aufs nächste Chiemsee Reggae Summer warten muss. Wir grooven uns mal weiter ein und hören was von Solina. Hier ist die Deutsch-Kongolesin mit Papa Yabana.

Papa Yabana von Solina. Sie spielt auf dem Chiemsee Reggae Summer Festival in Übersee und das findet am kommenden Wochenende von 26. bis 28. Juni statt. Freut euch auf Materia, Burning Spear, Spice, Patrice und ganz, ganz viele mehr. Sie spielen auch am nächsten Wochenende in Bayern, aber am anderen Ende des Bundeslands. Die Band Julie's Haircut aus Italien. Wo und wann genau? Ich sag's euch nach dem Song Unit Circle.

0: Unit Circle von Julie's Haircut. Drone Sounds, Jazz, Dub und ein bisschen Garage Rock. Eine gute Mischung und live zu sehen am Samstag, den 27. Juni im Mood Club in Memmingen. Das war's auch schon wieder mit dem Zündfunk Interregio. Ich hoffe, ihr habt euch einige Veranstaltungstipps für die Woche oder zumindest was für die eigene Playlist mitnehmen können. Zum Abschluss gibt es jetzt noch eine Filmempfehlung. Könnte ja sein, dass das Wetter gar nicht so mitspielt. Das Filmfest München öffnet ab Freitag seine Tore und dort feiert auch der Film Forever 16 seine Premiere. Das ist eine Comedy, die komplett auf Super 8 gedreht wurde, von niemand Geringerem als dem legendären Duo Stereo Total.
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2: Um 20 Uhr mit Karin Schumacher, Luzern. Die Verhandlungen über ein Ende des Iran-Kriegs in der Schweiz werden durch Äußerungen von US-Präsident Trump belastet. Er hat den Iran in den sozialen Medien aufgefordert, seine, Zitat, hochbezahlten Stellvertreter im Libanon in die Schranken zu weisen und mit neuen Angriffen gedroht. Die vom Iran finanzierte Hisbollah-Miliz hatte sich zuletzt heftige Gefechte mit der israelischen Armee geliefert. Irans Chefunterhändler Ghalibaf verbat sich Äußerungen wie die von Trump gegen sein Land. Ghalibaf sagte, die Streitkräfte der Islamischen Republik seien bereit, auf andere Weise darauf zu reagieren. Kertsch. Nach massiven ukrainischen Angriffen auf die von Russland besetzte Halbinsel Krim ist der Verkauf von Treibstoff dort seit dem Vormittag eingestellt. Laut den von Moskau eingesetzten Behörden wird Sprit ausschließlich an öffentliche Einrichtungen abgegeben, die für die kritische Infrastruktur und die örtliche Sicherheit zuständig sind. Bei den Angriffen seien außerdem 4 Menschen getötet und 28 weitere verletzt worden. Berlin. Die Vorschläge der Rentenkommission stoßen auf ein unterschiedliches Echo. Bundesarbeitsministerin Baas begrüßte die Empfehlungen grundsätzlich. Die SPD-Politikerin sagte, bei der Reform müssten alle Generationen im Blick behalten werden. Zugleich kündigte sie für das geplante Ende der abschlagsfreien Rente nach 45 Beitragsjahren Übergangsfristen und Vertrauensschutz an. Kritik an den Vorschlägen kommt unter anderem von Sozialverbänden und Wirtschaftsexperten. Paris. Frankreich reagiert auf die Hitzewelle mit bis zu 41 Grad. Mehr als 800 Schulen werden ab morgen geschlossen. Weitere Einrichtungen passen die Stundenpläne an und schicken Schülerinnen und Schüler am frühen Nachmittag nach Hause. Während der landesweiten Musikveranstaltung Fête de la Musique gilt ein Alkoholverbot auf öffentlichen Straßen, um die Rettungsdienste zu entlasten. Atlanta. Bei der Fußball-Weltmeisterschaft hat Spanien sein 2. Gruppenspiel deutlich gewonnen. Gegen Saudi-Arabien hieß es gerade eben 4:0. Zum WM-Auftakt hatte Spanien gegen Außenseiter Kap Verde nur 0:0 gespielt und stand unter Zugzwang. Die Basketballer des FC Bayern haben die 3. Meisterschaft in Folge verpasst. Sie verloren das entscheidende Finalspiel gegen Alba Berlin mit 81:84. Das Wetter in Bayern? Teils bewölkt, teils klar, vereinzelt kann es Schauer und Gewitter geben. In den nächsten Tagen dann weiterhin viel Sonne. Ab dem Nachmittag sind jeweils kräftige Hitzegewitter möglich. Die Höchstwerte liegen zwischen 29 und 36 Grad. Soweit die Nachrichten. Es ist 20.03 Uhr.
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3: Hallo, Johannes Bertou hier. Mitten in Kanada liegt die Kleinstadt Steinbach, in der man immer wieder Deutsch auf der Straße hört. Schon im 19. Jahrhundert sind deutschsprachige Einwanderer dorthin gezogen. Und dann, vor 30 Jahren, kam nochmal ein ganzer Schwung. Die meisten von ihnen sind Mennoniten, eine konservative evangelische Freikirche. Maximilian Schönherr erzählt jetzt ihre Geschichte. Sie verrät viel über das moderne Nordamerika und auch was über Deutschland. Das Feature wurde 2013 produziert. Damals waren fast alle glücklich über die Einwanderer.
4: Meine Freunde in Montreal halten mich für verrückt. Flieg nach Vancouver, wo das Leben brodelt, nicht in diese verschnarchte Provinz in der Mitte Kanadas. Da unten liegt diese Mitte Kanadas in 1 Meilenquadrate aufgeteilte Ackerlandschaft. Flach. Anflug auf Winnipeg, Manitoba. Ziel Steinbach.
5: Steinbach, Manitoba. Deutsch sprechende Mennoniten im Zentrum Kanadas. Ein Feature von Maximilian Schönherr.
6: Steinbach, 13.500 Einwohner. Neuerdings drittgrößte Stadt in Manitoba. Drittstärkstes Bevölkerungswachstum in ganz Kanada. Seit 10 Jahren Einwanderungsboom, vor allem Deutsche aus südlichen Gebieten der ehemaligen Sowjetunion. Neuerdings auch Filipinos. 60% Wirtschaftswachstum.
7: Ich bin Richard Harder. Ich arbeite für Eastman Immigrant Services. Ich wohne 9 Kilometer von hier. Meine Adresse nennt sich Steinbach, aber da habe ich günstig Haus und Grundstück mit ein paar Acker gekauft. Meine Jungs konnten auf dem großen Hof aufwachsen und das ist, was unsere deutschen Menschen auch lieben.
4: Die Stadt Steinbach ist exakt 1 Meile mal 1 Meile quadratisch angelegt. Die 4 Straßen, die diese Stadt begrenzen, werden quer durchschnitten und das ist das ganz Besondere dran, von der Main Street. Und die Main Street ist einem alten Straßendorf nachgebaut.
7: Jetzt, wo wir neue Läden haben, braucht man Angestellte. Und wo man mehr Leute hat, braucht man noch mehr Service. Man sieht jetzt neue Versicherungen, neue Banken. Unsere Bank hier auf dem Nachbarshof wird sehr wachsen. Überall. Wenn man wächst, braucht man überall mehr Lehrer. Mehr Prediger. Von allem braucht man.
4: Steinbach hat angeblich mehr Kirchen als Straßenlaternen. So, hier ist die Main Street, die Hauptstraße, das alte Straßendorf. Das haben die Mennoniten, die 1874 aus der Ukraine ausgewandert sind und hier nach Kanada eingewandert sind, 1:1 nach ihrem Steinbach in Südrussland nachgebaut.
8: Ich bin Linda Peters, Executive Director. Ich weiß nicht, wie das in Deutsch würde gesagt.
4: Leiterin?

0: Diese Gegend, in Steinbach-Gegend, ist da Land zu kaufen für einen guten Preis. Da ist viel Arbeit zu haben. Sie hatten viel Raum, einen großen Garten, vielleicht Hühner und das gefiel ihnen. Und das Klima war sehr ähnlich zu Russland, kalt im Winter, heiß im Sommer und das gefiel ihnen auch. Und wenn da erst ein paar von einer Familie hier waren, dann kamen die andere von der Familie. Menschen können vorwärts im Leben kommen.
1: Giesbrecht Drive.
2: Yeah, there's a couple of Mennonite names on this street.
1: Is Giesbrecht a Mennonite name?
3: Mm-hmm. I think it would be considered a Mennonite name, yes.
4: Mennoniten. Mitte des 16. Jahrhunderts in den Niederlanden gegründete evangelische Freikirche. Wiedertäufer. Pazifisten. Im späten 18. Jahrhundert von Norddeutschland und Preußen nach Südrussland, Ukraine umgesiedelt.
5: Das große graue Haus hier wurde von Deutschen gebaut. Werner, he owns a plumbing. These houses are all German here. On the right side, that's family Esau.
1: Esel?
5: Esau.
1: Esau, okay.
5: Esau, family Esau. Mm-hmm. Son is building there. Mm-hmm. We should see German guys here on the construction site, maybe. Mm-hmm. Yeah, these are all the folks I know. Those are my ex-neighbors. Those are the Esau boys, yeah?
3: Should we stop and visit with
5: them?
3: Yeah,
5: they'll talk with us gladly. Those are nice people.
3: This would be more of a unique-looking home. You wouldn't see that built by a Canadian.
1: Das sieht sehr schön aus, das Haus.
3: Yeah.
1: Es hat zwei Giebel zu unserer Seite und zwei zur anderen. Und das hier hat ganz viele Giebel.
5: Also diese Männer hier, die da sitzen, die sind auch ursprünglich aus Deutschland gekommen, vielleicht 8 Jahre zurück. Das waren mal meine Nachbarn. Das waren kleine Jungen. Jetzt sind das Väter mit Familien.
1: Lauf der Dinge.
5: Was passiert, wenn man groß wächst? At least 3 of those guys I know by name.
1: Should I shut down my microphone?
5: These guys are
1: easy.
5: Probably not as shy, but they're stronger than us. So let's just. Hi guys.
6: Hey.
5: Hi. How are you?
6: Good. Yeah.
5: Alle groß gewachsen.
6: Yeah.
5: Eric.
6: Yeah.
5: Waldemar.
7: Andreas.
5: Andreas.
1: Andreas.
7: Pete.
5: Pete.
7: Ja, Erich.
5: Richard. Herr Schönherr ist aus Deutschland. Er ist ein Reporter. Oh. Er macht einen Report für die Nationalradio über deutsche Mennoniten-Einwanderer zu Steinbach.
1: Und deutsche Einwanderer?
5: Deutsche Einwanderer.
1: It's not necessarily Mennonite.
5: Not necessarily Mennonite. Good.
1: Ja. So.
7: Okay.
1: Sprechen Sie Deutsch alle?
7: Ja.
1: Ja.
7: Ich weiß aber nicht, ob wir die richtigen sind zu reporten.
5: Whose lucky house is this?
8: It's gonna be mine.
7: Andreas ist Bilder.
5: Andreas
7: baut, ja.
1: Hallo.
7: Hallo.
1: Wo kommen Sie her?
7: Aus Minden, Deutschland, ja.
1: Und warum sind Sie hier? Also Minden doch ist auch ganz schön.
7: Ja, Minden ist schön, aber wir sind rübergekommen mit meinen Eltern.
1: Können wir kurz in das Haus gehen, wo weniger Wind ist?
7: Sicher, sicher.
1: Ist das okay?
7: Ja.
1: Sehr gut. Nochmal, wer sind Sie?
7: Waldemar Eser. Ich bin geboren in Kirgisistan und ich war 6 damals, als wir nach Deutschland gezogen sind.
1: Hier ist viel Wind und wir sind gerade in einem Neubau. Das ist ein Holzhaus, oder? Es wird auch kein Steinhaus werden.
7: Ja, nee, das ist ein Holzhaus und so bauen die meisten hier in Kanada. Holz ist warm und ja.
1: Und Sie sind mit Ihrer Familie nach Steinbach gekommen, weil es hier billiger zu leben ist, weil die Gesellschaft offener ist oder warum?
7: Mein Vater ist hier mal gewesen, hat sich das angeschaut und es hat ihm schon gefallen, ja. Vorletztes Jahr waren wir in Deutschland gewesen und der Lebensstil ist schon irgendwie anders hier. Gefällt mir mehr, es ist irgendwie einfacher. Ich meine, man muss schon arbeiten, aber in Deutschland scheinen die Leute einem stressiger zu sein oder so. So scheint mir das, ne? Ich habe immer noch Freunde und wir telefonieren ständig halt mit den Freunden aus Minden.
1: Sind Sie Mennonit?
7: Ja. Ja. Die meisten sind Mennoniten, ja.
1: Sind Sie verheiratet?
7: Ja. Ja.
1: Mit einer mennonitischen Frau natürlich.
7: Ja.
1: Die
7: ja.
1: Sie in Deutschland kennengelernt haben?
7: Nee, die habe ich hier kennengelernt. Wir haben auch hier geheiratet. Mhm. Ja.
1: Gibt es eine große Auswahl?
7: Ja, das stimmt. Das stimmt. Ja.
1: Das war eine Frage.
7: Ja, ja. Natürlich. Wir gehen zur Kirche und unsere Kirche halt, die hat an die, da ruft mein lovely home an. Mhm.

0: Die hat an die 400 Gemeindeglieder.
1: Lovely Home hieß es gerade, ja, auf Ihrem iPhone?
0: Ja.
1: Das ist also Ihre Frau?
0: Das ist meine Frau, ja.
1: Sie könnten sie ja auch Deutsch schreiben, aber Lovely Home ist jetzt Ihre Sprache, oder?
0: Nee, wir sprechen immer noch Deutsch zu Hause, auch mit den Kindern. Für meine Frau, wir haben 4 Kinder halt, meine Frau ist mehr zu Hause, die arbeitet nicht. Wir wollen schon das Deutsche halt behalten, ne?
1: Mhm. Aber Sie würden das Plattdeutsche, was jetzt zum Beispiel die Kollegen, mit denen ich kam, sprechen in Ihren Familien, nicht verstehen?
0: Ich verstehe Plattdeutsch, arbeitsbedingt, weil wir haben viele alte Menschen im Krankenhaus und die sprechen immer noch das Plattdeutsch, ja.
1: Würden Sie einem Atheisten oder einem Katholiken empfehlen, aus, wenn Sie ihm zum Beispiel in Stuttgart nicht gefällt und er sich freier bewegen will, hierher zu ziehen?
0: Wir haben Nachbarn, die sind aus Wales, aus Großbritannien. Und die sind Atheisten, die glauben gar nicht. Und man sieht schon, die haben es hier nicht so einfach. Und die ziehen jetzt auch zurück. Die verkaufen das Haus und die ziehen zurück nach England. Hier Steinbach, die halten zusammen wegen der Kirche. Man hat vieles in der Kirche, die Freunde sind in der Kirche und so. Es ist schon, ja.
2: Let's leave. It's not our job to take reporters around, but whenever there's some fishy ones, we...
3: you get them.
1: Das ist das Zentrum von Steinbach, zu erkennen, allenfalls an einem gut 10 Jahre alten, aus rotem Klinker gebauten Türmchen. Da geht die Uhr ganz genau. Wir haben viel Wind, wenig Verkehr, jetzt am Nachmittag kaum Fußgänger, gehen über diese Kreuzung. Steinbach ist eine ganz normale nordamerikanische Stadt. Von einem deutschen Straßendorf ist nichts zu spüren. Allerdings finden die Einheimischen diese quer durch die Stadt schneidende Main Street sehr merkwürdig. Das hat zum Beispiel die Nachbarstadt Winkler nicht, die ist nur quadratisch angeordnet. Die Häuser sind aus Holz gebaut, die wenigen aus Stein gebauten erinnern schon ein bisschen an Deutschland. Flach und breit könnten auch in der Brandenburger Provinz stehen. 2 Filipinos in Handwerkeranzügen kommen aus dem Drugstore und steigen in ihren Pickup-Truck. An der Ampel wartet eine Frau, die ist traditionell mennonitisch gekleidet. Sieht man nur selten im Straßenbild, manchmal in den Supermärkten. Vielleicht ist sie 60 Jahre alt, wobei die langen, grauen, hinten zu einem Dutt zusammengerollten Haare diese Frauen immer älter aussehen lassen, als sie eigentlich sind. Sie trägt ein schwarzes Käppchen und ein langes, dunkelgraues Kleid, wirkt in dieser modernen Stadt wie ein Relikt aus alten Zeiten. Viel typischer ist die junge Frau mit knielangem Rock und offenem blonden Haar hier drüben. Sie hebt gerade ihr Baby aus dem kleinen Nissan. Ach, da springen noch 2 weitere Kinder aus dem Wagen zur Steinbach Credit Union, also zur Bank. Und wenn ich mich umdrehe, sehe ich den Flachbau des Chamber of Commerce, wo links das Gericht und rechts der Eastman Immigrant Service untergebracht sind. Linda Peters und Richard Harder arbeiten da, der Psychologe, der in Steinbach nicht als Psychologe arbeiten kann. Er hat es versucht, aber es gibt keinen Bedarf.
4: In Steinbach braucht man keinen Psychotherapeut, weil wir haben Ärzte und Prediger.
1: Deswegen wird Richard jetzt noch ein paar Jahre warten müssen, bis auch hier der Bedarf gesehen wird. Im 200 Meter Umkreis befinden sich ziemlich unauffällig und ohne Türme einige Kirchen, zum Beispiel die Evangelical Mennonite Church, die Mennonite Brethren Church, also die mennonitischen Brüder, oder die Evangelical Lutheran Brethren Church, alle mehr oder weniger mennonitisch. Und in eine davon gehen auch Lydia und Sergei Kress, ein junges Paar, eingewandert aus der Gegend von Bielefeld. Eigentlich hätte ich streng mennonitisch gekleidete Menschen erwartet, aber die kommen lässig gekleidet an. Ernst sind sie aber schon und dem Deutschen Rundfunk gegenüber vielleicht ein bisschen skeptisch, als sie zu mir ins Chamber of Commerce, also in die Handelskammer, rüberkommen.
5: Ich komme aus Kirgisien, aus einem kleinen Dorf.
6: Ich komme aus Kasachstan.
1: Wie muss man sich das da vorstellen? Also ich war da noch nie und viele Hörer wahrscheinlich auch nicht. Was ist das für ein... Also wie sieht die Landschaft aus?
6: Ja, die Landschaft sieht Kanada sehr ähnlich.
1: Flach.
6: Flach. Also da, wir hatten auch zwar auch Hügel und Berge, aber in der Gegend, wo ich war, war auch Steppe.
1: Ja. Viel Landwirtschaft?
6: Viel Landwirtschaft. Hauptsächlich Landwirtschaft, ja.
1: Was war der Grund für eure Ausreise?
6: Das haben meine Eltern entschieden. Nur ich denke mal, weil das Leben immer schlimmer wurde, härter. die Inflation kam. Wir sind 92 ausgewandert nach Deutschland.
5: Seitdem ich nach Deutschland gekommen bin, 1990, seit dem Grundschulalter, habe ich immer davon geträumt, auszuwandern.
1: Du oder deine Eltern?
5: Ich.
6: Mein Status ist Lehrling. In Deutschland habe ich ja meinen Facharbeiterbrief gehabt, ja. Nur ich muss trotzdem meine Prüfung schreiben, damit ich die sogenannte License bekomme, die Lizenz als Elektriker habe. Ich arbeite in letzter Zeit ein bisschen mehr. Wir haben viel zu tun, Überstunden.
1: Und wie viel bekommst du bezahlt?
6: $25 in der Stunde. Als Lehrling.
1: Das klingt für mich sensationell.
5: Ja, ist es.
6: Ist es, ja.
1: Moment, arbeitest du jetzt?
5: Oder? Nein, ich arbeite jetzt nicht. Ich bin zu Hause und bin mit meinen Kindern. Und dass ich einfach meine ganze Konzentration auf unsere Kinder richte, das ist das Wichtigste. Das ist viel verloren gegangen in Deutschland, weil es nicht so wichtig ist in Deutschland. Hauptsache, du arbeitest, Hauptsache, du verdienst mit Geld. Und das wollen wir hier nicht. Deshalb viel Zeit hinein in die Kinder legen, viel Liebe reinlegen.
1: Hast du auch viel Liebe in deine Kinder reingelegt?
6: Oh ja.
5: Also unser soziales Leben hat sich sehr verändert. Sehr verändert.
6: Die Kinder sind anders zu uns. Also wir haben eine ganz andere Beziehung zu unseren Kindern auch. Da ist, man merkt auch, dass sie sich mehr zu einem ziehen. Vorher war mehr Abstand. Man hat das gemerkt. Ne? Das war irgendwie.
5: Wir haben uns die Frage gestellt, inwiefern kennst du überhaupt dein Kind? Kennst du dein Kind? Was mag es? Was liebt es? Was mag es überhaupt nicht? Und wenn die Eltern sich mal das fragen würden, würden sie sehr schnell feststellen, sie kennen ihre Kinder nicht, weil sie einfach zu beschäftigt sind.
1: War das bei euch der Fall?
5: Das war bei uns der Fall, auf jeden Fall.
1: Ja, weil du einen Job hattest und du...
6: Ja, wir hatten in Deutschland beide.
5: Ja, wir hatten beide einen Job.
1: Hättet ihr es nicht machen können wie hier, dass du bei den Kindern bleibst? Hätte das Geld nicht gereicht, oder?
5: Doch, es hätte gereicht. Aber dieser Zug oder, wie sagen wir mal, der Geist in Deutschland ist so, du musst mitverdienen, du musst dir was leisten können oder wollen und du musst dir als Frau etwas zu beweisen. Und das ist ganz schlecht. Für mich ist das herausgekommen, ich habe dadurch viel Kontakt zu meinen Kindern verloren. Einfach dieses Mutter-Kind, was eigentlich in mich hineingelegt ist, in jede Frau, ist einfach verloren gegangen, sehr viel. Diese Liebe, die war gar nicht mehr da. Oft ist es einfach dann nur noch gewesen, oh, du nervst mich einfach nur.
1: Hast du gesagt?
5: Of course. Dieses Leben in Deutschland hat mich sehr geprägt. Ich war sehr aggressiv. Wenn ich müde war, ich wollte einfach nichts mehr hören, nichts mehr sehen.
6: Die haben auch mehr Lust, mit uns was zu unternehmen und nicht zum Beispiel vorm Fernseher zu sitzen.
1: Aber ihr habt natürlich einen Fernseher.
6: Wir haben nur den Schirm. Wir haben kein Kabel zu Hause. Wir haben Internet, wir suchen uns die Sendungen, die wir gucken wollen, suchen wir uns aus.
5: Ja.
1: Was habt ihr gestern geguckt zum Beispiel?
5: Ausnahmsweise haben die gestern einen biblischen Film angemacht.
1: Einen biblischen Film?
5: Ja. Ja, wir sind hier zum Glauben gekommen. Ich bin zum Glauben an Gott gekommen, an den lebendigen Gott, ganz einfach, ohne Namen, einfach an den Gott, durch Jesus Christus, dass er mich reingewaschen hat und dass er mir alles vergeben hat. Und so habe ich es auch gespürt und so haben wir uns auch verändert.
1: Das heißt, du bist in Deutschland nicht in die Kirche gegangen?
5: Nein, ich war überhaupt nicht gläubig. Ich mochte überhaupt nicht in die Kirchen gehen. Was ich gesehen habe bei den Gläubigen, das war keine Liebe, das war einfach nur Religion.
1: Gehst du sonntags in die Kirche?
5: Wir gehen nicht nur sonntags in die Kirche.
1: Entschuldigung, konnte ich ja jetzt nicht wissen.
5: Nein, wir gehen schon, wir gehen 3 bis 4 Mal die Woche.
1: In welche gehst du?
5: Church of Hope, das ist...
6: Gemeinde Hoffnung.
5: Gemeinde Hoffnung, genau, so heißt die.
1: Mennonitisch.
6: Christlich.
5: Christlich, einfach nur christlich. Wir haben diesen Stempel nicht. Du bist einmal wiedergeboren und das ist das Wichtigste.
1: Vom Türmchen in der Stadtmitte aus nicht zu sehen, aber nur 5 Minuten südlich ist das Feuerwehrhaus und direkt dahinter ein kleiner Park. Da bin ich mit der von Kasachstan übers Allgäu eingewanderten Helene Hoffmann verabredet. Der Park hat einige hohe Laubbäume, eine Seltenheit im mittleren Süden. Trotz des schönen Wetters ist er aber menschenleer. Manchmal setzt sich ein Kind auf die Schaukel und zieht dann wieder weiter. Vielleicht liegt es am Wind heute. Die Steinbacher mögen diesen Park jedenfalls einfach, weil er da ist und weil er so gepflegt ist. Wie überall in Nordamerika bewegt man sich ja meistens mit dem Auto durch die Stadt und schaut dann gerade mal nach rechts oder links auf diesen schönen gepflegten Park. Helene Hoffmann ist auch mit dem Auto angekommen, sie wohnt nur um die Ecke. denn sie muss anschließend ihre Tochter vom Musikunterricht abholen, aber erst in einer halben Stunde.
5: Ich heiße Helene Hoffmann. Ich lebe in Steinbach, Manitoba, Kanada. Ich habe drei Kinder und mein Mann natürlich.
1: Fühlen die sich alle wohl?
5: Oh ja, sehr wohl. Ich bin katholisch geboren, meine Kinder sind auch katholisch, mein Mann ist Evangeliker, aber das ist kein Problem. Wir wollten eigentlich nach Toronto kommen, aber es hat nicht geklappt und wir haben versucht, Manitoba. Und fast 9 Jahre sind wir schon hier und wir möchten uns hier bleiben. Und Steinbach wächst und ich denke, Kanada kann nicht ohne Immigranten leben. Und ohne uns, es würde hier nichts gehen. Ich meine, ohne uns, ohne Deutsche oder ohne Immigranten, sagen wir so.
1: Wo kommen Sie her ursprünglich?
5: Ich war in Kasachstan geboren. Vielleicht Sie werden fragen, warum gab es so viele Deutsche in Kasachstan? Ja. Über diese Story mit Katharina.
1: Katharina die Große.
7: 22. Juli 1763. Da tönte gleich einem Rufe von Gott die Einladung der Kaiserin Katharina II. Von Russland herüber. Getrieben von dem Wunsche, die ungeheuren, größtenteils noch unbewohnten Steppen ihres Südens mit tüchtigen Landleuten zu bevölkern, als welche viele unserer Vorfahren von jeher rühmlichst bekannt waren, ließ sie an alle freien Landwirte und besonders an die Mennoniten in und um Danzig einen Aufruf zur Einwanderung hierher ergeben. David Epp, 1888, Rosenthal bei Kortitz, Russland.
5: Genau, Katharina die Große und...
1: Ist die bei Ihnen Katharin?
5: Ja, Katharin, ja. Weil das ist so altdeutsch. Ja, wirklich. Meine Großeltern kamen aus Deutschland, die waren Bauern. Und die haben gehofft, das, was Katharina hat gesagt, das wird wirklich in Russland passieren. Die kriegen Häuser und viel Land und können weiter das machen, was die in Deutschland angefangen haben oder schon weiter gearbeitet haben. Naja, mit Jahren hat sich alles geändert und natürlich, also viele Leute wurden, naja, erschossen oder halt nach Kasachstan, Kirgisistan oder Sibirien abgeschleppt.
1: Erschossen, weil sie Deutsche waren oder erschossen, weil sie zum Beispiel die Mennoniten, da kann ich es mir gut vorstellen, weil die im Wehrdienst verweigerten?
5: Weil die Deutsche waren. Und natürlich, Oma hat gesagt, also bitte sprich weiter Deutsch, irgendwann mal, wir müssen nach Deutschland gehen. Ja, also das ist unser Zuhause. Als wir nach Deutschland gekommen sind, Deutsche haben das nicht kapiert. Das war 1992, September, Mindelheim. Das ist 100 Kilometer von München, das ist Bayern. Ich war fast 19. Ich habe Deutsch studiert und danach das, ich habe als Filialleiterin bei Schlecker angefangen. Zuerst Kassiererin und in ein paar Monaten Filialleiterin und ich habe das sehr gerne gemacht. Es lief sehr gut, aber die Deutschen konnten nicht verstehen, warum die Russlandsdeutsche so zu nennen, haben deutsche Namen, sprechen trotzdem Russisch, ein bisschen Deutsch, viel großes Akzent und die kommen nach Deutschland und kriegen Geld und natürlich die besten Arbeitsplätze. Das hat uns natürlich nicht gefallen. Wir waren noch ziemlich jung und ich habe versucht, auf das gar nicht zu reagieren. Aber als unsere Tochter ist zu der ersten Klasse angefangen, sie wurde Russe genannt und sie hat gesagt, ich bin keine Russe, obwohl ich kann Russisch sprechen, aber ich bin keine Russe. Ich bin in Deutschland geboren und meine Eltern sind Deutsche. Dann haben deutsche Jungs gesagt, wie konntest du Deutsch sein? Du bist nur hier geboren und deine Eltern sind Schweinerussen. Entschuldigung, aber es war so. Wir haben uns mit meinem Mann überlegt, etwas Neues.
1: Steinbach wirbt, wenn man von Winnipeg oder aus anderen Richtungen auf die Stadt zukommt, mit Tafeln am Straßenrand. Darauf steht Steinbach, the Automobile City. Das hängt damit zusammen, dass die Mennoniten, anders als die Hutterer und die Amischen, mit denen sie religiös ja vergleichbar sind, Technik akzeptieren und so fingen sie schon 1915, also 30 Jahre nach Gründung des Dorfs, an, Autos hier zu verkaufen. Zwei eingesessene Geschäftsleute fingen an, an Ford und alle anderen Marken zu verkaufen. Es gab damals noch viel mehr als heute. Wer in Winnipeg damals einen Ford Model T kaufen wollte, fuhr mit der Pferdekutsche nach Steinbach oder mit dem Zug nach Giroux. Das ist hier um die Ecke, davon gibt es heute nur noch eine Straßenkreuzung, da ist nicht mehr viel übrig. Stieg dann aus, ließ sich hier abholen. Und noch lange vor den Autos haben die Steinbacher Bauern Traktoren auf den Feldern eingesetzt. Das war den konservativen Mennoniten so nah an der Welt, diese praktischen, komfortablen Traktoren. Und sie wollten sich von der Welt, vom Weltlichen ja absetzen. Und dann haben sie früher oder später doch Traktoren eingesetzt, aber sie haben ihnen die Gummireifen abmontiert. Denn Gott will dieser strengen mennonitischen Lehre zufolge das Einfache und das heißt, dass die Räder auf Holz und Metall laufen sollen, wie der alte Pflug das gemacht hat und nicht auf bequemen, verweichlichten Gummi. Wenn ich auf der Main Street 5 Minuten zu Fuß nach Süden gehe, stoße ich auf ein kleines Büro der mennonitischen Post mit Hans Hildebrand, eine sehr konservative mennonitische Zeitung in deutscher Sprache.
8: Mein Name ist Hans Hildebrand, Co-Editor sozusagen von der mennonitischen Post in Steinbach, Manitoba. Der größte Teil eigentlich unserer Zeitung ist Leserbriefe.
7: Leserbrief von Anna Wölk, Mexiko. Abgeschickt am 1. April, eingetroffen in Steinbach am 7. Juni. Hallo liebe Postgesellschaft. Ich will mal ein wenig an die Post schreiben. Zuerst einen herzlichen Gruß an all meine Onkeln und Tanten und Nichten und Vätern, wo immer sie alle wohnen. Ich las heute einen Brief in der Post von Peter und Trudi Wölk. Es ist hochinteressant zu wissen, dass noch wer an uns denkt. Vielen Dank.
8: Weil auf der Art und Weise die konservativen Mennoniten hauptsächlich untereinander kommunizieren können, weil die sehr oft Verwandte haben, die in anderen Ländern sind. Zum Beispiel E-Mail und so weiter haben die gar nicht, die meisten nicht.
1: Warum nicht?
8: Weil das von der Kirche untersagt ist oder zumindest nicht empfohlen wird, die moderne Technologie zu brauchen. Ja?
1: Auch kein Fernsehen?
8: Nee.
1: Radio?
8: Etwas mehr, aber auch noch begrenzt, ja.
1: Was kann als Schlimmstes passieren, wenn jemand dabei erwischt wird, wie er E-Mail macht oder heimlich Fernsehen guckt?
8: Man hört hier und da gelegentlich mal, dass Gemeindeglieder ausgeschlossen werden, wenn die heimlich vielleicht mit Radio und so weiter erwischt werden.
1: Das wäre in Steinbach undenkbar?
8: Ich nehme schon an, ja. Diese Medien, denke ich, so viel ich weiß, sind die hier überall vertreten und erlaubt, ja, von den Kirchen auch.
7: Auch noch einen herzlichen Gruß an all das Geschwister in Campeche, Kanada und Durango und Casas Grandes. Auch Freunde und wer immer dieses wert achtet zu lesen. Das Wetter ist hastig schön geworden.
1: Die Friesen Avenue rüber, also auch nur vielleicht 5-6 Minuten, wohnt der Historiker Royden Löwen mit seiner Frau Marianne oder Marianne. Die verstehen perfekt Deutsch, sprechen auch ganz gut Deutsch, aber sprechen natürlich Englisch auch mit den inzwischen erwachsenen und nicht mehr hier wohnenden Kindern.
9: Ich bin Royden Löwen, ich bin Professor bei Universität von Winnipeg in Mennoniten Geschichte und kanadische Geschichten. Und ich bin auch Farmer, Bauer hier in Steinbach, wo ich mit meiner Frau Marianne wohne.
1: Du bist Mennonit und deine Frau auch?
9: Ja, wir sind wehrlos, ja. Pazifisten, wie sagt man das? Ja. Und dann fahre ich bloß ein Passat, nicht ein Audi. Das ist das Leben einfach zu halten. Das ist ein bisschen ein Witz, ja. Wir sollten einfach leben. Und wir sagen auch, Arbeit macht das Leben süß hier. Was macht man mit den Profiten oder dem Geld? Und mein Vater hat mir gelernt, dass wir die Armen unterstützen und Geld weggeben. Und das ist auch Brauch.
1: Steinbach, es sind nicht die ganz konservativen Mennoniten. Also die Ultrakonservativen sind woanders.
9: Ja, das ist hier ganz verändert, ganz modernisch. Religion ist niemals, wie sagt man das, static oder
1: statisch.
9: So haben wir jetzt eine große Gemeinde hier, Southland Community Church, patriotisch und glauben an Militärdienst. Und jetzt sind 2000 Menschen da von männlichen Herkunft. Sie gehen zu Southland Community Church.
1: Das ist eine Seite aus deinem Buch?
7: Royden Löwen, Family Church and Market. Familie, Kirche und Markt. Eine mennonitische Gemeinde in der alten und der neuen Welt 1850 bis 1930. University of Toronto Press.
1: Das ist Borisenko.
9: Borisenko, ja.
1: Also in Südrussland, wo die Mennoniten weggezogen sind, zumindest große Teile 1874 und dann hierher kamen. Kannst du mal vorlesen, welche Orte wir hier haben und welche es tatsächlich jetzt auch tatsächlich hier gibt?
9: Well, Steinbach ist hier, ja. Mhm. Und Blumenhof ist hier.
1: Und Blumenfeld?
9: Blumenfeld, ja. Das ist nicht hier neben Steinbach. Aber Heuboden war neben Steinbach. Meine Mutter ist in Heuboden geboren.
6: Und wo ist das in
9: Das ist hier 10 Kilometer westen von Steinbach hier in Manitoba.
6: Und hier ist es östlich? In
9: ja, hier ist es östlich. Ja, in Rosenfeld ist hier auch so 10 Kilometer südwesten von Steinbach hier. Mhm. Neuanlage war ein sehr, sehr kleines Dorf. Ich bin hier in Steinbach gewesen. Das ist nichts mehr. Das ist ganz verschwungen.
6: Ganz verschwunden. Kein Haus mehr.
9: Kein Haus mehr.
6: Das heißt, die Russen haben damit nichts gemacht mehr.
9: Das nee, ist einfach nein, verfallen. Nein. Ja, das ist, ich weiß nicht, ich glaube, das ist von der Stalin-Zeit. Through collectivization.
6: Aber das tut dem Mennoniten nicht weh, das zu sehen.
9: Weil du, in bisschen weh, ja. Dass viele Mennoniten sind zurückgefahren, die verschiedenen Städten zu besuchen. Tränen gibt das, ja. Aber das ist kein gedacht, dass wir sollten zurückfahren. Mhm. Wir sind hier in Kanada jetzt, ja. Mhm. Wir haben keine Heimat.
6: Das tut mir sehr leid.
9: Nein, man braucht nicht Heimat. Man braucht eine Gemeinschaft, ja. Man braucht eine Familie. Man braucht Freunde. Die Welt ist unsere Welt. Das ist, Gott hat das gemacht für Menschen, ja.
6: Wenn du die Mennoniten anguckst, wie die von Holland nach Preußen, nach Südrussland, dann nach Paraguay teilweise, dann nach Steinbach kamen, ist das vergleichbar mit anderen religiösen Gruppen, wie zum Beispiel den Juden? Die Juden durften ja sich oft nicht ansiedeln und mussten dauernd reisen. Also ist das vergleichbar?
9: Ja, interessante Frage. So wie die Juden, dass sie in Diaspora, ja, deswegen sind sie mit den Juden vergleicht. Ja. Aber andererweise sind sie verschiedene, different, ja, verschiedene. Die Mennoniten haben nicht ein Heimat. Ja, die Juden haben Israel, ist das. Das ist Heimat für viele Juden, aber Mennoniten haben keine Heimat. In der Bibel sagt das, wie sagt man das in Deutsch, sind Pilgrims and Strangers, Pilger und Fremden. Der Christ sollte ein Pilger und Fremden sein in die Welt. Das ist sehr wichtig für die Mennoniten. Das ist im Blut. Mein Großvater hat nach Mexiko gezogen und er hat gesagt, dass die Christen sollten nicht zu Hause in einem Land sein. Das ewige Leben ist dann im Himmel. Ja? Und wir sollten nicht hier patriotisch sein.
10: Wenn man von Royden Löwens sehr schnuckeligem 100 Jahre alten Holzhaus etwas weitergeht zur nächsten Ecke, zur großen Brand Street, der Brandstraße, stößt man auf ein einstöckiges Steinhaus. Und dort hat der Top-Immobilienvermittler der Provinz Manitoba, Viktor Schäfer, sein Büro.
11: Ich bin selbstständig und besitze eine Firma VS Mortgage Inc. seit den letzten 7 Jahren. Ich denke mal, Finanzberater wird man das nennen. Ich habe so einen großen Umsatz, dass ich an der ersten Stelle stehe. Und wir haben in Manitoba 300 Mortgage Brokers und in Kanada 6.000.
10: Woher kommen Sie eigentlich?
11: Geboren bin ich in Kasachstan. Ich war 18 Jahre alt, wo wir umgezogen sind nach Deutschland. Wir haben gewohnt in Koblenz, waren 15 Jahre in Deutschland und jetzt 10 Jahre in Kanada.
10: Warum sind Sie von Deutschland weggegangen?
11: Und da gibt es mehrere Gründe. Ich sah einfach eine bessere Zukunft hier, auch für meine Kinder. Und zweitens, in einer Krisensituation ist es ein bisschen sicherer als in Europa.
10: Sind Sie Mennonit?
11: Nein, bin ich nicht. Ich bin ein Christ, aber ich bin nicht Mennonit. Ich bin lutherisch. Einer von den Gründen, warum wir in Steinbach geblieben sind, ist einfach eine ruhige Gegend.
10: Aber es gibt einen Criminal Court mitten in der Stadt.
11: Yes. Ich meine, so heilig ist die Stadt auch nicht, auch wenn sie heilig aussieht.
10: Also ja. Was gibt es denn für Crimes hier?
11: Wissen Sie, ich denke mal, die meisten Probleme, die hier sind, sind die Jugendlichen, dass die dann einfach auf einmal in einem Drogen-Environment landen.
10: Die Drogen sind Alkohol?
11: Nur harte Drogen. Ja. Ja, es gibt ganz harte Drogen, auch in der Highschool hier als RSS. Das ist ein Problem und ich denke mal, das ist auch der Grund der Ausgangsposition zu den kriminellen Sachen, weil dann die Jugendlichen unter diesem Konsum oder weil die Geld besorgen wollen, Raubüberfälle machen und andere Dinge. Mhm. Aber wenn ich vergleiche trotzdem Steinbach mit anderen Gegenden, ist es absolut eine der sichersten. Also sehr oft vergisst man die Tür zuzumachen, macht mich keine Sorgen, wo ich sie wahrscheinlich in Winnipeg nicht nur abschließen, ich würde noch vielleicht eine Kette dranhängen. Das ist ein Town, was sehr stark wächst. die Stadt wächst so stark. Ja. Eigentlich, wenn man die Geschichte von Manitoba anschaut, dann war immer die Population, also die Bevölkerung wurde also decline, also runtergegangen, ja, weil die Leute umgezogen sind zu anderen Gebieten, weil da bessere Löhne besser verdient wurde. Steinbach und oder auch Winkler, das sind zwei perfekte Beispiele, wo Immigranten zu verdanken, die Gegend hat einfach angefangen, wirtschaftlich zu boomen. Im wahrsten Sinne des Wortes. Den Immigranten zu verdanken, die zwei Plätze wie Steinbach und Winkler sind eine von den schnell wachsenden Communities in Kanada. Und natürlich der Grund sind Immigration, weil Manitoba Nominee-Programm war sehr immigrantenfreundlich. Da war nicht großen Wert gelegt auf die Sprachen. Kannst du Englisch, kannst du nicht Englisch. Mittlerweile ist es anders. Jetzt zu emigrieren nach Kanada ohne Englisch ist unmöglich.
1: Hier im Zentrum von Steinbach, Manitoba, ein größeres Haus aus Stein, hell verputzt. Das ist das Rathaus, das City Council, denn Steinbach hat jetzt über 10.000 Einwohner. Vorher hieß das Town Council. Da bin ich mit dem Bürgermeister verabredet und wir sprechen miteinander im abgedunkelten kleinen Ratssaal.
12: I'm Mayor Chris Gertzen. I'm the mayor of the city of Steinbach here in Manitoba.
13: Ich bin Chris Gertzen, Bürgermeister der Stadt Steinbach, der achte Bürgermeister seit 1949. Ich besitze außerdem ein kleines Lebensmittelgeschäft mit Kaffee.
12: Grocery store and cafe as well as being mayor. The growth really started in the year 2000. That's when a lot of immigration happened. That's when a lot of people started returning to our community.
13: Das Wachstum begann im Jahr 2000, als sehr viele Menschen einwanderten und weggezogene Steinbacher zurückkamen. Sie sahen, dass die Stadt ideal war, eine Familie und eine Existenz zu gründen.
12: That was created by the federal government, the PNP program or the provincial nominee program, it's called.
13: Damals hat die kanadische Regierung ein Programm namens PNP aufgesetzt, das den Provinzregierungen mehr Freiheiten ließ, die Einwanderung neuer Arbeitskräfte selbst zu steuern. Manitoba konnte damit ohne große Voraussetzungen individuell Arbeitskräfte aus dem Ausland anwerben, die zu den speziellen Bedürfnissen der Gemeinden passten.
12: To find specific people that were appropriate for certain areas of the country and areas of the province.
14: Aus Winkler gab es eine Firma, die diese letzte Welle von Immigration begonnen hat, also Star 7, Adele Dürk, hat viele deutsche Einwanderer gebracht. Das war eine Firma, die das Ganze angefangen hat. Winkler selbst, Steinbach selbst, kann nicht groß reden, dass sie viel Ansiedlungen oder Einwanderung gemacht haben. Das haben Firmen gemacht und jetzt läuft der Ball wie ein Schneeball.
12: And that is something that we capitalized on greatly as a city.
13: Wir als Stadtverwaltung unterstützen das. Zum Beispiel haben wir die niedrigsten Steuern in der Provinz Manitoba. Wir verschönern unsere Stadt und steigern damit ihre Attraktivität für die Menschen, die uns besuchen und die hier leben.
12: In a community such as making sure that we beautify our community and make it a pleasant place to stay and a pleasant place to live. There are generalizations that happen.
13: Es gibt gewisse Verallgemeinerungen, dass bestimmte Einwandererethnien bestimmte Qualitäten mit sich bringen. Die Deutschen und Einwanderer aus Russland sind jedenfalls für ihren geschickten Umgang mit den Händen, dem Handwerk, bekannt. Und sie verstehen sich auf den Handel. Ich besuche jedes Jahr die Weihnachtsfeier der philippinischen Einwanderergemeinde, die zweitstärkste nach der deutschen hier. 400 oder 600 Familien sind kürzlich von den Philippinen eingewandert. Die sprechen von Haus aus gutes Englisch, sind sehr flexibel, arbeiten mit einer gewissen Leichtigkeit auf Farmen und im Gesundheitswesen. Das ist eine weitere Erfolgsgeschichte für unsere Stadt.
15: Freue dich solcher höchstseligen Stunden, da du dich mit Jesu auf ewig verbunden.
16: Very good. This one is easy too.
15: Okay, you do.
16: Ach, süßester Bräutigam.
15: Ah, süßester, that's what that word was. Sweetest.
7: Roland Sawatzki, Kurator im Museum für mennonitische Geschichte in Steinbach.
15: And then we have also up here a Bible and probably the Mennonite Catechism. And here you have the basics of the faith in question and answer format. And this is what children would use to learn the Mennonite faith over time.
13: Mit diesem Buch lernten die Kinder in der Schule im Laufe der Zeit den mennonitischen Glauben. Sie werden ja erst als Erwachsene getauft.
15: One of the things of that faith, that's right. And so this was a very important booklet that everyone owned.
13: Gehen wir zum Dachboden hoch?
16: Shall we go upstairs?
15: Sure.
16: To the attic?
15: Sure, let's do that.

0: was important to lock this before you go up. In case we get locked up there. Excuse me.
1: It's okay.
2: Also wir gehen jetzt hier in den in die Dachstube hinein.
3: So this is very steep.
4: Yeah. So take your time.
3: Aufpassen.
4: Yeah, aufpassen. Treat it like a ladder. And watch your head when you get up here.
1: So we
4: go into the barn a bit.
2: Is the ground solid enough?
4: Oh, it's very safe. Yes. Yeah. Put a subfloor in.
2: Wir schauen jetzt auf den Stall runter, oder?
0: Mm-hmm. That's correct.
2: Das ist der Stall. Yeah.
0: This is the stable here. The animals would have been underneath us, cattle and horses.
5: Hier unter uns war der Stall mit dem Vieh, den Pferden. Da drüben standen die Ackerfuhrwerke.
0: Stored implements and wagons would be at the other end.
2: Could you explain this in Plattdeutsch? Could you do that?
0: No, my Plattdeutsch isn't very good. I can understand it very well, but I don't speak it.
2: Could Barry do it?
0: Barry, could you explain this in Plattdeutsch?
6: What would you like to know?
7: Barry Dick, Leiter des Museums für mennonitische Geschichte in Steinbach.
2: Wo sind wir hier?
8: Wir sind hier im Stall, on a nuden account Hüs. Der Hüs und Stall sind Taubgebüt. Das ist ein sehr grauter Stall. Wir sind hier auf dem Bein, wo das Fauder immer wir. Ohne uns wäre Tier und Heiner und Pied.
2: Did you understand anything?
0: I understood the entire thing. Very good.
8: Did you understand it?
2: Very, very little.
0: Oh, really? You didn't understand it?
2: Nope.
0: No.
2: Yeah, because it sounds like from back from the old ages. Mm-hmm. That's Plattdeutsch and hardly anybody speaks.
9: Mein Name ist Viktor Janssen. Eigentlich geboren wurde ich in der Ukraine. Der bekam den Namen David. Aber zur deutschen Zeit war der David nicht ein angenehmer Name. Jetzt ist ein Gemisch hier von allen Sorten.
2: Das klingt, als würde es Ihnen nicht gefallen.
9: Das ist so der. Ich liebe Deutsch und liebe die Kultur und die Sprache und ich schätze das. Aber ich würde das niemand wollen aufzwängen oder so viel besser halten. Für mich, für andere, naja.
2: Also ich habe heute mit mindestens drei sehr gut Hochdeutsch sprechenden Mennoniten, viel jünger als Sie, gesprochen, über Goethe.
9: Goethe?
2: Ja.
9: Oh ja.
2: Die wussten nicht, wer er ist.
9: Ach so.
2: Das Fahren von über 100 Kilometern von Steinbach nach Winkler zieht sich sehr lange hin. Wenig Verkehr, riesige Felder, fruchtbare Erde, dunkler Boden. Jetzt bin ich gerade ins Rheinland reingefahren. So heißt hier dieser Bezirk. In dem Bezirk liegt dann interessanterweise die Kleinstadt Altona, die Nachbarstadt von Winkler, meinem Ziel.
7: Winkler, Manitoba. 10.500 Einwohner, starkes Wachstum, vor allem Mexikaner und Russlanddeutsche. Foyer der City Hall.
10: Yeah, we have high German people, but why do some speak high German and some German?
2: Yeah, why is that?
10: You know, why the high German?
9: Well, he brought his own language when they came into this country, and I guess that's what they kept on doing.
10: A lot of them that came over from Russia, right? Is that where the high German comes from?
9: That was where the high German originated from when it was...
2: Who are you?
10: George Clausen.
2: And what is your profession?
10: Retail. Been in merchandising for...
5: Ich betreibe Handel. Ich kaufe und verkaufe schon seit 70 Jahren. Sind Sie noch immer im Geschäft?
10: Yes.
2: What did you do this morning?
10: This morning I was unpacking goods to sell and some freebies they got in. I given every customer a NHL puck, soap. Man, you should try that soap. That's a good soap.
5: Ich habe Ware ausgepackt, teilweise zum Verschenken. Wir geben jedem Kunden einen NHL-Puck aus Seife. NHL ist die Hockeyliga.
2: It's made in Winkler?
10: No, that's not made in Winkler. I don't know where it's from. There's of different hockey teams. There was French and Toronto. I don't know how else, but there's all cases of soap.
5: Nein, es gibt so viele Hockey-Teams, auch französische und welche in Toronto. Alle haben ihre Seifen.
2: And who are you?
9: Jake Neufeld.
2: Neufeld is a name.
5: Ein deutscher oder norwegischer Name?
2: Norwegian names?
1: Probably, I don't know. I just know myself.
2: And Jake, was that Jacob? Or?
1: That was Jacob.
2: Are you both Mennonites?
10: Yeah, yeah. As far as I am, as far as I know.
1: As far as I know, I am.
5: Mennonit sein hat mit Pazifismus zu tun.
1: With what?
2: Pacifism?
1: No, I don't think so.
2: No. So how would you differentiate from, say, Catholics?
1: I don't know.
10: Our Christianity we learned from childhood, and we don't know different. But that's a Mennonite.
2: In the 1960s, in Europe and in the United States, there was rock music and pop music around. Was that music around Winkler too?
1: Sure.
2: Beatles, Rolling Stones?
1: Oh, yeah, sure. As soon as radios and TVs came in, we had them all.
2: Could you name one Beatles song?
10: Yay, yay, yay. But what was it called?
2: That's a good start. Yeah. Do you?
1: I didn't think about that.
2: You can think about it now.
1: Yeah.
2: There's a Rolling Stones song, Sympathy for the Devil. You wouldn't have heard that here.
10: No.
1: I don't think that was very popular out here.
11: If you take a look at the surrounding community around Winkler, the numbers, the rural municipality of Stanley is actually the youngest population municipality anywhere in Canada.
5: Wenn Sie sich die Umgebung dieser Stadt ansehen, sind wir die Kommune mit dem jüngsten Bevölkerungsschnitt in ganz Kanada, 23 Jahre. Jede Menge junger Familien. Die trugen zu der Verdopplung der Einwohnerzahl in den letzten 15 Jahren bei. Die jungen Einwanderer ersetzen die Verstorbenen, machen die Überalterung der kanadischen Gesellschaft wett.
11: Those who are dying and Canadian population has definitely increased primarily because of immigration.
7: Martin Harder, Bürgermeister von Winkler.
2: Next thing, this is.
5: Diese Broschüre von Winkler mag ich besonders gern. Das Deckblatt sieht wie eine Werbung für einen Café aus.
2: It is
11: Johnny's Java.
2: Okay.
11: Yeah, you should go visit there before you leave town.
5: Sie
11: yeah.
5: sollten vorbeifahren, bevor Sie wieder nach Steinbach zurückfahren.
11: Main Street, next to the Co-op on the left-hand side, where the Co-op gas bar is.
2: Yeah.
11: Just on the other side of the road.
2: Okay.
11: Very good place.
2: The statistics are wonderful here.
11: Yes.
2: And,
5: in Ihrer Hochglanzbroschüre gibt es eine Seite mit einer sehr feinen Statistik. Uns Zentraleuropäer verblüfft vor allem diese Zahl.
11: That's because we're a faith-based community.
5: Wir sind ja eine Gemeinde von Gläubigen.
11: Do you remember?
2: Since this is radio, you have to describe.
11: Okay. Well, the City of 100 is what it's called. The Vital Signs is the program that we're under. The Community Foundation did this.
5: Das ist eine Demografie der Stadt Winkler. Wir tun so, als wären wir nicht 10.000, sondern 100 Einwohner.
11: And in this,
2: 50 females, 50 males.
11: That's pretty much bang on. So. There's 58 of them that speak German.
5: 58 sprechen Deutsch. 25 sind neue Einwanderer. Wir haben 28 Kinder unter 15 Jahren. Das ist toll, weil die unsere Arbeitskräfte von morgen sind. Und, das ist die Zahl, die Sie interessiert, nur eine Person in dieser Statistik, also 1% der Bevölkerung, ist geschieden. Wir haben intakte Familien.
11: 1% of the population is divorced. So, we have a good strong family base.
2: You could also say that the pressure among the Mennonites.
5: Man könnte auch sagen, der Druck der Kirche, die Überwachung durch die Nachbarn sind so übermächtig, dass es für eine Frau gar nicht möglich wäre, sich scheiden zu lassen, selbst wenn der Mann sie missbraucht.
2: To get a divorce, even if there is violence in the family, for example.
11: Very conservative churches that are in the community would certainly say that. No, regardless, you just learn to get along. Or well, no, you maybe shouldn't do it, but yet, and in particular when we look at spousal abuse.
5: Sehr konservative Kräfte in der Kirche würden sicherlich sagen, damit müsst ihr Frauen euch abfinden. Es gibt Mennoniten, vor allem aus Mittelamerika, aber auch aus Kanada, wo Gewalt in Familien akzeptiert wird. Das ist wie bei den Muslims, wo die männliche Dominanz die Frau klein hält.
11: Male dominancy and the female are a weaker vessel. And in reality, that's where part of this comes from. However, we also have Genesis House, which is a shelter for abused women.
5: Wir haben hier aber auch ein Genesis-Haus für missbrauchte Frauen. Die Bereitschaft, dahin zu gehen, zu sagen, ich habe ein Problem, ist heute viel, viel größer als früher. Wir haben heute ein Bewusstsein für dieses Problem und Einrichtungen, die damit umgehen.
11: We would never ever say that. It happens, but I think we have support groups that help.
12: This is CBC News. Good morning. I'm Heather Wells in the CBC Manitoba News Center. At 11 o'clock, Winnipeg is sunny, 16 degrees right now.
2: Hier rechts ist eine große Kirche. Es ist die größte in Steinbach, die Southland Church. Und die Southland Church hat so viele Mitglieder, dass sie auf die Politik großen Einfluss hat. Und das schlägt sich nieder in Gesetzen, die dann von der Landesregierung, also in Winnipeg, erlassen werden, wie zum Beispiel Bill 18, also das Gesetz Nummer 18. Da geht es darum, dass Menschen nicht diskriminiert werden sollen, speziell auch Homosexuelle. Und deswegen sollen in den Schulen, in den höheren Schulen zumindest und in Universitäten, Gleichberechtigungsbeauftragte eingesetzt werden, die ein spezielles Auge drauf haben, dass Homosexuelle nicht diskriminiert werden. Der hiesige Bürgermeister, man kann natürlich nicht in ihn hineinsehen, aber man sollte vermuten, dass Bill 18 ganz in seinem Sinne ist, aber er kann sich's nicht leisten, dazu unumschränkte Ja zu sagen, weil die großen mennonitischen Kirchen Lobbyarbeit dagegen unternehmen und er sicherlich dann nicht mehr gewählt werden würde, sondern ein viel konservativerer Bürgermeister.
13: Es gibt hier sehr viele Mennoniten. Das, was ich nie in meinem Leben gewusst habe, das ist schade. Aber
2: wann haben Sie das denn erfahren, dass es Mennoniten gibt?
13: Als wir nach Kanada gekommen sind, es war eine kleine Story, wir kamen ins Geschäft und unser Englisch war natürlich kaum da. Zero, null. Und wir standen an der Kasse mit meinem Mann und die Frau hat gefragt über Tüte für den Milch. Natürlich alles auf Englisch und das war so schnell. Natürlich, jetzt konnte ich das verstehen, aber damals, ich habe meinen Mann angeguckt, ich habe diese Frau angeguckt, ich habe gesagt, Entschuldigung, ich verstehe nur Bahnhof, ich verstehe gar nichts, was sie fragt. Man will nicht sofort sagen, ja, ja. Und man weiß nicht, was ja bedeutet oder ja. Was man fragt. Natürlich, ich war so überrascht, was sie will und dann frage ich sie, maybe German. Und dann sagt sie, oh ja, one moment please. Und dann ruft sie eine Frau und sie spricht kein Hochdeutsch, sie sprach Plattdeutsch. Und für mich, das war auch was Neues. Gucke ich meinen Mann an und sage ich, sorry, this is no German. Und dann die Kassiererin fragt, high or low? Ich gucke meinen Mann an und ich sage, Alex, was bedeutet es? Low German, High German. Ich stehe da und ich sage, naja, wir sprechen einfach Deutsch. Wir sind ein paar Tage von Deutschland. Vielleicht unser Deutsch ist falsch in Kanada. Und natürlich, alle haben angefangen zu lachen. Sie hat diesen Milch in den Bag gesteckt. Und also nach dieser Geschichte, ich habe mich mehr und mehr erkundigt über Low, High German, Plattdeutsch und Mennoniten. Und dann haben wir viel mehr gekriegt über Mennonitenleute in Steinbach. So viel wie ich weiß, wir haben in Steinbach schon fast 34 Kirchen.
5: Steinbach, Manitoba. Deutsch sprechende Mennoniten im Zentrum Kanadas. Ein Feature von Maximilian Schönherr. 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
1: Um 21 Uhr mit Karin Schumacher, Luzern. Die USA und der Iran haben in der Schweiz über ein dauerhaftes Ende des Krieges verhandelt. Iranische Staatsmedien meldeten, die direkten Gespräche hätten etwa 80 Minuten gedauert. Wie es weitergeht, ist derzeit unklar. Die am Donnerstag unterzeichnete Rahmenvereinbarung zwischen Washington und Teheran sieht ein sofortiges Ende des Krieges vor. Kämpfe zwischen Israel und der schiitischen Hisbollah im Libanon haben den Bestand des vorläufigen Abkommens jedoch in Frage gestellt. Auch Drohungen von US-Präsident Trump gegen den Iran haben die Verhandlungen zuletzt belastet. Berlin. Die Bundesregierung hat bestätigt, dass die Abschiebungen afghanischer Straftäter in ihre Heimat in Absprache mit der Taliban-Regierung ausgeweitet werden. Laut Bundesinnenministerium sind künftig 3 Charterflüge pro Monat und auch Einzelrückführungen per Linienflug möglich. Die direkten Gespräche zwischen dem Innenministerium und den radikal-islamischen Taliban sorgen für heftige Kritik. Die Grünen haben Minister Dobrindt aufgefordert, die genauen Absprachen offenzulegen. Berlin. Die Junge Union, die seit längerem eine Reform bei der Rente anmahnt, zeigt sich zufrieden mit den bislang bekannten Vorschlägen der Rentenkommission. Der Vorsitzende Winkel erklärte im ersten, es sehe danach aus, dass es ein großer Wurf werde. Die Einführung der kapitalgedeckten Rente sei überfällig. Auch unterstützt Winkel den Plan für die Abschaffung der Rente mit 63. So könne die demografische Krise besser gelöst werden. Morgen beendet die Rentenkommission ihre Beratungen. Übermorgen gibt sie die Vorschläge an die Regierung. Nürnberg. Über Teile Bayerns sind kräftige Unwetter mit Starkregen, Hagel und Sturmböen hinweggezogen. In Mittelfranken mussten Polizei und Feuerwehr zu zahlreichen Einsätzen ausrücken. Besonders betroffen war die Region um Zirndorf im Landkreis Fürth. Dort stand eine Unterführung komplett unter Wasser. Einige Autos blieben in den Fluten stecken. Außerdem liefen dort mehrere Keller voll, genauso wie in Winsbach im Landkreis Ansbach. Zum Sport. Nach einem holprigen Start in die Fußball-WM hat Spanien sein 2. Vorrundenspiel souverän gewonnen. Das Team von Trainer Luis de la Fuente besiegte Saudi-Arabien in Atlanta mit 4:0. Alba Berlin ist neuer deutscher Basketballmeister. Das Team gewann das entscheidende 5. Finalspiel beim FC Bayern München mit 84:81. Das Wetter in Bayern am Abend und in der Nacht teils bewölkt, teils klar, vereinzelt Schauer und Gewitter. In den nächsten Tagen weiterhin viel Sonne. Ab dem Nachmittag jeweils einzelne kräftige Hitzegewitter möglich. 29 bis 36 Grad. 21:03 Uhr.
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2: Und nachdem es der größte Schandfleck vom Ort war, ne, das war so schlimm, das Haus, das keiner haben wollte, haben wir gedacht, dann ist es gleich so eine Herausforderung, das mal in Angriff zu nehmen.
3: Hans Lohberger ist ein Hausretter. Einer der Enthusiasten bei uns in Bayern, die mit viel Engagement historische Bausubstanz am Leben erhalten. Bei uns geht's in dieser Stunde um eben solche Menschen, die sich engagieren, die eine echte Leidenschaft für ihre Sache haben. So zum Beispiel auch Kunsttherapeut Stefan Dreher, der mit Wohnungslosen arbeitet.
4: Im Alltag mit der Kunst anzukommen, ist total sinnstiftend. Also ich fühle mich therapiert als Therapeut.
3: Und warum ihn seine Arbeit so erfüllt, das schauen wir uns in dieser Stunde an. Und dann wäre da noch ein tierischer Cold Case in Erlangen. All das bei uns in der Zeit für Bayern. Ich bin Simone Schülein. Herzlich willkommen.
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3: Und natürlich gibt es in Bayern auch viele Künstlerinnen und Musiker, die mit Leidenschaft ihre Kunst ausleben. Liesl ist eine davon. Die Würzburger Singer-Songwriterin macht hier mit der Hamburger Indie-Rockband Neve gemeinsame Sache. 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

0: 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Bayern ist bekannt für seine historische Bausubstanz. Nicht nur die prunkvollen und teils international bekannten Schlösser und Burgen. In vielen Orten stehen auch alte Bauernhäuser, Stadthäuser, Mühlen oder Fachwerkhäuser. Und sie alle erzählen Geschichten von Menschen, die darin lebten. Aber auch die Geschichte des Landes und das über Jahrhunderte hinweg. All diese Gebäude zu erhalten, ist ein enormer Kraftakt in jeder Hinsicht. Doch es gibt immer wieder Menschen, die solche Sanierungsprojekte auf sich nehmen, um diese historischen Häuser zu erhalten und damit auch ein Stück bayerischer Kultur. Dazu braucht's nicht nur das nötige Startkapital, sondern vor allem auch Zeit und Ausdauer. Einer dieser Retter alter Häuser ist Hans Lohberger aus Höchstädt an der Donau. Er ist Malermeister und Winzer und hat aus einer verfallenen Ruine ein lebendiges Denkmal gemacht. Und das nicht nur für sich, sondern er hat damit einen besonderen Ort für die ganze Stadt geschaffen. Christina Dümer.
1: Das ist ein sehr besonderes Haus, weil es eines der ältesten ist in dem Ort. Es stammt vom Jahr 1522, ist also ein Jahr älter als die Stapferkirche und etwa 80 Jahre älter als unser Schloss, was wir hier haben. Ja. Insofern ein altes Gebäude, natürlich ist es ein historischer Bezug zu haben. Das ganz Besondere an dem Haus ist, dass es ein Malerhaus ist, wo schon immer Maler drauf waren.
2: Sagt der 60-jährige Hans Lohberger. Der Malermeister und lokale Winzer setzt sich seit Jahren mit großer Leidenschaft für den Erhalt historischer Gebäude ein. Seit über 16 Jahren lebt er in Höchstädt an der Donau.
1: Das letzte Geschlecht waren die Maler Schreiners hier, die bis 1724 zurückgehen. Und vorher waren auch schon immer Maler drauf. Das sieht man auch in den alten Malereien, die ich gefunden habe, an der Fassade. Und nachdem das der größte Schandfleck vom Ort war, ja, das war so schlimm, das Haus, das keiner haben wollte. Aber man dachte, dann ist es gleich nur so eine Herausforderung, das mal in Angriff zu nehmen.
2: Mehr als 10 Jahre lang renovierte Hans Lohberger das Haus aus dem 16. Jahrhundert. Neben seinem Beruf und mit viel Eigenleistung. Dabei legte er besonderen Wert auf traditionelle Materialien und historische Bauweisen.
1: Das ist dahingehend eine Herausforderung, weil, also wenn man es erhalten will, dass man da wirklich die Baustoffe wieder so wählt, wie die früher waren. Wir haben hier reine Kalkputze verwendet hier. Wir haben auch den Boden zum Beispiel, das ist alles aus Holz hinterlüftet gelagert, dass da nichts passiert und damit auch keine Feuchtigkeiten entstehen. Und wir haben auch bei den Anstrichstoffen haben wir wirklich geschaut, dass wir mit Leinölfarben arbeiten und mit solchen Dingen, die man halt im Denkmalschutz kennt. Und das merkt man, wenn man reingeht, dass es einfach, da kann man atmen in dem Haus. Das ist völlig anders wie in einem modernen Bau, wo sie Kunststoffe auf dem Boden haben und was weiß ich, was alles, Plastikfenster haben sie drin. Ich habe hier alles alt gelassen und ich merke den riesigen Unterschied, wie das auf die Atmung und auf den ganzen Aufenthalt sich auswirkt von einem Menschen, wenn es ihn mit solchen Baustoffen abgibt.
2: Aus einer Ruine wurde ein Ort mit Seele, ein Treffpunkt für Menschen und Geschichten. Jeden Freitag öffnet Hans Lohberger die Türen des Hauses. Gäste können hier zusammenkommen, regionale Weine genießen und die besondere Atmosphäre des historischen Gebäudes erleben. Ein Blickfang sind die alten Weinreben an der Hauswand, deren Geschichte bis ins 16. Jahrhundert zurückreicht.
1: Ich mache mein Leben lang schon immer Wein. Und dass ich hier ein Haus finde, wo Malermeister zu Hause waren, jahrhundertelang und auch schon alle Wein gemacht haben, das ist das Besondere an dem Ort. Und wir haben hier draußen auf der Südseite den historischen Weinstock ausstehen, der schon jahrhundertelang dasteht. Man vermutet, dass der tatsächlich beim Neubau des Hauses eingepflanzt wurde. Von diesem alten Weinstock gibt es auch einen Wein, der vorzüglich schmeckt. Es ist natürlich eine sehr kleinbärige Sorte, die sich nicht durchgesetzt hat, weil die einfach nicht den Ertrag bringt, also von der Menge her. Aber der Geschmack ist, der ist unbeschreiblich.
2: Die behutsame Sanierung bewahrt nicht nur historische Details und traditionelle Handwerkskunst, sie zeigt auch, wie Vergangenheit und Gegenwart miteinander verbunden werden können. Das Haus wirkt nicht wie ein Museum, sondern wie ein lebendiger Teil der Stadt.
3: Also Höchstädt hat ein ganz schönes Innenleben eigentlich, ein ganz schönes Schloss, ganz viele schöne Ausstellungen, Konzerte. Also ist schon eine schöne Städte.
4: Ganz schön ist. Also ich habe es nicht mal gewusst, dass in Höchstädt ein Winothek gibt.
5: Und
4: heute habe ich eben erfahren, dass in Höchstädt es gibt sogar Weinberge, also Weinbau. Ich meine, warum muss ich irgendwie an der Mosel fahren oder in Rhein oder irgendwo in die Weinberge, wenn ich von der Nase eine Weinberge habe, oder?
2: Hans Lohberger ist damit ein echtes Meisterstück gelungen. Das Haus wurde nicht nur instand gesetzt, sondern als wertvolles Zeugnis vergangener Generationen bewahrt. Über Jahrhunderte lebten hier Malerfamilien. Auf dem Dachboden entdeckte Lohberger

0: Ärger sogar alte Strukturwalzen, mit denen einst Wände dekoriert wurden. Solche Funde liefern reichlich Gesprächsstoff für die Besucher.
1: Da hat sich was verändert in Höchstädt. Und somit habe ich dann angehalten und bin dann rein. Und das Haus hat schon Flair. Also irgendwie ist das richtig schön hergerichtet in dem Stil. Ja, man hat es so alt belassen. Man spürt es auch. Man sieht die Details.
2: Das ist hier der Raum, das war so, da war hier auch ein Herd drin gestanden, da war eigentlich die Stube und im vorderen Bereich ein Schreibtisch am Fenster, wo ein bisschen Licht war. Und da hat er seine schriftlichen Arbeiten gemacht, der Malermeister halt. Das musste ja damals auch Rechnung geschrieben werden oder sowas. Das hat hier stattgefunden.
0: Und Hans Luberger denkt bereits weiter. Derzeit renoviert er einen weiteren historischen Gasthof in Höchstädt. Auch dieses Gebäude blickt auf eine jahrhundertelange Geschichte zurück. Menschen wie Hans Luberger tragen dazu bei, dass historische Häuser nicht verfallen, sondern wieder zu Orten des Wohnens, Arbeitens und der Begegnung werden. Sie bewahren kulturelles Erbe, stärken die Identität einer Stadt und schaffen Werte, die weit über die eigene Generation hinausreichen.
3: Umso wichtiger ist es, dass es eben noch solche Retter alter Häuser in Bayern gibt und dass sie auch bei ihrer Arbeit unterstützt werden. Hans Lohberger hat aus einer Ruine einen Ort der Begegnung gemacht. Christina Dumas war vor Ort. Und wir werden Ihnen gleich noch ein weiteres ganz besonderes Haus in Bayern vorstellen, die Künstlervilla des Sammlers und Mäzens Anton Gentil in Aschaffenburg. Bis dahin darf er aber erstmal ran. Der Singer-Songwriter Wolfgang Michael, auch er ist fasziniert von einem ganz besonderen Haus. Das Haus am Ufer.

0: Wolfgang Michael und House by the Shore auf Bayern 2. Und wir kommen zu einem weiteren sehr besonderen Haus in Bayern. Ein Sammlerhaus in besonders eigenwilligem Stil. Steinzeug, Gläser, Truhen, Volkskunst, Ostasiatika und Kunst der Moderne sind wild zusammengewürfelt in diesem Haus. Bis unters Dach ist es vollgepackt mit Kunstwerken. Dieses originelle Sammlerhaus steht in Aschaffenburg, erbaut vom Industriellen Anton Gentil. Dieses Gentil-Haus wird auch Schandl-Villa genannt. Und seine besondere Atmosphäre ist aus der Tradition der Künstlerhäuser zu verstehen. Anton Gentil hat es noch zu Lebzeiten an seine Heimatstadt Aschaffenburg überschrieben. Das war 1949. Die Stadt bewahrt sein Erbe. Öffnet die Türen nur im Rahmen von gebuchten Führungen. Und das Interesse ist enorm. Untermain-Korrespondentin Katrin Küchs hat eine Führung begleitet.
1: Bereits von außen erweckt die fantasievolle Fachwerkvilla Neugierde. Mit ihren spitzen Türmen, dem dunklen Gneis auf beiger Fassade, den vielen verwinkelten Erkern und teils gotischen Fenstern. Direkt gegenüber seinem Wohnhaus hat der Industrielle Anton Gentil 1922 ein ganz besonderes Sammlerhaus für seine Kunst gebaut.
2: Jetzt müssen sich die Augen erst ein wenig an die Dunkelheit hier gewöhnen.
1: Wir betreten die Villa durch den Hintereingang und landen direkt in einer mit dunklem Holz vertäfelten Küche. Historische Ölgemälde, Keramiken und moderne Skulpturen drängen sich dicht an dicht. Hier hat Anton Gentil, in Aschaffenburg als Schandl bekannt, gesellige Stunden mit seinen Gästen verbracht. Freunden, Künstlern, Geschäftspartnern. Dann müssen wir die Köpfe einziehen und kommen durch einen niedrigen Holzrahmen in einen wohnlichen Galerieraum mit einer Art Koje in der Wand, die den Besuchern zunächst Rätsel aufgibt.
3: Es war sein Schlafzimmer.
4: Was?
3: Es war sein Schlafzimmer. Hier, da hat er geschlafen. In der Gesellschaft hübscher junger Frauen. Schauen Sie sich das an hier. Von Hugo König, eines seiner wirklich typischen Gemälde und Darstellungen. Er hat so diese impressionistische Art. Und Anton Schandl rühmte sich, dass er moderne Kunst sammelte und schätzte.
1: Seit Jahren führt Renate Gernhardt durch das atmosphärische Sammlerhaus. Sie spricht über Anton Gentil, der nicht nur Schandl, sondern auch Pumpen-Anton genannt wurde, wie über einen alten Bekannten. Mit der Herstellung von Pumpen war er vermögend geworden. Seine große Leidenschaft galt der Kunst, nicht nur der Moderne.
4: Aber das ist wie eine Kapelle.
3: Das ist tatsächlich als Raum für seinen riesigen gotischen Schnitzaltar gedacht gewesen. Das hat er dafür extra so gebaut. Sie sehen auch hier die Fenster, die sind so bunt bemalt. Das hat er selber gemacht.
1: Dann kommen wir zum Herz des Hauses, die große Halle, von der alles abzweigt und die an einen Innenhof erinnert, mystisch beleuchtet durch eine Lampe im osmanischen Stil, entworfen von Anton Gentil, der sich auch künstlerisch einiges zutraute. Gegenüber eines großen grünen Kachelofens stehen herrschaftliche Holzsessel, gezimmert, natürlich, vom Schandl selbst. Daneben führt eine Holztreppe hoch zur Balustrade, wo eine kleine Bronzefigur vor dem Fenster steht.
3: Was kann das sein?
4: Ja, das ist schon eine Frau.
3: Ja.
4: Aber nicht so irgendwie ganz zurecht gemacht. Das ist eher irgendwie so eine Arbeiterin.
3: Ja, das ist die typische Bekleidung eines Bergarbeiters. Hergestellt hat das Constantin Meunier, Zeitgenosse von Rodin.
1: Die Figur spiegelt das Wesen des Industriellen Anton Gentil wider, der sich selbst, obwohl schwerreich, als Arbeiter sah. Davon zeugt auch eine Bronzetafel im Musikzimmer direkt über einer Orgel.
3: Der Anton Schandl wäre nicht er gewesen, wenn er es nicht erreicht hätte, dass er in seinem eigenen Haus bleiben darf. Hinter dieser Bronzetafel ist seine Urne. Da sollte draufstehen Schlosser und Gießer.
1: Daneben steht eine Guanyin-Figur mit erhobenen Händen aus dem fernöstlichen Kulturbereich.
3: Diese Holzfigur stammt aus dem 14. Jahrhundert. Also das ist wirklich ein ganz besonderes Stück. Und jetzt kommen wir nochmal in einen anderen Kulturraum. Wenn Sie sich diese Friese hier betrachten, das ist die Antike, die uns hier entgegenkommt.
1: Anton Gentil häufte Kunst aus aller Herren Länder an. Er sammelte, was er für gute handwerkliche Arbeit hielt, 50 Jahre lang. Und ließ sich verewigen. Er begegnet uns in allen Räumen. Als Porträt in Öl mit einer Baskenmütze auf dem Kopf oder als Skulptur. Enge, steile Holztreppen führen bis unters Dach, vorbei an galerieartigen Gästezimmern. Renate Gernhardt fasst zusammen.
3: Sein Lebensmotto, das war die Kunst, der Humor und die Freundschaft. Das ist das, was ihn auch als Person kennzeichnet. Jede Etage ist für sich bewohnbar. Und das ist eigentlich auch das Bezaubernde. Es ist nicht nur eine reine Kunstsammlung, sondern es ist ein bewohnbares Gesamtkunstwerk.
1: Das viele Neugierige in seinen Bann zieht, aber nur im Rahmen einer Führung zu besuchen ist. Unsere Gruppe tritt nach 2,5 Stunden wieder ins Freie.
5: Es ist wirklich hochinteressant und auch, dass man das so gelassen hat alles.
6: Was mich am meisten begeistert hat, ist eigentlich die Frau, die uns durchgeführt hat.
7: Wenn man das in echt sieht, das kann man sich gar nicht vorstellen.
8: Von Skulpturen über Bilder, über religiöse, nicht religiöse.
5: Ich bin gerade platt wie eine Flunde.
0: Wenn nun Ihr Interesse geweckt ist, Führungen durch die Schantl-Villa in Aschaffenburg sind buchbar über das Führungsnetz der Stadt. Katrin Küx hat das Gentilhaus vorgestellt. Und das ist die Moon Band aus München, Top of the Tree.

0: Akustik-Folk aus München, The Moon Band, Top of the Tree. Wenn wir auf die Energieerzeugung schauen, dann spielt ja auch die Wasserkraft eine zentrale Rolle in Bayern. Sie trägt erheblich zur nachhaltigen Stromerzeugung bei und das zum Teil schon seit 100 Jahren. Ein Zeugnis dafür ist das Flusskraftwerk am Höllensteinsee im Bayerischen Wald. Der künstliche See liegt 7 Kilometer flussabwärts von Fichtach. Die mächtige 19 Meter hohe Staumauer ragt seit genau 100 Jahren über dem Abgrund. Hinter der Talsperre wird der Fluss, der Schwarze Regen, auf etwas mehr als 5 Kilometer angestaut und ist als touristisches Ziel inzwischen sehr beliebt. Unser Reporter Erich Wartusch war dort und er hat nachgefragt, was die Menschen mit dem Kraftwerk verbinden.
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2: Wenn Hans Fischer an die 42 Jahre denkt, die er im Kraftwerk am Höllensteinsee verbracht hat, dann fallen ihm vor allem die dramatischen Momente ein. Dann, wenn Hochwasser war.
3: Unter anderem 2002 das extremste Hochwasser mit einer Zuflussspitze von über 500 Kubikmeter pro Sekunde. Das war bis zu dem Zeitpunkt, seit Bestehen des Kraftwerkes, 350 Kubikmeter die maximale Spitze. Und das war eine Situation, wo auch der Katastrophenalarm ausgelöst wurde vom Landratsamt. Das war also schon eine sehr aufregende Situation.
2: Inzwischen ist Hans Fischer 73. Begonnen hat er als Maschinist, später war er Werkleiter. Und auch im Ruhestand kommt er immer wieder gern an seinen früheren Arbeitsplatz, nicht nur er. Beim Tag der offenen Tür zum 100-jährigen Bestehen des Kraftwerks strömen Hunderte von Besuchern zuerst über die Staumauerbrücke, dann durchs Gebäude, in dem alte Fotos hängen, Schautafeln und Geräte stehen.
4: Weil mich einfach interessiert, einmal die Technik einmal. Für die damalige Zeit war es mit Sicherheit schon ein Werk, das man bewundern kann. Ne?
5: Es ist ein schönes Ausflugsziel und wir haben immer wieder gern hier Runden mit den Kindern. Zum Wandern, zum Bootfahren, dann auch Einkehr in Höllensteinseehaus. Im Winter haben wir jetzt übers Eis runtergegangen am Regen. Das war ein recht schöner Ausflug.
6: Was die vor 100 Jahren gemacht haben, ne? Das ist ein Wahnsinn. Ne? Ohne Backen und allem. Ne?
2: Als 1923 der Stadtrat von Straubing beschließt, am Schwarzen Regen ein Wasserkraftwerk zu bauen, um damit die Stadt zu versorgen, ist die Gegend noch nahezu unberührt. Mit Pferdefuhrwerken oder übers Wasser muss das Baumaterial mühsam transportiert werden. Es entstehen zusätzlich Häuser für die Mitarbeiter. Schließlich kommt man nicht so ohne weiteres dort hinauf. Als dann im Januar 1926 das Kraftwerk eröffnet wird, versorgen 40 Kilometer lange Hochspannungsleitungen quer durch die Landschaft die Stadt im Gäuboden. Damals wurde das Dreifache von dem produziert, was Straubing an Strom brauchte.
7: Also ich würde sagen, der allergrößte Teil, nahezu 95% der Maschinentechnik und der Bautechnik, sprich der Generator, die Turbine, die Turbinenwelle, die Turbinenkammer, die Staumauer selber ist noch im Originalzustand. Vieles, die Steuerung, die Leitapparatansteuerung über die Hydraulikaggregate, die sind nachträglich dazugekommen.
2: Erklärt Günther Winter, Vorstand der Kraftwerk am Höllenstein AG. Heute versorgt das Kraftwerk zusammen mit einem zweiten dazugehörenden Fluss abwärts in Pulling rund 3.800 Haushalte in Straubing. Ein Viertel des Stroms in Bayern, Gewerbe und Industrie nicht mit dazu gerechnet, kommt aus der Wasserkraft. Es gab schwierige Jahre, zum Beispiel in den 90ern, als durch die Liberalisierung des Strommarktes das Kraftwerk preislich nicht mehr mithalten konnte. Heute steht für Günther Winter diese Art der Energieerzeugung jedoch wieder deutlich besser da.
7: Die Bedeutung für das System Stromnetzbetrieb der Wasserkraft aufgrund der Grundlastfähigkeit, aufgrund der Kontinuität, aufgrund der Netzbildungsfähigkeit ist, denke ich, in der Sicht des Gesetzgebers und der Bevölkerung, der Energiewirtschaft insgesamt wieder deutlich angestiegen.
2: Einfach gesagt, Wasser fließt immer. Bricht woanders die Stromversorgung zusammen, kann Höllenstein weiter liefern. Das ist der enorme Vorteil der Wasserkraft. Stefan Niedermeier ist heute der Betriebsleiter auf nicht einmal 500 Metern Meereshöhe.
8: Da sind wir dann schon in der Turbinenkammer drinnen, wenn wir die Deckel aufmachen. Das Wasser kommt von draußen, das sind Rechenstäbe und diese Rechenstäbe verhindern, dass dann der Unrat in die Turbine reinkommt Und das Wasser, das was dann an der Turbine ankommt, ist erst einmal geschlossen vom Leitrad. Das sind viele Schaufeln, die auf- und zugängen. Und erst wenn das Leitrad geöffnet wird, strömt das Wasser zur Turbine und die Turbine bewegt sich.
2: Welche Gewalt das Wasser entfaltet, sieht man an einer verschlissenen Turbine, die immer noch aufgehoben wird. Kavitation ist das Stichwort.
8: Durch die feinen Bläschen, Luftbläschen, die im Wasser drin sind, legen sie an der Turbine. Sozusagen eine kleine Implosion, die dann immer ein bisschen etwas mitnimmt. Wir dann mal dies zweijährlich Kavitation streichen. Wir dann mal wieder Farbe drüber streichen und dann nimmt die Kavitation die Farbe weg. Aber eben die Turbine bleibt uns erhalten und kriegt nicht Schweizer Käselöcher.
2: Es ist durchaus mit Aufwand verbunden, ein 100 Jahre altes Kraftwerk instand zu halten. Bis 2039 darf es auf alle Fälle noch weiter betrieben werden. Immer wieder gibt es auch Neuerungen. Hans Fischer hat in seiner Zeit als Werkleiter eine notwendige Fischschleuse konzipiert, damit die Fische unbeschadet am Kraftwerk vorbeikommen. Anfangs wurde er für diese Idee belächelt.
3: Da war eigentlich die Skepsis groß, weil Fischschleusen nicht so üblich waren. Es gab in Deutschland ein paar Fischschleusen, aber das sind alle für niedrigere Fallhöhen gewesen. Auch oben offen, aber eine Druckkammerschleuse hatten wir keine Referenzanlage finden können.
2: Doch mit viel Beobachtung, auch durch eine Biologin und einigen Kniffen, hat's geklappt.
3: Es musste ja ein Fischmonitoring durchgeführt werden. Da hat man also Kameras am Einstieg und am Ausstieg installiert und die also über lange Zeit beobachtet. Indem das hier eingangs nur Fische eingeschwommen sind, wenig im Oberwasser rauskamen, sondern die haben in der Kammer wieder umgedreht, hat die Frau Schmalz den Vorschlag gebracht, die Schleusenkammer zu beleuchten. Und siehe da, das hat Wunder gewirkt.
2: Beim Tag der offenen Tür bekommen die Besucher diese einzigartige Fischschleuse, die übrigens selbst durch eine eigene Turbine ebenfalls Strom erzeugt, nicht zu sehen. Die Tiere sollen möglichst nicht gestört werden. Hans Fischer freut sich über den großen Zuspruch der interessierten Besucher. Er steht in der Warte vor drei Monitoren. Es hat sich einiges geändert, seit er 1975 angefangen hat.
3: Wir hatten früher die Wehre vor Ort bedienen müssen, konnten das nicht hier von der Warte aus machen. Generell auch die Rechenreinigungsmaschine war vor Ort zu bedienen, nicht automatisiert. Alles ist also von Hand geschehen und entsprechend auch die Wasserführung musste protokolliert werden, stündlich diese Werte aufgeschrieben und berechnet. Und eben entsprechend auch dann die Abflüsse da entsprechend eingestellt.
2: Auch wenn heutzutage vieles nicht mehr von Hand geschieht, wenn das Wasser nach unten donnert, die Gischt nach oben spritzt, dann ist immer noch die Faszination da für dieses Bauwerk und für die Kraft der Natur, auch nach 100 Jahren.
0: Ja, wirklich sehr beeindruckend, das Flusskraftwerk am Höllensteinsee im Bayerischen Wald. Am vergangenen Wochenende war dort Tag der offenen Tür, da konnte man es besichtigen, was eben sonst nicht möglich ist. Erich Wartusch war dabei. Jetzt im Sommer ist es am Höllensteinsee sicherlich besonders schön. Wäre vielleicht auch mal was für die Jungs von Gankino Circus. Die singen jetzt nämlich über den Sommer auf Bayern 2.

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0: Home Circus und Sommer in Zeit für Bayern.
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0: Tanzen, zeichnen, kreativ werden, in welcher Form auch immer. Kunst kann Menschen in schweren Lebenslagen helfen, Gefühle und Gedanken auszudrücken und zu verarbeiten. Auch im sogenannten Anton-Hennecker-Haus in Gelbersdorf in der Nähe von Landshut wird genau das genutzt. Es ist eine stationäre Einrichtung der Wohnungslosenhilfe. Und sie wendet sich an alleinstehende, wohnungslose und arbeitslose Männer. Die können sich hier in der Kunstwerkstatt als Künstler präsentieren und ausleben. Menschen also, die sonst oft übersehen werden, machen da improvisierte Musik, fertigen Bilder und Klanginstallationen. Der Kunsttherapeut, Tänzer, Choreograf und frühere Dramaturg Stefan Dreher hat mit der Kunstwerkstatt einen Ort geschaffen, an dem es nicht um Therapiepläne geht, sondern um Ausdruck und Identität. Eine Geschichte darüber, wie Kunst und Kreativität neue Perspektiven eröffnen können. Horst Konietzny.
2: Wir befinden uns inmitten von Kunst. Improvisierte Musik klingt aus einem Nebenraum, Bilder an den Wänden und mittendrin Stefan Dreher. Kunsttherapeut, früher Tänzer und Choreograf, zuletzt Dramaturg. Heute arbeitet er mit Menschen, die wohnungslos waren, in Haft saßen oder psychisch erkrankt sind.
3: Wir sehen zwei Positionen meistens in einem Raum.
2: Stefan Dreher führt durch eine Ausstellung, in der Arbeiten aus der Kunstwerkstatt Anton-Hennecker-Haus zu sehen sind, die er leitet. Die Einrichtung gehört zum katholischen Männerfürsorgeverein. Rund 60 Menschen leben dort.
3: Die Künstler, die hier ausstellen, die bei uns arbeiten, die haben einen richtigen Arbeitstag von 8 Uhr morgens bis 16 Uhr. Und beschäftigen sich mit ihrer persönlichen künstlerischen Forschung, genau.
2: Persönliche künstlerische Forschung. Diesen Ausdruck benutzt Dreher immer wieder. Nicht Beschäftigungstherapie, nicht Sozialprojekt, Kunst. Dabei hätte sein eigener Weg kaum weiter entfernt beginnen können.
3: Ich war lange Tänzer und dann auch freischaffender Choreograf und dann Dramaturg beim Tanztheater Wuppertal, Pina Bausch.
2: Er erzählt von Brüssel, München, Wuppertal, von Tanz und Körperarbeit, von der Kunstszene und davon, wie ihn irgendwann die Sinnfrage eingeholt hat.
3: Was mache ich hier eigentlich? Was soll das? Kein Mensch interessiert sich möglicherweise dafür.
2: Heute sagt er, gerade durch die Arbeit im sozialen Bereich habe seine eigene künstlerische Entwicklung Sinn ergeben.
3: Plötzlich im Alltag mit der Kunst anzukommen, ist total sinnstiftend. Also ich fühle mich therapiert als Therapeut.
2: Die Kunstwerkstatt gibt es erst seit anderthalb Jahren. Angefangen habe alles mit einem leeren Raum in der Gärtnerei des Hofes, erzählt Dreher.
3: Das Erste, was ich gemacht habe, ihn ein bisschen den Boden zu wischen, und das machte dann schon einen ganz anderen Eindruck. Und dann habe ich gewartet, ob jemand vorbeischaut von den Menschen, die dort wohnen. Und dann kam jemand und stürzte sich auf ein Blatt Papier und fing an zu malen.
2: Heute hängen die Werke in einer richtigen Ausstellung. Der Künstler ist Dominik Morgenthaler, 39 Jahre alt, und wird später auch aus seinem eigenen Text vorlesen.
4: Heute das erste Mal bei einer Kunstausstellung dabei.
2: Seine Bilder sind voller Schriftzüge, Pfeile und geometrische Formen. Es geht um Entscheidungen, Perspektiven, Zweifel. Er beschreibt eines seiner Bilder, rechts kräftige Farben, links schwarz-weiß, in der Mitte ein Mensch. Darüber das Wort Choose.
4: Hätte ich es anders machen können damals, wäre eine andere Entscheidung besser gewesen. Es ist eigentlich ein Spiegel meiner Vergangenheit und dann einfach aufgemalt, wie ich die Welt so sehe oder wie ich sie beschreiben würde.
2: Dreher geht es nie darum, Menschen auf ihre Biografien zu reduzieren. Viele Bewohner haben Erfahrungen mit Wohnungslosigkeit, Haft oder Suchterkrankungen gemacht. Aber ob das Thema in der Kunst auftaucht, entscheiden sie selbst.
3: Im Prinzip geht es um mein Leben. Es ist man entscheidend, ob man das thematisiert oder nicht.
2: Entscheidend sei etwas anderes. Die Erfahrung, als Künstler wahrgenommen zu werden.
3: Dann sind sie plötzlich Künstler und dass da eine ganze Identität plötzlich da ist.
2: Identität durch Kunst. Für Dreher ist das mehr als Symbolik. Im Hintergrund läuft Musik aus der neuen Musikwerkstatt. Improvisationen auf Synthesizern, Klavieren, Schlagzeug. Manche haben vorher nie ein Instrument angefasst.
5: Ich bin wieder Musiker. musikalisch noch kann ich Noten lesen. Ich bin bis jetzt Musikhörer gewesen, aber kein Musikmacher.
2: Auch das gefällt Dreher. Dieses Arbeiten ohne Regeln, ohne Vorwissen.
3: Wenn der Mensch den Pinsel andersrum hält, dann ist es wahrscheinlich seine Technik.
2: Dann beginnt die Lesung von Dominik Morgenthaler. Ein Text aus seinem Buch Zwischen Unendlich und Jetzt.
6: Also nach all dem verstehe ich heute vor allem eins. Ich stehe nicht außerhalb dieser Welt, nicht über ihr, nicht unter ihr. Ich stehe mitten in ihr. Nicht als Richter, nicht als Schuldiger, sondern als Beobachter.
2: Die Musik darunter klingt roh und improvisiert. Fast wie ein innerer Monolog. Für Dreher gehört genau das zusammen. Kunst und Alltag, Schönheit und Brüche. Und manchmal zitiert er dabei auch Pina Bausch.
3: So verrückt wie der Alltag kann man gar nicht sein auf der Bühne.
2: Vielleicht ist das der eigentliche Kern der Kunstarbeit. Dass hier Menschen sichtbar werden, die sonst oft übersehen werden. Sichtbar nicht als Fälle, sondern als Künstler. Und während Besucher zwischen Bildern und Klanginstallationen stehen, sagt Dominik Morgenthaler einen Satz, der lange im Raum bleibt.
7: Leisten wir nicht hier, um perfekt zu werden. Leisten wir hier, um gemeinsam unvollständig zu bleiben.
0: Ein schöner Gedanke, finde ich. Ja? Vielleicht sind wir hier, um gemeinsam unvollständig zu bleiben. Der Kunsttherapeut Stefan Dreher und seine Kunstwerkstatt im Anton-Hennecker-Haus in Gelbersdorf. Horst Konietzny berichtete.
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0: Heimatsound aus Würzburg, Lena und Linus mit Viel passiert in Zeit für Bayern. Und auch diese beiden sind mit dabei beim Würzburger Hafensommer am 31. Juli, präsentiert von Bayern 2. Und jetzt kommen wir zu einem ungewöhnlichen Cold Case.
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2: Unsere vierköpfige Familie ist eigentlich sechsköpfig, denn wir haben noch zwei Kater, Max und Moritz. Vor kurzem hatten wir große Sorge um Max, denn er blieb mehrere Tage spurlos verschwunden. Sofort kam mir das DIN A4 Suchplakat an der Straßenlaterne hier ums Eck in den Sinn. Es ist mittlerweile ziemlich verblasst und zeigt die wohl berühmteste verschwundene Katze Deutschlands. Nero, der seinem Besitzer Raphael auf einer Durchreise durch Erlangen ausgerissen ist. Europäisch Kurzhaar, schwarzes Fell, weißer Fleck am Hals, grün-blaue Augen. Ich blicke auf das Datum. Wahnsinn, das ist jetzt schon 2 Jahre her. Fast jeder Erlanger hat das Bild des Katers inzwischen irgendwo mal gesehen. Der Cold Case Nero hat seitdem eine erstaunliche Dynamik angenommen. Tausende Plakate und Flyer wurden bisher in der Stadt verteilt, unzählige Suchaufrufe in den sozialen Netzwerken gestartet und viele Unterstützer gewonnen, treue Helfer, die hier vor Ort den Hinweisen nachgehen, weil die Katzenbesitzer unter der Woche selbst nicht da sein können. Das holen sie aber am Wochenende nach. Ich rufe Raphael und seine Frau Monika an und erfahre, dass sie auch 2 Jahre nach dem Verschwinden von Nero immer noch wöchentlich aus dem hessischen Eschwege hierher nach Erlangen fahren, insgesamt 600 Kilometer hin und zurück, um den Hinweisen nachzugehen, die sie nach wie vor fast täglich erhalten. Zur Unterstützung ihrer Suche haben sie an mehreren Stellen Futterplätze eingerichtet mit Fotofallen inklusive automatischer Benachrichtigung an das Familienhandy. Zusätzliche Drohnen, Wärmebild- und Nachtsichtkameras kamen zum Einsatz und das extra eingerichtete Facebook-Profil zählt bereits über 15.000 Follower. Wow, was für ein Aufwand, staune ich. Die Suche nach dem gechippten Nero läuft mittlerweile deutschlandweit, so intensiv, dass dadurch viele andere entlaufene Katzen gefunden und wieder ihren Besitzern zugeführt werden konnten. Großartige Erfolge und viele glückliche Stimmen, die zwar Hoffnung geben, die aber nur ein schwacher Trost für Rafa und Moni sind, denen ihr Nero immer noch so sehr fehlt. In meiner Nachbarschaft gibt es Verständnis für die ausdauernde Katersuche. Doch auch kritische Stimmen mehren sich in der Stadt. Schon so mancher Anwohner reagierte genervt und riss Plakate herunter. Darüber hinaus kommt es wohl zu regelmäßigen Empörungsanrufen bei dem Paar. Als die Plakatmenge vor einiger Zeit zu umfangreich wurde, schaltete sich sogar das Ordnungsamt der Stadt ein und schränkte die Aktion ein. Eine umstrittene Entscheidung. Warum das Paar die Suche nicht aufgeben möchte, hake ich am Telefon nach. Nero sei ein Familienmitglied, sagen sie, er sei es wert. Und sie seien überzeugt davon, dass ihr Kater noch lebt. Bisher sei ihnen auch noch nicht das Gegenteil bewiesen worden. Und Tommy, Neros Bruder, würde zu Hause sehnlichst auf ihn warten. Ich lege auf. Unser Kater Max ist nach 4 Tagen von alleine wieder bei uns aufgetaucht. Wahrscheinlich wurde er versehentlich in einer Garage eingesperrt. Die Erleichterung bei uns war riesig. Doch gleichzeitig denke ich auch darüber nach, welchen Aufwand wir wohl betrieben hätten, wäre er nicht zurückgekommen und wie lange wir durchgehalten hätten. Diese extreme Liebe zu einem Tier mag für manch einen befremdlich wirken, aber der unerschütterliche Glaube an ein Happy End ist rührend und beeindruckend zugleich. In Anlehnung an einen bekannten Animationsfilm wurde neulich an der Straßenlaterne nun ein zweiter, unverblasster Zettel dazugeklebt. Findet Nero.
0: Die Suche geht also weiter in Erlangen, auf dass er irgendwann doch noch gefunden werde. Nero, der seit 2 Jahren vermisste Kater in Erlangen. Tobias Fürnbach über diesen ungewöhnlichen Vermisstenfall. Und wir kommen jetzt zu einem Song, der einfach gute Laune macht, egal ob man nun will oder nicht. Shake von Flo Nägeli aus Grafenried im Bayerischen Wald.

Na, haben Sie sich jetzt auch geschüttelt? Man muss doch fast unweigerlich ganz entspannt mitswingen bei diesem Song, oder? Flo Nägeli war das. Er ist eine Entdeckung auf dem BR-Popradar. Das ist die beste neue Musik aus Bayern, die wir für Sie aufstöbern. Flo Nägeli gehört dazu. Er ist Multi-Instrumentalist aus Grafenried im Bayerischen Wald. Hier mit Shake. Und mit diesem Gute-Laune-Song kann ich Sie nun guten Gewissens entlassen. Das war Ihre Stunde Zeit für Bayern mit Simone Schülein. Ich bedanke mich fürs Zuhören und wünsche Ihnen noch eine gute Zeit mit tollen Radioentdeckungen. Machen Sie es gut!

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5: Um 22 Uhr mit Karin Schumacher, Luzern. Die Gespräche zwischen dem Iran und den USA in der Schweiz über Details für ein dauerhaftes Kriegsende sind von Drohungen und Vorwürfen überschattet worden. US-Vizepräsident Vance sagte am Verhandlungsort auf dem Birkenstock zunächst zwar, man habe große Fortschritte erzielt. Nur kurze Zeit später schrieb US-Präsident Trump selbst aber auf seiner Online-Plattform, der Iran müsse die Hisbollah-Miliz im Libanon davon abhalten, Unruhe zu schüren. Andernfalls würden die USA Iran wieder sehr hart angreifen. Das iranische Fernsehen berichtete daraufhin, Teheran habe bei den USA wegen der Drohungen protestiert und prüfe nun die nächsten Schritte. Berlin. Die von der Bundesregierung eingesetzte Rentenkommission empfiehlt wohl grundlegende Änderungen im System der Alterssicherung und stößt damit auf Widerstand. Kritik kommt von Grünen, Linken, der AfD und Gewerkschaften. Sie lehnen es unter anderem ab, den Renteneintritt an die steigende Lebenserwartung zu koppeln oder die abschlagsfreie Rente nach 45 Versicherungsjahren abzuschaffen. Die Empfehlungen der Rentenkommission sollen am Dienstag der Bundesregierung übergeben und der Öffentlichkeit offiziell vorgestellt werden. Berlin. Bundesverkehrsminister Schnieder macht Bahnkunden keine Hoffnung, dass die Züge im Fernverkehr rasch pünktlicher werden. Ziel sei es, dass man dieses Jahr wieder eine Pünktlichkeitsquote von über 60% schaffe, sagte der CDU-Politiker in Berlin. Die Talsohle sei jetzt aber erreicht. Mit den Komplettsanierungen ganzer Strecken im maroden Schienennetz werde es schrittweise besser. Würzburg. Auf den Mainwiesen ist am Abend das Umsonst- und Draußen-Festival zu Ende gegangen. Rund 50.000 Besucher kamen an den 4 Tagen, deutlich weniger als im Vorjahr. Die Veranstalter führen das auf die extreme Hitze und das WM-Spiel der deutschen Fußballnationalmannschaft zurück. Sie müssen nun nach eigenen Angaben wegen finanzieller Einbußen über Einsparungen und Kürzungen im Programm nachdenken. Zum Sport. Bei der Fußball-WM hat Spanien sein zweites Gruppenspiel deutlich gewonnen. Gegen Saudi-Arabien hieß es 4:0. Die Basketballer des FC Bayern haben die dritte Meisterschaft in Folge verpasst. Sie verloren das entscheidende Finalspiel gegen Alba Berlin mit 81:84. Das Wetter in Bayern. Am Abend und in der Nacht teils bewölkt, teils klar, vereinzelt Schauer und Gewitter. In den nächsten Tagen weiterhin viel Sonne, ab dem Nachmittag jeweils kräftige Hitzegewitter möglich, 29 bis 36 Grad, 22.03 Uhr.
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6: Herzlich willkommen zu 1:1 der Talk. Heute zu Gast ein Mann, über den die Süddeutsche Zeitung mal geschrieben hat, so leicht ausfragen lässt er sich nicht, Zitat Ende. Wie überstehen wir die kommende Stunde miteinander, Christoph Süß?
7: Fanden die mich schwierig bei der Süddeutschen?
6: Nein, nicht schwierig, aber er lässt sich nicht so leicht ausfragen, war danach die Diagnose.
7: Aha.
6: Nach dem Interview.
7: Es tut mir nachträglich noch leid. Ich wollte eigentlich ganz leicht ausfragbar sein, das habe ich bestimmt falsch gemacht. Ich entschuldige mich bei den Kollegen.
6: Dann üben wir das heute nochmal. Christoph Süß ist zu Gast. Wir freuen uns sehr und vor allen Dingen sind zu Gast Hörerinnen und Hörer von Bayern 2, die heute zum Tag der offenen Tür gekommen sind. Schön, dass Sie da sind. Sie dürfen sich selbst applaudieren. Was anderes fällt mir gerade nicht ein, ein Geräusch.
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8: Christoph Süß, moderiert seit fast 30 Jahren quer.
6: Warst du auf dem Gelände heute unterwegs, Tag der offenen Tür?
7: Ja, war unterwegs. Es war unvorstellbar heiß und sehr viele Menschen.
6: Unvorstellbare viele Menschen, die bei diesen Temperaturen einen öffentlich-rechtlichen Sender besuchen.
7: Ja, das hat mich auch total überrascht. Ich hätte mit weniger gerechnet. Ich war ja auch auf der Bühne und habe mir da gedacht, ich hätte mich doch vorbereiten sollen.
6: Okay, was habt ihr gemacht bei
7: irgendwas.
6: Der Querbühne?
7: Wir haben einfach, Wolfgang und ich standen auf der Bühne und haben uns wechselseitig ausgefragt und Antworten gegeben.
6: Aber das ist ganz okay, wenn man eine lebende Legende ist. Oder ich weiß nicht, ob du mit diesem mit
7: dieser
6: Wolfgang
7: Schublande... Wolfgang ist doch keine lebende
6: Legende. Nein, aber du eventuell.
7: Ach so, nein, ich auch nicht.
6: Christoph Süß zu Gast, bekannt von und aus quer, aber noch für viele andere Dinge und vor allen Dingen ausgestattet mit einer großen Fangemeinde. Jetzt gilt quer ja immer so ein bisschen als der Stachel im Fleisch. Seid ihr da so ein gallisches Dorf und so Heldinnen und Helden, die immer kurz vorm Rausschmiss waren im Bayerischen Rundfunk, oder ist es gar nicht so gefährlich, diesen Job zu machen?
7: Ich glaube, es ist überhaupt nicht gefährlich, was wir da machen, gar nicht. Also das, der Eindruck mag irgendwie entstanden sein, aber das war auch aus den Anfangszeiten des BR. Da hat sich das ja wieder geändert. Das ändert sich ja immer wieder mal, wie so die Rahmen und so weiter sind. Aber ich glaube, wir haben uns, unser Heldenhaftigkeitsanspruch ist klein. Also wir sind überschaubar heldenhaft. Also gar nicht eigentlich. Sondern wir machen einfach unseren Job und versuchen dabei so wahrhaftig und unterhaltsam wie möglich zu sein.
6: Den Job macht ihr seit 1998, gell?
7: Ja, richtig? Wenn du das so sagst, komme ich mir sehr alt vor.
6: Vor allen Dingen damals war Berti Vogts noch Bundestrainer.
7: Hammer, das ist irgendwie so ein bisschen, wo man so das Gefühl hat, der lebt aber noch, also dem geht's gut, also oder? Das ist in Ordnung. Nein, das ist lange her, das stimmt.
6: Was ist der Gründungsmythos von quer von dieser Sendung?
7: Das ist sehr lustig, weil das am Anfang niemand wusste. Also niemand wusste, was quer ist. Also das hat der Wolfgang Metzger ja erfunden, der leider verstorben ist. Das war der Redakteur, der hat das irgendwie erfunden und der hat dann gesagt, das ist quer. Und niemand wusste, was das ist und er auch nicht. Aber er hat es nicht zugegeben. Und wir haben dann Jahre gebraucht, bis wir das so ein bisschen rausgefunden haben und ein Publikum gefunden haben. Das lief am Anfang ja überhaupt nicht gut. Ich glaube, diese Sendung wäre in den letzten Jahren gar nicht mehr möglich gewesen, weil wir uns einfach nach und nach überhaupt erst dahin gefunden haben, zu diesem Ton bei den Moderationen ab und zu satirisch zu sein, einen ernsten Ton zu haben, lustige Filme zu haben, ernste Filme zu haben und das wild miteinander zu mischen und das Publikum dazu nötigen, dass die mit uns relativ rasch mitgehen und einfach mal abbiegen und sagen, ja, das war gerade sehr, sehr ernst. Und jetzt biegen wir ab und jetzt ist es nicht mehr.
6: Und vor allen Dingen damals gab es ja noch keine, man sagt, Formatvorbilder. Also heute gibt es die Heute-Show, heute gibt es die ganzen großen Late-Night-Shows in den USA und so weiter. Aber ihr wart ja schon was, das war ja neu, Satire und Information so zu verbinden.
7: Ja, genau. Und man hat auch gesagt, das geht nicht. Aber das ging. Und das ist mal lustig. Aber wir haben uns so zu uns gefunden und wir hatten sehr, sehr lange Zeit dazu.
6: Was hat eine... Ich weiß es nicht mehr ganz genau. Eine Fernsehwerbung mit einem autoverkaufenden Pfarrer damit zu tun? Wie kamst du ins Spiel?
7: Ach, das ist die Geschichte, wie ich zu dem Job gekommen bin. Was wiederum zeigt, dass man nicht durch Leistung erfolgreich wird, sondern durch Glück. Ich war damals, habe ich studiert und habe mich immer wieder mal als Schauspieler verdingt für Werbung und war in einer Castingagentur beim Florian Neubauer, ein sehr, sehr netter Mann. Und da war ich an einem Tag und dann wollte eine Regisseurin für irgendeinen Werbespot, hat gesagt,

0: Zeitpunkt hätte es hunderte andere gegeben, die hätten es auch gekonnt. Das wäre ein bisschen anders geworden und so weiter. Aber die waren halt nicht zufälligerweise tags vorher dort und haben Unsinn gemacht. Das ist einfach das Glück. Man muss schon was können, also muss, aber dass man erfolgreich ist. Also diese ganzen Erfolgsbücher sagen doch immer, du musst dich selbst ausbeuten, du musst immer ganz viel an dir arbeiten und du musst bla bla. Mag alles richtig sein, aber da steht nie drin und zur richtigen Zeit am richtigen Ort sein. Das kannst du überhaupt nicht beeinflussen, das ist Lotto gewinnen. Ich habe im Lotto gewonnen. Bam.
1: Wie ist das Verhältnis zur bayerischen Politik?
0: Gut.
1: Ja?
0: Ja.
1: Auch gut. Keine Heldengeschichte.
0: Nein.
1: Du siehst, ich bin wirklich auf der Suche nach einer Heldengeschichte. Draußen in der Regie, der Hörer im Hawaii-Hemd. Sehr schönes Hemd. Übrigens kann man auch nochmal dafür applaudieren, oder? Das hat durchaus einen Applaus verdient, dieses Hemd. Also, der Hörer lacht sich schlapp gerade, weil keine Heldengeschichte, kein Duell mit Markus Söder bisher.
0: Naja, der kommt ja nicht mehr zu uns.
1: Ja.
0: Ja, das war schade. Wir würden uns natürlich freuen. Aber nein, was ist unser Verhältnis zur bayerischen Politik? Das ist das Verhältnis zu jeglicher Politik, dass wir versuchen, journalistischen Abstand zu bewahren, weder begeistert noch total dagegen zu sein, sondern uns zu fragen, was ist das? Was machen die da? Was treiben die da wirklich? Was sind die Ergebnisse davon? Und versuchen, das kritisch zu begleiten, ob bayerische oder sonstige Politik.
1: Wie geht's dir bei einer Landpartie über bayerische Dörfer? Also eure Filme sind legendär, die sind süffisant getextet, hier nicken schon einige, die sind schlau, die benennen Missstände teilweise. Gibt's auch Ortschaften, wo ihr mit Fackeln und Mistgabeln rausgejagt werdet, weil ihr mal verbrannte Erde hinterlassen habt?
0: Keine Ahnung, ich bin da nie dabei.
1: Das ist praktisch.
0: Ja, das ist wunderbar. Ich sitze ja immer nur zu Hause in meiner Wohnung. Und ich seit ein paar Jahren habe eine Wohnung mit Garten. Seitdem gehe ich überhaupt nicht mehr vor die Tür. Also sowas wie heute ist absolut Ausnahme.
1: Er hat noch nie so viele Menschen auf einem Haufen gesehen.
0: Doch, habe ich schon mal, aber es ist lange her. Und und das machen ja immer die Autoren und Autorinnen, die fahren über Land und so. Und ich glaube schon, dass die ab und zu auch mal auf bestimmte Widerstände treffen. Ja, weil ja die Öffentlich-Rechtlichen auch nicht mehr überall so geliebt werden und so weiter, das mal so.
1: Ich hatte heute, apropos Liebe und Hass gegenüber den Öffentlich-Rechtlichen, ich hatte heute Leute hier auf dem Gelände, die sind aus Würzburg hergefahren, aus Schweinfurt, aus Ingolstadt, aus dem Allgäu. Und ich hatte einen wirklich unzynischen Moment der Rührung, weil ich dachte, es ist irre. Es sind 10.000 Leute hier heute.
0: Das war eintrittfrei ist, glaube ich.
1: Ach komm jetzt, scheiß Zyniker immer, können wir Musik spielen, bitteschön. Hier sind die Cardigans. Irgendein Verhältnis zu den Cardigans, Christoph Süß? Auch nicht?
0: Kenn die nicht persönlich.
1: Erase and Rewind in 1:1 der Talk. Ich glaube, diese erste Runde mit Christoph Süß hat klargemacht, worauf sie gefasst sein müssen in der kommenden. Bis gleich.

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1: Christoph Süß, halb Rampensau, halb Einsiedler.
2: Da legt er die Stirn in Falten.
3: Rampensau?
2: Naja, wie also, kommt man drauf?
3: Wie klingt denn sowas?
2: Ja, ordinär, ein bisschen zu ordinär vielleicht für einen Philosophen.
3: Na, ich bin doch kein Philosoph.
2: Aber, ja, naja. Aber fast.
3: Na, fast. Ja, fast. So, Hobby.
2: Hobby?
3: Ja, Hobby.
2: Philosoph. Ja, Dürrenmatt-Fan. Aber nochmal zu diesem Hype. Jetzt sagen wir nicht mehr Rampensau, aber ein Leben in der Öffentlichkeit definitiv durchquer. Mhm. Privat eher zurückgezogen. Trifft es dieses Verhältnis halb-halb? Das steht auch immer auf Knödelteigpackungen drauf.
3: Halb nee, ich glaube gar nicht. Also ich glaube, ich bin hauptsächlich zurückgezogen. Also ja. Ich bin ja auch sonst nicht viel in irgendwie Öffentlichkeit oder so. Also ich will da auch gar nicht hin.
2: Naja, Fernsehpreismoderationen.
3: Ja, das haben wir aufgegeben.
2: Ja, trotzdem.
3: Ja, das war auch schön. Das war sehr gut. Das hat Spaß gemacht. Das war aufregend. So mit Publikum und dann so alles live und so weiter und Rambazamba. Das war total nett. Aber irgendwann habe ich dann auch gedacht, das habe ich aber oft gemacht und so. Wenn man dann so gar nicht mehr aufgeregt ist, also zero, null, dann denkt man sich, ja, okay.
2: Wenn sich gar nichts mehr rührt.
3: Genau.
2: Bei der Musik rührt sich aber noch was.
3: Na, an letzter Zeit.
2: Wo kitzeln, liebe Zuhörer, die ihr hinter mir steht, ha, was machen wir jetzt? Wo kitzeln wir noch Leben aus diesem Mann raus?
3: Ich weiß nicht, was. Lasst mir halt mein Leben immer drin.
2: Ja, vielleicht bei Dürrenmatt. Wirst du da leidenschaftlich?
3: Ich weiß nicht, warum soll mein Leben raus? Also was macht's denn dann da? Dann ist ja weg. Also ich will es in mir.
2: Das Leben.
3: Ja.
2: Okay.
3: Danke.
2: Gut. Weißt was? Vielleicht würdest du jetzt einfach sagen, was ich dich als nächstes frage.
3: Na. Weißt du wirklich, das ist dein Job. Also irgendwo.
2: Ich hätte jetzt gerne über Instrumente gesprochen, aber ich weiß nicht.
3: Was für Instrumente?
2: Ja, weil wir spielen nämlich einen Song, Christoph Süß und Band, Die Bösen Affen.
3: Daran kann ich mich
2: nicht erinnern.
3: Ich kann mich an den Song tatsächlich nicht mehr erinnern. Das ist wirklich wahr. Vorhin, ich habe es auf dem Bildschirm gesehen und gesagt, was war das für ein Song? Ist weg, ist gelöscht. Da habe ich keine Ahnung. Irgendein Lied.
2: Okay, mein Konzept geht voll auf. Kannst du dich an die Band erinnern?
3: Ja.
2: Okay, vielleicht ein Satz dazu?
3: Das waren sehr, sehr nette, sehr, sehr, sehr, sehr gute Musiker, das war großartig. Aber wenn man eine Band leitet, ist man Vater von schwer erziehbaren Kindern, die alle erwachsen sind, was extrem anstrengend ist. Und das fand ich schwierig und dann haben wir das irgendwann auch wieder aufgegeben.
2: Okay.
3: Genau.
2: Ja,
3: aber sie sind sehr gut und sehr klug. Sie sind tolle Musiker, nette Leute. Aber ich will einfach nicht ihr Chef sein. Hab ich keinen Bock.
2: Sie sehen eine Moderatorin, die in der Lage ist, dass sie wünschte, nach 18 Minuten wäre das ganze Interview vorbei. Ich versuche weiter ein Gesprächsthema zwischen uns zu finden. Theater?
3: Gehe ich auch nicht mehr. mein Leben hat sich wirklich durch Corona massiv verändert.
2: Ja, wie?
3: Ja, ich hab's. Das darf man eigentlich fast nicht sagen. Das ist ganz schlecht. Also ich meine das wirklich. Ich weiß, wie privilegiert ich bin. Also ich weiß, viele Leute haben extrem gelitten und haben unter dem Lockdowns gelitten und das war ganz furchtbar für die und gerade Leute, die raus mussten und da arbeiten mussten, habe ich nicht vergessen. Mein Leben ist fantastisch gewesen. Ich saß zu Hause, ich habe einen Garten, habe ich den Bienchen zugeschaut und so und meine Bücher und ich musste nie mehr vor die Tür gehen. Das fand ich so großartig, das habe ich so geliebt. Das war so wunderbar. Und dann hat meine Nachbarin, die hat Katzen. Und die Katzen kommen immer zu mir rüber. Und die waren nie ein Katzenmensch. Jetzt habe ich zwei Katzen, um die ich mich nicht kümmern muss und die Katzenrechnung nicht bezahlen. Das macht sie, das finde ich großartig.
2: Aber Katzen sind untreue Luder, gell? Die suchen sich immer noch irgendwelche Lieblingsmenschen, die dann die Tierarztkosten nicht zahlen wollen. Müssen.
3: Das sind freie Katzen. Ich mache denen keine Vorschriften. Aber ich habe es sehr schön, muss ich ganz ehrlich sagen. Ich habe ein sehr privilegiertes, sehr, sehr schönes Leben. Und es war aber nicht gesund für mich, muss ich sagen. Weil ich habe ja vor Corona, bin ich immer zum Sport gegangen, artig, um meinen Körper instand zu halten. Und dann habe ich das 2 Jahre lang nicht gemacht und bin aber gealtert in der Zeit. Das war tief parallel, also zusätzlich noch dazu. Und jetzt würde ich auf dem Weg zum Fitnessstudio zusammenbrechen. Das heißt, also ich habe das jetzt ganz gelassen. Also und das ist, ich sitze einfach nur noch rum und finde das super. Ich finde es fantastisch.
2: Da kommt ein Daumen von der Hörerin, die scheint es ähnlich zu halten.
3: Ja, das ist sehr gut. Und diese ganze Aktivität, die andere Leute machen, finde ich sehr gut. Nein, ich finde es sehr gut. Ich schaue es mir an und sage, boah, die machen lauter tolle Sachen, großartig, viel Spaß, kein Bock, geh nicht hin.
2: Das heißt, dieser ganze Freizeitdruck war mit der Pandemie gegessen.
3: Weg. Ja. Einfach weg. Ich hatte vorher schon nicht viel, aber das hat sich nochmal verschärft und das hat mir tatsächlich, also mir hat es sehr gut getan, seelisch, körperlich, Katastrophe, muss ich ehrlich sagen. Aber Das war sehr gut.
2: Aber dann ist schon eigentlich ganz gut, dass quer noch läuft, oder? So eine taktgebende, ein Medienmetronom im Leben zu haben, ist vielleicht dann doch ganz anständig.
3: Es ist sehr, sehr gut, aber wenn ich einen Wunschtraum formulieren darf.
2: Ja.
3: Würde ich das Geld bekommen, würde ich auch da zu Hause bleiben. Also das ist einfach, ich könnte mir vorstellen, das ist sehr gut, aber auch das könnte ich mich verabschieden. Das ist im Prinzip. Ich will nicht. Es ist großartige Sendung, tolle Kollegen, wichtige Themen, alles sehr gut. Ich sag nur, das ist nur so manchmal, wenn ich träume.
2: Aber eigentlich, jetzt machen wir hier so unsere Scherzchen, aber eigentlich spricht das doch für einen Menschen, der gut loslassen kann.
3: Habe ich gelernt. Konnte ich nicht immer gut. Aber das stimmt. Ich habe akzeptieren lernen. Das ist gut. Einfach gegen Zustände ankämpfen ist auch gut. Aber manchmal ist es auch, also was ich zum Beispiel sowas gegen, wogegen man nur begrenzt ankämpfen kann, altern. Na, man geht so aus dem Leim irgendwie. Und da kann man durch Dinge tun, kann Sport treiben und so weiter. Und dann hängt einem die Lätschen runter, dann geht man zu kundigen Chirurgenmenschen, die machen da, zack, strafft man, pumpen irgendwas rein. Wasch, machen die sehr gut. Also das sind Profis, die sind toll. Und es funktioniert auch, aber nicht wirklich. Weil als ich doch versucht habe, gegen mein Alter und meinen Verfall anzukämpfen, habe ich die ganze Zeit drunter gelitten. Jedes Mal in den Spiegel geschaut, Kotz. Und so fand es furchtbar. Jetzt ist mir das komplett wurscht. Das ist großartig, das ist Freiheit. Würde ich nicht im Fernsehen arbeiten? Also müsste einmal in die Woche...
2: Ich wollte gerade sagen, das ist ein gnadenloses Medium.
3: Ja genau, müsste ich nicht einmal in die Woche vor den Fernseher, würde ich auch noch fett werden. Weil ich hätte überhaupt keinen Stress mit, das wäre mir vollkommen egal. Aber ja, jetzt so eine, ich habe auch so eine unmögliche Figur, dann noch so eine Karl-Valentin-Plauze da vorne, das geht nicht. Aber das würde ich machen. Sobald ich aus dem Fernsehen raus bin, Plauze.
2: Aber dieser Punkt ist ja interessant. Der Punkt, ab wann war das Altern egal? Womit kam das?
3: Das war ein Ergebnis einer langen Midlife-Crisis und einer Depression. Und einer langen Depression, die war sehr schmerzhaft. Als ich da irgendwie durchgekommen bin, wie genau, weiß ich nicht, um ehrlich zu sein. Aber irgendwann hat es aufgehört. Und dann hatte ich mich verändert. Ich glaube, es war einfach die Fähigkeit von anzunehmen, zu sagen, ja, das ist so. Du gehst aus dem Leim, gehst kaputt, irgendwann bist du tot, kein Problem damit. Das war gut. Als der Kampf zu Ende war, habe ich mich besser gefühlt.
2: Was machen wir jetzt mit diesem Song? Leise drehen oder hörst du dir mit an?
3: Wegen mir können wir auch einen anderen spielen. Also, wir müssen nicht.
2: Okay, wir sollen nicht. Ich hätte noch zur Auswahl, dass unsere Redakteurin Karline braucht heute auch ihre Herausforderungen. Ja. Ich hätte noch im Angebot David Bowie.
3: Wie immer gut.
2: Mach mal David Bowie jetzt. Ja. Könnt ihr das mal kurz umorgeln? Und dann suchen wir nachher noch einen schönen anderen Musiktitel raus. Passt zufälligerweise auch ganz gut. David Bowie und Changes hier. Juhu. Auf Bayern 2.

0: David Bowie auf 1:1. Der Talk heute auf Bayern 2 mit Changes. Christoph Süß ist ein Bowie-Hörer.
1: Ja, sehr gern.
0: Weil?
1: Er ist ein toller Künstler gewesen, so muss ich ehrlich sagen. Also die Art und Weise, wie der Songs geschrieben hat, Texte geschrieben hat, mit so einem so postmodernen Zettelkastenmodell. Der hat sich immer so Assoziationen aufgeschrieben, die dann durcheinander gedingst und irgendwie zufällig zusammengemacht und daraus die Texte zusammen, was zum Teil erstaunliche, wunderbare Ergebnisse. Manchmal ist es auch blöd, aber viele Sachen sind wirklich toll. Ich habe den sehr bewundert.
0: Bist du auch ein Zitate-Mitschreiber? Du liest wahnsinnig viel, auch die großen Philosophen, die großen...
1: Leider nicht.
0: Nicht.
1: Muss ich ganz ehrlich sagen, leider nicht, weil ich habe dann so eine Matsche im Kopf und denke mir, da weiß ich was gut ist. Und wenn dann die Journalisten fragen, wo hast du es her? Gehört, gesehen, gelesen oder gefühlt, weiß ich nicht mehr. Aber ich weiß es doch, es gibt es irgendwie. Das ist also, ich sollte das machen, mach's aber nie.
0: Welche Art von Gedächtnis hast du? Wenn du in einem Kinofilm warst, wenn du ein Buch gelesen hast, speichert sich viel ab oder bist du jemand wie ich, der das mehr als Durchrausch mitnimmt?
1: Das hat sich zumindest verändert. Also ich hatte mal ein sehr gutes Gedächtnis, erschreckend, glaube ich, gut. Also als Kind konnte ich mir, anhören einer Platte, konnte ich auswendig danach. Das war bestimmt anstrengend, weil ich habe es auch jedem danach erzählt. Also was schwierig gewesen sein muss für die Mitmenschen, aber mein Gott, das ist das Leben. Und das hat relativ lange angedauert. Und ich habe ja früher bei Quer auch die Moderation ständig aufgesagt. Bis ich irgendwann gesagt habe, wieso mache ich keinen Prompter? Und dann habe ich gesagt, ja, keine Ahnung, willst du einen? Ja, genau. Und seitdem kann ich mir nichts mehr merken, also gar nichts. Zero, wie alle anderen Menschen auch, Telefonnummer, keine Ahnung, wo bin ich, muss ich am Smartphone schauen. Wer bin ich, muss ich am Smartphone schauen. Was soll ich jetzt sagen, muss ich am Smartphone schauen. Also ich weiß nichts.
0: Hast du deshalb als Schauspieler aufgehört?
1: Weil ich keinen Text mehr, also da ist es was dran. Ich habe auch keinen Bock mehr, Text mehr auswendig zu lernen. Das ging früher auch leicht. Da konnte ich total leicht Text lernen. Ich habe einmal die Seite gelesen, wusste es. Jetzt tue ich mich so schwer.
0: Gerade war eine Hörerin, die hat, glaube ich, dich bei München Mord vermisst. Wie viel Text musste man da ackern?
1: Das war nicht viel.
0: Nicht so viel.
1: Das waren immer nur 5, manchmal 7 Drehtage und so weiter. Das ist dann schon überschaubar und so. Und das waren nette Kollegen, das war sehr schön.
0: Aber es gab ja tatsächlich eine Referenz, eine schauspielerische, nämlich zum Schultheater. Also da durchaus aktiv gewesen.
1: Ja.
0: Was waren da, also ich war immer im Schulchor, kann mich noch sehr an meine erste Carmina Boran erinnern.
1: Oh, toll.
0: Meine Sportlehrerin Christel Wörle hat Tenor gesungen als einzige. So war das bei uns.
1: Super.
0: Wie war eure Schultheatertruppe?
1: Da hatte ich Glück, das war in Moosach und die haben da wirklich sehr eindrucksvolle Produktionen gemacht. Also die hatten haben einmal im Jahr so eine Produktion gemacht. Das war der Bernd Ritzler und der war der Rektor dort und der hat da sozusagen Regie geführt. Und die hatten bei einer Produktion 4.000-5.000 Zuschauer. Also die haben dann 15 Mal aufgeführt. Das ist richtig, so ein Kleintheater würde ich sagen, 5.000 Zuschauer, wow, voller Erfolg. Und so, und das war super liebevoll. Und so professionell, wie so eine Leinschar das machen kann. Also mit ganz viel Herzblut. Und das war lustig, glaube ich. Und die Leute mochten das schon. Wir haben da 2 Stunden, 2,5 Stunden Shakespeare gespielt und die Leute sind nicht schreiend weggelaufen, sondern mochten das. Das war toll.
0: Vor Moosach stand Sendling, gell?
1: Mhm.
0: Kindheit in Sendling verbracht. Erkennst du vom alten Sendling noch was wieder, wenn es dich ins Viertel verschlägt? Gibt es irgendwelche
1: hat sich alles total verändert.
0: Sentimentalitäten oder auch Ablehnungen?
1: Ach, Sentimentalitäten gar nicht. Also ich fand es ja da nicht... Gut, ich wusste als Kind natürlich nicht, dass es nicht gut ist, weil man kennt ja die Alternative nicht. Also wenn man auf Müllberg aufwächst, dann denkt man sich, die Welt ist halt Müllberg, bis man feststellt, ach so ist ja gar nicht die ganze Welt Müllberg, ich bin da was anderes. Und nee, das hat sich total verändert, es ist viel hübscher geworden. Also da, wo ich gewohnt habe, da war auf der einen Seite war so ein Parkplatz und so, also Beton. Und da war eine Papierfabrik ohne Fenster, Beton, das sah aus wie so ein Knast. Und da sind jetzt irgendwie hübsche Häuser und Bäumchen und so, das haben die alles nett gemacht, also es ist viel hübscher.
0: Familie, Mutter, Bruder, Schwester, Vater früh verstorben.
1: Ja.
0: Mutter, Marke Löwenmutter oder was für eine Mutter?
1: Konfus. Meine Mutter war konfus. Die ist ja auch gestorben vor 3 Jahren. Und das hat sie sehr gut gemacht, das muss man sagen.
0: Gut gestorben?
1: Ja. Das hat mir sehr geholfen, ihr Leben lang ist die mal rumgelaufen und hat gesagt, ich habe Krebs. Und so, und dann haben wir gesagt, nee, hast du nicht. Und doch, ich habe Krebs. Und dann hat die immer Angst gehabt, ich habe Krebs. Nee, hast du nicht. Und dann hatte sie tatsächlich irgendwann mal, kam der Anruf, Arzt hat gesagt, ich habe Krebs. Und ich so, oh Gott, scheiße und so. Und dann haben wir sie immer zu irgendwelchem Arzt und ich habe mir gesagt, okay, was denn genau? Also geht zum Onkologen, was ist das? Behandlung, Bestrahlung, was man halt so macht. Und sie, die haben sie immer sonografiert und gesagt, sie haben was auf der Leber. Ich bin vollkommen ausgerastet. Ich sage, das ist doch keine Diagnose. Was? Eine Münze? Ein Bild? Also was? Und so, gut. Und dann kam die Ansage von irgendeinem ganz wichtigen Arzt, der gesagt hat, sie hat keinen Krebs. Und alle, ah, zum Glück, hat keinen Krebs. Aber was hat sie? Irgendwas auf der Leber. Ich habe gesagt, ich werde wahnsinnig. Michelangelo, also was ist das? Und dann ging es zu spät. Dann haben die tatsächlich, das System hat an ihr versagt. Und dann war es doch Krebs und dann war es zu spät. Und die Art und Weise, wie sie das angenommen hat, an dem Tag, wo ich ihr das gesagt habe, dass ich jetzt mit allen Ärzten gesprochen habe, das sieht nicht gut aus, da war sie sehr gut. Und dann hat sie das einfach gesagt, ja, das war's, mein Leben ist vorbei, passt. Ich hätte ja noch Palliativ, ich hätte gern keine Schmerzen. Da haben die Ärzte gesagt, läuft, kein Problem. 3 Tage später war sie tot. Das hat sie sehr gut gemacht.
0: Du hast gerade einen kleinen Satz leise gesagt, den ich wichtig finde, nämlich hat sie gut gemacht. Sterben, die Endlichkeit hat sie gut gemacht, den Horizont hat sie gut genommen. Habe ich bei meinen Großeltern lustigerweise ganz genauso empfunden. Am Tag, als mein Großvater starb, hat sich in mir fast sowas wie Stolz, total bescheuert, aber ich war fast stolz auf den, wie bescheiden der gegangen ist, wie der losgelassen hat. Das heißt, sterben muss man können irgendwie auch, oder?
1: Ja, das kann man sehr unterschiedlich machen und so weiter. Und ich gibt bestimmt Leute, die auch, was auch eindrucksvoll ist, die kämpfen bis zum Schluss und jede Sekunde unbedingt behalten wollen, um daraus irgendwas zu machen. Auch fantastisch. Aber ich glaube, es ist weniger mein Weg. Also von meiner Mutter war es eben auch so, dass die dann tatsächlich gesagt hat, mein Leben ist jetzt vorbei. Mhm. Und dann hat sie das einfach angenommen. Und dann haben wir noch ein paar Sachen geregelt. Und dann kam ich irgendwann rein, da war sie schon relativ weit weg irgendwie. Habe ich gesagt, hast du Schmerzen? Kopf geschüttelt. Hast du Angst? Kopf geschüttelt. Nacht war sie tot. Hm.
0: War aber auch die Mutter einer behinderten Tochter, ihrer Schwester nämlich, die jetzt ihre Hilfe braucht?
1: Ja, genau. Aber das ist auch, das war tatsächlich ein erstaunliches Erlebnis, weil da meine Mutter immer so eine zentrale Figur gewesen ist und auch so eine quasi Schnittstelle zu meiner Schwester, war die Beziehung nicht besonders eng. Und ich hatte auch ein bisschen Angst vor meiner Schwester, dass die ganz viele Bedürfnisse hat und so. Und dann haben wir uns erst richtig kennengelernt und festgestellt, wir mögen uns total gerne, alles ist total einfach. Ihre Vorstellungen von ihrem Leben, das sehr anders ist als meins und das meines Bruders, sind aber völlig realistisch. Und wir sind jetzt da so ein Dreierteam, auch mit meinem Bruder, den ich sehr liebe. Und das läuft tatsächlich sehr gut. Das heißt, wir haben was bekommen sogar. Wir haben
0: manchmal haut es Familien ja auseinander auch, wenn die Figur im Zentrum weg ist.
1: Bei uns war es umgekehrt. Wir haben uns gefunden und festgestellt, wir finden uns super, wir mögen uns total gerne und können sehr konstruktiv und freundlich miteinander umgehen. Und jeder trägt bei, was so geht. Also ich am meisten, weil ich am klügsten bin. Aber es ist das ist gut.
0: Aber, also, ist immer so eine scheiß Hobbypsychologie, aber schon ein Familienmensch, der mir da gegenüber sitzt.
1: Was meinst du mit Familienmensch?
0: Mit Familienmensch meine ich nichts Klassisches, sondern mit Familienmensch meine ich einen, der sich hinstellt, wenn man ihn braucht.
1: Ja, ich glaube schon. Also das ist aber nicht nur für Familie. Also wenn man gebraucht wird, das ist was Schönes.
0: Ja.
1: Wenn einem eine Aufgabe überantwortet wird, man kriegt die hin.
0: Ja.
1: Das ist sehr befriedigend.
0: Und weißt du was?
1: Was?
0: Es ist so ganz und gar unzynisch gerade.
1: Ja, bin ich auch. Ich bin überhaupt nicht zynisch. Bin nie zynisch.
0: Auf keinen Fall.
1: Nein, manchmal ein bisschen ironisch, aber nie zynisch.
0: Auf die Idee wäre ich nie gekommen.
1: Ja, ja.
0: Nina Simon auf Bayern 2.

0: 1:1 der Talk auf Bayern 2. Heute mit Christoph Süß, Ihnen wohlbekannt seit 30 Jahren aus der Sendung Quer im Bayerischen Rundfunk, der heute den Tag der offenen Tür macht. Es sind Zehntausende, das kann man sagen, 10.000 Menschen auf dem Gelände bei 35 Grad. Christoph Süß und ich sind schwer verwundert.
1: Ja.
0: Sind sogar freundlich zu uns.
1: Ja, alle sind lieb,
0: ist toll. Im größten Teil der Menschen. Und wir haben heute auch unser 1:1-Studio geöffnet. Wir senden live. Hörer sind da. Dennis aus Grafing, das habe ich schon erfragt. Hallo Dennis.
2: Ja, hallo.
0: Du würdest Christoph Süß gerne was fragen.
2: Ja, erstmal schön, Sie mal live zu erleben.
1: Hallo.
2: Und genau, ich habe eine Frage. Und zwar empfinden Sie, dass sich die politische Satire in den letzten Jahren stark verändert? Oder dass Sie sagen, es gibt Dinge, was Sie vielleicht in Quer vor 20, 25 Jahren gemacht hätten, was sie heute so nicht mehr tun können oder würden?
1: Also es hat sich massiv verändert, glaube ich. Es hat sich massiv verändert darüber, dass die Politik die Satire adaptiert hat. Also bestes Beispiel dafür ist natürlich Trump, der ja aus den Medien kommt und der eigentlich agiert hat. Also jetzt, glaube ich, läuft sich das langsam auch gerade tot. Aber ein großer Teil seines Erfolgsmodells war ja wie so ein Comedian, also weniger wie ein Satiriker, sondern eher wie ein Comedian, mit politischen Situationen umzugehen. Also da ist eine Journalistenkollegin, sagen wir mal, die ist irgendwie hochkompetent und stellt ihm eine richtige Frage und der sagt zu ihr, ich finde, du hast einen dicken Arsch. Und damit zerstört er die Situation. Die Situation. Manchmal ist der ja tatsächlich sogar auch wirklich, also das ist jetzt eine Bosheit gewesen, aber manchmal wirklich komisch auf eine Art und Weise, wie so ein böser Comedian, wo man auch tatsächlich ein bisschen grinsen muss. Und damit hat er es verstanden, den Diskurs komplett zu zerstören. Und das war raffiniert. Und der ist ja jetzt dort, wo man sagt, da kommst du mit Satire, zumindest mit dem Satire-Stil mit. Du kommst nicht mehr weiter. Ja. Also weil die Übertreibung als Modell überhaupt nicht mehr funktioniert. Also wer sagt, ich habe mir da einen Ballroom aus Gold neben das Weiße Haus und deswegen habe ich einen Teil davon abgerissen. Und du bist so, what? Dann sagt er mir, ja, das haben wir jetzt alle schon dran gewöhnt.
0: Ich fange einen Krieg an und habe keinen Plan.
1: Kein Plan, keine Ahnung, hatte irgendwie Bock drauf, jetzt habe ich keinen Bock mehr drauf, aber naja, ist ja irgendwie wurscht. Aber ich glaube, dass die anderen schuld sind. Also lauter so Sachen, an die wir uns schon längst gewöhnt haben, wo man nicht sagen müsste, was ist das denn? Also, aber jetzt haben wir uns alle dran gewöhnt, schauen uns das jedes Mal mit großen Augen an und denken, wie kommentiere ich das jetzt?
0: Aber das ist ja eigentlich, wenn der Irrsinn der Welt so weit fortgeschritten ist, dass man als Satiriker die Überspitzung nicht mehr hat, dann steht man kurz mit leerem Instrumentenkasten da. Also wie reagierst du da darauf?
1: Ich glaube, der einzige Ausweg besteht in Ernsthaftigkeit.
0: Ja.
1: Also das ist, man muss sozusagen das Gegenprogramm fahren.
0: Ja. Aber Dennis, ist eine interessante Antwort, oder?
2: Ja, voll. Also vielen Dank, finde ich interessant.
1: Gerne, danke. Ja, das ist merkwürdig, aber es macht unsere Arbeit schwerer. Also das macht unsere Arbeit schwerer, dass die Kommentierung manchmal, also auch, dass man manchmal einfach nicht kommentiert. Ich will über dieses Stöckchen nicht drüber springen, ich ignoriere das jetzt, weil es kommt sowieso nichts bei uns.
0: Ich war neulich ganz erstaunt, bevor wir zur nächsten Frage kommen. Ich habe mit unserem öffentlich-rechtlichen Rundfunk, hat ja viel Korrespondentinnen in wirklich vielen Ländern, muss man auch sagen, ist super toll am öffentlich-rechtlichen Rundfunk, weil wir das leisten können, und habe mit dem über diesen Iran-Krieg gesprochen und habe gesagt, du sag mal, hatten die wirklich keine Ahnung? Und er sagt nur, ich bin fest davon überzeugt, dass diese ganze Administration wirklich keine Ahnung hatte, was sie da...
1: Ja, oder die hören nicht zu. Also das sind garantiert immer, die haben ja auch...
0: Einer wird schon gesagt...
1: Die haben auch kluge Menschen da, irgendwie Analysten, und die haben ihnen wahrscheinlich gesagt, das wird alles nicht passieren. Also dieses Regime wird nicht gestürzt. Das sind bei den Revolutionsgraben, das sind, glaube ich, 9 Millionen Menschen insgesamt. Denen gehört ein großer Teil der Wirtschaft. Die kannst du nicht wegbomben. Und das kannst du komplett vergessen. Also dieser ganze Plan funktioniert zero. Und die haben dann wahrscheinlich gesagt, ja, guter Wortbeitrag, danke, nächste. Und die haben gesagt,
0: trotzdem,
1: ich glaube, es ist geil, wir machen es, das ist super. Und dann haben die gesagt,
0: Idee.
1: Ja, los geht's.
0: Gut, nächste Frage. Hallo, servus, wer bist du?
3: Hallo, ich bin der Luca aus Landsberg am Lech.
0: Hallo,
3: toll,
0: Luca.
3: Dich, Christoph, hier mal in live zu sehen, auch wenn ich dich immer noch von ganz unten sehe und nicht von weit oben. Genau, meine Frage wäre, wie siehst
0: du... Was meinst du mit ganz unten? Habe ich, weil du im Rollstuhl bist?
3: Ja, genau, weil
0: so?
3: Ich weit unten und der Christoph weit oben
0: weil
3: ist.
0: Weil er so groß ist, aber ihr seid gerade ganz gut auf einer Höhe.
3: Ja, jetzt
0: menschlich
3: sind wir
0: sowieso.
3: Auf einer Höhe.
0: Ja, genau. Was würdest du gern wissen?
3: Genau, ich würde gern wissen, wie der Christoph das sieht, weil die Malseehofer hat ja 2013 seinen Plan ausgerufen, Bayern barrierefrei 2023, aber bis heute ist da noch nichts passiert und auch bei Werkstätten für Menschen mit Behinderung, da kriegt man gerade mal 2,50 Euro die Stunde und ich finde das schon recht ausbeuterisch und dass es da nur diese eine Richtung geht oder nicht so wirklich so in der Mitte, sondern entweder Werkstatt oder das andere.
0: Ja, das ist sozusagen auch der Zugang auf den ersten Arbeitsmarkt, dass ihr oft das Gefühl habt, ihr seid in Werkstätten, ich sag's jetzt mal ganz blöd, verräumt und müsst dort arbeiten. Dann auch die Frage, wie dürft ihr euer eigenes erwirtschaftetes Geld selbst für euch einsetzen oder eben nicht? Also das ist ein weites Feld, ja, Christoph.
1: Also was mich natürlich sehr beschäftigt, aus eben privaten Gründen, weil meine Schwester eben schwer körperbehindert ist und die ist in München in so einem Förderzentrum und es läuft einigermaßen gut, aber insgesamt hat man nicht das Gefühl, dass die Dinge besser werden, einfacher werden. Da wird gestrichen. Markus Söder hat, glaube ich, vor 2 Monaten oder so, ich habe es, weiß nicht mehr genau, im Kopf gesagt, er kann sich auch 2 Bettzimmer vorstellen. Das sind so kleine Bemerkungen, wo ich dann bei meiner Schwester geguckt habe, nee, da passt kein 2. Bett rein, das ist ganz gut, das ist ähnlich groß. Aber also es gibt, ich fürchte, es ist folgendermaßen, das hat man zumindest mal jemand erzählt, der sich damit noch besser auskennt als ich, ein Freund von mir. Der hat gesagt, es gab in der CSU Leute, Barbara Stamm, alles Glück, die aus dem christlichen, katholischen oder christlichen Werte-Ethos irgendwie gesagt haben, das muss laufen bei der CSU. Das war vielleicht nicht unbedingt meine Vorstellung von dem, was ich unter Inklusion verstehe. Ich glaube, Inklusion sind die nie richtig mitgegangen. Integration hätte den schon, fanden die schon mit. Aber trotzdem, die haben gesagt, das muss laufen. Dafür muss Geld da sein, das muss funktionieren. Die gibt's nicht mehr. Und die Funktionärsebene, also wir haben einfach angefangen, unsere Gesellschaft uns alle zu verzwecken. Wir sind verzweckt. Wir sind Kostenfaktoren. Wir sind Konsumenten. Wir sind einfach das, was wir an Geld wert sind, sind wir wert. Und diejenigen Menschen, die halt kein Geld so ohne weiteres erwirtschaften, haben es schwer.
0: Hattest du das Gefühl, mal Frage zurück an den Hörer, ich muss übrigens einmal transparent machen, wir haben die Sendung aufgemacht für unsere Hörerinnen und Hörer, weil wir im BR den Tag der offenen Tür haben und deshalb spreche ich meine Redakteurin Karline jetzt ganz direkt an. Karline sitzt im anderen Studio vor der Scheibe. Könnten wir die nächste Musik notfalls rauslassen, wenn wir sonst in Nöte kommen? Okay, also einmal ist das geklärt. Zurück zu unserem Hörer, weil wir einfach auch Zeit für euch haben wollen. Kamst du dir mal als Kostenfaktor vor? Kennst du dieses Gefühl, was der Christoph Süß gerade beschrieben hat?
3: Ja, ich kam mir durchaus mal als Kostenfaktor vor. Und man, wenn man eine gewisse Geldsumme erreicht, muss man das auch an den Staat abgeben für Pflegegeld oder so. Man kann nicht so wirklich Erspartes ansammeln. Das muss man dann einfach abgeben. Und ich kam mir das schon als Kostenfaktor vor, weil die bayerische Staatsregierung ruft ja immer groß Inklusion, Inklusion. Aber dann setzen sie über den Rotstift an bei der Eingliederungshilfe und Co. und machen Menschen mit Behinderungen noch ärmer oder treiben sie sogar bis auf die Straße.
0: Ja, und ja.
1: Ja, das ist, ich bin da nicht schrecklich optimistisch, um ehrlich zu sein. Das ist, meine auch was die Arbeitswelt anlangt. Der Johannes Messerschmidt, wo ist der nochmal? Ich glaube Nürnberg. Ein Aktivist, könnte man sagen, in dem Bereich auch schwer behindert. Und der versucht seit Jahren und Jahren, Menschen mit Behinderung und Betriebe zusammenzubringen. Ist immer wieder mal erfolgreich. Mhm. Weil er das sehr klug macht. Ich kann mich noch an eine Szene erinnern, dass er gesagt hat, er geht in einen Betrieb rein und sagt, gibt's irgendwas, was ihr machen müsst? Wo aber jeder Überqualifizierte dann eigentlich niemand so richtig Bock drauf hat. Weil ich hätte jemand, der wäre nicht überqualifiziert und hätte Bock drauf. Und das war dann ein junger Mann mit einer geistigen Einschränkung, der war wahnsinnig lieb und klasse. Und dann haben die was für den gefunden.
0: Ja.
1: Und ein halbes Jahr später haben die gesagt, den geben wir nie wieder her. Auf gar keinen Fall. Das hat unserem Leben so gut getan. Weil jedes ist dort ein Einzelfall, der hat die Fähigkeit, einen gute Laune zu machen. Das Leben hat sich einfach verbessert für alle. Und es wird nicht immer so funktionieren. Mal funktioniert es anders. Jeder kann was anderes und so weiter. Man muss das zusammen matchen.
0: Ja.
1: Aber diese Infrastruktur funktioniert fast gar nicht.
0: Aber weißt du, was ich dir mit auf den Weg geben will? Also erstmal danke für die offene Frage und die Analyse von Christoph Süß, die war jetzt nicht besonders optimistisch, was die bayerische Politik angeht. Aber vielleicht ist es ein kleiner Trost, dass ein Mann wie Christoph Süß, dass wir von dem heute erfahren haben, dass er seiner behinderten Schwester hilft, dass er mit dieser behinderten Schwester aufgewachsen ist und dass so ein Mann für eure Sorgen, glaube ich, mehr als Verständnis hat und das in allem seinem Tun natürlich auch verstehen kann. Das ist doch eigentlich super, oder, dass wir da heute so zusammensaßen.
3: Ja, das ist wirklich super. Gerade auch, weil die Barrierefreiheit in München sehr mangelhaft ist.
0: Ja.
1: Und das bin nicht nur ich, das ist die ganze Redaktion. Das machen wir immer wieder mal als Thema. Und ich glaube, die Leute, die das anschauen, sind auch interessiert daran.
0: Ja.
1: Auch interessiert übrigens an dem Skandal, dass seit über 10 Jahren das in den Grundrechtekatalog eingegangen ist. Und immer noch Bauten stattfinden, wo Treppen statt Rampen, wo keine Lifte, wo ich denke, ja, was ist das?
0: Wo die elektrischen Türöffner nicht gehen, ja. Solche Dinge, das gibt's ja alles. Also, Mikrofon geht weiter. Vielen Dank dir für deine Frage. Ich bin jetzt gerade ein bisschen aus dem Off zu hören, weil ich mit meinem Kopfhörer rumrenne und die Mikrofone unseren Hörern hinhalte. Wer sind Sie? Guten Tag.
4: Ich bin der Jürgen aus Halmstetten. Ja, und ich wollte den Christoph Süß fragen, was hat Sie denn in den letzten Jahren am meisten beeindruckt? Ich meine nicht Politiker, Sportler, Astronauten, sondern schlichtweg Menschen, die was Gutes getan haben, wenn es auch nur eine Kleinigkeit war, was Sie denn in die Gesellschaft raustragen möchten, dass jeder mal damit anfängt.
1: Ja, da bin ich gar nicht gut in solchen Sachen zu sein, weil weiß ich gar nicht. Also Sie meinen so Leute, die mich beeindrucken und so weiter.
4: Einfach mal jemanden zum Lächeln zu bringen. Einmal am Tag oder sowas.
0: Ein kleiner Ratschlag für ein besseres Leben, Herr Süß.
1: Mann, ich hätte jetzt so gern irgendwas auf der Pfanne, aber in sowas bin ich wirklich nicht gut.
0: Ja, vielleicht irgendwie ein Dürrenmatt-Zitat oder sowas?
1: Na, der war ja nicht, der hat ja an Menschen auch nicht gemacht. Also irgendwie, das ist nicht
4: doch. Kommen wir doch zu den Astronauten zurück.
1: Wieso Astronauten?
4: Ja, die haben ja auch was erreicht, was einen beeindruckt.
1: Absolut, ja, selbstverständlich. Man vergisst dabei immer eines bei den Astronauten. Die fliegen in die ISS. Wissen Sie, wie oft da gelüftet worden ist, seit man die ins All gebaut hat? 0 Mal. Genau, die verrichten dort ihr Geschäft.
0: Ja.
1: Also es stinkt wohl so sehr, dass einmal, als die Tür aufgegangen ist, einer in Panik geraten ist. Den haben sie aber wieder beruhigt. Aber es muss grauenerregend sein.
0: Aber wissen Sie, was wir jetzt ganz geschickt gemacht haben? Also man kann sich über das Niveau dieses Tipps streiten, aber wir haben ihm einen rausgeleiert, öfter lüften.
1: Ja.
0: Das macht unseren Alltag besser. Da sind wir angekommen. Vielen Dank für diese hübsche Frage, die ihn sehr in Verlegenheit gebracht hat.
1: Absolut.
0: Eine Hörerin, Karline, ich sehe total schwarz für die Musik übrigens, nochmal kurz an meine Redakteurin. Die Musik ist schon verblichen, sagt sie mir gerade. Bitte schön, die nächste Frage.
5: Ja, hallo, ich bin die Barbara aus Trostberg. Und ich habe mitbekommen, so im Quer, so der Spagat zwischen Satire und lustig zu werden. Und meine Frage ist, wie muss ich mir den Christoph Süß als Schüler in der Schule, Pubertät vorstellen? Klassenclown oder Rebell?
1: Klassenclown. Das war ganz klar die... Das, glaube ich, war schon in unserer Familie so. Also wir haben mit Umständen, die schwierig gewesen sind, irgendwie emotional bedrückend oder sonstigen Katastrophen, da haben wir immer Witze draus gemacht. Also auch der Rest meiner Familie, alle reden immer gleichzeitig und sind irgendwie, alle sind lustig. Und das ist eine gute Methode, um mit Schwierigkeiten umzugehen, Witze draus zu machen und sie sozusagen klein zu lachen. Aber sie hat Grenzen, leider. Also das Problem ist... man kann dann damit leben und tut's dann auch. Anstatt, man biegt den Zorn ab. Der Zorn ist manchmal vielleicht besser, um tatsächlich in die Aktion zu geraten. Während der Humor dazu da ist, zu sagen, ja, ich schlucke es irgendwie, ich akzeptiere das. Aber ich war Klassenclown, ganz klar.
5: Aber dann mehr Humor als Aktion aktiv zu werden.
1: Ja, definitiv, ja.
0: War der Humor Lebensbewältigung, weil die Kindheit jetzt so ein Riesengefühl von Leichtigkeit versprüht, die nicht, oder?
1: Nein, das ist kein Riesengefühl von Leichtigkeit. Nee, ich glaube, es ist immer noch. Also das ist der Umgang, wie man mit Problemen umgeht bis heute. Also das finde ich auch gut. Also ich finde es gut, wenn man sich lockert in einem Witz und lacht, auch über ernste Sachen. Es ist nur nicht ausreichend, man kann reinfallen. Also wenn zum Beispiel Satiriker über PolitikerInnen lachen, na, dann überlachen, das, man merkt ja über etwas, also man stellt eine Hierarchie her, wie ich bin größer als du, weil ich habe dich in deiner Lächerlichkeit möglicherweise erkannt. Das ist entlastend, aber falsch. Die sind mächtiger als wir. Das stimmt nie. Wir Satiriker sind nicht mächtig, Politiker sind mächtig. Die machen Gesetze, wir machen nur Witze. Das ist, man darf das nie verwechseln. Aber deswegen ist es zum Leben ein gutes Modell, immer wieder hilfreich. Aber vielleicht sollten wir langsam in den Bereich kommen, wo wir anfangen, wütend zu werden.
0: Ja, haben Sie noch eine Frage oder sind Sie...
5: Ich bin fertig.
0: Sie hätten noch eine Frage, aber nicht wieder so eine schwierige wie vorher. Dann bitte schön, dann kommen Sie doch noch mal ins Mikrofon.
4: Herr Süß, ich kenne Sie auch als Musiker, aber nur ganz vage. Warum hört man da nicht mehr über Sie oder von Ihnen?
0: Weil er uns
4: Ihnen
0: den Titel vorher gecancelt hat, Sie Scherzkeks. Haben Sie es nicht gehört? Er wollte seine Band nicht hören.
1: Nee, ich hab das tatsächlich ein bisschen aufgegeben, aus zwei Gründen. Also einmal, ich habe meine Stimme leider ein bisschen kaputt gemacht. Das heißt, wenn ich auf die Bühne gehe, ich halte einen Abend durch, vielleicht zwei, dann bräuchte ich eigentlich 3 Wochen Generalpause, müsste schweigen. Also das habe ich leider kaputt gemacht, ist mein Fehler. Dann war es mir auch tatsächlich zu aufwendig. Also es ist eine ganz banale wirtschaftliche Frage. Wenn man eine Band hat, man muss mit denen üben, man muss die dafür bezahlen, man muss die mit dem Auftritt bezahlen. Am Ende steht man tatsächlich mit Schulden da. Also das ist, man verdient einfach nichts. Was okay ist, also was jetzt auch kein Problem ist, aber das war mir dann einfach zu energieraubend. Aber der Hauptgrund ist vielleicht tatsächlich, das ist meine Schuld, ich habe meine Stimme ruiniert, ich könnte es nicht mehr durchstehen.
4: Schade.
0: Jetzt werde ich einmal nochmal brachial transparent machen, was wir heute für eine Sendung haben. 1:1 der Talk auf Bayern 2 am Tag der offenen Tür des Bayerischen Rundfunks. Deshalb hatten wir Hörerinnen und Hörer, Besucherinnen und Besucher hier im Studio. Und deshalb haben wir die komplette Sendung umgeschmissen. Meine Redakteurin Karline kommt zu großem Ruhm, weil ich hier immer on-air Fragen stelle. Nämlich die Lücke, die ich jetzt sehe von 4 Minuten 20, bezieht sich auf das Promo, richtig? Bis dahin kann ich reden, okay. Also, Christoph Süß, 4 Minuten 20 noch. Irgendwas noch auf dem Herzen?
1: In 4 Minuten 20?
0: Ja. Eieieiei. Wenn du jetzt Nein sagst, wären es lange 4 Minuten 20.
1: Ja, das
0: 20.
1: Ist natürlich absolut verführerisch, aber ja. Die Zeit läuft jetzt schon.
0: Ich dachte, du bringst noch einen kleinen Dürrenmatt an.
1: Will doch jemand eine Frage stellen, ja, mit da vorne ein Signal gedingst?
0: Ah. Hier, jetzt nochmal Kopfhörer auf, kleine Sekunde. Geht's oder soll ich helfen?
3: Ja. Alter Mann, ist der Kandidatzug, weiß Christoph bestimmt.
1: Ja, die Zeit läuft. Knick, knick.
0: So, jetzt 3 Minuten 40.
3: Auf geht's. Meine Frage wäre noch, oder meine Feststellung, viele Betriebe sehen ja auch viele Vorteile in Behinderten. Die sehen zum Beispiel immer nur, dass sie viel Arbeit machen, aber die probieren das zum Beispiel gar nicht mal aus. Vielleicht läuft das ja super gut. Es gibt ja zum Beispiel auch staatliche Förderungen, wenn die Betriebe Menschen mit Behinderungen einstellen, aber das gehen leider viele nicht ein und die Strafzahlungen dort sind leider viel zu niedrig. Mhm. Wie würdest du dieses Problem angehen oder verbessern?
1: Tja, wenn ich das mal wüsste, du hast natürlich vollkommen recht. Ich denke, dass die Fähigkeit in dem, also ein Wort, das man, wenn ich es jetzt sage, zum Glück schmeißt hier keiner, weil lauter nette Menschen sind, Diversität. Autsch, ja. Was für ein böses Wort, darf man das noch sagen? Wenn man anerkennen würde, dass die besser ist für unser Leben. Ich weiß nicht, ob die besser ist für unsere Produktivität, aber sie ist mir auch nicht wichtig. Ich möchte ein gutes Leben führen, das ist mir wichtig. Und da einzusehen, zu sagen, nein, das passiert tatsächlich vielleicht was Schönes in deinem Leben, wenn du dich etwas aussetzt, was etwas Neues ist. Mir ging das so im Zivildienst, den ich damals gemacht habe. Ich habe was über Körper gelernt. Ich bin da reingegangen als Kind der MTV-Abteilung mit irgendwie, was machen junge Menschen, die fahren in so Cabrios und dann hören die Madonna und dann sind die happy, happy. Und habe mich natürlich selbst auch ungenügend gefühlt, weil ich natürlich nicht ausgesehen habe wie so Models. Und dann bin ich da und arbeite im Bereich der Pflege und stelle fest, ach, Körper funktionieren ganz anders, Schönheit von Körpern funktioniert ganz anders, Anmut und Würde von Körpern funktioniert ganz anders. Das war sehr hilfreich. Das hat mein Leben substanziell bereichert. Und ich verstehe natürlich, dass Leute sich wehren gegen diese Art von Erkenntnis, weil die zunächst mal unangenehm wirkt. Es wirkt unangenehm, die Vorstellung, in eine Intimität mit einer Person zu gehen, die einem vielleicht zunächst mal merkwürdig vorkommt. Wenn man es dann gemacht hat, stellt man fest, ach so, oh ja, ja, gar kein Riesending, habe ich was gelernt.
0: Vielen Dank für den Besuch, vielen Dank für die Frage. Liebe Hörerinnen und Hörer, gestattet ihr mir die letzte Frage, die würde ich mir jetzt einfach nehmen. Christoph Süß, du hast vorher gesagt, na, zynisch bin ich nicht, ironisch manchmal. Mhm. Warum ist dir die Unterscheidung so wichtig, nicht als alter Zyniker hier hingestellt werden, zu werden von
1: Nun,
0: mir?
1: Zyniker sind doch letztlich Leute, die aufgegeben haben, oder? Das sind so, die Zyniker sind immer diese, diese Krimi-Leute, die irgendwie in den 40er-Jahre-Krimis ihren Whisky wegwuchten und von der Leben enttäuscht sind. Aber irgendwie ehemalige Moralisten, aber jetzt sind sie voller Schmerzen.
0: Oh, die Stimme hättest du.
1: Die Stimme hätte ich allerdings. Ja. Aber nee, habe ich keinen Bock drauf. Ich habe keine Lust, Zyniker zu sein. Das kann mir manchmal passieren. Aber ich möchte nicht so sein. Vielleicht bin ich, vielleicht wirke ich manchmal so oder das kommt manchmal aus mir raus. Aber nein, ich möchte kein Zyniker sein. Ich will nicht aufgegeben haben.
0: Christoph Süß, ich bedanke mich völlig unzynisch und aus reinem Herzen für diesen wundervollen Besuch. Vielen Dank.
1: Es war sehr schön, danke.

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4: Um 23 Uhr mit Karin Schumacher, Luzern. Die Kämpfe zwischen Israel und der Hisbollah-Miliz im Libanon haben die Verhandlungen über eine dauerhafte Beilegung des Irankriegs schwer belastet. Kurz nach Beginn der Gespräche am Nachmittag in der Schweiz drohte US-Präsident Trump dem Iran schriftlich mit 9 Militärangriffen, sollte Teheran die Hisbollah nicht zügeln. Die iranische Delegation verließ daraufhin, laut der staatlichen iranischen Nachrichtenagentur IRNA, das Tagungshotel, wo die direkten Gespräche 80 Minuten lang angedauert hätten. Aus diplomatischen Kreisen verlautete jedoch, die Iraner seien damit nicht aus den Verhandlungen ausgestiegen. Berlin. Die geplante Reform der gesetzlichen Alterssicherung soll die Rente laut Arbeitsministerin Baas für junge Leute sicher machen. Die SPD-Politikerin sprach mit Blick auf die Vorschläge der Rentenkommission von einem Gesamtkunstwerk. Entstehen solle ein neues System, das für alle Generationen tragfähig sei. So soll der Renteneintritt an die steigende Lebenserwartung gekoppelt, die sogenannte Rente mit 63 abgeschafft und ein Teil der Rentenbeiträge am Aktienmarkt angelegt werden. Opposition und Gewerkschaften kritisieren die Vorschläge, die übermorgen offiziell vorgestellt werden. Kertsch. Nach massiven ukrainischen Angriffen auf die von Russland besetzte Halbinsel Krim ist der Verkauf von Treibstoff dort seit dem Vormittag eingestellt. Laut den von Moskau eingesetzten Behörden wird Sprit ausschließlich an öffentliche Einrichtungen abgegeben, die für die kritische Infrastruktur und die örtliche Sicherheit zuständig sind. Bei den Angriffen seien außerdem 4 Menschen getötet und 28 weitere verletzt worden. Paris. Die französische Polizei hat bei einer Drogenrazzia einen spektakulären Zufallsfund gemacht. Sie entdeckte in einem Haus bei Paris ein Gemälde des spanischen Malers Pablo Picasso. Um welches es sich handelt, ist nicht bekannt. Seit 2010 vermisst wird das Picasso-Bild Taube mit grünen Erbsen. Es war aus einem Museum in Paris gestohlen worden. Zum Sport. Nach einem holprigen Start in die Fußball-WM hat Spanien sein zweites Vorrundenspiel souverän gewonnen. Das Team von Trainer Luis de la Fuente besiegte Saudi-Arabien in Atlanta mit 4:0. Alba Berlin ist neuer deutscher Basketballmeister. Das Team gewann das entscheidende 5. Finalspiel beim FC Bayern München mit 84:81. Das Wetter in Deutschland, auch in der neuen Woche, setzt sich die Hitzewelle unter Hochdruckeinfluss fort. Verbreitet scheint die Sonne. Jeweils ab dem Nachmittag können sich kräftige Schauer und Gewitter entwickeln. Morgen an den Küsten etwas über 20, im Südwesten wieder deutlich über 30 Grad. 23:03 Uhr.
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5: Hallo, sagt Dagmar Golle. Große Ereignisse werfen ihre Schatten voraus. 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Mit jeder Folge tauchen wir ein in ein Land und seine aktuellen Musiktrends. 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Es geht los. Wir reisen heute in den Libanon.
6: Es gab Momente, in denen ich das Land verflucht habe und verschwinden wollte. Ich dachte oft, zum Teufel mit euch allen, ich hasse euch.
5: Wie kann Musik inmitten von Kriegen und Katastrophen überleben? Der Libanon ist ein von Krisen gebeuteltes Land.
7: Unser Haus stand 1 Kilometer von der Explosion entfernt. Die Explosion hatte die Fenster zerbrochen und die Fensterrahmen aus den Wänden gerissen. Was für ein Glück, dass wir 2 Wochen zuvor geflohen waren. Wären unsere Kinder zu diesem Zeitpunkt dort gewesen, hätten sie das sicher nicht überlebt.
5: Die Popmusik des Libanon gehörte einst zum aufregendsten im gesamten arabischen Raum. Heute kämpft die Szene um ihre Existenz.
8: Ich glaube, nur mit der Musik können wir überleben. Ich wüsste nicht, wie wir hier ohne Musik existieren könnten.
5: Wir tauchen ein in den Kosmos der Alternative-Szene des Libanon. Ein Land, das aktuell unter einer schweren Wirtschaftskrise und militärischen Konflikten leidet. Doch die Menschen geben nicht auf und auch die Musik ist lebendig und kreativ.
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5: Ich bin Dagmar Golle und nehme euch mit in den Libanon. Ich habe das Land einige Male bereist, das brodelnde Kulturleben im einstigen Paris des Nahen Ostens erforscht und dabei viele tolle Bands und Musiker kennengelernt. Ich stelle euch Musik vor, der man anhört, unter welchen schwierigen Umständen sie entstanden ist. 2 Stars der Beiruter Indie-Szene erzählen ihre Geschichte. Beide leben zurzeit im französischen Exil. Und ich stelle euch eine Newcomerin vor, die sich entschieden hat, trotz aller Probleme und Gefahren im Libanon zu bleiben. Wir steigen ein mit einem Promi der Szene, mit dem Begründer des sogenannten Lebanese Underground. Hier ist Zed Hamdan und sein legendäres Projekt Soap Kills.

Mit diesem coolen Elektrosound von Soapkills erwachte Beirut Anfang der 90er Jahre aus den Trümmern des Bürgerkriegs zu neuem Leben. So, vielleicht fragt ihr euch jetzt, warum mich der Libanon so sehr fasziniert. Das fing tatsächlich schon in meiner Jugend an. Der Mythos von Beirut, wie gesagt, das Paris des Nahen Ostens, eine Kultur zwischen Orient und Okzident und auch Erzählungen von libanesischen Studierenden, die während des Bürgerkriegs nach Europa geflohen waren, haben mich schon früh neugierig auf dieses Land gemacht. Zwischen 2007 und 2010, in einer politisch relativ entspannten Phase, habe ich es dann schließlich gepackt und bin mehrfach in den Libanon gereist. Beirut war damals noch eine große Baustelle, wo die vom Bürgerkrieg zerstörten Häuser allmählich wieder aufgebaut wurden. Parallel florierten aber das Kulturleben und tatsächlich auch der Tourismus. Auf der berühmten Uferpromenade von Beirut, der Corniche, herrschte ein hochinteressantes, buntes Treiben. Menschen aus dem gesamten gesellschaftlichen Spektrum

0: als zum Interview getroffen. Zum ersten Mal war das im Jahr 2010 im Haus seiner Eltern, wenige Monate vor dem Ausbruch des Syrienkrieges. Im Gespräch hat er mir damals erzählt, dass er 1991, ein Jahr nach Ende des Bürgerkriegs, den Mut hatte, aus dem französischen Exil in das völlig zerstörte Beirut zurückzukehren.
1: Moi, j'ai commencé à faire de la musique en 92-93 au Liban.
2: 1992, 93 habe ich im Libanon angefangen, Musik zu machen. Es war damals fast nichts los. Es gab ein paar Rockbands, die die 80er Jahre im Krieg überlebt hatten, ein paar Jazzmusiker und das war im Grunde die damalige Alternative-Szene. Unser Elektro-Sound mit Soapkills entstand eigentlich durch Zufall. Ich hatte eine Band, die aber nicht mit uns beiden weiterarbeiten konnte. Also habe ich einen Computer gekauft, um quasi die Band damit zu ersetzen. Ich habe Bass und Schlagzeug programmiert und zwar total minimalistisch. Und mit der Zeit hat sich auf diese Weise unser Sound entwickelt. Dann hat mir Jasmin Sängerinnen wie Fairuz vorgespielt, die sie als Kind geprägt hat, und ich habe diese Musik mit meinem Computer adaptiert. So entstand dieser elektro-arabische Stil. Aber das war keine bewusste Entscheidung.
0: Zayd war offenbar selbst erstaunt, dass dieser elektronische Sound zum arabischen Gesang von Yasmin Hamdan die Popmusik des Nahen Ostens damals regelrecht revolutioniert hat.
2: Die Menschen waren begeistert. Es war Ausdruck einer kulturellen Erneuerung. Da waren ein paar junge Leute, die ihr ganz eigenes Ding machten. Auch die Medien berichteten darüber. Von allen Seiten kamen von Anfang an begeisterte Reaktionen.
0: Als ich Zayd Hamdan 2010 kennengelernt habe, war er im Libanon bereits ein Popstar. Mit seiner eigenen Musik, aber auch als Produzent für andere Bands. Zum Beispiel für diese Gruppe ehemaliger Architekturstudenten, Meshru Aleila.

0: Auch diese Band war Sprachrohr einer ganzen Generation im Libanon. Mit ihrer Musik zwischen Traditionen und Rock und mit ihrem Sänger Hamed Sino, der sich offen zu seiner Homosexualität bekannt hat, was in einem arabischen Land nicht selbstverständlich ist. Vor circa 17 Jahren begann die Karriere von Mashrou Alayla. Zed Hamdan hatte diesen Song produziert, der tatsächlich auch ihr erster Hit wurde. Ich habe Mashrou Alayla damals in Beirut bei einer lokalen Radiostation interviewt, als sie noch ganz am Anfang standen. Sie gehörten zu den wenigen jungen Bands im Libanon, die in den folgenden Jahren aus eigener Kraft und ohne große Plattenfirma internationale Bekanntheit erlangt haben. Sogar in Deutschland sind sie aufgetreten. Bei einem ihrer Konzerte in München 2016 habe ich sie zum letzten Mal getroffen. Denn leider wurde Mashrou Alayla in anderen arabischen Ländern zunehmend mit homophober Aggression konfrontiert. Daraufhin beschlossen sie, ihre Karriere schweren Herzens zu beenden. Sehr, sehr schade.
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0: Der Libanon zwischen Kriegen und Katastrophen. Musik als Überlebensstrategie. Ich nehme euch in dieser Folge mit in die Alternative-Szene von Beirut. Im Laufe der letzten 10 Jahre ist der Libanon immer tiefer im Chaos versunken. Korruption und Misswirtschaft sowie die anhaltende Energiekrise haben zu massiven Straßenprotesten geführt. Wer sich's leisten konnte, ist ins Ausland gezogen. Im Juli 2020 hat auch der Elektronikmusiker Zed Hamdan mit Frau und Kindern den Libanon verlassen. Und das, so hat er mir erzählt, hat ihm womöglich das Leben gerettet.

0: Denn kurze Zeit später, am 4. August, kam es zu einer verheerenden Explosion im Hafen von Beirut, der die Innenstadt komplett verwüstete. Im Interview hat Zayd ein paar Wochen später geschildert, dass ihm Freunde Fotos seines zerstörten Hauses geschickt haben.
1: Unser Haus stand 1 Kilometer von der Explosion entfernt. Es war komplett auf den Kopf gestellt. Auf den Fotos sieht man, wie der Kühlschrank auf dem Boden liegt, der Ofen darüber, die Wiege unseres Babys war auf den Schrank gefallen. Die Explosion hatte die Fenster zerbrochen und die Fensterrahmen aus den Wänden gerissen. Was für ein Glück, dass wir 2 Wochen zuvor geflohen waren. Wären unsere Kinder zu diesem Zeitpunkt dort gewesen, hätten sie das sicher nicht überlebt.
0: Es waren furchtbare Bilder, die um die Welt gegangen sind. Und wieder wurde auch das kulturelle Leben völlig lahmgelegt, denn gerade die Szeneviertel waren mit am schlimmsten zerstört. Zayd Hamdan hat, wie gesagt, Anfang der 90er Jahre nach dem libanesischen Bürgerkrieg schon mal den Neuanfang gewagt und richtig Großes aufgebaut. Aktuell lebt er immer noch in Frankreich und daher wollte ich von ihm wissen, könntest du dir unter den gegenwärtigen Umständen, und dazu zählt auch der militärische Konflikt zwischen Israel und der Hisbollah, könntest du dir überhaupt vorstellen, jemals wieder in deine Heimat zurückzukehren?
1: Dass ich mich entschlossen habe, ins Exil zu gehen, obwohl ich hier bereits viele Konflikte und auch Kriege erlebt habe, hat den Grund, dass es nahezu unmöglich geworden ist, in Beirut Musik zu machen. Lange habe ich mich dagegen gewehrt, fortzugehen. Ich wollte bleiben und habe auch andere aufgefordert zu bleiben, um in Beirut etwas aufzubauen. Ich hoffe sehr, dass diejenigen, die noch dort leben, auch weitermachen werden, aber für mich und meine Familie ist das nicht mehr möglich.
0: Und deshalb gibt Zayd Hamdan zurzeit hauptsächlich Konzerte in Europa und veröffentlicht weiter tolle Songs. Häufig mit großartigen jungen Sängerinnen aus dem Libanon, aus Syrien oder auch aus Ägypten. Hier ein Song, den er mit der ägyptischen Singer-Songwriterin Mai Walid aufgenommen hat.

Neue libanesische Popmusik zwischen Krisen und Katastrophen steht im Mittelpunkt dieser Bayern 2 Podcast-Folge Kontinentalplatten. Seit circa 20 Jahren begleite ich die alternative Musikszene von Beirut. Ja, und Zeyd Hamdan ist nicht der Einzige, der die Zukunft seines Landes sehr pessimistisch sieht. Das Gleiche gilt für die in Paris lebende Sängerin, Songschreiberin, Grafikdesignerin und bildende Künstlerin Tanja Saleh. Auch sie gehört zu den Promis der Indie-Szene von Beirut. Sie hat viele Konzerte in Europa gegeben und auch mit ihr verbindet mich eine langjährige Musikfreundschaft. Ihr Sound ist inspiriert von arabischen Legenden, aber auch von US-Rockbands, Elektropop, von Joni Mitchell, lateinamerikanischer Musik und französischem Chanson. Hier ein Song aus ihrem aktuellen Album Fragile. Rassilien.

0: Gehirnwäsche ist die deutsche Übersetzung dieses Songs. Ein ironischer Text, wie sie mir voriges Jahr in einem Zoom-Interview erzählt hat. Dabei saß sie vor ihrem Notebook in der Pariser Wohnung ihres Sohnes. Ihre Grundprinzipien seien Gerechtigkeit, Menschenrechte und Liebe. Und da sie in Europa jedoch mit vielen Vorurteilen konfrontiert wird, die nichts mit Menschenrechten und Liebe zu tun haben, müsse sich Tanja wohl oder übel einer Gehirnwäsche unterziehen. Wie gesagt, ist das mit einem Augenzwinkern gemeint. Mit heute 57 Jahren hat auch Tanja Salech schon viel Traumatisches erlebt. Nicht zuletzt den 15 Jahre andauernden Bürgerkrieg im Libanon. Und trotzdem hat sie in dieser Zeit in Beirut ein Kunststudium begonnen und Musik gemacht. Bei unserem Zoom-Gespräch hat sie geschildert, wie sie im Jahr 2022, also 2 Jahre nach der Hafenexplosion in Beirut, ebenfalls ihre Koffer gepackt und im Libanon den Rücken gekehrt hat.
1: Es gab Momente, in denen ich das Land verflucht habe und verschwinden wollte. Ich dachte oft, zum Teufel mit euch allen, ich hasse euch. Meine Beziehung zum Libanon ist wie eine Hassliebe. Einerseits denkt man an Familie und Freunde, an das schöne Wetter, das gute Essen und die Herzlichkeit der Menschen. Immer dann sagte ich mir, nein, ich kann nicht von hier weggehen. 2 Jahre lang habe ich mit mir gerungen, um mich selbst davon zu überzeugen, dass ich weg muss. Vor allem, als meine Söhne ins Ausland gezogen sind, um zu studieren. Der eine ging nach Frankreich, der andere nach Manchester. Plötzlich war ich ganz allein, inmitten all der Probleme und finanzieller Sorgen. Ich dachte, wenn ich noch länger bleibe, verrecke ich. Tatsächlich war es der Moment, als meine Kinder weggingen, wo ich mir sagte, warum soll ich nicht an einem Ort leben, wo man mich als Künstlerin versteht und als Mensch respektiert.
0: Ich erinnere mich tatsächlich noch gut daran, wie Tanja nach jener Explosion eine verzweifelte Rundmail an Kulturschaffende und an uns Journalisten geschickt hat. Sie befand sich in einer Existenzkrise und suchte händeringend Arbeit als Musikerin und Grafikerin. Und trotzdem hat sie bei unserem letzten Gespräch völlig entspannt gewirkt und auch viel gelacht. Ich habe das wirklich sehr, sehr bewundert. Da Tanja Salech in Paris bereits ein Kunststudium absolviert hatte und eine erfolgreiche Musikerinnenkarriere vorweisen konnte, gewährte Frankreich ihr ein sogenanntes Talentvisum, den Passeport Talent. Damit können auch Menschen aus Nicht-EU-Ländern in Frankreich leben, die in Kunst oder Wissenschaft tätig sind. Und trotzdem, so gestand Tanja, war die Ankunft in Paris alles andere als einfach.
2: I felt like when I arrived, it was not possible to rent a small studio or apartment.
1: Als ich ankam, war es für mich als Künstlerin schier unmöglich, eine Wohnung zu mieten. Es war ein echter Kampf. Ich zog mit meinem Koffer von einer Unterkunft zur nächsten, wohnte in Garagen und kleinen Zimmern. Es war wirklich nicht einfach. Und genau diese Stimmung bildet das Grundgerüst des Albums. The most important concept of the album
0: was that feeling. Dank ihrer internationalen Kontakte hat Tanja Salech inzwischen in Frankreich beruflich wieder Fuß gefasst. Ihr Album Fragile wurde auf Bayern 2 und in vielen ARD-Kulturradios vorgestellt. Hören wir nochmal in einen anderen Song rein.

0: Für dieses Lied Maraji hat sich Tanja von der Frau inspirieren lassen, die heute noch generationenübergreifend als Grande Dame des arabischen Lieds bewundert wird, die 1975 verstorbene Ägypterin Umm Kulthum. Über dieses Lied von der Schaukel sagt Tanja, es solle an eine Zeit erinnern, als man in der arabischen Musik gerne über Liebe und große Gefühle sang, ungeachtet der Probleme, die es natürlich auch damals gab. Tanja Saleh hat in unserem Gespräch betont, dass sie dieses Album allen Menschen widmet, die, so wie sie, im Exil leben. Und trotzdem hat mich auch bei ihr interessiert, ob sie sich vorstellen könnte, bald wieder in den Libanon zurückzukehren.
1: Ich glaube nicht, dass ich jetzt schon wieder zurückgehe, denn ich habe eine Menge Arbeit. In Frankreich kann ich mich für neue Ideen und Kooperationen öffnen. Natürlich werde ich den Libanon immer wieder besuchen, aber leben werde ich dort so schnell nicht mehr. Das wird noch mindestens 10 Jahre dauern.
0: Mein Name ist Dagmar Golle und ich tauche mit euch heute in den Libanon und seine Independence-Szene ein. Denn die steht angesichts von Krisen und militärischen Konflikten immer wieder vor neuen Herausforderungen. 2023, beim Besuch einer Global Music Messe im südfranzösischen Marseille, habe ich die libanesische Newcomerin Maissa Jallat getroffen, die dort ein Konzert gegeben hat. Sie ist 1990 geboren, also in dem Jahr, als der libanesische Bürgerkrieg nach 15 Jahren beendet wurde. In Beirut hat sie Architektur studiert, später auch in New York und parallel zunächst nur semi-professionell Musik gemacht, denn ein anderes Thema hat sie damals mehr beschäftigt. Die Folgen des Bürgerkriegs für das heutige Leben im Libanon und damit verbunden auch die Frage, welche Geschichten erzählen die zerstörten und teilweise wieder aufgebauten Häuser in Beirut?
2: Ich habe mich für all die Gebäude und Denkmäler interessiert, deren bewegte Geschichte wir alle kennen. Aber niemand erzählt dir, worum es dabei genau ging. Oder man erfährt nur Bruchstücke von verschiedenen Menschen. Das Problem ist, dass es für den Libanon keine allgemeingültige Geschichtsschreibung gibt. Also habe ich zum Holiday Inn Hotel und zum St. George Hotel recherchiert. Beide stehen im selben Distrikt. Das Interesse an diesen Gebäuden, die so viel durchgemacht haben, weckte bei mir den Wunsch, Denkmalpflege zu studieren. Deshalb bin ich nach New York gezogen, um dieses Fach an der Columbia Universität zu studieren.
3: And so I did that at Columbia University in New York, which is why I went to New York.
0: Dieser Hoteldistrikt von Beirut spielte während des Bürgerkriegs eine besonders traurige Rolle. Ich bin selbst im Zentrum von Beirut oft an dem zerbombten ehemaligen Holiday Inn vorbeigegangen. Das steht dort heute noch unverändert wie ein Mahnmal. Denn gleich zu Kriegsbeginn 1975 haben sich militante Gruppen und Heckenschützen in den Hotelgebäuden verschanzt. Ein Konflikt, der als Battle of the Hotels, als Hotelkrieg in die Geschichte eingegangen ist und der schließlich zur Teilung der Stadt in ein christliches und ein muslimisches Beirut geführt hat. Maissa Jallat erzählte mir, dass sie erst durch ihr Architekturstudium all diese Zusammenhänge begriffen und sie dann in ihrem Album verarbeitet hat mit dem Titel The Battle of the Hotels mit ziemlich düsteren Tönen.

0: So verbindet Maissa Jallat Musik und Architektur. In unserem Gespräch gab sie zu, dass sie in New York als Architektin die wesentlich größeren Karrierechancen gehabt hätte. Und ich war erstaunt, als sie sagte, dass sie, anders als Zeyd Hamdan und Tanja Saleh, ganz bewusst in den Libanon zurückgekehrt sei. Und zwar, wie sie betonte, um für die Zukunft ihres Landes zu kämpfen. Seit 2018 lebt Maissa Jallat wieder in Beirut. Ein Jahr später ging sie mit vielen tausend Menschen auf die Straße, um gegen Korruption und Misswirtschaft im Land zu protestieren. Daraufhin wollte ich wissen, wie man denn angesichts einer so unsicheren und auch gefährlichen Lage überhaupt noch kreativ sein und Musik machen könne. Meinen Pessimismus teilte Maissa überhaupt nicht. Im Gegenteil, regelrecht euphorisch, sagte sie. Trotz der anhaltenden Krise würde musikalisch richtig viel passieren. Aufgeben oder gar auswandern käme für sie nicht in Frage.
1: I think it's the only way we know how to survive.
2: Ich glaube, nur mit der Musik können wir überleben. Ich wüsste nicht, wie wir hier ohne Musik existieren könnten. Viele Projekte sind auch direkt von der Krise beeinflusst. Man merkt das an den Texten, an der ganzen Intensität. Es spiegelt unser tägliches Leben wider. Zum Beispiel, wenn wieder mal der Strom ausfällt. Wir leben hier nicht in einer Blase. Die Krise ist Teil unseres Lebens. Aber wir versuchen, damit umzugehen. Mein Traum ist es jedenfalls, in Beirut zu bleiben.
1: And we try to get by. My dream is to stay in Beirut.
0: Maissa Jallat, Tanja Saleh und Zeyd Hamdan, drei Protagonisten der libanesischen Independence-Szene in Zeiten von Kriegen und Katastrophen. Ich habe allergrößten Respekt davor, mit welcher Energie alle drei es schaffen, sämtlichen Krisen zu trotzen und dafür zu sorgen, dass die spannende Popmusik des Libanon weiterlebt. Das waren die Kontinentalplatten von und mit Dagmar Golle. Ein Podcast von Bayern 2, Redaktion Klaus Krüsken. Danke, dass ihr dabei wart. Und zum Schluss verbeuge ich mich nochmal vor der großartigen Band Mashrou Aleila mit dem Song 3 Minutes.

Mashrua Leila, was für eine großartige junge Band aus Beirut war das. Es ist ein Jammer, dass es diese talentierte Band nicht mehr gibt. An den kommenden zwei Sonntagen hören Sie weitere Folgen der neuen Bayern 2 Podcast-Reihe Kontinentalplatten. Dann geht's nach Kuba und Jamaika. 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Mit Neuerscheinungen aus der globalen Musik weltweit geht's weiter. Der Highlife ist die traditionelle Tanzmusik in Ghana. Auch viele junge ghanaische Band beziehen sich in ihrer Musik immer wieder auf diesen Sound. Und umso stolzer dürften die Menschen in Ghana sein, seitdem die UNESCO Anfang dieses Jahres bekannt gegeben hat, der Highlife ist immaterielles Kulturerbe. Diesem kulturellen Erbe widmet sich auch ein junger Musiker und Produzent namens Kay Slice. Seine Eltern stammen aus Ghana, er selbst ist in Rotterdam aufgewachsen. Und genau diese beiden Perspektiven, die der älteren Generation aus Ghana und die junge ghanaische Diaspora, will Kay Slice in seiner Musik zusammenbringen. Zum Beispiel mit dem 78-jährigen Jedo Blay Ambolay, der, nach Überzeugung seiner Fans, Anfang der 70er Jahre den Rap erfunden haben soll. Und mit dem inzwischen 80-jährigen ghanaischen Singer-Songwriter Pat Thomas. Die Diaspora wird vertreten durch den Londoner Rapper Bright, die Berliner Band Jemba Groove und natürlich mit Kay Slice selbst. Das Ergebnis könnte man bezeichnen als Highlife meets Afrobeats. Hier ist die neue Single von Kay Slice und all den eben genannten Akteuren. I Take You Highlife.

So klingt ghanaischer Highlife 2.0 von Kay Slice im Bayern 2 Weltempfänger. Portugal verbeugt sich in diesem Jahr vor einem großen Sänger und politischen Aktivisten, dem 1987 verstorbenen José Afonso. Afonsos Lieder und sein Gesangsstil waren eine Mischung aus Fado, Volks- und Kunstlied. Und José Afonso galt als bedeutendster Sänger der politischen Opposition während der Salazar-Diktatur, weshalb er auch von der Geheimpolizei überwacht wurde. Eins seiner verbotenen Lieder läutete im April 1974 die Nelkenrevolution ein, mit der die Diktatur schließlich beendet wurde. Unter dem Titel »Der Klang der Nelkenrevolution« hat ein portugiesisches Label das Gesamtwerk von José Afonso neu gemastert und jetzt ist sein letztes Album neu erschienen, Titel »Galinhas do Mato«. Afonso war zum Zeitpunkt der Aufnahmen bereits schwer krank und trotzdem klang seine Stimme kraftvoll und emotional. Aus Galinhas do Mato, eine Hommage an den mutigen Sänger José Afonso mit dem Lied Morda do Intrudo.

0: Sie ist eine Ikone der modernen arabischen Musik, die Ägypterin Natasha Atlas, hier zusammen mit ihrem Partner, dem Violinisten und Produzenten Sami Bishai. Das eben gehörte Lied stammt aus ihrem neuen Album Parallel Universe, also Paralleluniversum. In einer Welt, die aus den Fugen gerät, in Momenten von Frustration und Erschöpfung, so sagen Natasha und Sami, braucht es menschliche Geborgenheit quasi als Paralleluniversum, um den Boden unter den Füßen nicht zu verlieren. Natasha Atlas ist berühmt für ihren innovativen und experimentellen Umgang mit arabischer Musik. Parallel Universe ist ein elektronisches, sehr minimalistisch produziertes Album, das durch den Gesang von Natasha Atlas jedoch sehr intensiv und emotional rüberkommt. Sie hören den Weltempfänger hier auf Bayern 2 und wir kommen zu einem Musiker, der mit 45 Jahren bereits als lebende Jazzlegende gefeiert wird. Der mit vielen Preisen ausgezeichnete libanesisch-französische Trompeter Ibrahim Maalouf. Mit seiner bisherigen künstlerischen Vita könnte man ganze Abende füllen. Maalouf ist in Klassik, Jazz und arabischer Musik zu Hause. Er komponiert klassische Werke, Filmmusik und ist ansonsten offen für alles, was die Welt an Musik zu bieten hat. Trumpets of Michel-Ange heißt sein neuestes Album, mit Ausflügen in den Flamenco, in die Balkanmusik und in den Afrofunk. Ibrahim Maalouf und Bring the Light.
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Roots Reggae mit einer großen Portion Soul und einer mächtigen Stimme. Keshera heißt die jamaikanische Sängerin, die in New York aufgewachsen ist. Blaze It Up ist ein Song aus ihrer neuen EP She Is Life. Ja, wie der Titel verrät, geht es um ein feministisches Thema, die Frau als Lebensspenderin. In den Songs zelebriert Keshera die Schönheit der Frau und appelliert an weibliches Selbstbewusstsein. Obwohl sie ihre Karriere schon vor über 10 Jahren begonnen hat, ist Keshera bei uns tatsächlich noch ein Geheimtipp. Ich finde, das sollte sich unbedingt ändern. Im Bayern 2 Weltempfänger feiern wir zum Schluss ein Stück brasilianisch-fränkische Freundschaft. Nürnberg ist die Heimat der Jazzsängerin Yara Linz, Tochter einer Brasilianerin und eines Deutschen. Zu Bossa Nova kam sie durch ihre brasilianische Mutter und merkte schnell, wie viel davon Teil des Jazzrepertoires geworden ist. Der Durchbruch gelang ihr, wie so oft, durch einen Zufall. Die große brasilianische Sängerin Maria João hätte 2007 beim Stimmenfang-Festival in Nürnberg auftreten sollen, musste jedoch wegen Krankheit absagen. Yara Linz sprang ein und wurde frenetisch gefeiert. In ihren Stücken vertont sie gerne Lyrik, auch auf ihrem neuen Album Perambular, das sie zusammen mit dem brasilianischen Gitarristen João Luiz aufgenommen hat. Zum Beispiel Gedichte der portugiesischen Poetin Maria Lucia d'Alfaja oder auch von Ricarda Huch. Aber das Wichtigste ist für mich persönlich, Yara Linz ist eine unfassbar tolle Sängerin, die es problemlos mit ihren berühmten brasilianischen Kolleginnen aufnehmen kann. Mit einem Lied aus Perambular von Yara Linz geht der Weltempfänger zu Ende. Nach Mitternacht hören Sie das ARD-Nachtkonzert präsentiert von BR Klassik. Und Servus sagt Dagmar Golle.

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2: Um 24 Uhr mit Karin Schumacher, Luzern. Die Gespräche zwischen dem Iran und den USA in der Schweiz über Details für ein dauerhaftes Kriegsende sind von Drohungen und Vorwürfen überschattet worden. US-Vizepräsident Vance sagte am Verhandlungsort auf dem Bürgenstock zunächst zwar, man habe große Fortschritte erzielt. Nur kurze Zeit später schrieb US-Präsident Trump selber aber auf seiner Online-Plattform, der Iran müsse die Hisbollah-Miliz im Libanon davon abhalten, Unruhe zu schüren. Andernfalls würden die USA Iran wieder sehr hart angreifen. Wie es weitergeht, ist aktuell unklar. Berlin. Die von der Bundesregierung eingesetzte Rentenkommission empfiehlt wohl grundlegende Änderungen im System der Alterssicherung und stößt damit auf Widerstand. Kritik kommt von Grünen, Linken, der AfD und Gewerkschaften. Sie lehnen es unter anderem ab, den Renteneintritt an die steigende Lebenserwartung zu koppeln. Die Empfehlungen der Rentenkommission sollen am Dienstag der Bundesregierung übergeben und der Öffentlichkeit offiziell vorgestellt werden. Berlin. Sollte das Sparpaket von Gesundheitsministerin Warken unverändert kommen, sieht die Deutsche Krankenhausgesellschaft eine Pleite- und Entlassungswelle kommen. Verbandschef Gass sagte dem Redaktionsnetzwerk Deutschland, laut einer Studie müssten die Kliniken in diesem Fall ein Zehntel des gesamten Personals entlassen. Betroffen wären rund 140.000 Beschäftigte. Gleichzeitig sei damit zu rechnen, dass jede zweite Klinik pleite geht. Berlin. Schleswig-Holsteins Ministerpräsident Günther hat den Co-Chef der Linkspartei Pantisano zum Rücktritt aufgefordert. Günther sagte der Bild-Zeitung, wer die CDU mit Faschisten und der AfD gleichsetze, habe sich für jeden ernsthaften demokratischen Austausch disqualifiziert. Pantisano war in Potsdam zum neuen Co-Chef gewählt worden. Der Bild sagte er, es gebe gerade keinen Unterschied zwischen der CDU, die faschistische Politik macht, der AfD oder den Faschisten selbst. Zum Sport. Bei der Fußball-WM haben sich in Los Angeles Belgien und Iran 0:0 getrennt. Zuvor hatte Spanien sein zweites Vorrundenspiel souverän gewonnen. Das Team besiegte Saudi-Arabien in Atlanta mit 4:0. Alba Berlin ist neuer deutscher Basketballmeister. Das Team gewann das entscheidende fünfte Finalspiel beim FC Bayern München mit 84:81. Das Wetter in Deutschland, in der Nacht lassen letzte Schauer und Gewitter nach. Auch in der neuen Woche setzt sich die Hitzewelle fort, verbreitet scheint die Sonne. Jeweils ab dem Nachmittag können sich kräftige Schauer und Gewitter entwickeln. An den Küsten etwas über 20, im Südwesten wieder deutlich über 30 Grad Null.
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4: Mit Sven Knapper am Mikrofon. Guten Abend und herzlich willkommen. Wir starten wie üblich mit Aufnahmen aus den Archiven des Mitteldeutschen Rundfunks in die neue Woche. Bis zu den 2 Uhr Nachrichten unterhalten uns das MDR-Sinfonieorchester, das Gewandhausquartett, der Geiger Friedemann Eichhorn, der Pianist Rolf-Dieter Ahrens und der MDR-Rundfunkchor. Das Sinfonieorchester des MDR eröffnet mit einer Ouvertüre, die dazugehörige Theatermusik ist verschollen. König Enzio von Richard Wagner dirigiert June Merkel.

Das war die Ouvertüre zum Trauerspiel König Enzio von Richard Wagner mit dem MDR-Sinfonieorchester unter der Leitung von June Merkel. Wien, 1789. Karl Ditters von Dittersdorf veröffentlicht 6 Streichquartette, darunter folgendes in A-Dur, vorgestellt vom Gewandhausquartett, einem der ersten Berufsquartette der Welt.

Das 1808 gegründete Gewandhausquartett interpretierte das Streichquartett Nummer 6 in A-Dur von Karl Ditters von Dittersdorf im ARD-Nachtkonzert. Zum Begräbnis Norbert Burgmüllers komponierte Felix Mendelssohn Bartholdy den Trauermarsch in A-Moll Opus 103. Burgmüller war ein Komponist aus Düsseldorf, der im Alter von nur 26 Jahren verstarb. Es spielt das MDR-Sinfonieorchester unter Bruno Weil.

Das MDR-Sinfonieorchester unter der Leitung von Bruno Weil hörten wir mit dem Trauermarsch in A-Moll, Opus 103 von Felix Mendelssohn Bartholdy. Hier ist das ARD-Nachtkonzert, präsentiert von BR Klassik mit Kammermusik von Franz Liszt. Das Grand Duo Concertant für Violine und Klavier bieten Friedemann Eichhorn und Rolf-Dieter Ahrens.

Franz Liszt schrieb dieses Grand Duo Concertant, vorgestellt vom Geiger Friedemann Eichhorn und dem Pianisten Rolf-Dieter Ahrens. Der Engländer Ray Vaughan Williams nimmt uns vor den 2 Uhr Nachrichten noch mit aufs Meer. Dazu erklingt seine Sea Symphony mit der Sopranistin Geraldine McGreevy, dem Bariton Tommy Hackala, dem MDR-Rundfunkchor und dem MDR-Sinfonieorchester.

Das war A Sea Symphony, komponiert von Ray Vaughan Williams. Die Sopranistin Geraldine McGreevy und der Bariton Tommy Hackerler wurden umrahmt vom MDR-Rundfunkchor und dem MDR-Sinfonieorchester. Die Leitung hatte Howard Amen. In den vergangenen beiden Stunden brachten wir Aufnahmen aus den Archiven des Mitteldeutschen Rundfunks. Nach den 2 Uhr Nachrichten geht's weiter mit Musik von Antonio Rossetti, Nikolai Rimsky-Korsakow und Karl Philipp Emanuel Bach.

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1: Um 2 Uhr mit Milad Kupay. In der Schweiz ist die Verhandlungsrunde zwischen den USA und dem Iran über ein Kriegsende kurz nach ihrem Beginn unterbrochen worden. Die iranische Delegation verließ das Hotel, wo die Gespräche stattfanden, aus Protest gegen neue Drohungen von US-Präsident Trump. Aus der Nachrichtenredaktion Jonas Valentin Weber.
2: Trump hatte die iranische Führung aufgefordert, dafür zu sorgen, dass die Hisbollah-Miliz im Libanon so wörtlich keinen Ärger mehr macht. Er bezeichnete die Hisbollah als hochbezahlte Stellvertreter des Irans und warnte vor neuen US-Eingriffen auf die Islamische Republik. Laut einem US-Diplomaten soll aber weiterverhandelt werden. Aus dem Umfeld der iranischen Delegation war Ähnliches zu hören. Und auch US-Vizepräsident Vance hatte zum Auftakt davon gesprochen, dass beide Seiten sich angenähert hätten.
1: Die Gewerkschaften kritisieren die Reformvorschläge der Rentenkommission. Verdi-Chef Wernicke sprach von einem Schritt in die falsche Richtung. So gehe ein höheres Renteneintrittsalter an der Lebenswirklichkeit der arbeitenden Menschen vorbei. Die Rentenkommission regt zum Beispiel an, das Eintrittsalter an die durchschnittliche Lebenserwartung zu koppeln. Zudem sollen auch Selbstständige und Beamte in die gesetzliche Versicherung einzahlen. Die Deutsche Krankenhausgesellschaft warnt angesichts der Sparpläne der Regierung im Gesundheitswesen vor weitreichenden Folgen für viele Kliniken in Deutschland. Verbandschef Gass sagte dem Redaktionsnetzwerk Deutschland, durch das Sparpaket sei die Existenz der Hälfte aller Krankenhäuser bedroht. Aus der Nachrichtenredaktion Torben Miller.
3: Gass wird in dem Interview deutlich. Würden die Pläne von Gesundheitsministerin Waken unverändert kommen, müsste jede zweite Klinik akut mit der Pleite rechnen. Das würde gleichzeitig bedeuten, dass etwa 140.000 Beschäftigte keinen Job mehr hätten. Experten gehen laut Gass in einer aktuellen Studie davon aus, dass die Erlöse der Krankenhäuser im kommenden Jahr als Folge der Sparpläne um 8% sinken. Viele Kliniken, die im Rahmen der Reform eigentlich erhalten oder umgewandelt werden sollten, würden vorher aufgeben müssen.
1: Bei der Fußball-Weltmeisterschaft wartet Belgien weiter einen Sieg. Gegen den Iran kam das Team nicht über ein 0:0 hinaus. Vor dem Anpfiff hatten vor dem Stadion in Los Angeles sowohl Anhänger als auch Gegner des iranischen Regimes demonstriert. Auch im Stadion kam es zu Protesten. Vorher hatte Spanien den ersten Erfolg gefeiert. Der Mitfavorit auf den WM-Titel gewann mit 4:0 gegen Saudi-Arabien. Im Spiel zwischen Uruguay und Kap Verde steht es kurz vor Schluss 2:2. Das waren die Nachrichten. Und das Wetter in Deutschland. Im Norden trocken, in der Mitte und im Süden Schauer und Gewitter. Tiefstwerte 22 bis 10 Grad. Tagsüber heiter bis wolkig, 22 bis 38 Grad. Es ist 2:03 Uhr.
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4: Mit Sven Knappe am Mikrofon, herzlich willkommen. Bis zu den 4 Nachrichten hören wir schelmische Orchesterklänge von Richard Strauss, Kammermusik von George Enescu, eine Orgelsonate von Karl Philipp Emanuel Bach, ein Tongemälde von Nikolai Rimsky-Korsakow und zu Beginn ein Viola-Konzert eines alten Bekannten im Nachtkonzert. Antonio Rossetti alias Anton Rösler aus dem böhmischen Leitmeritz. Der Bratscher Nils Mönkemeyer wird von den Dresdner Kapellsolisten begleitet.